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3: Guten Abend und willkommen zum Infomagazin Frohsinn auf Radio Froh 105,0 mit einer weiteren Ausgabe des Wellempfängers und folgenden Themen. Alle von Ihnen haben einen geliebten Menschen verloren und setzen sich für Frieden ein. Und das seit fast 30 Jahren im Parents Circle Families Forum. Der Südnordfunk hat diese Initiative in einem Beitrag beleuchtet. Ebenfalls um Frieden geht es in Medellin in Kolumbien. Der Umgang mit Drogenbossen stellt die Menschen vor eine besondere Herausforderung. Um wie Inklusion am Arbeitsplatz gelingen kann, darüber sprach Radio Dreieckland mit der Marketing- und Kommunikationschefin der Zeitschrift Andererseits aus Wien. Am Mikrofon begrüßt Nora Niemetz mit Sisi-Bai-Musik von Ronald K.

Das Parents Circle Families Forum ist eine israelische-palästinensische Friedensinitiative, die aus Familien besteht, die Angehörige durch den Konflikt verloren haben. Die Gruppe fördert Versöhnung, Dialog und gemeinschaftliche Erinnerung durch Bildungsprogramme, Gedenkprojekte und öffentliche Veranstaltungen. Sie arbeitet grenzüberschreitend mit Workshops, Friedenscamps und Advocacy, um gegenseitiges Verständnis und eine gemeinsame Zukunft zu fördern. Eva Gutensohn hat für Südnordfunk folgenden Beitrag gestaltet.

0: Mein Name ist Robbie Damelin und ich bin dem Parent Circle beigetreten, nachdem ich meinen Sohn David verloren hatte. Er wurde von einem palästinensischen Scharfschützen getötet.
1: Verret Bermann lebt in Berlin und kam über Umwege zum Parent Circle. Ihre sogenannte Eintrittskarte in die Organisation war ebenfalls ein persönliches Schicksal.
2: 9 Monate, nachdem ich Israel verlassen habe, im Jahr 2003, ist meine Mama bei einem Selbstmordattentat in Jerusalem ums Leben gekommen. Und 20 Jahre später bin ich Parent Circle beigetreten.
1: Laila Al-Shehs Geschichte beginnt früher mit einem Leben unter Besatzung, mit Checkpoints und Einschränkungen, die für PalästinenserInnen Alltag sind.
3: I became a member in the Parent Circle after I lost my son Qusay. He was 6 months old.
4: Ich bin dem Parent Circle beigetreten, nachdem ich meinen Sohn Qusay verloren hatte. Er war 2002 6 Monate alt, als israelische Soldaten in jener Nacht in unser Dorf kamen und Tränengas einsetzten. Dadurch wurde er sehr krank. Als wir versuchten, ihn in ein Krankenhaus in Bethlehem zu bringen, hielten uns die israelischen Soldaten mehr als 5 Stunden lang auf. Und als wir schließlich das Krankenhaus erreichten, sagte der Arzt, es ist zu spät, um sein Leben zu retten.

0: Ruby Damelin stellte sich 3 Jahre nach dem Tod ihres Sohnes eine Frage, die sie nicht mehr schlafen ließ.
1: Sie haben den Mann gefasst, der ihn getötet hat. Und das stellte mich vor ein riesiges Dilemma. Denn ich hatte mich für den Frieden eingesetzt und von Versöhnung gesprochen. Aber das war eine Bewährungsprobe. Meine ich wirklich, was ich sage? Nach 3 Monaten habe ich einen Brief an die Eltern des Mannes geschrieben, der ihn getötet hat. Und 2 Palästinenser aus unserer Gruppe haben den Brief überbracht.
0: Die Antwort, die zurückkam, war kein Zeichen der Versöhnung. Der Mann, der David getötet hatte, schrieb, sie sei verrückt und solle seine Familie in Ruhe lassen. 10 Menschen habe er getötet, um Palästina zu befreien. Und trotzdem war Ruby nicht enttäuscht.
1: Ich wusste von seinen Eltern, dass er als kleines Kind mit ansehen musste, wie sein Onkel von der israelischen Armee getötet wurde. Dann verlor er noch 2 weitere Onkel im 2. Aufstand. Ich glaube, er ist auf einen Weg der Rache geraten. Das bedeutet nicht, dass ich irgendeiner Gewalt das Wort rede. Aber es bedeutet, wenn ich verstehe, warum, dann kann das der Beginn eines Gesprächs sein.
0: Der Parent Circle Families Forum, kurz PCFF, ist eine Organisation aus israelischen und palästinensischen Angehörigen, die durch den Konflikt Familienmitglieder verloren haben. Gegründet 1995, zählt er heute über 850 Mitgliedsfamilien. Es ist keine Partei, kein politisches Programm. Nur Menschen, die wissen, was Verlust bedeutet, auf beiden Seiten.
1: Seit dem 7. Oktober sind noch viele mehr dazugekommen. Über 80 neue Mitglieder. Das ist fast ein Wunder, wenn man bedenkt, wie kurz das alles erst zurückliegt.
2: Es war für mich eine sehr, sehr wichtige Gruppe, vor allem direkt nach dem 7. Oktober, der mich zum einen sehr hart retraumatisiert hatte und zum anderen einem in so eine Realität reingeworfen hat, in der alle erwarten, dass man sich für eine Seite entscheidet. Da haben wir uns oft online getroffen, gerade in der ersten Zeit danach. Und das war so eine Insel von Sanity, wie heißt es? Also von Empathie und Mitgefühl.
0: Der Parent Circle hat 2 Büros. Eines in Tel Aviv, eines in Beit Yala im Westjordanland. Er wird von 2 Frauen geleitet. Die Arbeit des Parent Circle ist zutiefst menschlich. Begegnung statt Theorie und Schmerz statt Parole. Über Jahre besuchten palästinensische und israelische Mitglieder in Tandems Schulen. Eine palästinensische Person, eine israelische. Sie erzählten, was sie verloren hatten.
2: Es ist ganz schön schwer, einen Mensch weiter zu dehumanisieren oder weiter als nicht menschlich zu sehen, wenn man den in den Augen schaut und die Person von der eigenen Verlust erzählt. Und noch schwerer ist es, wenn die Person, der angeblicher Feind, der halt als weniger als Mensch angesehen wird, zusammensitzt und zusammen die Geschichte erzählt mit einer von unseren.
0: Ruby Damelin beschreibt, was passiert, wenn man in eine jüdische Schulklasse geht und sie fragt, wer jemals mit einer Palästinenserin ein wirkliches Gespräch geführt hatte.
1: Es wird wahrscheinlich eine einzige Person in der Klasse sein. Wer spricht Arabisch? Vielleicht noch eine. Wer war schon im Ausland? Wahrscheinlich fast alle. Und da beginnt man zu begreifen, wie abgeschnitten sie voneinander sind. Und genau das ist unsere Arbeit, diese Abgeschnittenheit zu überwinden. Denn diese Abgeschnittenheit erzeugt Angst. Angst vor dem anderen. Und aus dieser Angst wird Hass. Und aus dem Hass wird Gewalt.
0: Seit 3 Jahren aber darf der Parent Circle nicht mehr an israelische Schulen. Der Bildungsminister hat es verboten. Die offizielle Begründung: Die Organisation verherrliche Terrorismus, weil sie gemeinsam mit PalästinenserInnen trauert. Die eigentliche Begründung, sagt Werit Beermann, hat die Regierung unfreiwillig selbst verraten.
2: Weil wenn wir unsere Geschichten erzählen in Schulen, dann gefährden wir die zukünftigen Soldaten. Weil wenn die Soldaten PalästinenserInnen als Menschen sehen, dann werden sie halt schlechtere Soldaten. So. Deshalb dürfen wir nicht mehr in Schulen rein. Dagegen gehen wir immer wieder vorgerichtlich.
0: Neben den Schulbesuchen gibt es Dialoggruppen, mononationale und binationale. Eine Frauengruppe, Workshops, Vorträge. Online-Treffen, seit der 7. Oktober die physische Begegnung unmöglich gemacht hat. Und einmal im Jahr die gemeinsame Gedenkzeremonie.

0: לכולם וברוכות הבאות לטקס יום הזיכרון הישראלי-פלסטיני ה-21 של תנועת לוחמים לשלום ופורום המשפחות השכולות הישראלי-פלסטיני. מרחבן ואהלן וסהלן בכם. במראסם אחיה א-זכרה אל-ישראליה אל-פלסטיניה אל-חדיה ואל-עשרין ומונטדה אל-עאילת א-ת'קלה אל-ישראלי אל-פלסטיני.
1: Seit 21 Jahren machen wir das gemeinsam mit Combatants for Peace. Die ersten Zeremonien waren eher klein, da waren 200-300 Leute im Publikum. Und im Jahr 23 wurde das im Park Hayakon, in einem großen Park in Tel Aviv, gehalten mit über 15.000 ZuschauerInnen.
2: Heute wird die Adresse erst am Morgen der Veranstaltung bekannt gegeben. Die Atmosphäre in Israel ist zu gefährlich geworden.
1: Letztes Jahr auch einmal richtige Gewalt. Da war eine richtig gewaltvolle Demonstrationen und ja und Attacke auf eine Synagoge in Ra'anana, wo BesucherInnen von dieser Zeremonie wirklich verprügelt wurden.
2: Ein Mitglied des Parent Circle, ein junger Krankenpfleger namens Tamam, wurde von der israelischen Armee erschossen. Ein anderer bekannter Friedensaktivist im Westjordanland von einem gewalttätigen Siedler ermordet. Die Friedensarbeit hat ihren Preis. Eines der wichtigsten Schlagwörter bei Parent Circle ist Vergebung. Das klingt im Kontext dieses Konflikts fast wie eine Provokation. Ist sie die Voraussetzung für jede Friedensarbeit im Parent Circle?
3: There's no clause for forgiving in belonging to the Parent Circle.
4: Es gibt keine Klausel zur Vergebung, wenn man dem Parent Circle beitritt. Alle müssen sich zur Gewaltlosigkeit bekennen, zur Versöhnung und zum Ende der Besatzung. Vergeben, das ist eine ganz persönliche Entscheidung.
3: Forgiving is a very personal decision.
2: Und eine schwierige, denn viele wissen nicht einmal, wem sie vergeben sollen. Der Täter ist oft ebenfalls tot, die Verantwortung diffus. Der Schmerz bleibt aber konkret.
3: In fact, if you think about it, how many Palestinians actually would know who to forgive?
4: Wenn man ehrlich darüber nachdenkt, wie viele Palästinenser wüssten überhaupt, wem sie vergeben sollen? Sie wissen ja meistens nicht, wer ihre Angehörigen getötet hat.
2: Für Laila Al-Shay wurde Vergebung dennoch zu einem persönlichen Ankerpunkt. Sie erzählt von einem Mann, dem sie begegnet ist, einem ehemaligen hochrangigen Offizier der israelischen Armee.
5: Er war in meiner Region stationiert und er hat einem palästinensischen Auto mit 6 Kindern den Weg ins Krankenhaus versperrt. Es war so schwer für mich, ihm zuzuhören.
2: Aber dann erzählte der Mann weiter. Als sein eigener Sohn krank wurde und er ihn ins Krankenhaus fahren wollte, stoppte ihn ein Wächter. In diesem Moment verstand er, was er den PalästinenserInnen angetan hatte. Er verließ die Armee, wurde dafür inhaftiert, gründete danach eine Organisation, um das Leben der PalästinenserInnen zu verbessern.
6: Then I looked to him and I said, thank you for telling me that part of your story.
5: Ich habe ihn angeschaut und gesagt, danke, dass du mir diesen Teil deiner Geschichte erzählt hast. Es ist so schwer für mich, aber gleichzeitig möchte ich dir danken für den Mut und die Würde, das vor mir auszusprechen. Weil ich weiß, was du versuchst zu tun, diese Besatzung zu beenden.
1: Mein Leid ist riesengroß. Ich habe meine Mutter auf eine brutale, ungerechte Weise viel zu früh verloren. Aber der ist nicht größer als das Leid von einer Palästinenserin, die ihre Mutter oder Bruder oder Familienangehörigen so brutal verloren hat.
2: Vergebung, das wird im Gespräch mit diesen drei Frauen deutlich, ist kein Vergessen, kein Kapitulieren vor dem Unrecht. Es ist etwas anderes.
6: Forgiveness is so important for me, because it makes me feel free. It helped me to continue my life.
5: Vergebung ist so wichtig für mich, weil sie mich frei macht. Sie hilft mir, mein Leben weiterzuleben und sie gibt mir einen klareren Blick auf das, was ich tue.
2: Der Nahostkonflikt bzw. Krieg zwischen Israel und benachbarten Ländern oder Terrororganisationen besteht, seit es den Staat Israel gibt. Aber es schien noch nie so schwer wie heute. Nach dem 7. Oktober und dem darauffolgenden massiven militärischen Vorgehen Israels, bei dem Zehntausende, vor allem ZivilistInnen, starben, noch an einen dauerhaften Frieden zu glauben, der beiden Bevölkerungen gerecht würde. Laila, Robby und Veret zweifeln aber keine Sekunde daran.
1: Ich bin der festen Überzeugung, dass es kommt, dass wir diesen Frieden bringen. Krieg ist menschengemacht, Besatzung ist menschengemacht, Frieden ist auch menschengemacht. Das ist jetzt keine Naturgewalt, die wie so ein Tsunami über uns kommt und wir können nichts machen. Das glaube ich nicht. Die Frage ist nicht, ist Frieden möglich? Frieden ist möglich und Frieden wird kommen. Die Frage ist nur, wann wird er kommen und wie viele Tote bis dahin?
2: Robbie Dameleden, die aus Südafrika stammt und die Zeit der Apartheid erlebt hat, zieht einen anderen historischen Vergleich.
3: I can tell you that when I came to Israel in 1967,
4: als ich 1967 nach Israel kam, hätte mir damals jemand gesagt, dass Schwarze und Weiße eines Tages gemeinsam in einem Raum sitzen und eine Wahrheits- und Versöhnungskommission abhalten würden, ich hätte gesagt, der spinnt. Aber genau das ist passiert. Wir suchen die Mandelas, die Gandhis, die Martin Luther Kings. Sie müssen einfach kommen. Natürlich glaube ich daran. Hoffnung ist ein ganz wesentlicher Teil jedes Friedensprozesses. Und diese Hoffnung habe ich.
2: Für Robbie Dameleden ist dabei die Friedensarbeit an der Basis entscheidend. Politische Vorträge allein reichen nicht.
3: The long-term vision is to create a framework for a reconciliation process.
4: Die langfristige Vision ist es, einen Rahmen für einen Versöhnungsprozess zu schaffen, der bereitsteht, wenn irgendwann ein politisches Abkommen unterzeichnet wird. Denn wenn wir die Menschen an der Basis nicht einbeziehen in das Ende eines Konflikts, dann können wir bestenfalls auf einen Waffenstillstand hoffen.
2: Diese Basisarbeit versuchte der Parent Circle zu etablieren. Verrett Bermann nennt aber zwei Projekte, die zeigen, wie die Grundlagen für Frieden in den vergangenen 30 Jahren gestört wurden. Eine israelisch-palästinensische Sesamstraße, die Anfang der 2000er Jahre zweimal ausgestrahlt wurde und dann verboten. Und ein gemeinsam von einem israelischen Psychologen und einem palästinensischen Historiker erarbeitetes Geschichtsbuch, das israelische und palästinensische Narrative nebeneinander stellt.
1: Das wurde 2008 herausgegeben und in einem Pilotprojekt in Palästina und in Israel, also in der Westbank und in Israel, freigegeben für ein Jahr und prompt wieder verboten. Mittlerweile ist dieses Buch auf alle möglichen Sprachen übersetzt worden. Man kann mit denen weltweit arbeiten, aber nicht in der Westbank und nicht in Israel.
2: Was es also bräuchte? Friedensbildung in Schulen, Medienpräsenz, Begegnung. Und Geld für Grassroots-Arbeit, die israelische Regierung gerade äußerst ungern fördern will. Dabei ist es laut Parents Circle nur ein kleiner Schritt, den es bräuchte.
6: The anger and the hatred could end after we sit, we listen to each other with empathy.
5: Die Wut und der Hass können enden, wenn wir zusammensitzen, wenn wir einander mit Empathie zuhören, den Hintergrund des anderen verstehen wollen, wenn wir versuchen, uns in die Lage des anderen zu versetzen.
1: Meine Fantasie ist, das habe ich auch eingangs gesagt, es haben da alle die gleichen Rechte. Mir ist es tatsächlich ganz egal, und ich weiß, manche sehen das kritisch, ob das jetzt ein jüdisches Land ist. Ich würde Religion daraus halten. Mir wäre es wichtig, dass alle in Frieden und Gerechtigkeit da leben können. Und ob es ein Land, zwei Länder, drei Länder sind, Hauptsache haben alle die gleiche Rechte. Also Bewegungsfreiheit, Meinungsfreiheit, alle Freiheiten und Menschenrechte, die allen gelten sollen. So sehr meine Fantasie aus, dass die 14 Millionen Menschen, die da leben, die ungefähr zur Hälfte jüdisch und zur Hälfte palästinensisch sind, dass sie da alle in Frieden, in Sicherheit, in Freiheit leben können.
2: Robbie Dameleden will nicht zum Schweigen gebracht werden. Auch nicht von denen, die ihr Bild im Hisbollah-Fernsehen gezeigt haben, als Feindbild.
4: Was kann mir noch passieren? Ich denke nicht an Gefahr. Und ich habe vor nichts Angst.
2: Der Parent Circle arbeitet weiter. Die jährliche Gedenkzeremonie fand an einem geheimen Ort statt, ausgestrahlt in alle Welt. Zehntausende haben zugeschaut, mehr als je zuvor wollten kommen. Und in Deutschland haben Verrett Bermann und andere Gleichgesinnte den Freundeskreis Deutschland gegründet, um die Botschaft in einen Diskurs zu tragen, in dem sie dringend gebraucht wird.
1: Friedensarbeit, die muss, finde ich, sowohl Grassroots bottom-up als auch von Regierungen top-down passieren. Von den Regierungen können wir zurzeit gar nichts erwarten. Deshalb muss umso stärker das Bottom-up gefördert werden. Und das braucht Öffentlichkeit und das braucht Geld für diese Arbeit. Und es braucht einen Glauben dran. Aber dass Frieden möglich ist, hat uns die Geschichte immer mal wieder gezeigt. Also das allein, dass ich hier als Enkelkind von Holocaust-Überlebende in Deutschland sitzen kann und frei darüber reden kann, ist ein Zeichen davon.
6: Peace for me, it means equality, it means safe, it means a normal life.
5: Frieden bedeutet für mich Gleichheit, Sicherheit, ein normales Leben für mich, für meine Familie, für alle Menschen, die in diesem Land leben.
6: For me, for my family, for all the people who live in this land.

0: Zu hören war ein Beitrag von Süd-Nordfunk über Friedensarbeit in Israel und Palästina.
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0: Und wir bleiben beim Thema Frieden, blicken jedoch nach Kolumbien. Dort zielten die Friedensprozesse darauf ab, bewaffnete Gruppen zu entwaffnen, ihre Integration in die Gesellschaft zu fördern und Gewalt sowie Drogenhandel zu reduzieren. Es wurden einzelne Erfolge erzielt, die Gewalt reduzieren konnten, jedoch gibt es nach wie vor Herausforderungen. Die zivile Initiative Medellin möchte die Friedensarbeit mitgestalten. Christian Conde berichtet darüber in einem Beitrag für den Süd-Nordfunk auf Radio Dreieckland.

0: Beginnen möchte ich diese Geschichte in einem Haus im Viertel 12 de Octubre in Medellin. Vor ein paar Monaten war ich hier bei der Gruppe Cooperación Heroínas y Héroes del Amor, Heldinnen der Liebe, zu Besuch. Sie treffen sich in einem Haus. Es ist eine Art kleines Kulturzentrum in der Comuna 6 von Medellin. Die Organisation besteht schon seit mehr als 10 Jahren. Ihr Ziel? Menschen, die von der Bandenkriminalität und der damit einhergehenden Gewalt betroffen sind, zu unterstützen. Das können Opfer von Gewalt selbst sein, aber auch TäterInnen, ehemalige Angehörige von sogenannten Combos oder Mütter und Väter, deren Kinder Teil dieser Strukturen sind oder waren. Das Haus, in dem sie sich heute treffen, war früher ein Treffpunkt von Jugendgangs. Die Stadtteilaktivistin Marta Macias erzählt.
1: Hier haben sie sich getroffen, hier haben sie herumgehangen. Es war so etwas wie ein Zentrum für ihre Aktivitäten und für viele Nachbarn ein Ort der Angst. Nach langen Gesprächen mit ihnen und ihren Chefs haben wir erreicht, dass sie uns das Haus überlassen haben, und ich habe dann mit der Stadtverwaltung alles abgeklärt.
0: Heute ist das Haus ein Treffpunkt der Nachbarschaft. Es gibt einen Kleidertausch, gemeinsames Kochen und ab und zu auch einen Gottesdienst. Ein Schwerpunkt der Arbeit von Marta ist heute auch die Arbeit mit Jugendlichen. In der Metropolregion Medellin existieren laut BeobachterInnen heute etwa 15 größere Organisationen. Sie sind lose in einem Bündnis organisiert, das sich La Oficina, das Büro, nennt. Sie finanzieren sich aber nur noch teilweise aus dem Drogenhandel. Die großen Exportrouten kontrollieren heute andere Akteure. Die Gangs aus Medellin bekommen zwar auch noch das ein oder andere Stück vom großen Kuchen ab, doch ihre Einkünfte generieren sie mit dem Drogenhandel innerhalb der Stadt und der Region, mit Schutzgelderpressung, Produktpiraterie. Und sie sind Dienstleister für alles Illegale. Sie begehen Auftragsmorde, waschen Geld, treiben Schulden ein. Die illegalen Strukturen zählen laut ExpertInnen etwa 12.000 bis 15.000 Mitglieder. Oben stehen die großen Capos, ganz unten junge Menschen aus den Vierteln. Und um die, sagt Marta Macias, kümmere sich niemand und verweist auf zwei etwa 17-Jährige, die einige Minuten zuvor ins Haus hineingelaufen waren.
2: Porque no solamente está el habitante de calle, sino está el que habita la calle, que son muchos pelados y muchos pelados. Esos que usted acaba de ver que entraron acá, ellos.
1: Viele der Jugendlichen, so wie die, die du hier gerade gesehen hast, leben praktisch auf der Straße. Sie kommen hierher, um rumzuhängen. Hier bekommen sie was zu essen, machen Musik. Manchmal kommen sie zum Schlafen, weil sie zu Hause rausgeflogen sind. Wir nennen diese Leute die Opfer der Gosse, diejenigen, die nicht zählen, die niemand im Hinterkopf hat, für die sich niemand einsetzt, beispielsweise wenn sie im Gefängnis landen. Wenn es um den urbanen Konflikt in Medellin geht, konzentriert sich alles auf die Führungsfiguren, aber sie haben die untere Schicht vergessen. Es sind diejenigen, die keine ökonomischen Reichtümer anhäufen, die Letzten, die irgendwas von dem Geld sehen, das diese Strukturen erwirtschaften. Das ist schon seit den 90er Jahren so. Doch auch diese Leute haben eine Geschichte und ihre Schmerzen. Auch sie sind Teil dieser Kette des bewaffneten Konflikts.
3: Y mucha atención porque se siguen conociendo más detalles sobre la parranda vallenata que se realizó en la cárcel La Paz de Itagüí. En videos de cámaras de seguridad se observa el ingreso de vehículos de alta gama, mujeres y hasta dos civiles controlando la entrada y salida de invitados.
0: Auch aktuell liegt der Fokus in der medialen Berichterstattung wieder einmal auf den Bossen. Diese sitzen mittlerweile alle im Gefängnis und von dort aus verhandeln sie seit etwa 3 Jahren mit der Regierung über einen Friedensvertrag. Aktuell aber steht der Prozess wieder einmal vor dem Scheitern. Der Grund? Die Bosse hatten im Gefängnis eine große Party veranstaltet und dazu auch einen berühmten Schlagersänger eingeladen. Entsprechend groß war der Aufschrei in der Stadtgesellschaft, als das herauskam. Die Regierung blieb kaum etwas anderes übrig, als die Gespräche erst einmal auf Eis zu legen. Dort, wo die Party stattfand, im Gefängnis von Itagüí, im Norden der Metropolregion von Medellin, hatte ich zwei der Bosse der Oficina vor einigen Monaten zum Interview getroffen. Sie, die mutmaßlich für zahlreiche Morde, den Aufbau bewaffneter Strukturen und viele Straftaten mehr verantwortlich sind, geben sich heute als sozial engagierte Anführer kommunitärer Prozesse. Einer ihrer Sprecher ist Carlos Pesebre. Er hat fast sein ganzes Leben innerhalb der Mafia-Strukturen Medellins verbracht.
4: Die Medien und die Unterhaltungsindustrie haben seit Pablo Escobar ein bestimmtes Bild geschaffen. Sie stellen also dar, als ob wir, die bewaffneten Gruppen, reine Organisationen des Drogenhandels sind. Aber das ist verkürzt. Als der Drogenhandel in den 80er Jahren aufkam und das Geld Teil des Alltags wurde, in die Institutionen vordrang und auch die Viertel kamen, sahen wir junge Menschen in den Vierteln darin eine Möglichkeit, unsere prekären wirtschaftlichen Umstände zu überwinden, aber auch die Abwesenheit staatlicher Strukturen in unseren Vierteln, die fehlende Versorgung mit Wasser und Strom, dem allgemeinen Mangel.
0: Neben Carlos Pesebre saß damals auch Sebastian Murillo, ein weiterer Sprecher der Organisation. Er sagte:
5: Las oportunidades no llegan a los barrios y los mismos muchachos en busca de salir adelante y sacar adelante sus familias por el abandono del Estado.
6: Die Chancen auf ein gelungenes Leben sind nicht bis in die ärmeren Viertel der Stadt gelangt. Die Jungs aus dem Viertel wollten sich und ihre Familien voranbringen, sie aus der Armut führen. Weil sie keine legalen Möglichkeiten dazu bekommen, versuchen sie es über illegale Wege und versuchen, Teil der Bandenstruktur zu werden und dadurch Geld zu verdienen. Wir wollen den Jugendlichen durch diesen Friedensprozess zeigen, dass es andere Wege als den der Gewalt gibt. Wir wollen ihnen gemeinsam mit staatlichen Stellen, dem Bildungssektor und mithilfe der Privatwirtschaft Möglichkeiten dazu eröffnen, Geld zu verdienen und sich weiterzuentwickeln. Sie sollen sehen, dass es andere Auswege aus der Armut gibt als das Verbrechen. So können wir einen Transformationsprozess bei den Jugendlichen anstoßen und so kann eine neue Generation heranwachsen, die ohne Gewalt auskommt.
5: Esa transformación en la juventud y empezar a crear una nueva generación con una cultura alejada de la violencia.
0: Die kriselnden Friedensgespräche waren eine Initiative der linksgerichteten Regierung von Gustavo Petro. Gedacht war sie als Dialog zwischen zwei Verhandlungsteams, das eine von staatlicher Seite, das andere von Seite der Mafiabosse. Dafür hatten die Behörden die 10 Anführer der Gang in eben jedem Gefängnis von Itagüí zusammengezogen und ihnen teilweise Hafterleichterungen gewährt. Doch ein Akteur fehlte in diesem Verhandlungsengagement von Beginn an: die Zivilgesellschaft. Die Basisorganisation, in denen sich diejenigen zusammenfinden, die den Alltag in Medellín leben, die auf verschiedene Art und Weise von der Herrschaft betroffen sind, die die bewaffneten Strukturen in Medellín ausüben. Durch bewaffnete Auseinandersetzungen, Morde zwischen verfeindeten kleineren Gangs, durch Schutzgelderpressung, den Drogenhandel in ihren Vierteln, die Rekrutierung von Jugendlichen. Kurz, die kriminelle Herrschaft in, so BeobachterInnen, etwa 80% der Millionenstadt Medellín und seiner Metropolregion. Diego Herrera ist Friedenskoordinator der Organisation Viva la Ciudadanía. Sie hat nach dem Beginn der Gespräche begonnen, die Stadtgesellschaft zu organisieren und zu mobilisieren.
7: Se generó, digamos, un ambiente y un escenario de movilización ya más local cuando se instala el proceso de.
8: Als die Gespräche zwischen Regierung und den bewaffneten Banden im Juli 2023 begannen, haben wir eine Vollversammlung organisiert, bei der 100 Menschen das erste Mal überhaupt in der Stadtgeschichte darüber diskutiert haben, wie ein urbaner Frieden in Medellín überhaupt aussehen könnte. Weil wir gesagt haben, es kann nicht sein, dass es einen Verhandlungsraum innerhalb des Gefängnisses gibt. Wir brauchen auch einen Verhandlungs- und Gesprächsort außerhalb des Gefängnisses. Denn der urbane Frieden kann nicht nur zwischen der Regierung und den Sprechern der Oficina diskutiert werden, bei dem es vor allem um das Schweigen der Waffen geht. Der Frieden muss auch etwas mit einer städtischen Agenda zu tun haben. Frieden ist nicht nur eine Abwesenheit von bewaffneten Auseinandersetzungen, sondern muss auch soziale Gerechtigkeit bedeuten. Ein Frieden, der die sozialen Ungleichheiten in der Stadt angeht, der das Recht auf Leben aufgreift, besonders in Bezug auf die illegalen Aktivitäten in der Stadt, auf die sich diese kriminellen Strukturen stützen.
0: Auch wenn die Gespräche derzeit in der Krise steckten und noch keine Ergebnisse produziert hätten, schon jetzt, sagt Diego, hätten sie zu spürbaren Verbesserungen in den Vierteln der Stadt gesorgt. Die Mordrate ist in den vergangenen Jahren auf ein Rekordtief gefallen. Allein das habe in den Vierteln für spürbare Verbesserungen gesorgt und sei für die Menschen eine große Erleichterung. Und Diego Herrera nennt noch weitere Faktoren für die Bedeutung der Zivilgesellschaft im Mediziner Friedensprozess.
7: Ich glaube, dass es nicht legitimiert.
8: Würde die Zivilgesellschaft die Friedensgespräche nicht begleiten, wären sie erstens deutlich weniger legitimiert, zumal die Stadtverwaltung und auch die Gebietsregierung gegen diesen Verhandlungsprozess sind. Zweitens wäre ohne die Zivilgesellschaft das Verständnis eines urbanen Friedens deutlich eingeschränkter. Es wäre auf die Verhandlungen mit den bewaffneten Akteuren beschränkt und würde die Komponenten der sozialen Gerechtigkeit weniger berücksichtigen. Denn es geht ja um die grundlegende gesellschaftliche Transformation der Viertel und nicht nur darum, dass die bewaffneten Mitglieder der Banden sich demobilisieren und ihre Waffen abgeben. Und drittens würden die Friedensgespräche ohne zivilgesellschaftliches Engagement nicht so breit in der Stadt diskutiert werden, wie das der Fall ist. Sie wären ein deutlich weniger relevantes Thema für die Bevölkerung und die Menschen würden nicht verstehen, dass die Gespräche und ein erfolgreicher Abschluss nicht den Bandenchef nützen würde, sondern den Menschen in der Stadt insgesamt.
9: Zu hören war ein Bericht über Friedensarbeit in Kolumbien. Das durch Abonnentinnen und Abonnenten finanzierte österreichische Magazin andererseits sieht sich als ein Magazin für Behinderung und Gesellschaft. In der Redaktion arbeiten Menschen mit und ohne Behinderungen. Ihre Medienarbeit möchte dabei helfen, Behinderungen zu verstehen, aber auch Missverständnisse aufzudecken. Radio Dreieckland sprach mit Lena Riedl vom Magazin andererseits. Sie ist Autorin und Marketing- und Kommunikationschefin.
10: Wir möchten euch jetzt ein ganz besonderes Magazin vorstellen, und zwar das Magazin Andererseits, eine Zeitschrift, ein Magazin für Behinderung und Gesellschaft aus Wien. Und es gibt es seit 2020 und seit 2024 in gedruckter Form. Es erscheint 14-tägig und ist unabhängig, finanziert sich aus Abos. Und auf der Website ist die Vorstellung folgendermaßen: Unser Magazin wird von Menschen mit und ohne Behinderung gleichberechtigt gestaltet. Ja, und darüber möchte ich jetzt gerne sprechen mit Lena Riedl. Guten Morgen, Lena.
11: Guten Morgen aus Wien.
10: Ja, und du bist vom Magazin Andererseits, du bist Autorin, Marketing- und Kommunikationschefin. Möchtest du das denn noch erläutern, was ich zu eurem Projekt gesagt habe, oder möchtest du dich noch vorstellen genauer?
11: Ja, gerne. Ich stelle mich mal ganz kurz vor. Ich bin 32 Jahre, komme aus Wien, wie man vielleicht an meinem Akzent erkennen kann. Bin jetzt seit genau einem Jahr bei Andererseits und mache da alles rund um Presse und Kommunikation, also auch auf Social Media, und schaue einfach, dass so viele Menschen wie möglich von Andererseits erfahren. Das Besondere bei uns eben ist, dass wir inklusiv arbeiten. Das heißt, die Hälfte von uns lebt mit Behinderungen, so wie ich selbst auch.
10: Ja, und ich würde dich jetzt als erstes auch fragen, wie unterscheidet sich euer journalistischer Ansatz vom herkömmlichen, also auch was Perspektiven und Themenauswahl angeht?
11: Das bei uns eben sehr spannend ist, dass wir nicht nur über Menschen mit Behinderungen sprechen und schreiben, sondern dass wirklich auch selbst Menschen mit Behinderungen hier ihre Perspektive einbringen können und selbst die Texte schreiben können. Auch bei der Themenwahl suchen wir uns bewusst Themen aus, die andere Medien sonst oft übersehen, weil sie vielleicht für viele große Medien als unwichtig erscheinen, aber auch, weil es oft unangenehm ist.
10: Sagst du mal ein Beispiel, dass unsere Zuhörenden sich eine Vorstellung machen können?
11: Ja, gerne. Wir berichten sehr viel über Missstände, also wo einfach zum Beispiel Inklusion nicht passiert. Eine ganz große Recherche, die wir veröffentlicht haben, war jetzt im März über die Sterilisation von Menschen mit Behinderungen, die teilweise wirklich noch ohne die explizite Zustimmung der Betroffenen passiert.
10: Und die Themenauswahl macht ihr gemeinsam?
11: Genau, das macht bei uns die Redaktion, die eben auch aus Menschen mit und ohne Behinderungen besteht. Und jeder kann Vorschläge bringen und dann wird einfach gemeinsam auch überlegt, was ist machbar, was passt gut rein, was interessiert uns als Medium und wo wollen wir genauer hinschauen.
10: Eine andere Ebene ist ja die, dass Medien auch Bilder und Narrative schaffen über Menschen mit Behinderungen. Wie macht ihr das? Was ist euch wichtig dabei?
12: Was uns wichtig ist, ist, dass Menschen mit Behinderungen, wie es in anderen Medien oft passiert, weder jetzt als große Heldinnen oder als Opfer dargestellt werden. Wir möchten zeigen, wie realistisch ein Leben mit Behinderungen ausschauen kann und nicht gefeiert werden für Themen, die vielleicht einfach alltäglich sind, aber genauso wenig jetzt als die Opfer unserer Behinderungen dargestellt werden, sondern einfach zeigen, wir sind genauso Menschen oder Menschen mit Behinderungen sind genauso Menschen wie alle anderen und haben die gleichen Bedürfnisse und dieselben Wünsche. Und das ist uns eben sehr wichtig, eine Kommunikation auf Augenhöhe.
10: Dieses so besonders loben oder dieses hervorstechende Ach und dass sie das können, obwohl sie sowieso sind, ja, das ist ja sehr häufig und wird nie als Diskriminierung verstanden, ist aber einer.
12: Genau, und ich habe lustigerweise gerade gestern erst mit meiner Mutter gesprochen, vor allem wenn man einfach schon lange mit einer Behinderung lebt, man weiß oft noch gar nicht, dass etwas vielleicht nicht richtig ist, aber man spürt schon irgendwie so, dass soll zwar ein Kompliment sein, aber irgendwie fühlt es sich gar nicht so richtig an. Und es ist auch etwas, was ich selbst und auch viele andere, die bei andererseits arbeiten oder andererseits Inhalte konsumieren, lernen, dass wir uns selbst viele Barrieren, viele Diskriminierungen auch selbst gar nicht bewusst sind, lange Zeit.
10: Ich frage da nachher nochmal nach. Ich wollte jetzt in Bezug auf euer Heft, eure Zeitschrift nochmal nachfragen. Ihr nehmt ja auch Einfluss auf die Gesellschaft. Ihr habt zum Beispiel diesen Wahlchecker gemacht. Kannst du das nochmal erläutern? Weil das finde ich ziemlich beeindruckend.
12: Ja, gerne. Ein wichtiger Ansatz unseres Journalismus ist auch, dass alle Menschen mitreden können. Das heißt, auch alle Menschen sich ein Bild über die Politik machen können. Gut, jetzt öffnet man ein Wahlprogramm, das hat viele komplizierte Wörter. Menschen mit Lernschwierigkeiten können das einfach oft nicht verstehen. Und deswegen haben wir einen Wahlchecker herausgebracht, der leicht abrufbar ist und der einfach auch in leichter Sprache zusammenfasst, was die Parteien planen. Und so kann sich eben jeder Mensch ein Bild von der Politik machen und auch wirklich aktiv teilhaben.
10: Und habt ihr mitgekriegt, was da genau die Auswirkungen waren oder könnt ihr das einschätzen?
12: Also wir haben sehr positive Rückmeldungen bekommen aus unserer Community. Es kam auch die Frage, ob es den Wahlchecker schon für Deutschland gibt. Den gibt es leider noch nicht, aber wir hoffen natürlich, dass wir noch lange weitermachen können und ja, unser Angebot sozusagen in der Richtung auch erweitern können. Und was einfach auch schön ist, dass viele Menschen sich durch das, was wir machen, einfach auch gesehen fühlen und sagen, ja, und jetzt kann ich mir auch eine Meinung bilden. Und das ist schon sehr schön.
10: Ja, und wirkt sich wahrscheinlich auch auf die Wahlbeteiligung aus, denke ich.
12: Hoffentlich.
10: Ja, ja. Und es gibt auch noch so andere Beispiele von euch. Ihr habt auch bei einer österreichischen, sehr bekannten Fernsehshow eingegriffen und die haben dann ihr Konzept verändert.
12: Das war tatsächlich wahrscheinlich Jan Böhmermann, also ZD.
10: Irgendwas mit Licht und Dunkel habe ich im Kopf.
12: Ja, genau, das war, habe ich da. Licht ins Dunkel, da haben wir das war unsere erste große Recherche und die wird ja auch so in den Kreisen oft sehr kritisiert, weil sie, also von Menschen mit Behinderungen selbst, weil sie sich leider auch sehr ableistischen Narrativen bedient. Genau, und das war unsere erste große Recherche bei andererseits. Da war ich damals leider noch nicht dabei, aber es wird auch heute eben noch sehr, sehr viel drüber gesprochen. Ja, und damit haben wir auch ein sehr wichtiges Thema aufgegriffen, weil eben Licht ins Dunkel ja auch sehr, sehr groß ist.
10: Wahrscheinlich sehr defizitär auch rüberkam, vermute ich mal, schon allein aus dem Titel.
12: Genau, ja.
10: Und bei Jan Böhmermann warst du schon dabei, oder? Weil du das erwähnst.
12: Das war kurz bevor ich gestartet habe. Das war natürlich auch eine großartige Sache. Und ich kann mich noch erinnern, als ich die Sendung gesehen habe und mir gedacht habe, wow, das ist so cool, Menschen mit Behinderungen in so einer großen Sendung zu sehen, mit so einer großen Plattform. Und ich weiß noch, dass ich damals, glaube ich, sogar Tränen in den Augen hatte. Und da habe ich mir gedacht, andererseits ist so cool, da möchte ich einmal hin. Und dann hat es geklappt.
10: Nochmal zur Frage von deiner Arbeit bei Andererseits. Wir sind ja alle von Ableismus geprägt, auch wir Menschen mit Behinderung, ich schließe mich ein. Wie macht ihr das bei euch im Team in der Zusammenarbeit?
12: Also ich muss sagen, wir sind eben also quasi ein gemischtes Team mit Menschen mit und ohne Behinderungen. Ich traue mich aber zu sagen, dass jeder Mensch, der zu Andererseits kommt, der bei Andererseits arbeitet, bringt eben eine gewisse Offenheit mit. Auch wenn man vielleicht noch nicht persönlich super viele Berührungspunkte mit dem Thema Behinderungen hat, hat doch jeder diese Offenheit und diese Bereitschaft zuzuhören. Das merkt man sehr stark in der Zusammenarbeit. Ich kann jetzt auch aus meiner persönlichen Erfahrung sagen, ich habe diesen starken Kontrast gespürt. Also ich war vorher in Agenturen und in anderen Bereichen und war oft die einzige Person mit Behinderung. Und ich bin zu Andererseits gekommen und ich durfte lernen, wie leicht auch Inklusion in der Arbeitswelt sein kann, wie leicht es mir als Mensch mit Behinderungen gemacht wurde. Und für mich war es spannend, dass ich mir das erste Mal wirklich auch Gedanken machen durfte, so was brauche ich? Also was brauche ich, damit ich gut arbeiten kann? Und das ist so ein Grundsatz, mit dem sie arbeiten. Und jeder Mensch, auch ohne Behinderung, darf dort wirklich auch einfach Mensch sein, weil wir haben alle mal einen harten Tag und es geht allen mal nicht so gut. Und dieses Mensch sein lassen ist dort einfach so groß. Jetzt bin ich ein bisschen vom Thema abgekommen, weil die Frage war mit Ableismus und dass das bei uns allen ja auch ein bisschen drin steckt. Ich glaube, was ganz wichtig ist, dass wir alle lernen dürfen. Ich habe früher gedacht, ich bin in einer Behinderung aufgewachsen, ich weiß, was Behindertsein heißt. Und das stimmt nicht, weil es gibt so viele Facetten davon. Und ich glaube, wenn man offen ist und wenn man zuhört und wenn man auch annimmt, dass jemand sagt, hey, so wie du das jetzt ausgedrückt hast oder so wie du das gemacht hast, das ist eigentlich ableistisch. Und wenn man das auch annehmen kann und sagt, okay, Betroffene sehen das so, dann glaube ich ihnen, ist das eigentlich das Wichtigste, weil wir sind alle nicht perfekt und wir können nie alles wissen. Und solange wir einfach offen sind und zuhören und auch bereit sind, Verhalten zu ändern, dürfen auch Fehler passieren.
10: Ich finde, das hast du super formuliert. Ich kann da nur zustimmen. Ja. Ich wollte noch was fragen, und zwar habt ihr auch Intersektionalität bei euch mit berücksichtigt? Oder wie gemischt ist euer Team?
12: Wir sind, ich habe jetzt gerade gar nicht alle
10: Zeit. Ach, nur so grob.
12: Also wir sind eindeutig mehr Frauen. Wir sind hauptsächlich Deutschland und Österreich. Wir haben aber auch Personen mit Migrationshintergrund. Wir haben queere MitarbeiterInnen. Also ich würde schon sagen, wir sind da sehr divers. Was das Alter angeht, eher weniger. Wir sind ein sehr junges Team. Also da werde ich als die Chefredakteurin schon eher als die alten Hasen bezeichnet. Aber sonst, ja.
10: Dann kommen wir jetzt abschließend noch zu einem anderen Thema. Ihr finanziert euch ja über Abos und im Moment braucht ihr auch neue Abos. Möchtest du da noch was dazu sagen?
12: Genau, also wir sind ein unabhängig finanziertes Medium, das heißt, unsere Hauptfinanzierung besteht aus Abos. Wir haben letztes Jahr eine große Förderung vom Media Forward Fund bekommen, der uns eben ermöglicht hat, unser Team zu erweitern und Expertise auszubauen. Und diese Förderung läuft jetzt aus und daher brauchen wir bis Ende Juni insgesamt 7.000 Abos. Wir haben jetzt ein bisschen mehr als die Hälfte geschafft und sind deswegen eben noch ganz stark auf der Suche nach weiteren Menschen, die ein Abo bei uns abschließen wollen und dafür im Gegenzug natürlich wirklich, wirklich tollen und wichtigen Journalismus bekommen.
10: Also ich würde dann auch eure Website verlinken mit diesem Interview bei uns auf der Website, dass die, die das möchten und jetzt auch sehr interessiert geworden sind, vielleicht ein Abo abschließen können.
12: Sehr gerne, das freuen wir uns sehr.
10: Ja, Lena, ich glaube, wir sind dann jetzt am Schluss von unserem Interview. Oder möchtest du noch was dazufügen, was noch nicht gesagt ist?
13: Ich freue mich sehr, dass wir dieses Gespräch geführt haben. Ich freue mich einfach, wenn ja das Thema Inklusion und Behinderungen ja ein bisschen eine positive Besetzung bekommt und dass da ein Diskurs aufrechterhalten bleibt. Also vielen, vielen Dank.
10: Ich danke dir auch.
9: Das Gespräch hat Radio Dreieckland geführt. Das Magazin andererseits braucht in den nächsten Wochen 7000 neue Abos, denn nur so können die bestehenden 12 Arbeitsplätze erhalten und wie bisher weitergearbeitet werden. Der Aufruf findet sich auf ihrer Website. Das war das heutige Infomagazin Fossin mit dem Weltempfänger und Sisi Bai Musik von Ronald K. mit dem Track Love. Die Sendung wurde gestaltet und moderiert von Nora Niemetz. Zum Nachhören gibt es sie auf www.fo.at oder cba.media. Ich bedanke mich fürs Zuhören und wünsche noch einen angenehmen Abend.

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1: Hallo, ich bin die Claudia Thaller von der Literarisch Matinee. Ich möchte euch gerne zu einer besonderen Lesung im Stifterhaus einladen. Am Donnerstag, dem 1.10. um 19.30 Uhr. Der Linzer Autorinnenkreis feiert 70 Jahre. Das heißt, diese Lesung ist eine Jubiläumsfeier mit Lesungen und Musik. Es lesen 20 Autoren, Autorinnen von uns, jeweils 5 Minuten. Also das wird schon eine richtig bombastische Jubiläumsfeier mit Lesungen und Musik. Donnerstag, 1.10.2026, 19.30 Uhr im Stifterhaus in Linz am Stifterplatz 1. 70 Jahre Linzer Autoren, Autorinnenkreis. Danke.
2: 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Am 1. Oktober um 16 Uhr hat Magos Laros, die magische Welt des Bodens, im ersten Linzer Märchencafé in der alten Weltpremiere. Liebe Kinder, bitte, bitte helft Anna und ihrem Hund Brutus, die magische Welt Magos Laros vor dem schleimigen Pilzwesen zu retten. Heinschnirkelschnecke Estrella, Regenwurm Sonny, Springschwanz Flip und Rollassel Rolf zählen auf euch. Auf www.märchenzauber.com findet ihr mehr über das Stück und das dazugehörige Buch. Ich spiele es übrigens auch in der Linzer Kinderkulturwoche für Schulen, Kindergärten und Horte. Regie führte Thomas Strolz, die Bilder im Buch gestalteten Ricky und Lina Jaus. Ich freue mich auf euch, eure Märchenerzählerin Claudia Edermeier.

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1: Floated. Eine Gemeinschaftsausstellung von Ilona Agnes Thömö und Josef Trattner eröffnet am Montag, dem 7.9. um 19 Uhr in der Galerie Merz am Herbert-Bayer-Platz. Durch raumgreifende, dynamische Installationen, die die Ausstellungsräume in Bewegung versetzen, wird unser Raumerleben herausgefordert. Die Eigenschaften des Raums, sein Licht, seine Maße und Oberflächen werden mit den gezeigten Arbeiten in spannungsreiche Beziehungen gesetzt. Teilweise durchdringen sich die Arbeiten von Thömö und Trattner, sodass letztlich die gesamte Merz installativ geflutet wird und ein Raum neuer Interaktion entsteht. Zur Finissage am 2. Oktober führen um 19 Uhr das Schlagquartett Pulsar gemeinsam mit der Tänzerin Sonja Stovanovic das Konzert Rhythmus Absurd auf. Das Ensemble reagiert auf die Ausstellung und führt der visuell-atmosphärischen Ebene eine klangliche hinzu. Weitere Infos unter merz.at.

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1: Klar, jeder hat schon mal einen Fuchs oder einen Igel in der Stadt gesehen. Dass aber noch jede Menge andere Wildtiere in Städten leben und wir mit manchen, wie Tauben, völlig selbstverständlich unseren Alltag teilen, ist uns selten bewusst. Das Projekt Stadtwildtiere widmet sich den Bedürfnissen unserer wilden Nachbarn und sammelt urbane Beobachtungen von Falken über Nattern bis Nutrias.

0: Willkommen zurück zur ersten Folge Wissen macht Leute nach der Sommerpause, in der es gleich hoch hergeht. Denn heute sprechen wir über wilde Tiere in der Stadt und ihre Jägerinnen. Also Ohren gespitzt für eine halbe Stunde Citizen Science Podcast von Österreich forscht. Der österreichischen Citizen Science Plattform, die von der BOKU University koordiniert wird. Was war das eigentlich nochmal, Citizen Science? Wir nennen Citizen Science, wenn BürgerInnen bei wissenschaftlichen Forschungsprozessen mitmachen. Die Forschung kann dabei ganz unterschiedlich aussehen und aus verschiedenen Fachrichtungen kommen. Also zum Beispiel aus der Botanik oder der Geologie. Sie können selbst bei den von uns vorgestellten Projekten mitmachen und so zur Wissenschaft beitragen. Die hier vorgestellten Citizen Science Projekte und noch viele, viele weitere sind auf unserer Website citizen-science.at zu finden. Ich bin Merit Siemen und bei mir zu Gast ist heute Fabienne Seelinger vom Projekt Stadtwildtiere. Seit gut 10 Jahren sammeln sie und ihr Team Daten zu Wildtieren, insbesondere Wirbeltieren, die ihren Weg in die Stadt gefunden haben. Dass urbane Räume für Wildtiere eine Herausforderung sind und umgekehrt Wildtiere auch für urbane Räume eine Herausforderung sein können, darum soll es in der heutigen Folge Wissen macht Leute gehen. Wie lässt sich das Zusammenleben mit Wildtieren für Mensch und Tier verbessern? Und warum ist die Beute von Hauskatzen besonders interessant? Dazu hören Sie jetzt das Interview mit Fabienne Seelinger. Hallo und herzlich willkommen bei Wissen macht Leute. Magst du dich für unsere Hörerinnen kurz vorstellen?
1: Hallo, mein Name ist Fabienne Seelinger und ich bin Wildtierökologin aus Vorarlberg.
0: Was ist denn Wildtierökologie und wie bist du dazu gekommen, dich mit wilden Tieren zu beschäftigen?
1: Also Ökologie bezeichnet übersetzt den Haushalt der Natur, also die verschiedenen Wechselbeziehungen, das Zusammenspiel von Lebewesen, die einen Lebensraum eben bevölkern, und die Wildtiere, die bewegen sich in diesem Lebensraum, und sowas erforsche ich.
0: Das klingt schön. Jetzt bist du bei uns zu Gast, weil du im Projekt Stadtwildtiere arbeitest und es gibt ein Unterprojekt, oder vielleicht kannst du über das Verhältnis zwischen den beiden Projekten Wilde Nachbarn und Stadtwildtiere sprechen. Was sind das für Projekte? Worum handelt es sich da?
1: Das Projekt Stadtwildtiere, das ist vor über 10 Jahren in der Schweiz entstanden und dann auch eben in Österreich umgesetzt worden und befasst sich seither eben mit der Erfassung von Wildtieren im städtischen Lebensraum. Das Wilde Nachbarn-Projekt, das ist dann im Jahr 2016 auch noch eingeführt worden, um den ländlichen Bereich auch noch abzudecken und so quasi die ganze Bevölkerung ermutigen, überall ihre Wildtiersichtungen mit uns zu teilen.
0: Was für wilde Tiere gibt es denn in Österreich, sowohl in Städten als auch im ländlichen Raum?
1: In Österreich haben wir sehr, sehr viele Wildtierarten. Also alleine, wenn man die Insekten dazu nimmt, haben wir über 46.000 Wildtierarten in Österreich. Wir liegen nämlich an einem Verbreitungsort, wo sowohl nördliche Arten zu Hause sind, aber auch südliche Arten. Viele Arten haben bei uns den westlichsten Verbreitungsraum, aber auch den östlichsten Verbreitungsraum. Also Österreich ist da mit einer sehr hohen Artenvielfalt im Gegensatz zu Rest von Mitteleuropa gesegnet. Wir leben quasi an dem Fuße der Alpen. Also wir haben auch sehr viele endemische Arten, die es nur in Österreich zu beobachten gibt. Oder auch am Neusiedler See. Also was da für ein Vogelzug jedes Jahr drüber fliegt und bei uns dann auch pausiert. Wir haben Verbreitungskorridore, den Alpen-Karpaten-Korridor, den der Emil vielleicht auch genutzt hat, um bei uns vorbeizuschauen. Also wir leben in einem Land mit sehr, sehr viel Natur und das eben auch in der Stadt. Also viele Leute vergessen ja, dass die Stadt auch ein Lebensraum ist, nicht nur von den Menschen, sondern auch genauso von den Wildtieren. Und in der Stadt sind da vor allem eben so sogenannte Kulturfolger zu Hause. Das sind hauptsächlich Füchse, haben wir in Wien sehr viele, aber auch Tiere, die den Bezug zum Menschen im Namen haben. Wir haben den Haussperling, also benannt nach dem Haus, weil er eben auch sehr gerne an Häusern brütet. Oder auch den Feldhasen, benannt nach dem Feld, der auf den ländlichen Fluren unterwegs ist. Also wir haben da so sehr spezifische Arten in ihren Lebensräumen, aber immer vereint mit dem Menschen. Es ist unglaublich, was da für Tiere in der Stadt sich wohlfühlen, wo man vielleicht auch gar nicht vermuten würden. Also in Wien haben wir beispielsweise seit jetzt 2016, 17 waren die ersten Nachweise, glaube ich, wieder den Fischotter wieder zu Hause. Das ist ein Tier, das würde man eigentlich erwarten in einem sehr pristinen Wald, an einem Fluss, den die Menschen nicht berühren. Aber nein, der schwimmt auch durch den Wienfluss. Und gleichzeitig haben wir dann Tiere, die am ländlichen einfach sich wohler fühlen. Also der Uhu wird da dazugehören, denn wir haben in großen Städten nur sehr vereinzelt an den Randbereichen. Aber auch der Luchs, der die großen, weiten Wälder bevorzugt und dementsprechend auch die städtischen Gebiete eher meidet.
0: Und sind dann alle Tiere wild, die nicht domestiziert sind? Verstehe ich das richtig? Also eine Katze und ein Hund sind irgendwie nicht wilde Tiere, aber die anderen schon?
1: Genau, also Haustiere sind domestiziert, also quasi gezähmt, werden gezüchtet und befinden sich in der Obhut der Menschen. Also da greifen wir schon nochmal ganz anders in den Lebensalltag von diesen Tieren ein. Wildtier, das ist nicht eingesperrt, das kann seinen Platz frei wählen, das kann seine Lebensweise einfach frei wählen. Das beinhaltet die Partnerwahl, also es wird nicht gezwungen, sich mit einem Tier fortzupflanzen, sondern kann den Besten, den Stärksten, den Schönsten sich aussuchen. Und auch die Nahrungswahl. Also was das Tier zu sich nimmt, wird eben ihm nicht vorgeschrieben. Es kann sich ja auch falsch ernähren, aber es entscheidet selbst.
0: Was ist falsche Ernährung?
1: In meinem Kopf war Füchse, die zu McDonald's gehen. Also etwas, was wir Menschen sehr wohl wissen, dass auch für uns ungesund ist. Der Fuchs vielleicht weiß es auch, aber es schmeckt halt zu gut. Und dann wird das auch verspeist oder auch andere Lebensmittelreste aus Mülltonnen, die sehr wohl auch bei Tieren Bauchschmerzen verursachen können. Aber es schmeckt einfach gut.
0: Aber das ist wahrscheinlich einer der Gründe, warum sich wilde Tiere auf den Weg in die Stadt machen, oder? Also ich stelle mir eigentlich vor, dass es ein stressiger Lebensraum ist für wilde Tiere mit den Straßen und den Lichtern und dem Lärm irgendwie, dass vielleicht, wenn ich eigentlich einen ruhigen Wald gewohnt bin, das nicht so intuitiv ist, in eine Stadt zu gehen. Ist Essen ein Grund dafür oder was sind weitere Gründe, warum die wilden Tiere in die Stadt kommen?
1: Auf jeden Fall. Also das Nahrungsangebot kann für verschiedene Tiere erhöht sein in der Stadt. Alleine durch diese Anwesenheit von so vielen Menschen haben wir sehr viele Abfälle eben, aber auch Brotkrümel beispielsweise, also die Tauben, das sind ja klassische Kulturfolger, die in der Stadt eben auch vom Menschen wirklich leben. Aber auch ja, Nagetiere, wir haben sehr viele Mäuse in der Stadt, dementsprechend auch gerne die Falken, die dann eben jene Mäuse sich dann wiederholen. Und auch für kleinere Tiere wie wärmeliebende Tiere, Insekten, wenn ich da jetzt an die Gottesanbeterin zum Beispiel denke oder auch das Wiener Nachtpfauenauge, die bevorzugen wärmere Temperaturen. Und so ein Stadtballungsraum, der hat den großen Vorteil, dass sich durch diese Wärmespeicherung vom Beton auch in den Wintermonaten auch die ganze Abwärme vom Heizen und das alles, da habe ich ein bisschen wärmere Temperaturen, das können 5 Grad sein in der Stadt, die wärmer sind als wir im Umfeld draußen. Und da können für gerade Insekten die Lebenswahrscheinlichkeiten, den Winter zu überleben, gesteigert werden. Auch diese Temperaturunterschiede im Winter von großem Vorteil. Alle Tiere brauchen Wasser und Wasser friert im Winter halt eben oft zu. Wenn ich jetzt ein bisschen was Wärmeres habe, dann kann ich da noch trinken und auch das ist eben oft in der Stadt. Vögel beispielsweise auch, die kommen so gern im Winter dann an unsere Futterstellen. Was auch ganz spannend ist am Lebensraum Stadt, wir haben so ein richtiges Mosaik an verschiedenen Lebensräumen. Also gerade in Wien haben wir sehr, sehr viele Grünräume, die sich aber ineinander auch groß unterscheiden. Auch der Lebensraum Gewässer ist in Wien sehr stark vertreten. Und durch diese viele Anzahl an verschiedenen Lebensräumen kann eine Stadt dann auch einfach eine höhere Anzahl an verschiedenen Arten beherbergen.
0: Ja, jetzt kommen wir vielleicht zum Projekt Stadtwildtiere selber. Da geht es vor allem um die Erfassung von den Wildtierbeständen. Warum erhebt man die Zahl der Wildtiere in Städten und eben im ländlichen Raum auch? Und wozu werden die Daten gesammelt?
1: Generell in der Forschung braucht man immer fundierte Daten und die müssen irgendwie gesammelt werden. Bei vielen Projekten bedeutet das unglaubliche Anzahl an Arbeitsstunden, an Personal und das beinhaltet immer sehr viel Kosten. Das Schöne an Tierbeobachtung ist aber, wir teilen sie gerne. Also wenn ihr einen Fuchs gesehen habt, dann würde ich meine Mama anrufen und ihr davon erzählen. Und ganz genauso funktioniert eben unsere Meldeplattform auch. Man teilt das Ganze gemeinsam und kann so aktiv am Naturschutz, an der Erfassung von den Wildtieren eben teilhaben. Dieses Erfassen von den Daten ist auch ganz wichtig, damit wir eben für den Schutz der Tiere fundierte wissenschaftliche Grundlagen haben. Das dauert auch gar nicht so lang, eine einfache Meldung zu machen. Also da muss man nur auf stadtwildtiere.at oder wildenachbarn.at gehen und kann dort seine Meldung von hauptsächlich Wirbeltieren bei uns. Wir haben keine Schneckenexperten leider, die Schnecken dann nachbestimmen. Aber das kann bei uns geteilt werden und das Ganze wird erfasst in unserer Datenbank, die dann auch unter anderem an das Umweltbundesamt weitergegeben wird für das Erstellen der roten Liste der gefährdeten Arten. Also diese Daten, die verstauben nicht irgendwo in einem Server, sondern die werden dann aktiv genutzt von verschiedenen Forschungsprojekten, seien es Masterarbeiten. Viele Studierende kommen zu uns und machen ein Praktikum, erforschen dann eben mit eben jenen Daten spannende urbane Phänomene, wenn ich es so nennen darf. Und auch ja, für politische Entscheidungsträger. Gerade in der Stadtentwicklung können wir sehr viel tun mit der Zusammenarbeit von den BürgerInnen. Wenn die Leute bei uns seltene Arten beispielsweise melden auf Flächen, die bebaut werden sollen, haben wir die Datengrundlage zum zeigen können, hey, da sind schon seit 5 Jahren Wechselkröten, das ist vielleicht nicht so eine gute Idee, wenn wir das Gewässer wegmachen. Und wenn wir es wegmachen müssen, dann bitte irgendwo ein Ausgleichsgewässer aufstellen.
0: Und dann gibt es wahrscheinlich auch, also wenn zum Beispiel Daten in diese Erstellung der roten Liste einfließen, spielen wahrscheinlich auch die gerade nicht gesammelten Daten eine Rolle, oder? Also welche Tiere nicht mehr gefunden werden, die eigentlich vorkommen würden?
1: Das ist ein sehr guter Einwand, eine sehr gute Frage. So, mit Citizen Science Daten haben wir immer einen großen Bias auf besonders charakteristische, ja, charmante Arten. Also nur weil Arten nicht gemeldet werden, bedeutet das nicht gleich, dass die Art vor Ort nicht vorkommt. Wir haben beispielsweise sehr, sehr wenig Daten zu Ratten in Wien, zu Mäusen in Wien, weil das sehe ich sowieso jeden Tag. Also gerade solche Taubenmeldungen zum Beispiel. Wir kommen kaum Taubenmeldungen, aber die Wirklichkeit spiegelt natürlich etwas ganz anderes wider. Auch Arten, die sehr versteckt leben. Also diese Meldungen, die können uns zwar einen Einblick geben, aber nicht das exakte, das genaue Bild. Trotzdem sind Daten immer besser als keine Daten. Also alles, was wir erfassen können, ist ein Nachweis, dass diese Art da war zu diesem Zeitpunkt. Aber wenn wir nur solche Daten erfassen, wo Tiere sind, gehen uns eben diese ganzen Absenzdaten, wie man das sagt, also standardisierte Daten, dass ich rausgehe ins Feld und mir anschaue, wirklich stundenlang, was kommt hier vor und was kommt hier wirklich nicht vor. Also das ist nicht zu vergleichen mit solchen Zufallssichtungen, die wir so erheben. Trotzdem ist es bei vielen Arten die beste Datengrundlage, die wir haben.
0: Gibt es da noch weitere Gründe, warum es sozusagen auch jetzt aus der Forschungsperspektive, wie du angesprochen hast, so einen Fokus auf Wirbeltiere gibt?
1: Ja, also unser Fokus auf Wirbeltiere ist eben unter anderem dadurch, dass diese charakteristischen, charismatischen Arten eher verleiten, dass sie auch gemeldet werden. Die sind Tiere, die sind den Leuten sympathisch, da wollen sie den Schutz. Also beispielsweise Fuchs, wir haben sehr viele Füchse in Wien, trotzdem werden Füchse gerne gemeldet, weil der Fuchs, der kommt in vielen Kinderbüchern vor, der ist den Leuten bekannt, den erkennen sie, wenn sie ihn sehen. Wenn Sie jetzt aber beispielsweise irgendeine Fliege sehen, ist es einfach irgendeine Fliege. Obwohl es so viele verschiedene Fliegenarten tolle gibt in Österreich. Aber es ist einfach nicht dieselbe Verbindung da. Gerade die Säugetiere, das Tier hat Fell, das schaut vielleicht niedlich aus. Das ist uns ähnlicher als eine, ja, Spinne, auch wenn die auch Haare hätte. Und diese gute Erkennbarkeit, dieses Zusammenleben, das macht die Beobachtung mit wilden Tieren anders, auch mit Vögeln. Wir schreiben da Fabeln drüber von der schlauen Eule. Und wenn man dann eine Eule mal wirklich draußen im Wald sieht, dann ist es eine magische Erfahrung, die man eben auch teilen mag und das gerne bei uns machen kann. Und gerade bei den Säugetieren, bei den Kleinsäugern, ist eine Forschungslücke da. Also bei den Vögeln, wir haben sehr, sehr viele Vogelbeobachter, sehr enthusiastische Ornithologen, zähle mich auch selber zu einem Hobby-Ornithologen. Und dementsprechend ist da eine super Datengrundlage vorhanden, denkt man ornitho.at, wo täglich sehr, sehr viele Meldungen eingehen und die Personen dann auch richtig reinschauen, wo kommt jetzt diese Art vor, ich will die unbedingt sehen. So einen Enthusiasmus haben wir bei den Säugetieren weniger, weil die Säugetiere auch viel schwerer zu beobachten sind.
0: Wir haben auch eine Folge mit BirdLife gemacht, mit Norbert Teufelbauer von BirdLife, wo wir auch das Projekt Ornitho.at unter anderem vorstellen. Gerne da reinhören. Mich interessiert, ob dieser Bias, den du gerade angesprochen hast, irgendwie, dass bestimmte Tiere gesellschaftlich, kulturell aufgewerteter sind oder spannender, magischer konnotiert sind, ob das sozusagen auch einen Einfluss hat auf den Umgang im Naturschutz oder sozusagen wie man Maßnahmen ergreift, um diese Tiere zu schützen und im Umgang mit Menschen oder in Städten irgendwie Hilfsmaßnahmen zu treffen. Also ob es da sozusagen Tiere gibt, die Vorteile haben und Nachteile davon.
1: Ja, auf jeden Fall. Was ich dabei spannend finde, ist, dass es Amphibien zum Beispiel weniger dafür verwendet werden. Der Feuersalamander ist aber wieder sehr beliebt. Also die Artengruppe selber heißt nicht, dass da gar keiner davon beliebt ist. Aber gerade die Säugetiere, die sind schon sehr beliebt. Das macht aber insofern nicht so viel, weil diese Säugetiere bewohnen ja denselben Lebensraum wie viele andere Arten und können sogar als Indikatorarten, also als Zeigearten für andere Tiere gesehen werden. Das heißt, durch das, dass ein Igel beispielsweise eher ein Konsument von sehr vielen Insekten ist, kann ich darauf schließen, wenn irgendwo die Insekten gefördert werden, werden auch die Igel mehr. Das heißt, diese Maßnahmen, die müssen dann nur so kommuniziert werden, dass quasi dieses charakteristische, charmante Tier als Flagship-Species, nennt man sowas dann auch, als Schmankerl präsentiert wird, dass man da jetzt Maßnahmen setzt für den Naturschutz, für den Lebensraum von diesem eben Tier, was im Folgeschluss dann aber sehr viel positive Effekte für weitere Arten haben, die eben denselben Lebensraum beleben.
0: Was sind denn zum Beispiel so Flagship Species?
1: Da hätten wir beispielsweise für die Bodenbrüter den Kiebitz. Also den Kiebitz, der ist ja spektakulär, wenn man den mal draußen gesehen hat. Vom Kuit, also diesem Ruf, den er macht, über die schillernden Federn. Und der ist aber ein Teil von den Bodenbrütern und die sind recht gefährdet. Das sind die Intensivierung der Landwirtschaft, also das Befahren von riesengroßen Feldern mit diesen großen, schweren Maschinen, das kann oft die Brutplätze von diesen Vögeln zerstören. Und der Kiebitz ist aber sehr beliebt und wenn ich jetzt beispielsweise wo eine Brutinsel für den anlege, wird er natürlich nicht nur von dem Kiebitz bebrütet, sondern auch von vielen anderen bodenbrütenden Arten wie dem Braunkehlchen beispielsweise. Eine weitere Indikatorart wäre der Igel, beispielsweise für die Vernetzung von Lebensräumen. Da hat man auch ein Fokusprojekt letztes Jahr, Freie Bahn für Igel und Eichhörnchen hat das geheißen. Da haben wir erforscht, wie gut die Grünräume in Wien noch vernetzt sind und haben uns dafür die Verbreitung von den Igeln angeschaut. Der Igel ist ein bodengebundenes Tier, dementsprechend sind auch schon kleine Barrieren für ihn dann eine unüberwindbare Hindernisse. Also wo die Igel vorkommen, da kommt dann auch zum Beispiel die Erdkröte voran. Aber für den Igel ist es leichter Werbung zu machen als für die Erdkröte.
0: Also wenn ich zum Beispiel einen Igel sehen würde, kann ich auf eure Seite gehen und den Fund da melden? Vielleicht kannst du darauf eingehen, wie das nochmal abläuft. Und auch gerne dazu sagen, was ist eure Erfahrung mit Citizen Scientists in diesem Projekt Stadtwildtiere?
1: Also so eine Meldung, das sind einfach nur ein paar Klicks. Da kann ich auf unserer Website erstmal aussuchen, für welche Wirbeltiergruppe ich eine Meldung machen will. Beispielsweise will ich jetzt da eben einen Feuersalamander melden, dann klicke ich auf das Foto von der Erdkröte, denke ich. Zumindest auf die Amphibien drücke ich da dann. Dann gebe ich ein, wo ich das Tier gesehen habe. Ich gebe ein, wann ich das Tier gesehen habe. Und wenn möglich auch noch ein Foto dazu. Dieses Foto ist ganz wichtig, dass man das vor Ort schon macht, weil so ist die Meldung für uns wirklich eine bestätigte Meldung, ein eindeutiger Beweis, dass dieses Tier da vorgekommen ist. Ohne Foto, gerade bei seltenen Arten wie beispielsweise Goldschakal, können wir nicht garantieren, dass das Tier nicht auch verwechselt wurde, und dementsprechend ist die Meldung dann ja im wissenschaftlichen Sinne weniger wert. Trotzdem freuen wir uns natürlich auch über Meldungen ohne Fotos. Wir wissen, dass in vielen Fällen das Tier zu schnell ist, um ein Foto zu machen. Also auch diese Daten können sehr sinnvoll sein. Diese Meldungen, die haben ganz oft einen ganz netten Bemerkungstext dabei. Da merkt man, wie eng die Menschen manchmal mit den Wildtieren zusammenleben. Also da werden Rehböcken Namen gegeben, und es ist definitiv jedes Mal der Henry, den da vor die Kamera tritt. Oder auch spektakuläre Geschichten, wie auf einmal die der Schacht voller Kröten war, oder auch die Katze eine Ringelnatter nach Hause gebracht hat. Also dieses Eintauchen in diesen Lebensalltag von Wildtieren und Mensch, das würde ich sagen, das ist ein sehr schöner Teil von diesem Projekt.
0: Vielleicht die Anschlussfrage, ob es noch mehr aufsehenerregende Funde gab und gibt.
1: Besonders kann jetzt auf der einen Seite bedeuten, ein sehr seltenes Tier, was auf einmal dann in Wien auftaucht und Umgebung. Sei es ein Seeadler, der auf einmal über der Donau fliegt, und die Person selber denkt sich einfach nur, wow, riesengroßer Vogel, macht ein Foto und das landet bei uns, und dann wird wirklich festgestellt, wow, da war ein Seeadler unterwegs. Ein Gleitaar hat man uns auch mal gemeldet, und den habe ich selber noch nicht gesehen, da war ich dann richtig eifersüchtig. Das kann aber auch ein spektakulärer Fund sein, wenn es eine recht häufige Art ist. Sei es ein Fuchs, der auf einmal die U-Bahn runterspaziert, da hat man auch mal ein spektakuläres Foto dazu. Oder auch die Parkanlagen, also diese Parkhäuser, da sind die Füchse zum Teil bis im vierten Stock oben, was man überhaupt nicht vermuten würde. Es sind dann auch sehr spannende Einblicke in das Verhalten von Tieren. Da denke ich zum Beispiel an einen Falken, einen Turmfalke, der beobachtet wurde, wie er Tauben geschlagen hat. Also das ist für den Turmfalken etwas, was man sehr selten sehen. Solche Anekdoten sind dann auf jeden Fall auch spektakulär, auch wenn es dann Arten sind, die man vielleicht jeden Tag sehen.
0: Jetzt gibt es im Moment ein Projekt zu Hauskatzen und ihren Beutetieren, was ihr macht, begleitet. Warum erhebt man da die Beute von den Katzen?
1: Sag mal, die ganze Stadt Wildtiere, jetzt darf man doch was mit Haustieren forschen. Die Katze ist ein ganz spannendes Tier, weil sie teilweise doch wild lebt. Also die Katzen, das sind ein treuer Gefährte der Menschen, das schon seit Jahrtausenden von Jahren. Einst ja in den Kornkammern zur Mäusejagd eingesetzt worden. Heute sind es unsere Schmusetiger auf der Couch. Aber trotzdem spazieren sie immer noch in die Lebensräume der Wildtiere raus und erbeuten dort hin und wieder eben auch eine Maus, ein Vogel oder ein Reptil. Also auch die Eidechsen sind nicht sicher vor den Katzen. Das ist ein globales Problem, was in der Biodiversitätskrise natürlich auch seine Folgen hinterlassen hat. Die Katzen sind aber nicht der alleinige Grund für dieses Ganze. Die Katzen gehen ihrem natürlichen Jagdinstinkt nach und teilen diese Funde aber auch mit den Menschen. Und wenn wir eben dieses Eintauchen der Katze in den Lebensraum auch als Daten sehen, also dieser vielleicht unangenehmen Situation, wenn die Katze eine tote Maus nach Hause bringt, dem kann ich etwas Positives abverlangen, wenn ich die Daten wenigstens dokumentiere. Wir machen das schon seit Jahren in der Jagdstatistik, also auch solche Daten fließen in der Forschung ein. Wir machen es auch mit den Tieren, die von Autos überfahren werden. Wieso nicht die Tiere, die von den Katzen erbeutet werden? Gleichzeitig wollen wir in diesem Projekt auch die Katzenbesitzer aufklären über ein verantwortungsbewusstes Umgehen mit der Katzenhaltung und wollen da auch Tipps geben, wie man die Katzen ein bisschen weniger wild macht und die Krallen entschärft.
0: Vielleicht können wir darauf noch kurz eingehen, auf Beispiele von so einem gelingenden Miteinander, was du gerade angesprochen hast, also sowohl von Haustieren und Wildtieren vielleicht in der Stadt, aber auch von Menschen und Tieren. Was gibt es da so für Beispiele, für Maßnahmen, wie man das gestalten kann?
1: Also eine Maßnahme ist auf jeden Fall eine Steigerung der Akzeptanz für das Tier, das eben im selben Lebensraum wie uns vorkommt und nicht dieses ausschließen wollen, weil wir können uns nicht rausnehmen aus der Natur und genauso wenig die Natur nicht aus dem Lebensraum des Menschen. Also wir können ganz klein anfangen im eigenen Garten, sei es durch Anlegen von wilden Hecken. Wir können das Gras länger stehen lassen und so auch vielen Insekten und Schmetterlingen die Möglichkeit geben, dort sich fortzupflanzen. Wir können, wenn man uns das nicht stört, ein kleines Loch in unseren Zaun machen. Da können die Igel beispielsweise dann auch durchspazieren und so die Lebensräume besser miteinander vernetzen. Und wir können weniger Gift in die Umwelt tun, auf jeden Fall. Also im Garten auf Schneckenkorn verzichten, weil alles, was in der Natur landet, das landet auch in den Wildtieren und vielleicht schlussendlich dann auch wieder in unseren Haustieren. Also dieses Umgehen mit dem Lebensraum in unserem Lebensraum, dass wir diesen erhalten und so eben dann auch den Wildtieren erhalten.
0: Okay, jetzt komme ich zu einer schnellen Abschlussfrage. Und zwar, was kann man da schon zu den Forschungsergebnissen sagen? Was haben die Erhebungen gebracht?
1: Also wir hatten immer wieder große Fokusprojekte, vor allem im Bereich des Monitoring. Wir hatten eine Erhebung zum Schwalbenvorkommen in Niederösterreich und das hat sich auch über mehrere Jahre fortgezogen, läuft auch jetzt nebenher noch. Na, dann hatten wir auch schon ein Forschungsprojekt zu Vogelmalaria. Hier wurden über 80 Individuen eingesendet und auf den Virus untersucht. Was das Projekt auch noch recht einzigartig macht, ist, dass dieser Städtevergleich einen starken Fokus hat. Und diese Erhebung der Artenvielfalt kann man natürlich in einem großen Blickwinkel sehen, aber auch lokal auf den Friedhöfen. Ein Kooperationspartner von uns für viele Jahre war auch das Projekt Biodiversität am Friedhof. Auch hier haben wir gezielt Projekte gefördert, um die Artenvielfalt an Friedhöfen zu erheben und hier auch die Biodiversität eben sichtbar zu machen.
0: Mit viel Glück wird das Projekt Biodiversität am Friedhof unser nächstes vorgestelltes Projekt sein. Das ist natürlich sehr passend. Vielen Dank für das Interview. Danke, dass du gekommen bist.
1: Ja, danke fürs Haben. War sehr spaßig.
0: Das war das Interview mit Fabienne Seelinger zu den Projekten Stadtwildtiere und wilde Nachbarn. Auf der Projekt-Homepage und auf citizen-science.at finden Sie wie immer alle Informationen zum Projekt, wie man seine eigenen Sichtungen einreichen kann und was andere schon für wilde Sichtungen eingefangen haben. Wenn die eigene Hauskatze also mal wieder ein unerwünschtes Geschenk nach Hause bringt, Kamera zücken und den Beutefund für die Wissenschaft melden. Den Österreich-Forschtipp des Monats hat dieses Mal Daniel Dörler, Koordinator von Österreich forscht, für uns mitgebracht.
2: Am 16. November steht die Buch Wien, Österreichs größte Buchmesse, wieder im Zeichen von Citizen Science. In der Presse Science Lounge stellen wir mit Forschmöglichkeiten im Workshop Ich forsche, du forscht, Österreich forscht vor. Wir informieren über unsere Plattform Österreich forscht und im Anschluss können die BesucherInnen selbst einige Projekte ausprobieren. Die LeiterInnen dieser Projekte sind selbst vor Ort und geben gerne Auskunft. Schauen Sie vorbei und forschen Sie mit.
0: Vielen Dank, Daniel, für deinen Tipp. Das war Wissen macht Leute, der Citizen Science Podcast von Österreich forscht. Zu hören jeden dritten Montag im Monat um 14 Uhr auf Radio Orange. Vielen Dank, Fabienne, dass du dir Zeit genommen hast, uns in die Welt der wilden Tiere in der Stadt einzuführen. Allgemeine Informationen zu Citizen Science, eine Übersicht von anderen Projekten, bei denen Sie aktuell mitforschen können, sowie unseren Blog finden Sie unter www.citizen-science.at. Alle weiteren erwähnten Links und Möglichkeiten mit.
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14: 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Stellen Sie sich eine Landkarte vor. Doch statt Kontinenten und Ozeanen zeigt sie etwas anderes: die Geschichte der Menschheit. Und auf dieser Karte gibt es Orte, die leer bleiben. Weiße Flecken. Keine Namen, keine Daten, keine Ereignisse, nur Leere. Wie auch immer diese entstanden ist, zufällig oder auch nicht, manchmal erzählt sie mehr als das, was geschrieben steht. Wie gehen HistorikerInnen um mit dem, was fehlt? Hier wird ein Name unvermeidlich. Michel Wolf Trouillot. Der haitianische Anthropologe und Historiker hat 1995 das Buch Silencing the Past, Power and the Production of History veröffentlicht und hat damit, wie wir Geschichte schreiben, grundlegend verändert. Trouillot formuliert einen Satz, der zum Standardzitat geworden ist. Schweigen dringt an vier entscheidenden Stellen in die Produktion von Geschichte ein. Bei der Entstehung der Fakten. Also, was wird überhaupt dokumentiert? Von wem? Wer hat das Privileg, gehört zu werden? Bei der Zusammenstellung der Archive. Was wird bewahrt, was verworfen und wieso? Bei der Erzählung. Welche Geschichten werden erzählt? Welche Narrative setzen sich durch? Bei der retrospektiven Bedeutung. Was gilt im Nachhinein als bedeutsam? Was wird in Lehrbüchern geschrieben? Was vergessen? Trouillot zeigt, diese Silences sind nicht unbedingt zufällig. Sie sind durchaus Ausdruck von Macht. Wer die Archive kontrolliert, kontrolliert die Geschichte. Wer schweigt, wird häufig unsichtbar. Die verschiedenen Ausprägungen und Hintergründe der historischen weißen Flecken im oberösterreichischen Bauernkrieg beleuchtet Siegfried Christöffel, Historiker und Heimatforscher, mit seinen Gästen am 19.09. in der Hausruckviertler Marktgemeinde Bram. Dort findet vom 18. bis 20.09. unter dem Motto Mut zum Ausschnupsen, Ausreden und Schmeißenkema im Rahmen der Kommunale Oberösterreich 2026 ein außergewöhnliches Wochenende mit einem vielfältigen Programm rund um Streitkultur, Versöhnung und das Leben von Gemeinschaft im Hier und Jetzt statt. Siegfried Christöffel zu den Ereignissen rund um Bram vor 400 Jahren.
15: Müssen wir an den September 1626 denken, Mitte September 1626. Und noch etwas müssen wir mitdenken. Bram ist ja ein absoluter Grenzort. Also gleich in der Nähe liegt die bayerisch-oberösterreichische Grenze und man ist eben absolut benachbart mit den Bayern, die ja das Land besetzt haben. Mitte September schaut es für die Bauern, wenn ich das so salopp sagen darf, überhaupt nicht gut aus. Militärisch und in ihren Fortkommen, in ihren Wünschen, mit denen man ins Feld gezogen ist, mit denen man aufgetreten ist, im Mai noch. Ja? Und das beginnt zu bröckeln. Mittlerweile sind ja die beiden Bauernführer, Fadinger, Zeller, tot. Acher Zwillinger versuchte mit aller Vehemenz das Linzer Schloss zu stürmen im August. Hat auch nicht funktioniert. Und schön langsam beginnen eben auch kaiserliche Truppen das Land. Also vom Norden her, von Böhmen kommen Truppen und auch vom Osten her. Und Ende August, Anfang September ist das Mühlviertel und das Machlandviertel schon nicht mehr unter der Herrschaft der Bauern, sondern bereits befreit aus der Sicht der Sieger, der kommenden Sieger. Und auch Steyr hat sich ergeben. Der Sturm auf Linz wurde abgeblasen sozusagen. Und eine erste große Niederlage gab es auch schon bereits in der Hofen an der Krems. Und die Bauern begannen, es ging ja nicht anders, mit Friedensverhandlungen, mit Waffenstillstandsverhandlungen, die zu ihren absolut zu ihren Ungunsten ausfiel. Also man hat sich ausgemacht, oder es wurde ihnen diktiert, den Bauern, sie müssen sich ergeben, sie müssen ihre Waffen abgeben. Und man würde dann vielleicht Gnade walten lassen, wenn sie die Redelsführer nennen würden. Das ist so der Stand Mitte September. Und die Bauern waren, ja, sie mussten sich damit zufrieden geben und das ist eigentlich eine Niederlage. Und am Ende dieses Waffenstillstandsabkommen, in dem eigentlich von beiden Seiten garantiert war, wir geben halt einfach mal die Waffen ab und dann reden wir weiter, dann verhandeln wir weiter, passiert es aber von der bayerischen Seite her, dass Truppen ins Land kommen, die wahrscheinlich einfach dieses mittlerweile eben sich ergebende Land Oberösterreich besetzen wollten, auch um eine bessere Verhandlungsposition zu haben oder auch wieder um Stärke zu demonstrieren. Überraschenderweise stießen aber diese bayerischen Truppen auf Widerstand. Und das auch in Bram, in Neukirchen am Walde und in Bram. Und da gab es dann eine relativ große Schlacht am Schulterberg in der Nähe der Ortschaft Kornröd, an dem eben die Bauern überraschenderweise eben doch noch bewaffnet waren, überraschenderweise doch noch Stärke und Mut zeigten und sich gegen die einmarschierenden bayerischen Soldaten stemmten und eben in einer Schlacht am Schulterberg, wie es so heißt, Schlacht bei Kornröd, man kann es nennen, wie man es möchte, eben gewonnen haben. Und das ist sozusagen im großen Blick auf diesen Bauernkrieg ein später Erfolg der Bauern, aber im Grunde auch nur ein weiteres Hinauszögern der endgültigen Niederlage, die sich dann im Oktober, November abzeichnet.
14: Die Schlacht forderte einen enormen Blutzoll. Auf bayerischer Seite fielen 828 Soldaten. Zudem verlor eine unbekannte, aber sehr hohe Anzahl an Bauern ihr Leben. In der Philosophiegeschichtsschreibung spricht man von weißen Flecken, wenn bestimmte Denker, Strömungen oder Epochen systematisch übergangen werden. Aber es gibt auch weiße Flecken, die dem jeweils aktuellen Interesse geschuldet sind. Ein wunderbares Beispiel ist der Wandel des Forschungsfokus zur Unterstützung der aktuellen Ausstellung im Schlossmuseum Bauernkrieg 1626 zwischen Geschichte und Fiktion. Im Zentrum befindet sich nun die Befindlichkeit der Menschen damals, also weg von der Ereignisgeschichte, die in den 1970er Jahren ausführlich recherchiert und ausgestellt wurde, hin zur Sozialgeschichte. Weniger geht es darum, die Ereignisse, wann war wer, wo und warum, wiederzukäuen, so die wissenschaftliche Archivarin des Oberösterreichischen Landesarchivs Veronika Führer,
5: sondern Quellen zu beleuchten, die man bis jetzt noch nicht so sehr im Detail prominent in der Forschung behandelt hat. Und dazu gibt es auch dann in den Unterlagen ganz, ganz viele Quellen. Also es gibt zum Beispiel von der Endphase des Bauernkriegs 1626 Listen mit Entwaffnungen. Die Grundherren wollten die Bauern entwaffnen. In einigen Grundherrschaften, zum Beispiel aus der Grundherrschaft Steyr, da kennen wir wirklich Listen aus jedem Ort, wo die Bauern namentlich genannt worden sind und wie viele von welcher Waffenart sie da abgegeben haben. Und das ist natürlich eine wahnsinnig wertvolle Quelle, weil man dadurch auch die Namen der Personen kennt. Es gibt auch Briefe aus der Zeit des Bauernkriegs, also nicht von den Grundherren selbst, aber zum Beispiel von Familienmitgliedern oder von Personen, die dann nach Ende des Bauernkriegs 1626 sich mit Schriftdokumenten an die Grundherren gewendet haben und zum Beispiel gesagt haben, mein Haus wurde verwüstet oder mir sind Schäden zugefügt worden Bitte um finanzielle Unterstützung. Also es gibt in diesem Aspekt auch eine breite Überlieferung, aber die ist immer sehr kleinteilig zu suchen und zu finden.
14: Es geht also vordergründig weniger um einen Mangel an Material, als vielmehr um einen Fokus, der noch nicht gesetzt wurde. Ob aus struktureller Vernachlässigung heraus oder weil ein Forschungsdesiderat vorliegt.
5: Ziemlich alle Bestände, die wir bis jetzt identifiziert haben, die Inhalte zu den Bauernkriegen haben, die wurden von irgendwem unter irgendeinem Gesichtspunkt schon mal angeschaut. Also wir haben jetzt keine Bestände neu gefunden oder neu bekommen oder so. Aber es ist immer natürlich, welche Brille setzt man auf in der Forschung und welche Fragestellung trägt man dann an die Quellen heran. Und da gibt es noch sehr, sehr viel zu holen und da gibt es auch sehr viel zu holen im Hinblick auf die einzelnen Personen. Es ist natürlich nicht aus der Sicht der Individuen geschrieben, es ist aus der Sicht der Obrigkeit, der Grundherrschaft, teilweise den Ständen geschrieben, aus der Sicht von Forschenden, die Quellen gesichtet haben, wenn man jetzt an Nachlassmaterialien denkt. Aber wenn man sozusagen diese Limitationen im Kopf behält, dann bin ich schon der Meinung, dass da noch sehr viel möglich ist. Ja.
14: Die Diskrepanz zwischen den verfügbaren Dokumenten von damals zu heute erläutert Veronika Führer so.
5: Also nur weil sie uns heute nicht bekannt sind, heißt das nicht, dass es da nicht eine Aufzeichnung gegeben hat. Also 400 Jahre sind eine lange Zeit, da kann viel passieren, viele Naturkatastrophen, Wechsel von Machtverhältnissen, wodurch Schriftdokumente dann als nicht mehr nützlich angesehen werden oder auch einfach der schlichte Verfall von Papierdokumenten. Also das ist alles im Rahmen der Möglichkeiten.
14: Welche Geschichten wurden erzählt? Welche bewusst verschwiegen oder falsch erzählt? Und welche konnten nicht erzählt werden, obwohl es ein Vorhaben dazu gab? Konstantin Ferihumer zu Absicht und Content der von ihm kuratierten Ausstellung im Schlossmuseum Bauernkrieg 1626 zwischen Geschichte und Fiktion. Die Ausstellung läuft übrigens noch bis Anfang Jänner 2027.
7: Das ist jetzt natürlich einerseits das historische Thema, die historischen Ereignisse des Bauernkrieges 1626, aber auch die Frage, wie wird danach, also die 400 Jahre nach den eigentlichen kriegerischen Auseinandersetzungen, wie wird dann mit diesen umgegangen? Was wissen wir davon? Welche Erzählungen werden weitergetragen und tragen wir noch immer weiter? Und wenn man sich gerade die Rezeptionsgeschichte über die Jahrhunderte hinweg anschaut, sieht man einfach, dass es je nach politischen Kontexten, je nach gesellschaftlichen Kontexten unterschiedliche Ausprägungen dieser Erzählung gibt. Und diese Erzählungen, das ist vor allem auch das Wichtige, was eben auch die Ausstellung versucht zu zeigen, ist, diese Erinnerung schafft dann auch nachträglich Artefakte, das heißt materielle Nachweise dessen von einer Geschichte, die vielleicht so gar nie stattgefunden hat. Und das ist ja letztlich auch der Einstieg für die Ausstellung, dass wir dann mit der KI ein Video produziert haben, das uns sozusagen Einblicke in diese Zeit gewährt, also Einblicke in das 17. Jahrhundert. Dieses Video basiert sehr wohl auf wissenschaftlichen Quellen, allerdings sind ganz viele Lücken dazwischen, wo wir überhaupt nicht wissen, ob die jemals so waren, wo wir keine authentischen Quellen vielleicht auch dazu haben. Aber die KI ist in der Lage, das trotzdem hier in Bilder hinein halluziniert, damit man uns einfach eine vollständige Vorstellungswelt produziert. Und das sind genau diese weißen Flecken. Und das ist auch das, wo die Ausstellung ansetzt. Die Ausstellung fragt genau danach, wie ist es in Zeiten der KI nur möglich, dass man eben zwischen Fakt und Fiktion, zwischen Geschichte und Fiktion unterscheidet. Und da ist eben die Wissenschaft dieses wichtige Tool, das wir hier zur Hand haben, das einfach diesen schmalen, aber so entscheidenden Grad vermessen kann. Das kann sagen, es handelt sich hier um authentische Quellen. Es kann sagen, hier handelt es sich um nachträglich gefertigte Erinnerungsartefakte. Und dazwischen kann es sagen, wissen wir nicht. Wir müssen einfach auch die Lücke benennen. Und das ist ein extrem wichtiger Prozess, wo einfach die Wissenschaft in der Lage ist, aber wo man einfach auch ganz konkret darauf hinweisen kann. Weil eben eine KI ist in der Lage, die kreiert uns Bilder, die uns suggerieren, dass die Realität so war, wie sie vielleicht gar nicht war.
14: Leerstellen in der Geschichte entstehen da und dort, weil Quellen fehlen. Sie resultieren ebenso aus politischer Machtausübung, Zensurpraktiken, institutionellen Abhängigkeiten sowie gesellschaftlichen Tabus. Konstantin Ferihumer.
7: Wenn man jetzt gerade sich diesen Raum der politischen Vereinnahmung anschaut, dann entspringt es schon alles einer sehr, sehr grundlegenden Forschungsarbeit, die einfach jetzt da in dem einen Jahr passiert ist. Also ich sage immer, es ist nur ein Forschungsansatz und noch nicht abgeschlossene Forschung, weil einfach das Thema scheint auf den ersten Blick schnell abgehandelt ist, aber sehr komplex und gerade mit der Frage danach, wie wird das Thema rezipiert, wie wird es politisch instrumentalisiert, wird es wahnsinnig komplex und umfassend. Und das, was wir hier präsentieren, ist jetzt mal sozusagen ein erster Einblick in das, wo wirklich tagesaktuelle Grundlagenforschung hingehen könnte und wo ich es für mich einfach sehe, dass es auch wert ist, das wirklich nochmal sich genau anzuschauen, einfach auch um das Thema des Bauernkrieges von dieser politischen Vereinnahmung in gewisser Weise zu befreien.
14: Eine große Herausforderung war, die agierenden Figuren der Bauern, wie so allgemein hingesagt wird, individualisierter erlebbar zu machen. Das von Konstantin Ferihumer konzipierte Bauernschachspiel, dessen Figuren von Anne-Rose Riedl gestaltet wurden und Stimmen verliehen bekamen.
7: Such schnell die Bäuerin.
8: Ich bin eine Bäuerin. Ich bewirtschafte an der Seite meines Mannes den Hof, beaufsichtige das Gesinde, kümmere mich um die Kinder und Alten, versorge das Vieh. Ohne unsere unsichtbare Arbeit wäre der Aufstand der Männer nicht möglich gewesen. Ich folgte meinem Mann als Schwangere in ein Bauernlager bei Lambach. Noch bevor es zur Schlacht kam, verstarb ich dort bei der Geburt unseres Kindes und wurde unweit des Lagers begraben. Keiner kennt meinen Namen. Keiner kennt meine Taten. Nie hat sich jemand bemüht, meine Stimme als Frau für die Geschichte zu bewahren. Niemand wollte sie hören. Und so bleibt sie ungehört im Dunkel der Geschichte.
7: Also ich finde eben die Figur der Bäuerin ist eben die, die ja das Thema der weißen Flecken am besten symbolisiert, weil sie ja de facto jetzt als Personengruppe weitgehend unerforscht sind, die Quellenlage dazu jetzt auch nicht so großartig ist, wir aber trotzdem gleichzeitig verschiedene einzelne Informationen zu Bäuerinnen haben, wie eben beispielsweise aus dieser Grabung 1996, wo eben Frauen anwesend waren, also unter den Individuen, die dort geborgen wurden, waren 4 weibliche Personen. Und eine davon dürfte bei der Geburt ihres Kindes immer verstorben sein, weil ein Neugeborenes ihr beigelegt worden war. Und wir versuchen aus diesen Fakten, die wir haben, hier diese Sprechblasen der Figuren zu generieren, sind uns aber ganz bewusst dabei, dass wir eben hier genauso in den Bereich des Fiktionalen natürlich vordringen.
14: Veronika Führer zur Unsichtbarkeit der Frauen.
5: Also das ist ja ein Phänomen der gesamten Weltordnung der frühen Neuzeit, dass da Frauen leider eine sehr niedrige oder untergeordnete Rolle spielen, also je nach Kontext. Aber im Kontext vom Bauernkrieg selbst muss man schon differenzieren zwischen den Quellen, die überliefert sind, und den Quellen, die über die Quellen geschrieben wurden in wann auch immer späterer Zeit. Und in den wirklichen Quellen kommen durchaus Frauen vor, also auch als handelnde Personen. Also wir haben auch für die Ausstellung einen Text vorbereitet, einer Adeligen, die an ihre Mutter schreibt. Aber es gibt auch andere Schriftquellen von nicht-adeligen Personen. Also wir haben zum Beispiel eine Quelle identifiziert, einer Bürgerin des Marktes Kirchdorf, die das Recht zur Auswanderung annimmt und die schreibt eben an den Rat von Kirchdorf. Also Frauen tauchen durchaus häufig auf in den Quellen, aber man muss wirklich im Detail suchen danach.
14: Die Zeche Hinterfotzing ist die erste Mescherzech des Innviertels. Ein Kunstprojekt, das von Magdalena Hubauer anlässlich des Festival der Regionen ins Leben gerufen wurde. Aufgemischt wird mit Singen, Tanzen, Saufen und Raufen.
9: Also es wird so ein Rohrs geben durch Pram, wo man ganz viele von diesen Projekten quasi besucht. Und für jedes Projekt haben wir mit der Zeche versucht, irgendwie einen Anschluss zu knüpfen und auch eigentlich einen Faden zu spannen. Und das ist sehr schön geworden, glaube, weil da natürlich uns auch für Gedanken kommen sind. Also zum einen ist es ein bisschen die Frage Bauernkriege, was, Was sagt uns das heute? Wie ist die Geschichtserzählung darüber? Da gibt es ja Heldensagen dazu, mehr oder weniger. Es hat was Aufständisches, was vielleicht auch jetzt irgendwie wieder Resonanz findet. Und gleichzeitig gibt es sehr viele Leute, die irgendwie unbesungen wurden. Also wir haben ja eine Ode an die Unbesungenen geschrieben für Bram. Ja, und gleichzeitig haben wir uns sehr viel Gedanken gemacht über Aufstände, über Krieg.
14: Über das Erzählen einer Utopie und das Auftreten der Flintergruppe werden ohne erhobenem Zeigefinger Leerstellen aufgezeigt.
9: In diesem Ort Hinterfotzing 1626 waren da nicht die

0: Bayern, dass sich etwas in die Landschaft einbrennt und darum auch der Titel Brandmal.
1: Also wir versuchen eigentlich ja, dass wir auf historische Stätten des Bauernkriegsgeschehens unsere Spuren hinterlassen, also dass wir das dort stattfinden lassen. Und Feuer war ja auch zu den Zeiten vom Bauernkrieg ein ganz wichtiges Kommunikationsmittel. Also man hat zu der Zeit auch mit den Höhenfeuern kommuniziert oder hat einfach auch Signale gesendet und das wollte man aufgreifen. Ist eins dieser Elemente, die uns am Feuer einfach interessiert haben. Kommunikation ist jetzt nicht das Erste, woran man bei Feuer denkt. Das ist natürlich ein Element, das zerstörerisch ist, gleichzeitig total faszinierend ist.
0: Wir inszenieren das, soweit wir vordenken können, aber wie sich das Feuer dann selber entwickelt, sobald es entzündet ist, sind wir nimmer Herrin oder Herr der Lage und das Feuer verselbstständigt sich komplett und tut eigentlich das, was es macht. Es brennt und wir können es nicht wirklich kontrollieren.
2: Intensive Recherche und Austausch. Wie ein emotionales Einfühlen in die Situationen und Empfindungswelten der damaligen Bevölkerung dienen der KünstlerInnengruppe als Plattform für ihre Projektentwicklung.
0: Das finde ich auch recht eine spannende Vorgehensweise und auch klasse, dass man dann auch als Künstler oder Künstlerin dann eine Konklusion ziehen kann.
1: Also ja, oder dass man so Perspektiven entwickelt, die so zwischen die Zeilen reinschauen.
0: Genau.
1: Oder so was findet, was nicht das ist, mit dem wir aufgewachsen sind da in der Gegend.
2: Siegfried Christoffel zu einem weißen Fleck, den er gerne mit Inhalten befüllt sehen möchte.
3: Die Geschichte des oberösterreichischen Bauernkriegs endet ja militärisch im November 1626. Juristisch endet der Bauernkrieg im März 1627 mit der Exekution der wesentlichen Anführer und der Rädelsführer dieses Aufstands. Und damit enden eigentlich auch die Beschreibungen dieses Phänomens in Oberösterreich. Was mir fehlt, ist eigentlich die Frage, wie es diesem völlig verarmten, verwüsteten Land wieder gelingt, nach 1626, nach 1627 wieder den Aufschwung zu schaffen und zu einem Land zu werden, das in relativem Wohlstand lebt und das eine barocke Baukultur entfalten konnte. Das sollte man eigentlich auch noch konsequent erforschen. Meines Erachtens.
2: Was bedeuten nun Silences, Leerstellen, weiße Flecken, wie auch immer wir sie nennen möchten, für uns hier und heute? Wenn wir die weißen Flecken der Geschichte lesen, lesen wir nicht nur die Vergangenheit. Wir lesen möglicherweise auch uns selbst. Die Frage nach dem Schweigen ist immer auch eine Frage nach unseren eigenen Tabus. Was verschweigen wir? Welche Stimmen hören wir nicht? Welche Geschichten erzählen wir nicht und warum? Eine Einladung zum Abschluss. Das nächste Mal, wenn Sie eine historische Quelle lesen, fragen Sie nicht nur, was steht hier? Sie könnten auch fragen, was fehlt? Warum fehlt es? Und was verrät dieses Fehlen über die Welt, die diese Quelle hervorgebracht hat? Denn das sprechende Schweigen, es spricht immer. Wir müssen nur lernen, es zu hören. Free, das Freiradio Innviertel, bedankt sich für Ihre Aufmerksamkeit. Gestaltung der Sendung, Annemarie Demon.

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0: Begegnung im Studio mit Silvia Lavin. Claudia Thaller begrüßt Sie zur literarischen Matinee. Und ich begrüße mir gegenüber sitzend die Schriftstellerin Silvia Lavin. Einen schönen guten Morgen.
1: Schönen guten Morgen auch Ihnen und herzliches Dankeschön für die Einladung ins Studio.
0: Vor mir liegt Ihr vor kurzem erschienenes Buch. Auf dem Umschlag prangen drei bunte Gummibärlein ähnelnde Figuren in den Farben Rot, Weiß und Grün. Ich nehme an, die Farben sind nicht ganz zufällig gewählt. Ich denke, Sie wollen den potenziellen Lesern und Leserinnen damit etwas signalisieren?
1: Ja, auf alle Fälle. Es geht auch um Ungarn. Also das sind die Nationalfarben der ungarischen Fahne, Rot, Weiß, Grün. Und diese gummibärähnlichen Bären, darf ich gleich aufklären, sollen diese Matzischmähs sein, diese Honigbären, die wir alle kennen, vielleicht von früher noch her. Das sind diese eher dünnen Plastikflaschen, die man dann umdreht und quetscht den Honig heraus.
0: Jetzt haben Sie mir schon was Wichtiges vorweggenommen, aber schließlich ist es Ihr Buch und Sie wissen natürlich alles. Aber ich bleibe noch mal beim Cover. Wenn man die bärenähnlichen Figuren nämlich genau anschaut, sieht man, dass sie am Kopf einen Schraubverschluss haben. Und da denkt man sich eh, sie könnten einen Inhalt haben. Und inwiefern hängt der jetzt mit dem Titel zusammen, mit den Befragungen? Werden diese Gummibärlein befragt? Wissen die, haben die ein Wissen, ein besonderes, ein Geheimnis?
1: Ja, die Bären sind ja Symbol natürlich für die ganzen Erinnerungen, die mit meiner Familie in Ungarn, die mit der Flucht meines Vaters zu tun haben. Und das mit dem Schraubverschluss ist natürlich nicht schlecht, weil manche schweren Erinnerungen verschraubt man ja vielleicht mal gerne und öffnet sie erst zu bestimmten Zeiten.
0: Aha, also Sie haben verschiedene Inhalte, süße und vielleicht auch etwas bittere oder schwierigere. Ja, jetzt wird es aber Zeit, das Buch zu öffnen. Wenn ich mal schaue auf der Innenseite, liest man, dass es um Christina geht, die gut 50-jährige Tochter eines 1956 aus Ungarn geflüchteten Ungarn. Im rückwärtigen Klappentext steht über die Autorin Silvia Lavin, dass sie als Tochter eines ungarischen Flüchtlings und einer Wienerin in Wien geboren wurde und inmitten der elterlichen Gärtnerei aufgewachsen ist, ebenso wie die Protagonistin des Romans. Ich zitiere ein Zitat aus ihrem Buch: Zu viel Biografie, zu wenig Fiktion und versehe es mit einem Fragezeichen. Wie ist das Verhältnis?
1: Ja, es ist sicherlich schwierig, das jetzt vielleicht in Prozenten auszudrücken, aber ich würde sagen, Fiktion ist wahrscheinlich die Rahmenhandlung, dieses Interview, auf die sich Christina vorbereitet und all ihre Probleme mit diesem sozusagen Ruhm aufgrund des Wahlromans, das ist natürlich Fiktion. Aber da fließt natürlich immer Autobiografisches ein und vor allem die Erinnerungen sind es, die dann autobiografisch sind, auch nicht zu 100%, ich würde mal sagen 89%. Natürlich ist mein Vater geflohen, natürlich gibt es eine Schwester in Ungarn, aber ich erlaube mir schon immer wieder, die autobiografischen Dinge zu verändern, einfach auch, um es für mich spannend zu machen beim Schreiben, aber auch, sonst wäre es ja eine Tagebuchabschrift, nicht? Und das ist kein literarischer Roman dann. Nicht? Also es soll ja immerhin eine literarische Ebene bleiben. Und ich glaube, das ist ganz gut, wenn man die Fiktion sozusagen rund um das Autobiografische fügt.
0: Es kommt nämlich noch später noch zweimal vor. Einmal schreiben Sie sehr viel Reales, nur wenig Fiktion, schreiben Sie einmal. Und dann ganz später kommt noch einmal: Wären diese Leerstellen gerade eine Chance für den Roman, ein ausgezeichneter Anlass für Fiktion? Also Sie haben genügend Leerstellen gefunden für Ihre Fiktion.
1: Ja, zum Glück, ja. Zum Glück als Autorin, ja.
0: Passt für Sie gut.
1: Ja.
0: für mich ist es ein grundsätzliches Thema, diese Autofiktionen, diese Romane, die ja in den letzten Jahren sehr, sehr aus dem Boden sprießen, möchte ich mal sagen. Ob das jetzt Köhlmeier ist oder seine vor kurzem verstorbene Frau, wo immer wieder die Familie geschildert wurde. Wie stehen Sie grundsätzlich zu diesen Autofiktionen? Sollte ein Autor eigentlich ausschließlich Fiktion schreiben? Wäre das eigentlich die Verantwortung des Autors, der Autorin? Für mich ist das so eine Grundsatzdiskussion.
1: Ja, aber den Autorinnen möchte ich schon den Freiraum lassen, sich zu entscheiden. Wenn das klar definiert ist, ist das eine Entscheidung, die der oder diejenige trifft. Und vielleicht ist es gerade jetzt wieder so ein großes Thema, weil jede oder jeder in unserer Familie vielleicht eine Geschichte hat, die einfach schwer wiegt und die es zu erzählen gilt. Vielleicht gerade jetzt, wo wir immer wieder schreiben, wir dürfen nicht vergessen, was einmal war. Vielleicht hat das auch mit den politischen Ereignissen rund um uns zu tun, dass es jetzt wieder so wichtig geworden ist, auch für Autorinnen oder Autoren, auf dieses Erinnern, auf diese eigenen Geschichten zurückzugreifen. Ja, denn diese Flucht, ganz kurz noch, diese Flucht meines Vaters 1956, das wiegt immer total schwer in meiner Biografie. Das ist schon so ein Rucksack, den ich mithabe, aber der es mir ermöglicht, letztendlich ein freies Leben in Österreich zu führen. Ne? Und das ist schon etwas, womit ich mich sehr oft beschäftige.
0: Ja, das scheinen mir gut nachvollziehbar, Ihre Ausführungen, dass so viel zu berichten gibt derzeit von Menschen, die eben schwerwiegende Erfahrungen gemacht haben oder noch durchmachen. Ich meine, es ist Zeit für die erste Musik. Nachdem wir inzwischen wissen, was sich in den bunten Bärlein versteckt, habe ich Songs mit Honey recherchiert und einige gefunden.

0: unverkennbar, die Beatles. Freilich geht es in ihrem Buch nicht nur um Christina, es geht auch um ihre Mutter und um die in Ungarn gebliebene Schwester des geflüchteten Vaters, ihre Tante Agi. Egi?
1: Grundsätzlich heißt das Agi, ja.
0: Agi, genau. Fein.
1: Genau.
0: Gibt es etwas, das diese drei Frauen verbindet?
1: Also die älteren beiden verbindet auf alle Fälle der Mut. Der Mut in einer Zeit, die sehr schwierig war für sie damals, Entscheidungen zu treffen, wo ich mir heute denke, wow, ich weiß nicht, ob ich damals so mutig gewesen wäre. Also meine Mutter hat entschieden, einen ungarischen Flüchtling zu heiraten gegen die Erlaubnis ihrer Eltern. Sie hat mich zweisprachig aufwachsen lassen, hat sie nie daran gestört, dass ich Ungarisch spreche, hat auch nie befürchtet, ich würde das in der Schule verwechseln oder hätte dadurch Schwierigkeiten. Und meine Tante, die sich so quasi zu einem Fußballmatch davon aufgemacht hat, nur um ihren Bruder zu sehen oder die ihre Tochter taufen ließ am Land und dadurch sehr wohl immer wieder rechnen musste, Sanktionen zu erleben und trotzdem aber zu diesen Dingen gestanden ist. Es ist, wenn ich das heute so überlege, sehr, sehr mutige Frauen.
0: Ja, kann ich nur beipflichten. Es gibt allerdings meiner Meinung nach auch ein Alleinstellungsmerkmal von Christina. Sie lamentiert häufig über ihre Menopause, über ihr Menohirn-Zitat oder die Menohirn-Überschwemmung, auch ein Zitat. Alles Mögliche wird darauf zurückgeführt. Ihre Vergesslichkeit, ihre Nervosität, ihre Ängste. Von den beiden anderen Frauen hört man nichts dergleichen.
1: Ja, da war mir beim Schreiben wichtig, dass jetzt diese Christina halt vielleicht in dieser Phase der Menopause natürlich auch mehr reflektiert, weil sie einfach auch viel mehr Ängste ihr Menohirn ausschüttet. Ne? Und da stellen sich eben dann die Fragen der Vergangenheit. Ne? Da stellen sich die Fragen, und das hat halt fiktional natürlich sehr gut im Roman gepasst. Ne?
0: Sie haben selbst mal geschrieben, ich weiß nicht, ist es ein wenig Selbstkritik? Schrieb sich das nicht zu dominant in Ihren Frauenroman ein, das Thema Menopause? Das schreiben Sie selbst mal. Jetzt dachte ich, war es Ihnen dann selber doch ein bisschen zu dominant? Wie bestimmend für das Leben nämlich, für jede Schwäche eigentlich, macht sie doch die Menopause verantwortlich?
1: Ja,
0: nahezu.
1: Sie macht sie verantwortlich für diesen Zeitraum. Sie leidet sehr drunter und trotzdem hadert sie natürlich, darf man das aussprechen? Ne? Darf ich das als Frau ständig zum Thema machen? Ne? Und ich habe mich dann entschieden als Autorin, ja, ich gebe Christina diese Stimme. Sie darf sich darüber beschweren. Vielleicht bricht sie damit ein bisschen die Lanze für andere Frauen, die einfach gerade in dieser Phase sind und sich nicht so wohl fühlen oder gerade in diese Phase hineinstolpern. Und wenn sie darüber sprechen, könnte ich mir schon vorstellen, würde es ihnen schon ein bisschen besser gehen.
0: Und da ja die Mutter, das kommt später auch, thematisieren Sie das ganz konkret, Mutter selten über Wechselbeschwerden geklagt hatte, ist das vielleicht auch eine Generationensache, eben die Generation ihrer Mutter, da hat man eben nicht geklagt über diese Beschwerden.
1: Ja, das mag wohl sicher auch ein Generationenthema sein oder vielleicht auch Glück, dass diese Mutter das vielleicht auch nicht durchleiden musste oder nicht so heftig durchleiden musste. Sie vielleicht ganz andere Dinge hatte am Fokus und ja, ich würde sagen, das kann man so und so natürlich sehen.
0: Ich möchte nochmal auf die Bärlein oder die Bären zurückkommen, diese bunten auf dem Cover. Das fetzt ja richtig übrigens, also das muss man schon sagen, wenn das in der Buchhandlung liegt. Vielleicht muss ich das auch für die Hörer nochmal genauer sagen. Der Hintergrund ist schwarz, der Titel Befragungen mit Mao Zischmes ist rot und ihr Name Silvia Lavin ist auch rot. Und dann eben diese drei Farben, von denen wir schon gesprochen haben, grün, weiß und rot. Das, wenn das liegt in der Buchhandlung, das ist wirklich ein Hingucker. Da werden wir jetzt auch nochmal den Namen des Umschlaggestalters Christoph Wiesinger ganz bewusst erwähnen. Ja, das muss schon sein. Jetzt zum Inhalt wieder zurück. Im Roman kommen diese drei Plastikbären, Bärlein, wie auch immer, erst spät zu Ehren, nämlich auf dem Bürotisch einer Kollegin. Die kommen doch spät überhaupt eigentlich erst vor. Dort werden sie deponiert. Da deponiert sie die. Wie hängt das jetzt doch mit dem Titel, dass die so dominant sind? Es geht um die Befragung dieser Bären.
1: Ja, sie kommen ganz, zu Beginn kommen sie auch schon ganz leise vor, weil da werden sie von Christina im Regal hin und her geschoben, als sie auf der Suche der Marillenmarmelade ist. Mhm. Also so, es schleicht sich schon ein, dass diese Bären wohl sozusagen im Raum stehen, aber schon weit nach hinten geschoben werden. Und das ist auch so dieses Symbol dieses Geschenks aus Ungarn, das dann immer wieder in Vergessenheit gerät. Weil das natürlich auch, diese Plastikflaschen natürlich nicht mehr dem heutigen Standard jetzt entsprechen. Man isst natürlich Honig aus einem Glas und man holt sich es vielleicht vom Bio-Imker am besten um die Ecke oder fährt am besten irgendwo in den Wald und sucht dort den bestmöglichen Imker. Und so sollen sich diese Bären sozusagen in der Geschichte so langsam einschleichen.
0: Und dann ist mir noch etwas aufgefallen. Was hat es zu bedeuten, dass der mittlere, der weiße Bär, am Hals gebrochen ist? Da müsste doch eigentlich der Honig ausfließen. Sieht aber nicht so aus. Ich weiß nicht, wie hat das was zu bedeuten, dieser gebrochene Hals?
1: Gut, da müssten wir jetzt am besten Christoph Wiesinger fragen. Nein, aber ich denke mir, es sind einfach die Geschichten, die auch irgendwie brechen in der Erinnerung. Ne? Mhm. Das hat schon etwas damit zu tun, dass es natürlich in der ungarischen Geschichte gerade 1956 gab es so viele Menschen, die ermordet wurden, einfach nur, weil sie vielleicht am falschen Platz zur falschen Zeit waren, nicht einmal wirklich gekämpft haben gegen russische Soldaten und trotzdem aber verurteilt wurden und gestorben sind. Das heißt, es ging einigen leider doch. Es ging um Kopf und Kragen. Ne? Und das vergisst man vielleicht heute, weil 56 ist jetzt, ja, übrigens 70-jähriges Jubiläum, sozusagen Jahrestag, ist halt schon lange vorbei. Ne? Und zum Glück ist es ja relativ gut in der Geschichte vorbeigegangen und relativ rasch. Aber es ist die Frage, es hat trotzdem Todesopfer gegeben, es hat trotzdem 200.000 Ungarn gegeben, die geflüchtet sind, die nur zu einem geringen Teil wieder zurück nach Ungarn gekehrt sind, aber die meisten haben dann sehr viele in Österreich Fuß gefasst oder sind eben weiter ausgewandert oder geflohen. Zuerst geflohen und dann gewandert.
0: Ja, das wäre für mich eine sehr stimmige Erklärung, weil das ist schon, ich meine, ein gebrochener Hals, das ist ja was Dramatisches, ne, eigentlich, ja. Gut, ich habe noch einen Honigsong.

0: Lena Horn. Sie hören die literarische Matinee. Zu Gast im Studio ist Silvia Lawin mit ihrem Roman Befragungen mit Mocsis Mész. Und daraus hören wir nun einen Ausschnitt, gelesen von der Autorin.
1: Hatte die ungarische Familie ihres Vaters aufgrund seiner Flucht je unter Repressalien zu leiden? Es gibt keine Beweise dafür. Juni 1962. Haben Sie Verwandte in Österreich? Agi setzte den Stift auf Nein, hielt inne. Wozu lügen? Die Daten lagen Ihnen doch ohnehin vor. Wieso stellten die überhaupt solche Fragen auf einem Formular, das die Ausreise zu einem Fußballmatch erlauben sollte? Ihre Reisebestätigung von IBUS, was war die wert? Würde die an der Grenze mehr wiegen als ein geflohener Bruder? Agi setzte den Stift ab, schob das Formular von sich, spürte, wie leichter Schmerz aus dem Nacken die Halswirbelsäule hinaufzog. Mutter würde sagen, es sei kein Wunder. Agi habe sich die letzten Tage zu wenig bewegt. Dabei war es Mutter, die seit Tagen fast reglos an dem kleinen Tischchen neben dem Fenster saß und stickte. Jeden Morgen, jeden Nachmittag, jeden Abend, seit sie die Idee mit dem Fußballmatch gehabt hatten. Das würde Freundin des Sohnes und für ein wenig Heimat für Janosch. Das besonders feine Garn dafür hatte sich Mutter von Feribacis Frau erbettelt, im Tausch gegen ein grobes Rot, dieses Alltagsrot, das in Ungarn allgegenwärtig war. Agi legte den Stift zur Seite, ließ das halb ausgefüllte Formular mit dem fehlenden Kreuz bei der Frage nach Verwandten im Westen auf dem Tisch liegen, stand auf und ging zu ihrer Mutter. Sie fädelte einen neuen Faden ein, blickte alsdann hoch und fragte besorgt, ob Agi auch sicher sei, dass diese Tischdecke Janoschs Verlobter gefallen werde? Wohl schon zum 10. Mal die gleiche Frage. Trotzdem nickte Agi eifrig. Ganz bestimmt. So eine handgestickte traditionelle Arbeit gäbe es in Österreich wohl kaum. Zumindest nicht mit solchen Mustern und Blumen. Und dieses Rosa sei sehr schön. Die Mutter nickte versonnen. Noch 4 Wochen bis zum Fußballspiel, 4 Wochen bis zu Agis Ausreise. Nur 4 Wochen. Mutter musste sich beeilen, deshalb hatte Vater am Vortag sogar das Abendessen zubereitet. Deshalb würde Agi eine Fußballmannschaft anfeuern, die ihr nichts bedeutete. Denn diese Chance, die beiden Brüder zu besuchen, Janos Verlobte mit eigenen Augen zu sehen, die durfte sie sich nicht entgehen lassen. Vor allem aber war es ihre einzige Möglichkeit, Nachrichten zu überbringen, persönlich. Mündlich. Keine allgemeinen Floskeln wie in den Briefen, bei denen das Wissen mitschrieb, dass andere sie vor den Empfängerinnen bereits lesen würden. Agi kehrte zum Tisch zurück, nahm den Stift, kreuzte das geforderte Nein an und steckte das Blatt in den Umschlag. Morgen würde sie das Formular abgeben, dann entschieden andere darüber. Ob sie nach Österreich ausreisen dürfte, ob sie ihren Job behalten würde, ob man sie und ihre Eltern dafür möglicherweise sogar bestrafte, in welcher Form auch immer. Agi drehte sich um, betrachtete den gesenkten Kopf ihrer Mutter. Mit ihr über Agis Ängste zu reden, das war unmöglich. Außerdem, was nutzte es? Mutter war weder naiv noch unwissend. Jeder ihrer präzisen Blattstiche war ein haltbarer Faden gegen die Angst. Und sie, Agi, wollte endlich wieder ihre Brüder in die Arme nehmen, sich an die beiden lehnen, fühlen, dass es ihnen gut ging. Also, auf zu diesem Fußballmatch nach Wien.
0: Herzlichen Dank. Jetzt haben wir, glaube ich, einen guten Einblick bekommen in Ihren Stil. Sie haben ja schon etliche Romane geschrieben. Wie schaut es denn da aus? Sind die auch autofiktional oder sind die ganz in eine andere Richtung?
1: So, der erste Roman, Der Rosenturm, war auch an die Flucht meines Vaters angelehnt. Da ging es sehr viel um seine Briefe, die er den Eltern geschrieben hat. Und das war für mich auch sehr spannend. Ich habe diese Briefe nämlich leider erst nach seinem Tod erhalten, aber war dann sehr erstaunt, was er alles nie erzählt hat und was sich mir dann nachher durch diese Briefe erschlossen hat. Und ich dachte, das ist einfach, ja, es ist erzählenswert, weil man vielleicht ein bisschen erkennen kann, was einen Flüchtenden bewegt im neuen Land. Vor allem speziell auch bei meinem Vater, der ja gar nicht flüchten wollte, der denunziert wurde. Und seine Eltern haben ihn mehr oder minder aufgefordert, bitte flüchte jetzt, bevor etwas passiert. Und Aber die anderen waren dann nicht mit diesem Thema behaftet, nein.
0: Ja, ja, aber
1: der vorletzte Roman war zum Beispiel Ist das Wende. Da ging es um ein Gründerzeithaus in Wien und da habe ich das habe ich geschrieben, weil ich mich halt schon immer fasziniert, wie hat man wohl in Wien gewohnt im 19. Jahrhundert oder wie war das damals in so einem Gründerzeithaus mit der Belletage und mit dem Dachboden, wo dann die Dienstboten ja wahrscheinlich sehr, sehr unter kargen Verhältnissen gelebt haben. Aber wie ist es heute? Die Häuser gibt es ja noch, nicht? Wer lebt heute drinnen? Und das war für mich so spannend, daraus einen Roman zu machen.
0: Und Sie haben da also ein fiktionalisiertes Personal Menschen
1: genau,
0: leben
1: ja,
0: lassen
1: ja,
0: in diesen,
1: genau,
0: in diesen
1: richtig,
0: Räumen.
1: Richtig, ja, ja,
0: ja.
1: Hab dann zum Beispiel für früher halt für Bedienstete, also für Diener, die wirklich also 24 Stunden bei den Familien waren, habe ich eine 24-Stunden-Betreuerin genommen für eine pflegebedürftige Opernsängerin, weil ich mir gedacht habe, das ist wahrscheinlich das heutige Pendant dazu. Nicht? Weil wer hat heute schon 24 Stunden Bedienstete? Nicht? Wahrscheinlich nur ganz, ganz wenige in Österreich.
0: Ja, jetzt wird es immer spannender, aber die Zeit läuft. Ich brauche noch ein bisschen Zeit für die Absage. Zuerst einmal herzlichen Dank an Sie, Sylvia Lavin. Danke für den Einblick in Ihren Roman Begegnungen mit Mautis Mess und für Ihren Besuch bei Radio Froh. Viel Erfolg für das Buch und das weitere Schreiben für die nächsten
1: Danke
0: Romane.
1: Vielmals. Danke.
0: Die heutige Sendung können Sie wie immer in der Wiederholung am Samstag um 9 Uhr hören. Zum nächsten Termin am 13. Oktober geht es um Elfriede Jelinek, anlässlich ihres 80. Geburtstags am 20. Oktober. Zum musikalischen Abschluss versorgt uns Mr. Eckerberg noch mit einem Taste of Honey. Eine gute Zeit mit Zeit für das Lesen von guten Büchern, vielleicht oder warum nicht auch von Sylvia Lavin, wünscht Claudia Thaler-Bürger.

Ich begrüße euch bei meiner Kulturspende. Heute begegnen wir Frauen, ihren Stimmen und dem, was sie uns sagen. Wir hören ihnen zu, hören auf das, was sie uns mitteilen und wie sie es uns mitteilen, manchmal leise und nachdenklich oder tröstend, manchmal eindringlich, aufgebracht, bewegt und bewegend. Wir hören, wie verletzlich sie sind und spüren, wie verletzlich wir sind. Ich habe vieles gesehen und vieles gehört. Die Welt ist nicht einfach. Manche Menschen finden Frieden miteinander, andere verlieren ihn wieder.

Das war Rokia Traoré, eine Sängerin und Songwriterin aus Mali mit ihrem Lied Mbifo. Rokia Traoré gehört zu den innovativsten Stimmen der modernen westafrikanischen Musik. Ihre Lieder sind Reflexionen über weibliche Erfahrung, über Würde und Verlust, über Heimat und soziale Zwänge, persönliche Freiheit und über den gesellschaftlichen Wandel in Mali, zwischen Tradition und Moderne, musikalisch wie inhaltlich. Mbifo ist Bambara, eine der 50 Sprachen, die in Mali gesprochen werden. Das Wort kann je nach Zusammenhang unterschiedlich verstanden werden. Es kann Vereinigung, Zusammenkommen oder Bindung bedeuten. Mbifo erzählt keine Geschichte, sondern Bilder und Gefühle. Wie oft in vielen westafrikanischen Liedtraditionen sind Rhythmus, Wiederholung und emotionale Bedeutung wichtiger als eine lineare Erzählung. Rokia Traoré singt meist in ihrer Muttersprache Bambara, aber sie singt auch auf Englisch.

Die Bäume im Süden tragen seltsame Früchte. Blut auf den Blättern und Blut an der Wurzel. Schwarze Körper schaukeln im südlichen Wind. Seltsame Früchte hängen von den Pappeln. Ländliche Idylle im galanten Süden, hervorquellende Augen und verzerrter Mund, süßer, frischer Magnolienduft, dann der plötzliche Geruch von verbranntem Fleisch. Hier ist eine seltsame Frucht, an der die Krähen wicken, an der sich der Regen sammelt, die vom Wind geschüttelt wird, die in der Sonne verrottet, bis sie vom Baum fällt. Eine seltsame und bittere Ernte.

Das war Strange Fruit, gesungen von Rokia Traoré. Dieses Lied schildert einen grauenhaften Lynchmord. Es sind Zeile für Zeile und Bild für Bild Schreckensbilder. Wir stehen unter dem Baum auf einem Dorfplatz und werden Zeugen einer seltsamen, bitteren Ernte. Billie Holiday hat dieses Lied, das seither von vielen Musikerinnen und Musikern interpretiert wurde, 1939 berühmt gemacht, aber es ist zeitlos. Eine Anklage gegen Gewalt, Entmenschlichung und Rassismus.

Das war die französisch-amerikanische Sängerin Rosemary Stanley mit ihrer Interpretation von Oh Solitude, einer Komposition von Henry Purcell aus dem 17. Jahrhundert, in der die Einsamkeit Rückzugsort wird, fern vom Lärm der Welt und von Enttäuschungen. Rosemary Stanley singt dieses Lied, begleitet von der brasilianischen Cellistin und Sängerin Dom Lanin, mit der sie auch das Duo Birds on a Wire gegründet hat.

Wie in Birds on a Wire steht auch das nun folgende Lied im Spannungsfeld zwischen Freiheit und Bindung, zwischen dem Wunsch nach Unabhängigkeit und den Grenzen dieses Lebens setzt, zwischen Sehnsucht und Einschränkung, Freiheit und Verletzlichkeit. Sao de Sagazan erzählt von ihrer Zerbrechlichkeit, von ihren Unsicherheiten und ihrem inneren Chaos und auch davon, wie es sich anfühlt, anders als andere zu sein. Es ist immer schön über den Wolken, aber wenn ich ein Vogel wäre, würde ich im Sturm tanzen. Ich würde durch die Wolken fliegen, so wie das Licht es tut. Ich würde im Regen der Symphonie der Blitze lauschen.

Das war La Symphonie des Éclairs von Sao de Sagazan, einer jungen, queeren französischen Chansonsängerin, Musikerin und Liedtexterin. Sie ist eine der bemerkenswertesten und außergewöhnlichsten jungen Künstlerinnen in Frankreich. Sie hat das französische Chanson erneuert und elektrifiziert. Im Lied Dis-moi que tu m'aimes, sag mir, dass du mich liebst, bittet Sao de Sagazan immer wieder, sag mir, dass du mich liebst, in der Hoffnung, dass die Worte irgendwann glaubhaft werden. 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
3: Guten Abend und willkommen zum Infomagazin Frohsinn auf Radio Froh 105,0 mit einer weiteren Ausgabe des Weltempfängers und folgenden Themen. Alle von Ihnen haben einen geliebten Menschen verloren und setzen sich für Frieden ein. Und das seit fast 30 Jahren im Parents Circle Families Forum. Der Südnordfunk hat diese Initiative in einem Beitrag beleuchtet. Ebenfalls um Frieden geht es in Medellin in Kolumbien. Der Umgang mit Drogenbossen stellt die Menschen vor eine besondere Herausforderung. Um wie Inklusion am Arbeitsplatz gelingen kann, darüber sprach Radio Dreieckland mit der Marketing- und Kommunikationschefin der Zeitschrift andererseits aus Wien. Am Mikrofon begrüßt Nora Niemetz mit Sisi-Bai-Musik von Ronald K.

Das Parents Circle Families Forum ist eine israelische-palästinensische Friedensinitiative, die aus Familien besteht, die Angehörige durch den Konflikt verloren haben. Die Gruppe fördert Versöhnung, Dialog und gemeinschaftliche Erinnerung durch Bildungsprogramme, Gedenkprojekte und öffentliche Veranstaltungen. Sie arbeitet grenzüberschreitend mit Workshops, Friedenscamps und Advocacy, um gegenseitiges Verständnis und eine gemeinsame Zukunft zu fördern. Eva Gutensohn hat für Südnordfunk folgenden Beitrag gestaltet.

0: Mein Name ist Robby Damelin und ich bin dem Parent Circle beigetreten, nachdem ich meinen Sohn David verloren hatte. Er wurde von einem palästinensischen Scharfschützen getötet.
1: Berit Behrmann lebt in Berlin und kam über Umwege zum Parent Circle. Ihre sogenannte Eintrittskarte in die Organisation war ebenfalls ein persönliches Schicksal.
2: 9 Monate, nachdem ich Israel verlassen habe, im Jahr 2003, ist meine Mama bei einem Selbstmordattentat in Jerusalem ums Leben gekommen. Und 20 Jahre später bin ich Parent Circle beigetreten.
1: Laila Al-Shehs Geschichte beginnt früher mit einem Leben unter Besatzung, mit Checkpoints und Einschränkungen, die für PalästinenserInnen Alltag sind.
3: I became a member in the Parent Circle after I lost my son Qusay. He was 6 months old.
4: Ich bin dem Parent Circle beigetreten, nachdem ich meinen Sohn Qusay verloren hatte. Er war 2002 6 Monate alt, als israelische Soldaten in jener Nacht in unser Dorf kamen und Tränengas einsetzten. Dadurch wurde er sehr krank. Als wir versuchten, ihn in ein Krankenhaus in Bethlehem zu bringen, hielten uns die israelischen Soldaten mehr als 5 Stunden lang auf. Und als wir schließlich das Krankenhaus erreichten, sagte der Arzt, es ist zu spät, um sein Leben zu retten.

0: Ruby Damelin stellte sich 3 Jahre nach dem Tod ihres Sohnes eine Frage, die sie nicht mehr schlafen ließ.
1: They caught the man who killed him.
2: Sie haben den Mann gefasst, der ihn getötet hat. Und das stellte mich vor ein riesiges Dilemma. Denn ich hatte mich für den Frieden eingesetzt und von Versöhnung gesprochen. Aber das war eine Bewährungsprobe. Meine ich wirklich, was ich sage? Nach 3 Monaten habe ich einen Brief an die Eltern des Mannes geschrieben, der ihn getötet hat. Und 2 Palästinenser aus unserer Gruppe haben den Brief überbracht.
0: Die Antwort, die zurückkam, war kein Zeichen der Versöhnung. Der Mann, der David getötet hatte, schrieb, sie sei verrückt und solle seine Familie in Ruhe lassen. 10 Menschen habe er getötet, um Palästina zu befreien. Und trotzdem war Ruby nicht enttäuscht.
2: Ich wusste von seinen Eltern, dass er als kleines Kind mit ansehen musste, wie sein Onkel von der israelischen Armee getötet wurde. Dann verlor er noch 2 weitere Onkel im 2. Aufstand. Ich glaube, er ist auf einen Weg der Rache geraten. Das bedeutet nicht, dass ich irgendeiner Gewalt das Wort rede. Aber es bedeutet, wenn ich verstehe, warum, dann kann das der Beginn eines Gesprächs sein.
0: Der Parent Circle Families Forum, kurz PCFF, ist eine Organisation aus israelischen und palästinensischen Angehörigen, die durch den Konflikt Familienmitglieder verloren haben. Gegründet 1995, zählt er heute über 850 Mitgliedsfamilien. Es ist keine Partei, kein politisches Programm. Nur Menschen, die wissen, was Verlust bedeutet, auf beiden Seiten.
2: Seit dem 7. Oktober sind noch viele mehr dazu gekommen. Über 80 neue Mitglieder. Das ist fast ein Wunder, wenn man bedenkt, wie kurz das alles erst zurückliegt.
3: Es war für mich eine sehr, sehr wichtige Gruppe, vor allem direkt nach dem 7. Oktober, der mich zum einen sehr hart retraumatisiert hatte und zum anderen einem in so eine Realität reingeworfen hat, in der alle erwarten, dass man sich für eine Seite entscheidet. Da haben wir uns oft online getroffen, gerade in der ersten Zeit danach. Und das war so eine Insel von Sanity, wie heißt es? Also von Empathie und Mitgefühl.
0: Der Parent Circle hat 2 Büros. Eines in Tel Aviv, eines in Beit Yala im Westjordanland. Er wird von 2 Frauen geleitet. Die Arbeit des Parent Circle ist zutiefst menschlich. Begegnung statt Theorie und Schmerz statt Parole. Über Jahre besuchten palästinensische und israelische Mitglieder in Tandems Schulen. Eine palästinensische Person, eine israelische. Sie erzählten, was sie verloren hatten.
3: Es ist ganz schön schwer, einen Mensch weiter zu dehumanisieren oder weiter als nicht menschlich zu sehen, wenn man den in den Augen schaut und die Person von der eigenen Verlust erzählt. Und noch schwerer ist es, wenn die Person, der angeblicher Feind, der halt als weniger als Mensch angesehen wird, zusammensitzt und zusammen die Geschichte erzählt mit einer von unseren.
0: Ruby Damelin beschreibt, was passiert, wenn man in eine jüdische Schulklasse geht und sie fragt, wer jemals mit einer Palästinenserin ein wirkliches Gespräch geführt hatte.
2: Es wird wahrscheinlich eine einzige Person in der Klasse sein. Wer spricht Arabisch? Vielleicht noch eine. Wer war schon im Ausland? Wahrscheinlich fast alle. Und da beginnt man zu begreifen, wie abgeschnitten sie voneinander sind. Und genau das ist unsere Arbeit, diese Abgeschnittenheit zu überwinden. Denn diese Abgeschnittenheit erzeugt Angst. Angst vor dem anderen. Und aus dieser Angst wird Hass. Und aus dem Hass wird Gewalt.
0: Seit 3 Jahren aber darf der Parent Circle nicht mehr an israelische Schulen. Der Bildungsminister hat es verboten. Die offizielle Begründung: die Organisation verherrliche Terrorismus, weil sie gemeinsam mit PalästinenserInnen trauert. Die eigentliche Begründung, sagt Werit Beermann, hat die Regierung unfreiwillig selbst verraten.
3: Weil wenn wir unsere Geschichten erzählen in Schulen, dann gefährden wir die zukünftigen Soldaten. Weil wenn die Soldaten PalästinenserInnen als Menschen sehen, dann wären sie halt schlechtere Soldaten. So. Deshalb dürfen wir nicht mehr in Schulen rein. Dagegen gehen wir immer wieder vorgerichtlich.
0: Neben den Schulbesuchen gibt es Dialoggruppen, mononationale und binationale. Eine Frauengruppe, Workshops, Vorträge. Online-Treffen, seit der 7. Oktober die physische Begegnung unmöglich gemacht hat. Und einmal im Jahr die gemeinsame Gedenkzeremonie.

0: לכולם וברוכות הבאות לטקס יום הזיכרון הישראלי-פלסטיני ה-21 של תנועת לוחמים לשלום ופורום המשפחות השכולות הישראלי-פלסטיני. מרחבן ואהלן וסהלן בכם. במראסם אחיה א-זכרה אל-ישראליה אל-פלסטיניה אל-חדיה ואל-עשרין ומונטדה אל-עאילת א-ת'קלה אל-ישראלי אל-פלסטיני.
1: Seit 21 Jahren machen wir das gemeinsam mit Combatants for Peace. Die ersten Zeremonien waren eher klein, da waren 200-300 Leute im Publikum. Und im Jahr 23 wurde das im Park Hayakon, in einem großen Park in Tel Aviv, gehalten mit über 15.000 ZuschauerInnen.
2: Heute wird die Adresse erst am Morgen der Veranstaltung bekannt gegeben. Die Atmosphäre in Israel ist zu gefährlich geworden.
1: Letztes Jahr auch einmal richtige Gewalt. Da war eine richtig gewaltvolle Demonstration und Attacke auf eine Synagoge in Ra'anana, wo BesucherInnen von dieser Zeremonie wirklich verprügelt wurden.
2: Ein Mitglied des Parent Circle, ein junger Krankenpfleger namens Tamam, wurde von der israelischen Armee erschossen. Ein anderer bekannter Friedensaktivist im Westjordanland von einem gewalttätigen Siedler ermordet. Die Friedensarbeit hat ihren Preis. Eines der wichtigsten Schlagwörter bei Parent Circle ist Vergebung. Das klingt im Kontext dieses Konflikts fast wie eine Provokation. Ist sie die Voraussetzung für jede Friedensarbeit im Parent Circle?
3: There's no clause for forgiving in belonging to the Parent Circle.
4: Es gibt keine Klausel zur Vergebung, wenn man dem Parent Circle beitritt. Alle müssen sich zur Gewaltlosigkeit bekennen, zur Versöhnung und zum Ende der Besatzung. Vergeben, das ist eine ganz persönliche Entscheidung.
3: Forgiving is a very personal decision.
2: Und eine schwierige, denn viele wissen nicht einmal, wem sie vergeben sollen. Der Täter ist oft ebenfalls tot, die Verantwortung diffus. Der Schmerz bleibt aber konkret.
3: In fact, if you think about it, how many Palestinians actually would know who to forgive?
4: Wenn man ehrlich darüber nachdenkt, wie viele Palästinenser wüssten überhaupt, wem sie vergeben sollen? Sie wissen ja meistens nicht, wer ihre Angehörigen getötet hat.
2: Für Laila Al-Sheh wurde Vergebung dennoch zu einem persönlichen Ankerpunkt. Sie erzählt von einem Mann, dem sie begegnet ist, einem ehemaligen hochrangigen Offizier der israelischen Armee.
5: Er war in meiner Region stationiert und er hat einem palästinensischen Auto mit 6 Kindern den Weg ins Krankenhaus versperrt. Es war so schwer für mich, ihm zuzuhören.
2: Aber dann erzählte der Mann weiter. Als sein eigener Sohn krank wurde und er ihn ins Krankenhaus fahren wollte, stoppte ihn ein Wächter. In diesem Moment verstand er, was er den PalästinenserInnen angetan hatte. Er verließ die Armee, wurde dafür inhaftiert, gründete danach eine Organisation, um das Leben der PalästinenserInnen zu verbessern.
6: Then I looked to him and I said, thank you for telling me that part of your story.
5: Ich habe ihn angeschaut und gesagt, danke, dass du mir diesen Teil deiner Geschichte erzählt hast. Es ist so schwer für mich, aber gleichzeitig möchte ich dir danken für den Mut und die Würde, das vor mir auszusprechen. Weil ich weiß, was du versuchst zu tun, diese Besatzung zu beenden.
1: Mein Leid ist riesengroß. Ich habe meine Mutter auf eine brutale, ungerechte Weise viel zu früh verloren. Aber der ist nicht größer als das Leid von einer Palästinenserin, die ihre Mutter oder Bruder oder Familienangehörigen so brutal verloren hat.
2: Vergebung, das wird im Gespräch mit diesen drei Frauen deutlich, ist kein Vergessen, kein Kapitulieren vor dem Unrecht. Es ist etwas anderes.
6: Forgiveness is so important for me because it makes me feel free. It helped me to continue my life.
5: Vergebung ist so wichtig für mich, weil sie mich frei macht. Sie hilft mir, mein Leben weiterzuleben und sie gibt mir einen klareren Blick auf das, was ich tue.
2: Der Nahostkonflikt bzw. Krieg zwischen Israel und benachbarten Ländern oder Terrororganisationen besteht, seit es den Staat Israel gibt. Aber es schien noch nie so schwer wie heute. Nach dem 7. Oktober und dem darauffolgenden massiven militärischen Vorgehen Israels, bei dem Zehntausende, vor allem ZivilistInnen, starben, noch an einen dauerhaften Frieden zu glauben, der beiden Bevölkerungen gerecht würde. Laila, Robbie und Veret zweifeln aber keine Sekunde daran.
1: Ich bin der festen Überzeugung, dass es kommt, dass wir diesen Frieden bringen. Krieg ist menschengemacht, Besatzung ist menschengemacht, Frieden ist auch menschengemacht. Das ist jetzt keine Naturgewalt, die wie so ein Tsunami über uns kommt und wir können nichts machen. Das glaube ich nicht. Die Frage ist nicht, ist Frieden möglich? Frieden ist möglich und Frieden wird kommen. Die Frage ist nur, wann wird er kommen und wie viele Tote bis dahin?
2: Robin Damelin, die aus Südafrika stammt und die Zeit der Apartheid erlebt hat, zieht einen anderen historischen Vergleich.
3: I can tell you that when I came to Israel in 1967,
4: als ich 1967 nach Israel kam, hätte mir damals jemand gesagt, dass Schwarze und Weiße eines Tages gemeinsam in einem Raum sitzen und eine Wahrheits- und Versöhnungskommission abhalten würden, ich hätte gesagt, der spinnt. Aber genau das ist passiert. Wir suchen die Mandelas, die Gandhis, die Martin Luther Kings. Sie müssen einfach kommen. Natürlich glaube ich daran. Hoffnung ist ein ganz wesentlicher Teil jedes Friedensprozesses. Und diese Hoffnung habe ich.
2: Für Ruby Damelin ist dabei die Friedensarbeit an der Basis entscheidend. Politische Vorträge allein reichen nicht.
3: The long-term vision is to create a framework for a reconciliation process.
4: Die langfristige Vision ist es, einen Rahmen für einen Versöhnungsprozess zu schaffen, der bereitsteht, wenn irgendwann ein politisches Abkommen unterzeichnet wird. Denn wenn wir die Menschen an der Basis nicht einbeziehen in das Ende eines Konflikts, dann können wir bestenfalls auf einen Waffenstillstand hoffen.
2: Diese Basisarbeit versuchte der Parent Circle zu etablieren. Berit Behrmann nennt aber zwei Projekte, die zeigen, wie die Grundlagen für Frieden in den vergangenen 30 Jahren gestört wurden. Eine israelisch-palästinensische Sesamstraße, die Anfang der 2000er Jahre zweimal ausgestrahlt wurde und dann verboten. Und ein gemeinsam von einem israelischen Psychologen und einem palästinensischen Historiker erarbeitetes Geschichtsbuch, das israelische und palästinensische Narrative nebeneinander stellt.
1: Das wurde 2008 herausgegeben und in einem Pilotprojekt in Palästina und in Israel, also in der Westbank und in Israel, freigegeben für ein Jahr und prompt wieder verboten. Jetzt mittlerweile ist dieses Buch auf alle möglichen Sprachen übersetzt worden. Man kann mit denen weltweit arbeiten, aber nicht in der Westbank und nicht in Israel.
2: Was es also bräuchte? Friedensbildung in Schulen, Medienpräsenz, Begegnung. Und Geld für Grassroots-Arbeit, die israelische Regierung gerade äußerst ungern fördern will. Dabei ist es laut Parents Circle nur ein kleiner Schritt, den es bräuchte.
6: The anger and the hatred could end after we sit, we listen to each other with empathy.
5: Die Wut und der Hass können enden, wenn wir zusammensitzen, wenn wir einander mit Empathie zuhören, den Hintergrund des anderen verstehen wollen, wenn wir versuchen, uns in die Lage des anderen zu versetzen.
1: Meine Fantasie ist, das habe ich auch eingangs gesagt, es haben da alle die gleichen Rechte. Mir ist es tatsächlich ganz egal, und das, ich weiß, manche sehen das kritisch, ob das jetzt ein jüdisches Land ist. Ich würde Religion daraus halten. Mir wäre es wichtig, dass alle in Frieden und Gerechtigkeit da leben können. Und ob es ein Land, zwei Länder, drei Länder sind, Hauptsache haben alle die gleiche Rechte. Also Bewegungsfreiheit, Meinungsfreiheit, alle Freiheiten und Menschenrechte, die allen gelten sollen. So sehr meine Fantasie aus, dass die 14 Millionen Menschen, die da leben, die ungefähr zur Hälfte jüdisch und zur Hälfte palästinensisch sind, dass sie da alle in Frieden, in Sicherheit, in Freiheit leben können.
2: Robby Damelin will nicht zum Schweigen gebracht werden. Auch nicht von denen, die ihr Bild im Hisbollah-Fernsehen gezeigt haben, als Feindbild.
4: Was kann mir noch passieren? Ich denke nicht an Gefahr. Und ich habe vor nichts Angst.
2: Der Parent Circle arbeitet weiter. Die jährliche Gedenkzeremonie fand an einem geheimen Ort statt, ausgestrahlt in alle Welt. Zehntausende haben zugeschaut, mehr als je zuvor wollten kommen. Und in Deutschland haben Berit Behrmann und andere Gleichgesinnte den Freundeskreis Deutschland gegründet, um die Botschaft in einen Diskurs zu tragen, in dem sie dringend gebraucht wird.
1: Friedensarbeit, die muss, finde ich, sowohl grassroots bottom-up als auch von Regierungen top-down passieren. Von den Regierungen können wir zurzeit gar nichts erwarten. Deshalb muss umso stärker das Bottom-up gefördert werden. Und das braucht Öffentlichkeit und das braucht Geld für diese Arbeit. Und es braucht einen Glauben dran. Aber dass Frieden möglich ist, hat uns die Geschichte immer mal wieder gezeigt. Also das allein, dass ich hier als Enkelkind von Holocaust-Überlebende in Deutschland sitzen kann und frei darüber reden kann, ist ein Zeichen davon.
6: Peace for me, it means equality, it means safe, it means a normal life.
5: Frieden bedeutet für mich Gleichheit, Sicherheit, ein normales Leben für mich, für meine Familie, für alle Menschen, die in diesem Land leben.
6: For me, for my family, for all the people who live in this land.

0: Zu hören war ein Beitrag von Südnordfunk über Friedensarbeit in Israel und Palästina.
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0: Und wir bleiben beim Thema Frieden, blicken jedoch nach Kolumbien. Dort zielten die Friedensprozesse darauf ab, bewaffnete Gruppen zu entwaffnen, ihre Integration in die Gesellschaft zu fördern und Gewalt sowie Drogenhandel zu reduzieren. Es wurden einzelne Erfolge erzielt, die Gewalt reduzieren konnten, jedoch gibt es nach wie vor Herausforderungen. Die zivile Initiative Medellin möchte die Friedensarbeit mitgestalten. Christian Conde berichtet darüber in einem Beitrag für den Südnordfunk auf Radio Dreieckland.

0: Beginnen möchte ich diese Geschichte in einem Haus im Viertel 12 de Octubre in Medellin. Vor ein paar Monaten war ich hier bei der Gruppe Cooperación Heroínas y Héroes del Amor, Heldinnen der Liebe, zu Besuch. Sie treffen sich in einem Haus. Es ist eine Art kleines Kulturzentrum in der Comuna 6 von Medellin. Die Organisation besteht schon seit mehr als 10 Jahren. Ihr Ziel? Menschen, die von der Bandenkriminalität und der damit einhergehenden Gewalt betroffen sind, zu unterstützen. Das können Opfer von Gewalt selbst sein, aber auch TäterInnen, ehemalige Angehörige von sogenannten Combos oder Mütter und Väter, deren Kinder Teil dieser Strukturen sind oder waren. Das Haus, in dem sie sich heute treffen, war früher ein Treffpunkt von Jugendgangs. Die Stadtteilaktivistin Marta Macias erzählt.
1: Hier haben sie sich getroffen, hier haben sie herumgehangen. Es war so etwas wie ein Zentrum für ihre Aktivitäten und für viele Nachbarn ein Ort der Angst. Nach langen Gesprächen mit ihnen und ihren Chefs haben wir erreicht, dass sie uns das Haus überlassen haben, und ich habe dann mit der Stadtverwaltung alles abgeklärt.
0: Heute ist das Haus ein Treffpunkt der Nachbarschaft. Es gibt einen Kleidertausch, gemeinsames Kochen und ab und zu auch einen Gottesdienst. Ein Schwerpunkt der Arbeit von Marta ist heute auch die Arbeit mit Jugendlichen. In der Metropolregion Medellin existieren laut BeobachterInnen heute etwa 15 größere Organisationen. Sie sind lose in einem Bündnis organisiert, das sich La Oficina, das Büro, nennt. Sie finanzieren sich aber nur noch teilweise aus dem Drogenhandel. Die großen Exportrouten kontrollieren heute andere Akteure. Die Gangs aus Medellin bekommen zwar auch noch das ein oder andere Stück vom großen Kuchen ab, doch ihre Einkünfte generieren sie mit dem Drogenhandel innerhalb der Stadt und der Region, mit Schutzgelderpressung, Produktpiraterie. Und sie sind Dienstleister für alles Illegale. Sie begehen Auftragsmorde, waschen Geld, treiben Schulden ein. Die illegalen Strukturen zählen laut ExpertInnen etwa 12.000 bis 15.000 Mitglieder. Oben stehen die großen Capos, ganz unten junge Menschen aus den Vierteln. Und um die, sagt Marta Macias, kümmere sich niemand und verweist auf zwei etwa 17-Jährige, die einige Minuten zuvor ins Haus hineingelaufen waren.
2: Porque no solamente está el habitante de calle, sino está el que habita la calle, que son muchos pelados y muchos pelados. Esos que se acaba de ver que entraron acá, ellos.
1: Viele der Jugendlichen, so wie die, die du hier gerade gesehen hast, leben praktisch auf der Straße. Sie kommen hierher, um rumzuhängen. Hier bekommen sie was zu essen, machen Musik. Manchmal kommen sie zum Schlafen, weil sie zu Hause rausgeflogen sind. Wir nennen diese Leute die Opfer der Gosse, diejenigen, die nicht zählen, die niemand im Hinterkopf hat, für die sich niemand einsetzt, beispielsweise wenn sie im Gefängnis landen. Wenn es um den urbanen Konflikt in Medellin geht, konzentriert sich alles auf die Führungsfiguren, aber sie haben die untere Schicht vergessen. Es sind diejenigen, die keine ökonomischen Reichtümer anhäufen, die Letzten, die irgendwas von dem Geld sehen, das diese Strukturen erwirtschaften. Das ist schon seit den 90er Jahren so. Doch auch diese Leute haben eine Geschichte und ihre Schmerzen. Auch sie sind Teil dieser Kette des bewaffneten Konflikts.
0: Auch aktuell liegt der Fokus in der medialen Berichterstattung wieder einmal auf den Bossen. Diese sitzen mittlerweile alle im Gefängnis und von dort aus verhandeln sie seit etwa 3 Jahren mit der Regierung über einen Friedensvertrag. Aktuell aber steht der Prozess wieder einmal vor dem Scheitern. Der Grund? Die Bosse hatten im Gefängnis eine große Party veranstaltet und dazu auch einen berühmten Schlagersänger eingeladen. Entsprechend groß war der Aufschrei in der Stadtgesellschaft, als das herauskam. Die Regierung blieb kaum etwas anderes übrig, als die Gespräche erst einmal auf Eis zu legen. Dort, wo die Party stattfand, im Gefängnis von Itagüí, im Norden der Metropolregion von Medellin, hatte ich 2 der Bosse der Oficina vor einigen Monaten zum Interview getroffen. Sie, die mutmaßlich für zahlreiche Morde, den Aufbau bewaffneter Strukturen und viele Straftaten mehr verantwortlich sind, geben sich heute als sozial engagierte Anführer kommunitärer Prozesse. Einer ihrer Sprecher ist Carlos Pesebre. Er hat fast sein ganzes Leben innerhalb der Mafia-Strukturen Medellins verbracht.
3: Die Medien und die Unterhaltungsindustrie haben seit Pablo Escobar ein bestimmtes Bild geschaffen. Sie stellen also dar, als ob wir, die bewaffneten Gruppen, reine Organisationen des Drogenhandels sind. Aber das ist verkürzt. Als der Drogenhandel in den 80er Jahren aufkam und das Geld Teil des Alltags wurde, in die Institutionen vordrang und auch die Viertel kamen, sahen wir junge Menschen in den Vierteln darin eine Möglichkeit, unsere prekären wirtschaftlichen Umstände zu überwinden, aber auch die Abwesenheit staatlicher Strukturen in unseren Vierteln, die fehlende Versorgung mit Wasser und Strom, dem allgemeinen Mangel.
0: Neben Carlos Pesebre saß damals auch Sebastian Murillo, ein weiterer Sprecher der Organisation. Er sagte:
4: Las oportunidades no llegan a los barrios y los mismos muchachos en busca de salir adelante y sacar adelante sus familias por el abandono del Estado.
5: Die Chancen auf ein gelungenes Leben sind nicht bis in die ärmeren Viertel der Stadt gelangt. Die Jungs aus dem Viertel wollten sich und ihre Familien voranbringen, sie aus der Armut führen. Weil sie keine legalen Möglichkeiten dazu bekommen, versuchen sie es über illegale Wege und versuchen, Teil der Bandenstruktur zu werden und dadurch Geld zu verdienen. Wir wollen den Jugendlichen durch diesen Friedensprozess zeigen, dass es andere Wege als den der Gewalt gibt. Wir wollen ihnen gemeinsam mit staatlichen Stellen, dem Bildungssektor und mit Hilfe der Privatwirtschaft Möglichkeiten dazu eröffnen, Geld zu verdienen und sich weiterzuentwickeln. Sie sollen sehen, dass es andere Auswege aus der Armut gibt als das Verbrechen. So können wir einen Transformationsprozess bei den Jugendlichen anstoßen und so kann eine neue Generation heranwachsen, die ohne Gewalt auskommt.
4: Esa transformación en la juventud y empezar a crear una nueva generación con una cultura alejada de la violencia.
0: Die kriselnden Friedensgespräche waren eine Initiative der linksgerichteten Regierung von Gustavo Petro. Gedacht war sie als Dialog zwischen zwei Verhandlungsteams, das eine von staatlicher Seite, das andere von Seite der Mafiabosse. Dafür hatten die Behörden die 10 Anführer der Gang in eben jedem Gefängnis von Itagüí zusammengezogen und ihnen teilweise Hafterleichterungen gewährt. Doch ein Akteur fehlte in diesem Verhandlungsengagement von Beginn an: die Zivilgesellschaft. Die Basisorganisation, in denen sich diejenigen zusammenfinden, die den Alltag in Medellín leben, die auf verschiedene Art und Weise von der Herrschaft betroffen sind, die die bewaffneten Strukturen in Medellín ausüben. Durch bewaffnete Auseinandersetzungen, Morde zwischen verfeindeten kleineren Gangs, durch Schutzgelderpressung, den Drogenhandel in ihren Vierteln, die Rekrutierung von Jugendlichen. Kurz, die kriminelle Herrschaft in, so BeobachterInnen, etwa 80% der Millionenstadt Medellín und seiner Metropolregion. Diego Herrera ist Friedenskoordinator der Organisation Viva la Ciudadanía. Sie hat nach dem Beginn der Gespräche begonnen, die Stadtgesellschaft zu organisieren und zu mobilisieren.
6: Se generó, digamos, un ambiente y un escenario de movilización ya más local cuando se instala el proceso.
7: Als die Gespräche zwischen Regierung und den bewaffneten Banden im Juli 2023 begannen, haben wir eine Vollversammlung organisiert, bei der 100 Menschen das erste Mal überhaupt in der Stadtgeschichte darüber diskutiert haben, wie ein urbaner Frieden in Medellín überhaupt aussehen könnte. Weil wir gesagt haben, es kann nicht sein, dass es einen Verhandlungsraum innerhalb des Gefängnisses gibt. Wir brauchen auch einen Verhandlungs- und Gesprächsort außerhalb des Gefängnisses. Denn der urbane Frieden kann nicht nur zwischen der Regierung und den Sprechern der Oficina diskutiert werden, bei dem es vor allem um das Schweigen der Waffen geht. Der Frieden muss auch etwas mit einer städtischen Agenda zu tun haben. Frieden ist nicht nur eine Abwesenheit von bewaffneten Auseinandersetzungen, sondern muss auch soziale Gerechtigkeit bedeuten. Ein Frieden, der die sozialen Ungleichheiten in der Stadt angeht, der das Recht auf Leben aufgreift, besonders in Bezug auf die illegalen Aktivitäten in der Stadt, auf die sich diese kriminellen Strukturen stützen.
0: Auch wenn die Gespräche derzeit in der Krise steckten und noch keine Ergebnisse produziert hätten, schon jetzt, sagt Diego, hätten sie zu spürbaren Verbesserungen in den Vierteln der Stadt gesorgt. Die Mordrate ist in den vergangenen Jahren auf ein Rekordtief gefallen. Allein das habe in den Vierteln für spürbare Verbesserungen gesorgt und sei für die Menschen eine große Erleichterung. Und Diego Herrera nennt noch weitere Faktoren für die Bedeutung der Zivilgesellschaft im Medellíner Friedensprozess.
6: Ich glaube, dass es nicht legitim ist, dass es alrededor de estos procesos
7: Würde die Zivilgesellschaft die Friedensgespräche nicht begleiten, wären sie erstens deutlich weniger legitimiert, zumal die Stadtverwaltung und auch die Gebietsregierung gegen diesen Verhandlungsprozess sind. Zweitens wäre ohne die Zivilgesellschaft das Verständnis eines urbanen Friedens deutlich eingeschränkter. Es wäre auf die Verhandlungen mit den bewaffneten Akteuren beschränkt und würde die Komponenten der sozialen Gerechtigkeit weniger berücksichtigen. Denn es geht ja um die grundlegende gesellschaftliche Transformation der Viertel und nicht nur darum, dass die bewaffneten Mitglieder der Banden sich demobilisieren und ihre Waffen abgeben. Und drittens würden die Friedensgespräche ohne zivilgesellschaftliches Engagement nicht so breit in der Stadt diskutiert werden, wie das der Fall ist. Sie wären ein deutlich weniger relevantes Thema für die Bevölkerung und die Menschen würden nicht verstehen, dass die Gespräche und ein erfolgreicher Abschluss nicht den Bandenchef nützen würde, sondern den Menschen in der Stadt insgesamt.
8: Zu hören war ein Bericht über Friedensarbeit in Kolumbien. Das durch Abonnentinnen und Abonnenten finanzierte österreichische Magazin andererseits sieht sich als ein Magazin für Behinderung und Gesellschaft. In der Redaktion arbeiten Menschen mit und ohne Behinderungen. Ihre Medienarbeit möchte dabei helfen, Behinderungen zu verstehen, aber auch Missverständnisse aufzudecken. Radio Dreieckland sprach mit Lena Riedl vom Magazin andererseits. Sie ist Autorin und Marketing- und Kommunikationschefin.
9: Wir möchten euch jetzt ein ganz besonderes Magazin vorstellen, und zwar das Magazin Andererseits, eine Zeitschrift, ein Magazin für Behinderung und Gesellschaft aus Wien. Und es gibt es seit 2020 und seit 2024 in gedruckter Form. Es erscheint 14-tägig und ist unabhängig, finanziert sich aus Abos. Und auf der Website ist die Vorstellung folgendermaßen: Unser Magazin wird von Menschen mit und ohne Behinderung gleichberechtigt gestaltet. Ja, und darüber möchte ich jetzt gerne sprechen mit Lena Riedl. Guten Morgen, Lena.
10: Guten Morgen aus Wien.
9: Ja, und du bist vom Magazin Andererseits, du bist Autorin, Marketing- und Kommunikationschefin. Möchtest du das denn noch erläutern, was ich zu eurem Projekt gesagt habe, oder möchtest du dich noch vorstellen genauer?
10: Ja, gerne. Ich stelle mich mal ganz kurz vor. Ich bin 32 Jahre, komme aus Wien, wie man vielleicht an meinem Akzent erkennen kann. Bin jetzt seit genau einem Jahr bei Andererseits und mache da alles rund um Presse und Kommunikation, also auch auf Social Media, und schaue einfach, dass so viele Menschen wie möglich von Andererseits erfahren. Das Besondere bei uns eben ist, dass wir inklusiv arbeiten. Das heißt, die Hälfte von uns lebt mit Behinderungen, so wie ich selbst auch.
9: Ja, und ich würde dich jetzt als erstes auch fragen, wie unterscheidet sich euer journalistischer Ansatz vom herkömmlichen, also auch was Perspektiven und Themenauswahl angeht?
10: Was bei uns eben sehr spannend ist, dass wir nicht nur über Menschen mit Behinderungen sprechen und schreiben, sondern dass wirklich auch selbst Menschen mit Behinderungen hier ihre Perspektive einbringen können und selbst die Texte schreiben können. Auch bei der Themenwahl suchen wir uns bewusst Themen aus, die andere Medien sonst oft übersehen, weil sie vielleicht für viele große Medien als unwichtig erscheinen, aber auch, weil es oft unangenehm ist.
9: Sagst du mal ein Beispiel, dass unsere Zuhörenden sich eine Vorstellung machen können?
10: Ja, gerne. Wir berichten sehr viel über Missstände, also wo einfach zum Beispiel Inklusion nicht passiert. Eine ganz große Recherche, die wir veröffentlicht haben, war jetzt im März über die Sterilisation von Menschen mit Behinderungen, die teilweise wirklich noch ohne die explizite Zustimmung der Betroffenen passiert.
9: Und die Themenauswahl macht ihr gemeinsam?
10: Genau, das macht bei uns die Redaktion, die eben auch aus Menschen mit und ohne Behinderungen besteht. Und jeder kann Vorschläge bringen und dann wird einfach gemeinsam auch überlegt, was ist machbar, was passt gut rein, was interessiert uns als Medium und wo wollen wir genauer hinschauen.
9: Eine andere Ebene ist ja die, dass Medien auch Bilder und Narrative schaffen über Menschen mit Behinderungen. Wie macht ihr das? Was ist euch wichtig dabei?
10: Was uns wichtig ist, ist, dass Menschen mit Behinderungen, wie es in anderen Medien oft passiert, weder jetzt als große Heldinnen oder als Opfer dargestellt werden. Wir möchten zeigen, wie realistisch ein Leben mit Behinderungen ausschauen kann und nicht gefeiert werden für Themen, die vielleicht einfach alltäglich sind, aber genauso wenig jetzt als die Opfer unserer Behinderungen dargestellt werden, sondern einfach zeigen, wir sind genauso Menschen oder Menschen mit Behinderungen sind genauso Menschen wie alle anderen und haben die gleichen Bedürfnisse und dieselben Wünsche. Und das ist uns eben sehr wichtig, eine Kommunikation auf Augenhöhe.
9: Dieses so besonders Loben oder dieses hervorstechende Ach und dass sie das können, obwohl sie sowieso sind, ja, das ist ja sehr häufig und wird nie als Diskriminierung verstanden, ist aber eine.
10: Genau, und ich habe lustigerweise gerade gestern erst mit meiner Mutter gesprochen, vor allem wenn man einfach schon lange mit einer Behinderung lebt, man weiß oft noch gar nicht, dass etwas vielleicht nicht richtig ist, aber man spürt schon irgendwie so, dass soll zwar ein Kompliment sein, aber irgendwie fühlt es sich gar nicht so richtig an. Und es ist auch etwas, was ich selbst und auch viele andere, die bei andererseits arbeiten oder andererseits Inhalte konsumieren, lernen, dass wir uns selbst viele Barrieren, viele Diskriminierungen auch selbst gar nicht bewusst sind, lange Zeit.
9: Ich frage da nachher nochmal nach. Ich wollte in Bezug auf euer Heft, eure Zeitschrift nochmal nachfragen. Ihr nehmt ja auch Einfluss auf die Gesellschaft. Ihr habt zum Beispiel diesen Wahlchecker gemacht. Kannst du das nochmal erläutern? Weil das finde ich ziemlich beeindruckend.
10: Ja, gerne. Ein wichtiger Ansatz unseres Journalismus ist auch, dass alle Menschen mitreden können. Das heißt, auch alle Menschen sich ein Bild über die Politik machen können. Gut, jetzt öffnet man ein Wahlprogramm. Das hat viele komplizierte Wörter. Menschen mit Lernschwierigkeiten können das einfach oft nicht verstehen. Und deswegen haben wir einen Wahlchecker herausgebracht, der leicht abrufbar ist und der einfach auch in leichter Sprache zusammenfasst, was die Parteien planen. Und so kann sich eben jeder Mensch ein Bild von der Politik machen und auch wirklich aktiv teilhaben.
9: Und habt ihr mitgekriegt, was da genau die Auswirkungen waren oder könnt ihr das einschätzen?
10: Also wir haben sehr positive Rückmeldungen bekommen aus unserer Community. Es kam auch die Frage, ob es den Wahlchecker schon für Deutschland gibt. Den gibt es leider noch nicht, aber wir hoffen natürlich, dass wir noch lange weitermachen können und ja, unser Angebot sozusagen in der Richtung auch erweitern können. Und was einfach auch schön ist, dass viele Menschen sich das, was wir machen, einfach auch gesehen fühlen und sagen, ja, und jetzt kann ich mir auch eine Meinung bilden. Und das ist schon sehr schön.
9: Ja, und wirkt sich wahrscheinlich auch auf die Wahlbeteiligung aus, denke ich.
10: Hoffentlich.
9: Ja, ja. Und es gibt auch noch so andere Beispiele von euch. Ihr habt auch bei einer österreichischen, sehr bekannten Fernsehshow eingegriffen und die haben dann ihr Konzept verändert.
10: Das war tatsächlich wahrscheinlich Jan Böhmermann, also ZD.
9: Irgendwas mit Licht und Dunkel habe ich im Kopf.
10: Ja, genau, das war, habe ich da. Licht ins Dunkel, da haben wir das war unsere erste große Recherche und die wird ja auch so in den Kreisen oft sehr kritisiert, weil sie, also von Menschen mit Behinderungen selbst, weil sie sich leider auch sehr ableistischen Narrativen bedient. Genau, und das war unsere erste große Recherche. Bei andererseits, da war ich damals leider noch nicht dabei, aber es wird auch heute eben noch sehr, sehr viel drüber gesprochen. Ja, und damit haben wir auch ein sehr wichtiges Thema aufgegriffen, weil eben Licht ins Dunkel ja auch sehr, sehr groß ist.
9: Wahrscheinlich sehr defizitär auch rüberkam, vermute ich mal, schon allein aus dem Titel.
10: Genau, ja.
9: Und bei Jan Böhmermann warst du schon dabei, oder? Weil du das erwähnst.
10: Das war kurz bevor ich gestartet habe. Das war natürlich auch eine großartige Sache. Und ich kann mich noch erinnern, als ich die Sendung gesehen habe und mir gedacht habe, wow, das ist so cool, Menschen mit Behinderungen in so einer großen Sendung zu sehen, mit so einer großen Plattform. Und ich weiß noch, dass ich damals, glaube ich, sogar Tränen in den Augen hatte. Und da habe ich mir gedacht, andererseits ist so cool, da möchte ich einmal hin. Und dann hat es geklappt.
9: Nochmal zur Frage von deiner Arbeit bei Andererseits. Wir sind ja alle von Ableismus geprägt, auch wir Menschen mit Behinderung, ich schließe mich ein. Wie macht ihr das bei euch im Team in der Zusammenarbeit?
10: Also ich muss sagen, wir sind eben also quasi ein gemischtes Team mit Menschen mit und ohne Behinderungen. Ich traue mich aber zu sagen, dass jeder Mensch, der zu Andererseits kommt, der bei Andererseits arbeitet, bringt eben eine gewisse Offenheit mit. Auch wenn man vielleicht noch nicht persönlich super viele Berührungspunkte mit dem Thema Behinderungen hat, hat doch jeder diese Offenheit und diese Bereitschaft zuzuhören. Das merkt man sehr stark in der Zusammenarbeit. Ich kann jetzt auch aus meiner persönlichen Erfahrung sagen, ich habe diesen starken Kontrast gespürt. Also ich war vorher in Agenturen und in anderen Bereichen und war oft die einzige Person mit Behinderung. Und ich bin zu Andererseits gekommen und ich durfte lernen, wie leicht auch Inklusion in der Arbeitswelt sein kann, wie leicht es mir als Mensch mit Behinderungen gemacht wurde. Und für mich war es spannend, dass ich mir das erste Mal wirklich auch Gedanken machen durfte, so was brauche ich? Also was brauche ich, damit ich gut arbeiten kann? Und das ist so ein Grundsatz, mit dem sie arbeiten. Und jeder Mensch, auch ohne Behinderung, darf dort wirklich auch einfach Mensch sein, weil wir haben alle mal einen harten Tag und es geht allen mal nicht so gut. Und dieses Mensch sein lassen ist dort einfach so groß. Jetzt bin ich ein bisschen vom Thema abgekommen, weil die Frage war mit Ableismus und dass das bei uns allen ja auch ein bisschen drin steckt. Ich glaube, was ganz wichtig ist, dass wir alle lernen dürfen. Ich habe früher gedacht, ich bin in einer Behinderung aufgewachsen, ich weiß, was Behindertsein heißt. Und das stimmt nicht, weil es gibt so viele Facetten davon. Und ich glaube, wenn man offen ist und wenn man zuhört und wenn man auch annimmt, dass jemand sagt, hey, so wie du das jetzt ausgedrückt hast oder so wie du das gemacht hast, das ist eigentlich ableistisch. Und wenn man das auch annehmen kann und sagt, okay, Betroffene sehen das so, dann glaube ich ihnen, ist das eigentlich das Wichtigste, weil wir sind alle nicht perfekt und wir können nie alles wissen. Und solange wir einfach offen sind und zuhören und auch bereit sind, Verhalten zu ändern, dürfen auch Fehler passieren.
9: Ich finde, das hast du super formuliert. Ich kann da nur zustimmen. Ja. Ich wollte noch was fragen, und zwar, habt ihr auch Intersektionalität bei euch mit berücksichtigt? Oder wie gemischt ist euer Team?
10: Wir sind, ich habe jetzt gerade gar nicht alle
9: Zeit. Ach, nur so grob.
10: Also wir sind eindeutig mehr Frauen. Wir sind hauptsächlich Deutschland und Österreich. Wir haben aber auch Personen mit Migrationshintergrund. Wir haben queere MitarbeiterInnen. Also ich würde schon sagen, wir sind da sehr divers. Was das Alter angeht, eher weniger. Wir sind ein sehr junges Team. Also da werde ich als die Chefredakteurin schon eher als die alten Hasen bezeichnet. Aber sonst, ja.
9: Dann kommen wir jetzt abschließend noch zu einem anderen Thema. Ihr finanziert euch ja über Abos und im Moment braucht ihr auch neue Abos. Möchtest du da noch was dazu sagen?
10: Genau, also wir sind ein unabhängig finanziertes Medium, das heißt, unsere Hauptfinanzierung besteht aus Abos. Wir haben letztes Jahr eine große Förderung vom Media Forward Fund bekommen, der uns eben ermöglicht hat, unser Team zu erweitern und Expertise auszubauen. Und diese Förderung läuft jetzt aus und daher brauchen wir bis Ende Juni insgesamt 7.000 Abos. Wir haben jetzt ein bisschen mehr als die Hälfte geschafft und sind deswegen eben noch ganz stark auf der Suche nach weiteren Menschen, die ein Abo bei uns abschließen wollen. Und dafür im Gegenzug natürlich wirklich, wirklich tollen und wichtigen Journalismus bekommen.
9: Also ich würde dann auch eure Website verlinken mit diesem Interview bei uns auf der Website, dass die, die das möchten und jetzt auch sehr interessiert geworden sind, vielleicht ein Abo abschließen können.
10: Sehr gerne, das freuen wir uns sehr.
9: Ja, Lena, ich glaube, wir sind dann jetzt am Schluss von unserem Interview. Da möchtest du noch was dazufügen, was noch nicht gesagt ist?
10: Ich freue mich sehr, dass wir dieses Gespräch geführt haben. Ich freue mich einfach, wenn ja das Thema Inklusion und Behinderungen ja ein bisschen eine positive Besetzung bekommt und dass da ein Diskurs aufrechterhalten bleibt. Also vielen, vielen Dank.
9: Ich danke dir auch.
8: Das Gespräch hat Radio Dreieckland geführt. Das Magazin andererseits braucht in den nächsten Wochen 7000 neue Abos, denn nur so können die bestehenden 12 Arbeitsplätze erhalten und wie bisher weitergearbeitet werden. Der Aufruf findet sich auf ihrer Website. Das war das heutige Infomagazin Frosin mit dem Weltempfänger und Sisi Bai Musik von Ronald K. mit dem Track Love. Die Sendung wurde gestaltet und moderiert von Nora Niemetz. Zum Nachhören gibt es sie auf www.fro.at oder cba.media. Ich bedanke mich fürs Zuhören und wünsche noch einen angenehmen Abend.

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7: Herzlich willkommen zu den 52 Radiominuten von 52 auf Radio Froh 105,0 MHz. 52 ist die Anlaufstelle für KünstlerInnen und kulturproduzierende Flinta-Personen in Oberösterreich. Flinta ist eine Abkürzung und steht für Frauen, Lesben, intergeschlechtliche, nicht-binäre, trans- und agender-Personen. Mein Name ist Jernia Savitz und ich begleite euch durch einen 52-minütigen Mix aus Musik, feministischer Medienkunst und Interventionen im öffentlichen Raum.
8: Welcome to Glitches and Leaks.
7: In der heutigen Sendung geht es unter anderem um Glitch and Leak, überfließende Körper im öffentlichen Raum, eine performative kollektive Intervention, die am 11. September 2026 in der Linzer Domgasse im Rahmen des Ars Electronica Festivals stattgefunden hat. Außerdem geht es in dieser Ausgabe um den Marianne von Willemel-Preis für digitale Medien. Die diesjährige Auszeichnung geht an die Medienkünstlerin und 52-Geschäftsführerin Una Valerie Serbest für ihr Projekt Augmented Resistance Walk Linz.

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1: Glitch and Leak überfließen der Körper im öffentlichen Raum war eine performative kollektive Intervention von 52, die am 11. September 2026 in der Linzer Domgasse im Rahmen des Ars Electronica Festivals stattgefunden hat. Im Mittelpunkt standen Körper, Sichtbarkeit und die Frage, wem der öffentliche Raum gehört und wer drin sichtbar sein kann. Glitch and Leak versteht den öffentlichen Raum dabei nicht als neutralen Ort. Mit Performances und Interventionen wurde versucht, bestehende Normen und Vorstellungen zu irritieren und neue Perspektiven auf den Stadtraum zu öffnen. In der heutigen Ausgabe hören wir Audiomitschnitte aus der Performances sowie Interviews mit einigen der PerformerInnen und KünstlerInnen, die am Projekt beteiligt waren. Zum Einstieg hören wir einen kurzen Ausschnitt aus der Begrüßung, moderiert von Eric Bigklit.
2: Welcome everybody, you have a huge program to watch today. First of all, thank you everyone for being here and making this possible, because Glitches and Leaks is a space for everyone. That's your applause, give it up for yourselves. The public spaces can never be unpolitically. It's always our room to reclaim and to be critical, and also to flood it with our own utopian information and our transformation. Let's share this very experience together. It's about art, it's about community, and it's about reclaiming space. A glitch or a leak is never an error. It's a space for us to fill, to reclaim, to explore. And that's the reason why we're here.
1: Der Veranstaltung vorausgegangen war ein gemeinsamer Prozess, der bereits im Mai mit einem Kick-off begonnen hatte. Martina Lorenz war von Anfang an Teil des Projekts. Wir haben sie gefragt, wie sich dieser Prozess entwickelt hat.
3: I somehow was part of the process relatively early, because I guided the kickoff event that was opening Glitch and Leak in May at the very beginning. And then there were two workshops. And first workshop was for everyone who was interested to apply as an artist and had an idea for Glitch and Leak or didn't have an idea. 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And there's sometimes no time to get to know each other and the other artists. And the potential of a day like that is also that we connect with each other, see each other's work, and make this collective power out of it. Yeah, so the second workshop was to meet each other and to see what everyone needed for their project, for their act, for their performance, whatever format this was, because the formats are very diverse. Whatever they needed to be able to make what they wanted, what they envisioned.
1: Am 11. September wurde die Domgasse dann zum Raum für verschiedene Performances und Interventionen. Wir haben Martina gefragt, ob sich ihre Erwartungen an die Abschlussveranstaltung erfüllt haben.
3: Of course, there is always a lot that happens in the process, and that's the beauty of projects like that. Some elements of it, I think, really manifested as it was kind of imagined, in a sense that we've gathered in the place, just hanging out with each other and giving attention to the young artists, and the runway format and the appearance of many different, actually many different and important topics important to us today and in various ways. So I think in that sense, really it fulfilled what was planned from the beginning or what was the intention of the project, with surprises, because one opens up and brings a topic, but you don't know which ideas pop up and which ideas come from the artists. So this always is a little bit of a surprise also how they turn out.
4: Ich bin Leber Kreitz, Future Mayor culture out, audience. Yeah, so here is my small corner where I invite you to come by and vote for me.
1: Eine der Performerinnen war Kate Jalowiecki vom Kollektiv Post Times. Ihre Performance trug den Titel Lieber Kate, lieber Cass. Wir haben Kate gebeten, uns mehr über die Idee hinter ihrer Performance zu erzählen.
5: I think in general I'm very enjoying local context and also, as you know, there are not so many options of eating out in Linz when it's late. And yeah, the Lieber Cass is always this source of something, nutrition and fun. And yeah, Meyer, I think it's kind of connected with my background because I was born in Russia and with totalitarianism and all of this, like there is no policy or whatever. And I thought that now I finally have the power to speak, even in such artistic form. So that's why I decided to proceed with my Lieber Cass, Lieber Kate campaign. And yeah, I'm just a regular consumer of Lieber Cases.
6: I want to ask you about some program points or the campaign. Why should people vote for you?
7: What are you offering?
5: Yeah, as a future mayor of Linz, I would say I offer free Lieber Cases for everyone, including vegetarian options, because as I heard, now they are not so cool, but I will make vegetarian Lieber Cases also quite tasty. And yeah, of course, my program is kinda satiristic and like not so real, but at the same time, who knows, like maybe really cool. And generally I would say if I will become mayor of Linz, all immigrants will be welcome. I will give visa to everyone. I got mine on Wednesday, so I think everyone should also get one. That's the vibe.
1: Kate hat sich über einen Open Call für die Performance bei Glitch & Leak beworben. Was sie dazu bewegt hat, bei dem Projekt mitzumachen, erzählt sie uns hier.
5: I am part of the group Post Times and I just saw that we want to apply and do something there, and I was like, yeah, this is the opportunity to show my Lieber Cass thing because I have such a gorgeous costume. I was part of the group and I'm very glad that it all happened today.
8: Dann gibt's noch Dinge wie Sonnenbrillen, Gehhilfen, Ohrstöpsel und so weiter. Sie alle sind nur Vehikel. Sie sind Requisiten in einer Performance. Sie sind keine Anhaltspunkte, ob jemand krank ist oder nicht. Es ist das Recht jeder kranken Person, 3 Stunden am Tag ohne ihre Requisiten die gute Kranke zu performen, ohne deswegen in Frage gestellt zu werden. Weil auch diese Personen manchmal einfach so tun wollen, als wären sie nicht 75% ihrer Lebenszeit krank. Und in dem Moment, wo man nach Hause kommt und ins Bett kriecht, ist das Elend ohnehin wieder voll da. Es überrollt einen und man kann es sowieso nicht mehr ignorieren. Es ist ein Privileg, seine eigene Krankheit in der Öffentlichkeit ignorieren zu können. Und gleichzeitig macht mich genau das zu einer...
1: Auch Sophie Lenklachner war mit einer Performance dabei.
9: Ich habe Texte aus meiner Performance Floortime Baby vorgelesen mit dem Untertitel Rest is Radical Care, wo es um chronisch kranke Personen geht und vor allem um myalgische Enzephalomyelitis, chronisches Fatigue-Syndrom, weil ich selber betroffen bin, unter anderem von anderen Krankheiten auch. Und da ich Künstlerin bin, habe ich das einfach immer am besten verarbeiten können durch meine Kunst und habe in den 4 Jahren der Erkrankung und der ganzen Bettlägerigkeit und vielen Selbsthilfegruppen viel Kontakt mit Betroffenen einfach gemerkt, viele Leute haben einfach kein Ventil und fühlen sich wahnsinnig gesehen, wenn ich ihnen Sichtbarkeit verschaffe. Und wir haben aber eine Art von Krankheit, die eigentlich den, irgendwie den, zwischen den Linien sagt, du darfst nicht außer Haus gehen, weil wir schauen nicht krank aus. Wir schauen nie krank aus, aber wir sind wahnsinnig krank. Und genau, und deswegen habe ich gesagt, wir sind der ultimative Glitch. Wir sind die Zukunft von allen diesen Leuten, die jetzt da waren im Publikum. So, they could be me any day. weil, wie eben Susan Sonntag gesagt hat, wir werden mit zwei Staatsangehörigkeiten geboren, eine im Reich der Gesunden, eine im Reich der Kranken und nur eine ist garantiert.
1: Eine weitere Arbeit trägt den Titel Flussmenschen. Die Künstlerin und Performerin Sophia Horak erzählt uns, was hinter dieser Performance steckt.
10: Ich habe heute eine Performance gemacht, die heißt River People, Flussmenschen. Und da habe ich hier eine kleine Tour gemacht in der Domgasse und davon erzählt, wie vor 500 Jahren hier noch Flussmenschen gelebt haben, wie die Donau noch nicht so reguliert war wie heute und wie hier noch Wasser war. Es ist natürlich ein Mythos und vielleicht nicht eine ganz reale Geschichte. Aber worauf ich anspielen will damit ist, wie damals vielleicht noch vor 500 Jahren hier Menschen miteinander gelebt haben und mit dem Einklang der Natur, Einklang mit dem Wasser. Und es geht auch darauf dann hin, zu fragen, die Leute, die dabei waren, wie sie sich Linz vorstellen und wie sie gern Linz gestalten würden, was sie gern verändern könnten, wenn sie alles verändern könnten. Und der letzte Teil der Performance, ich komme dann nochmal raus mit einer Fischmaske und einem Fischkleid, auch so als so ein Flussmensch, das letzte Exemplar, das übrig geblieben ist. Und begebe mich auf die Suche nach meiner Familie, die ausgestorben ist. Und ich betrauere diese Familie und ich versuche, den Boden zu entsiegeln, die Straße, weil ich auch persönlich denke, dass man in maximum 20 Jahren die Straßen hier entsiegeln muss, weil die Stadt sonst zu heiß wird. Genau, es gibt dann diesen Erdhaufen am Boden und es ist ein bisschen dieses Sinnbild für, wie begraben meine Ahnen sind und wie ich mich auch als Person oder als Flussmensch nicht so Teil meiner Gesellschaft fühle. Vielleicht nicht ganz Teil davon im Sinne von, ich fühle mich zu glitzerig, ich fühle mich zu queer und deswegen ist auch ein bisschen am Ende so ein Wutausbruch oder so ein Trauerausbruch.
1: Bei Glitch and Leak ging es nicht nur um einzelne Performances. Das Projekt wollte auch einen gemeinsamen Raum für Austausch, künstlerische Auseinandersetzung und neue Formen der Sichtbarkeit schaffen. Zum Abschluss haben wir deshalb die Beteiligten gefragt, was sie sich für die Zukunft für den öffentlichen Raum wünschen. Wir hören dazu Sophie Lenklachner, Sophia Horak und Martina Lorenz.
9: Vor allem, weil ich gerade aus Sachsen-Anhalt angereist bin, weil ich da lebe, würde ich mir einfach wahnsinnig wünschen, dass wir Banden bilden und nicht gegeneinander sind, sondern füreinander und dass wir wieder anfangen, Care-Arbeit auch für Menschen zu leisten, die wir nicht kennen, sondern einfach erkennen, dass wir alle gemeinsam auf dieser Welt sind und dass es uns allen am besten geht, wenn wir uns umeinander kümmern.
10: Also eben das Klimathema ist eben bei der Performance heute so ein großer Punkt für mich gewesen. Das eine ist eben dieses Entsiegeln und das andere ist es auch wieder mehr mit der Natur zu denken und nicht so entkoppelt von der Natur, dass wir uns mehr Teil von der Natur fühlen und mehr versuchen mitzudenken mit anderen Lebewesen, mit anderen Pflanzen, mit auch Bakterien, mit Pilzen und diese Perspektive nicht vergessen.
3: I think my biggest wish would be that the glitch in the public space, that what is a glitch for us today wouldn't be glitch anymore, yeah? Would be like welcome, not just accepted, but welcome in the public space. Also the topics that were there today, relating to gender, to ability or ableism, and the issues of our society, to do heteronormativity, racism. We can continue that list, yeah? But I think I wish that it also can happen unexpected, because I think that in Linz, it's being taken when it's in a frame of some structured festival or something where you can say it's art, but just being there in the street every day, we can glitch the street anytime. I think this would be my dream.
1: Das Projekt Glitch and Leak wurde von 52 in Kooperation mit dem Kunst-Uni-Campus und dem Frauenbüro Linz organisiert.

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1: Der mit 5.000 Euro dotierte Marianne-von-Willemer-Preis für digitale Medien der Stadt Linz wird alle 2 Jahre verliehen und würdigt hochwertige Arbeiten von Künstlerinnen. 2026 ging der Preis an der Medienkünstlerin und 52-Geschäftsführerin Una Valerie Serbest für ihr Projekt Augmented Resistance Walk Linz. Die Jury wählte das Projekt einstimmig aus 23 Einreichungen aus. Bei Augmented Resistance Walk wird Linzer Frauengeschichte mit digitaler Technologie verbunden. Mithilfe von Augmented Reality begegnen die NutzerInnen historischen Frauenfiguren direkt im heutigen Linz. Die Preisverleihung fand heuer am 22. September im Audiomax der Kunstuniversität Linz statt. Hören wir nun einen Ausschnitt aus der Laudatio der Fachjurorin Rosa von Süß für die diesjährige Preisträgerin Una Valerie Serbest und ihr Projekt Augmented Resistance Walk Linz.
2: Wer schreibt Geschichte? Wer kommt darin als Handelnde vor? Und wem wird am Ende zugeschrieben, was getan, gedacht, geschrieben oder geschaffen wurde? Das sind keine historischen Fragen, es sind Fragen der Gegenwart. Und es sind Fragen, die sich durch das künstlerische und feministisch-politische Werk von Una Valerie Serbest ziehen. Seit vielen Jahren arbeitet sie dort, wo Kunst, Öffentlichkeit und gesellschaftliche Machtverhältnisse aufeinandertreffen. Ihre Praxis reicht von Medienkunst, Performance und Street Art über Installation bis hin in den digitalen und öffentlichen Raum. Gleichzeitig ist sie kulturpolitische Akteurin, Geschäftsführerin von 52, Vorsitzende des Linzer Stadtkulturbeirats und Mitglied im Beirat der UNESCO City of Media Arts Linz. Ganz schön viel. Zwischenapplaus. Wahrscheinlich auch nicht unbekannt hier mit Feminismus und Krawall, brachte sie feministische Protestformen und künstlerische Intervention in den öffentlichen Raum. Mit Gender Changer, einem Browser-Plugin, griff sie unmittelbar in die Sprache im Netz ein. Mit diequote.at, einer datenbasierten Projektstruktur, macht sie sichtbar, wie Frauen in den Führungsebenen von Kulturinstitutionen repräsentiert sind. In ihrer kulturpolitischen Arbeit beschäftigt sie sich konkret mit den Bedingungen, unter deren Kunst und Kultur entstehen. Una selbst bringt vieles davon auf 3 ganz bemerkenswert einfache Fragen. Wer bekommt Raum? Wer wird gehört? Und wer bezahlt? Der Augmented Resistance Walk, für den sie heute den Marianne von Willemer Preis für digitale Medien 2026 bekommt, führt vieles davon zusammen. Der Augmented Resistance Walk fügt dem heutigen Linz Geschichten hinzu, die längst zu dieser Stadt gehören. Wer in diesem Walk am Linzer Hauptplatz das Smartphone hebt, browserbasiert, ohne Login-Daten, können Sie dabei sein, begegnet Marie Beutelmeier. Oder wer vor dem Lentus spielt, begegnet Maria Lüftenecker. Über Augmented Reality, also erweiterte Realität, erscheinen diese Frauen genau dort im heutigen Stadtraum, wo sie tatsächlich gehandelt und gewirkt haben. Und dabei geht es um mehr als Sichtbarkeit. Der Augmented Resistance Walk fragt, wie Geschichte geschrieben und erinnert wird, wer darin als Handelnde vorkommen, wem Autorinnenschaft zugeschrieben wird und wer daraus wieder verschwindet. Maria Lüftenecker, 1784 bis 1850, erste Linzer Schiffsmeisterin und Schiffsbauerin, war maßgeblich an der Realisierung des ersten eisernen Donauschiffs beteiligt. Die öffentliche Erinnerung schrieb die Erfindung jedoch allein Ignaz Meyer zu. Sie wurde auf die Rolle der Armen reduziert. Marie Beutelmeier, erste Frau im Linzer Gemeinderat und im Landrat, mobilisierte 1915 am damaligen Franz-Josef-Platz rund 1000 Frauen zu einer Demonstration. Und sie ist dennoch im öffentlichen Gedächtnis der Stadt kaum präsent. Una Serbest macht daraus aber kein digitales Denkmal. Denn die Spielerinnen betrachten Geschichte nicht von außen. Sie befinden sich im erweiterten Raum der Realität des AR-Books, folgen Hinweisen, lösen Aufgaben, müssen Entscheidungen treffen, helfen oder weitergehen, eingreifen oder nicht eingreifen. Eine If-Else-Struktur, das ist eine der einfachsten Logiken des Digitalen, wird plötzlich zu einer politischen Entscheidung. Zivilcourage zeigen oder weitergehen. Damit wird Geschichte nicht nur erzählt, sie verlangt eine Entscheidung in der Gegenwart. Auch die Technologie selbst bleibt in dieser Arbeit nicht neutral. Serbest nutzt die Möglichkeiten von Augmented Reality und künstlicher Intelligenz und analysiert mit ihrer Arbeit zugleich, welche Regeln und Ausschlüsse in diesen Technologien bereits eingeschrieben sind. Denn technischer Fortschritt bedeutet nicht automatisch gesellschaftlichen Fortschritt. Auch digitale Systeme entstehen nicht außerhalb unserer Gesellschaft. In ihnen können bestehende Zuschreibungen, Vorurteile und Ausschlüsse sich fortsetzen. Serbest nimmt das nicht einfach hin. Sie arbeitet mit lokal betriebenen KI-Anwendungen und kuratierten Datensätzen und entwickelt eigene Modelle. Damit entscheidet sie selbst mit, welches Material verwendet wird und welche Bilder überhaupt entstehen können. Das wird auch sehr konkret, wenn bestehende Content-Policies ausgerechnet Bilder blockieren, die sie für ihre feministische Geschichtserzählung braucht. Eine Frau, die ein Schiff baut, einen menstruierenden Körper oder eine bewaffnete Widerstandskämpferin. Die Technologie ist hier also nicht nur Werkzeug der künstlerischen Arbeit, sie wird selbst zum Gegenstand der Auseinandersetzung. Serbest nutzt neue Technologie. Technologische Möglichkeiten und fragt gleichzeitig, wer ihre Regeln bestimmt, welche Vorstellungen sie fortschreiben und wie wir eingreifen können. Gerade hier wird die Verbindung zwischen ihrer künstlerischen und ihrer feministisch-politischen Arbeit klar und besonders deutlich. Beides ist nicht voneinander zu trennen. Strukturen werden kritisch hinterfragt und in der Darstellung werden veränderte Strukturen Teil des Ergebnisses. Dass dieser Preis den Namen Marianne von Willemer trägt, ist für diese Arbeit besonders passend. Einige Gedichte von Marianne von Willemer erschienen im westöstlichen Divan, ohne dass sie als Autorin genannt wurde. Erst lange nach Goethes Tod wurde bekannt, dass einige Gedichte von ihr stammen. Auch hier geht es um Autorinnenschaft, um Zuschreibung und darum, wer mit dem eigenen Namen in die Geschichte eingeht. Wer schreibt, wer handelt und wer bekommt am Ende den Namen darunter. Ein weiteres Level, das ist geplant, dieses Augmented Resistance Walk, wird Marianne von Willemer gewidmet sein. Und ein Teil, ich weiß gar nicht, ob das gut ist, aber es wird weitergearbeitet, ein Teil des Preisgeldes, haben wir erfahren aus Gesprächen mit der Künstlerin, wird in die Recherche und das Drehbuch und in die Vorproduktion dieses Levels für die Marianne von Wildemar fließen. Damit zeichnet der Preis nicht nur eine bestehende Arbeit aus, er zeigt auch, dass es mit dieser Arbeit weitergehen kann. Marianne von Wildemar wird also im Augmented Resistance Walk selbst auftauchen und nicht als Fußnote zu Goethe, sondern als Handelnde ihrer eigenen Geschichte. Und Oona Serbest wird weiter fragen, wer bekommt Raum, wer wird gehört und wer wird bezahlt. Und mit ihrer Arbeit nicht nur fragen, sondern eingreifen. Das ist Augmented Resistance. Herzliche Gratulation, Oona.
1: Im Rahmen der Preisverleihung bekamen die BesucherInnen auch einen Einblick in den AR Walk. Das Projekt wurde dabei auf besondere Weise vorgestellt.
3: Guten Abend, mein Name ist Luise Aston. Ich bin Schriftstellerin und bin 1871 gestorben, aber davon lasse ich mich nicht aufhalten. Man hat mich meinerzeit aus Berlin ausgewiesen, Hosen, Zigarren und ein Buch, in dem ich verlangt habe, dass Frauen über ihr eigenes Leben bestimmen. Staatsgefährdend, meinte die Polizei damals und verbannte mich. Und heute sehe ich diesen Saal, wofür Kunst und Aufklärung Preise vergeben werden. Ich bin entzückt.
4: Liebe Luise, schau mal. Hier herinnen sitzen lauter Frauen, die die damals bestimmt unterstützt hätten. Guten Abend und hallo. Ich bin die Marie Beutelmeier und bis zu meinem Tod 1948 eine echte Linzerin. Und wir sind nur zwei von vielen weiteren Persönlichkeiten aus dem Augmented Resistance Walk.
3: Und heute bekommen wir doch den Marianne von Wildemar Preis. Die Marianne war doch auch eine Linzerin.
4: Ja sicher, sogar Wolveranerin. Ich sag dir, die war halt auch so gern dabei gewesen. Aber leider gibt's für ihr Level nur ewig keine Finanzierung. Für alle, die das Spiel noch nicht kennen. Sie stehen sie mitten am Hauptplatz und halten ihr Handy hoch. Und im Bild sehen sie plötzlich uns. Genau an der Stelle, wo ich am 12. Oktober 1915 gestanden bin. Heute nennt man den Tag den Möllsturm. Damals war das der Franz-Josef-Platz und es war Krieg. Die Preise sind explodiert, die Händler haben gewuchert und die Frauen sind stundenlang angestanden und dann doch mit leeren Händen heimgegangen. Irgendwann war das alles zu viel. Mit hunderte Frauen sind wir beim Rathaus gestanden. Und ich hab so viel geschrien und geredet, bis wir das Rathaus gestürmt haben und mit dem Bürgermeister verhandelt. Als das nichts gebracht hat, haben wir ihn eingepackt und sind mit ihm zum Landhaus marschiert. Da waren wir schon über 1000 Frauen. Und dort wollten wir zum Statthalter.
3: Ihr habt den Bürgermeister entführt.
4: Ja sicher, ohne ihn waren wir nicht zum Statthalter gekommen.
3: Da bin ich ja für viel weniger aus Berlin verwiesen worden.
4: Das glaube ich da. Aber für mich war der Tag ein Wendepunkt. 3 Jahre später war ich im Gemeinderat, 1 Jahr drauf im Landtag.
3: Und warum braucht es ein Spiel? Das kostet doch nur Zeit. Viel Aufmerksamkeit und Mühe.
4: Weil man vom Sessel aus nicht rebellisch wird, Luise. Wir sind am Hauptplatz gestanden, nicht daheim. Wir sind zum Landhaus marschiert, nicht zum Fenster. Wer wissen will, wie das war, muss dort stehen, wo es passiert ist. In Wind gespüren und die Leute und das Rathaus vor der Nase haben. Das Spiel bringt dich genau dorthin. Ja, das kostet Zeit und Mühen. Aber genau das ist der Punkt. Eine Geschichte, die dir nichts kostet, bleibt der Fußnoten. Die hier kostet dir einen Weg und dafür stehst du nachher genau dort, wo wir gestanden sind.
3: Vivienne Westwood hat ihr Manifest Active Resistance genannt. Dieses Spiel heißt Augmented Resistance. Das ist kein Zufall. Sie schreibt, dass man herausbekommt, was man hineinsteckt. Hier stecken wir Wege, Zeit und Aufmerksamkeit hinein. Und heraus bekommen wir Wissen, ein Gefühl, eine Verbindung und Empathie heraus.
4: Sag einmal, Luise, was verbindet dich eigentlich mit Linz? Du bist doch eine Berlinerin, hast nie da gelebt und trotzdem spielst du eine Rolle in dem Spiel.
3: Es gibt eine Verbindung von mir und Linz und das musste ich auch erst jetzt, lange nach meinem Tod, erfahren. Jemand in dieser Stadt hat etwas von mir hinterlassen und ich werde herausfinden, was und wo es ist. Aber dafür brauche ich erst meine eigene Level. Aktuell darf ich ja nicht mal mehr mitspielen.
4: Okay, Luise, I see. Aber das besprechen wir bitte später. Ich denke, jetzt sollten wir uns wieder diesem wunderbaren Abend widmen und wir gratulieren dir, Valerie, herzlich zu diesem tollen Preis. Danke euch.
3: Danke allen.
1: Bei der Preisverleihung war auch die Linzer Frauenstadträtin Eva Schobesberger dabei. Sie sieht das preisgekrönte Projekt als Bereicherung für das Linzer Stadtgeschichte.
5: Eine Stadt schreibt ihre Geschichte nicht alleine in den Archiven. Sie schreibt sie auf ihre Plätze, auf ihre Straßen, in ihre Institutionen und vor allem ins Gedächtnis der Bürgerinnen und Bürger. Deshalb ist die Frage, an wen wir uns erinnern, niemals nur eine historische Frage, sondern immer eine gesellschaftliche Frage und vor allem immer auch eine politische Frage. Der AR-Walk gibt Antworten auf diese Frage. Oder auf diese Fragen. Er macht Frauen sichtbar. Er macht Frauen sichtbar, die Linz geprägt haben. Frauen, deren Leistungen lange nicht den Platz in unserer Gesellschaft errungen haben, der ihnen eigentlich zusteht.
1: Hören wir nun, was die Preisträgerin Ona Valerie Serbest über ihr ausgezeichnetes Projekt Augmented Resistance Walk Linz erzählt. Und was der Marianne von Willemer Preis für digitale Medien für Sie und die weitere Arbeit am Projekt bedeutet.
6: Ich glaube, dass der Marianne von Willemer Preis für das Projekt eine unglaubliche Bereicherung ist und auch für mich als Medienkünstlerin in diesem Fall, weil sozusagen diese Preise schon schaffen, dass Projekte anders gesehen und ernst genommen werden. Und was wir gemerkt haben, und das finde ich schon irgendwie spannend, ist, dass man quasi als feministische Organisation so ein technisches Projekt umsetzen kann und trotzdem bleibt es in den Köpfen der Menschen ein feministisches Projekt. Ich bin überzeugt davon, wenn wir weiße Cis-Männer wären, dass sozusagen die Förderungen, die Finanzierungen quasi von selber kommen würden. In dem Fall als feministische Organisation oder Künstlerin ist hier einfach die Barriere spürbar und umso wichtiger dieser Preis, der ja auch die technischen Errungenschaften dahinter mit auszeichnet. Und es war auch gleich spürbar in der Preisverleihung, dass ein Interesse auch der öffentlich-rechtlichen Medien da war, wo es sonst ganz schwer für uns ist, als feministische Organisation, dieses Interesse zu wecken.
1: Wir wollten wissen, ist der AR Walk auch ein Projekt, das in klassische Startup-Förderungen passen könnte und welche Herausforderungen gibt es für feministische Kunst- und Kulturprojekte, wenn es um solche Fördermodelle geht?
6: Ich glaube, was sozusagen mich oder uns auch davon abhält, uns von diesen Start-ups zu bewerben. Es werden dann sehr konsumbare Formate gewünscht. Und da bin ich sehr froh, dass man noch immer in der Kunstförderung oder auch jetzt beim neuen Level, der ist von Pro-European Values finanziert, also eine Kofinanzierung durch die EU, weil wir hier sozusagen wirklich beim inhaltlich bleiben können und nicht bei der Verwertung an sich. Was ich auch glaube, was bei diesem Projekt sehr gut gelungen ist, dass wir es schon von Beginn in Etappen gedacht haben. Das heißt sozusagen jeder Level oder jede Person, jede Pionierin, die dann auch vorkommt, ist ein eigenständiges Projekt, also ein eigenständiges Level. Und so können wir eigentlich auch die Erfahrungen von jedem Level wieder mit in den nächsten nehmen. Und dadurch, dass es so viele Herausforderungen gibt, also Es beginnt irgendwie bei der Archivarbeit, dass natürlich die Personen, um die es uns geht, wenig auffindbar, wenig recherchiert sind. Die Recherchen, auf die wir zurückgreifen können, haben wir wirklich einzelne Feministinnen zu verdanken. Also ob das Gabriela Rauch ist, Lisa Murhammer und das Team damals um die Stadtführerin oder auch Helga Schager mit den Radioporträts für Wien, Petra Unger mit den feministischen Stadtspaziergängen. Also gäbe es diese Frauen nicht, hätte ich das Gefühl, wir haben in Linz so gut wie keine dokumentierte Frauengeschichte. Verena Wagner, ganz eine wesentliche Person jetzt auch, wenn es um die NS-Zeit geht. Genau, und im Archiv sozusagen fangen mal die ersten Probleme an. Und dann war natürlich auch die technische Ebene ist nach wie vor eine Herausforderung, weil wir auch darauf achten, unsere eigenen Loras zu trainieren, also quasi nicht auf proprietäre Plattformen zu viel zuzugreifen oder zu viel KI zu verwenden. Also man würde glauben, dass in dem Projekt sehr viel künstliche Intelligenz steckt. Es steckt aber viel mehr Handwerk drinnen. Weil sozusagen am Ende kann die künstliche Intelligenz weder bei den Dialogen helfen, noch bei den Charakteren. Wir haben da dieselben Probleme wie auch im Leben. Frauen haben zum Beispiel keine Falten. Es gibt keine feministischen Körper, die auch real sind. Sozusagen die technische Ebene und da auch wieder, glaube ich, dass sehr wichtig ist, das auch wieder über die Kunst zu denken, nämlich, dass wir uns auch Werkzeuge schaffen, um uns von diesen Tech-Bros unabhängig zu machen. Es geht dann weiter. Natürlich kann man KI-Stimmen verwenden. Das Ziel ist aber, sowas überhaupt nicht zu verwenden, sondern das auch wieder mit lokalen SchauspielerInnen einzusprechen, diese Emotionen dann auch zu filmen, wieder auf die Charakter zu übersetzen oder auf die Pionierinnen.
7: Der AR Walk verbindet digitale Technologie mit künstlerischer und historischer Arbeit. Gleichzeitig entsteht vieles im Projekt ganz bewusst durch Menschen, von der Gestaltung und Produktion bis hin zu den Figuren und den Schauspielerinnen, die den historischen Persönlichkeiten ihre Stimme geben. Wo genau kommt künstliche Intelligenz in diesem Projekt zum Einsatz?
6: Bei die Charakter, glaube ich, kann man es sehr schön beschreiben. Und zwar, wir haben ja von den Personen, also das Wenigste, was wir von einer Person haben, ist ein Gemälde von der Maria Lüftenecker. Und dieses Gemälde haben wir dann sozusagen mit einem Art Bildgenerator, also mit KI, einmal versucht, ein Foto draus zu machen. Und ab dem Zeitpunkt, wo es das Foto gibt, arbeiten wir dann im 3D-Programm weiter und da ist sozusagen dann die KI schon wieder draußen, weil eben auf Basis von dem wird dann in Handarbeit sozusagen der Körper, das Gewand optimiert, wie hat die ausgeschaut, also so wie man es schon ewig macht quasi. Und wo die KI sicher auch hilft oft, ist im Programmieren, wobei das jetzt nicht mein Spezialgebiet in diesem Projekt ist, sondern wir haben ja auch als UFO Xerbest noch dabei. Genau, und im Grunde, selbst wenn wir überlegen, also es geht um 3D-Scans, auch die sind nicht KI, dass man sozusagen auch die Orte macht, die Verortungen. Am Ende ist auch ganz viel mathematische Berechnung, wo dann vielleicht schon wieder die KI auch zum Teil ins Spiel kommt, nämlich um diese Berechnungen zu machen, weil es natürlich auch darum geht, wenn man sich alleine den Hauptplatz in Linz anschaut, da ist ein Gefälle, das heißt, es muss alles mitkalkuliert werden. Und dann gibt es ja sozusagen nie einen Ort, wo eine Person startet und eine Richtung, sondern eine Person startet vielleicht 10 Meter weiter links oder genau hält das Handy nach oben, hält das Handy nach unten und trotzdem braucht es dann diesen Ausgleich, dass egal wie die Spielenden sich verhalten, die Figuren quasi immer korrekt platziert sind.
8: Wie lange braucht ihr, um eine Figur komplett zu make it ready?
6: Es kommt ein bisschen auf die Figur an. Es kann, würde ich sagen, von 2 Nächte, also ich denke an in Nächte, weil Meistens sind es die Nächte, in denen man die Zeit findet. Bis zu 4 Nächte, würde ich sagen, dauern, je nach Komplexität auch der Figur, auch der Zeit. Es gibt Zeiten, da findet man die Bilder leichter dazu und es gibt Zeiten, wo sie sehr schwierig zu finden sind. Und vieles ist dann auch wieder selber zu machen. Zum Beispiel, wenn wir eine Litfaßsäule anschauen, die könnten wir auch kaufen. Also es gibt so Shops, wo man 3D-Objekte ja kaufen kann. Auf das greifen wir zum Teil auch zurück, weil alles selber machen zeitlich unmöglich ist. Aber wenn es um spezifische Objekte geht, eben ob das eine Litfaßsäule ist oder auch eine Laterne, dann erkennt man sozusagen, auch wenn es nur unterbewusst ist, vielleicht, ob die hier richtig verortet ist. Also die Laternen, die wir kaufen könnten, wären Englisch sozusagen. Und man spürt, dass das nicht zu Linz passt. Also das Gefühl stimmt dann nicht mehr. Das sind dann auf jeden Fall Objekte, die man selber machen muss. Oder es gibt zu gewissen Zeiten gibt es gewisse Personenobjekte, die viele Menschen in der Stadt im Kopf haben. Zum Beispiel in der Grottenbahn gibt es eine Figur, eine Frau, sie verkauft Würstel. Ich glaube, fast alle in Linz, die in der Grottenbahn waren als Kinder, kennen diese Person irgendwie. Und sozusagen jetzt haben wir das neue Level in der Zeit, wo sie auch wirklich dort gestanden ist. Und da ist es uns auch wichtig, solche Referenzen auch einzubauen, um auch wieder die Authentizität stärker spürbar zu machen.
8: Wieso habt ihr diese historische Figuren ausgewählt, statt jetzt moderne, wo weniger Aufwand wäre?
6: Ich glaube, einerseits geht es um Ängste, nämlich ab dem Zeitpunkt, wo wir mit Pionierinnen arbeiten, die leben, ist es ganz schwierig zu entscheiden, wer wird bearbeitet. Also es gibt ja in jeder Jahrhundert, in jeder Epoche auch jetzt so viele spannende Feministinnen, die Pionierinnenarbeit leisten. Die andere Ebene ist natürlich sicher auch, sich in die Stadt einzuschreiben. Also bei Marie Beutelmeier war es auch die Idee sozusagen, im Grunde ist es eine Demo, die jetzt 24/7 am Hauptplatz laufen kann, wenn ich das Handy starte, und auf jeden Fall trotzdem auch wirklich Wissen weiter zu vermitteln, und ist natürlich ein toller Nebeneffekt für uns, sich selber dieses Wissen auch aneignen zu können.
8: Eine der Figuren wird auch oder ist jetzt im Prozess Marianne von Willemer, und jetzt bekommst du den nach ihr benannten Preis. Wie fühlt sich diese Verbindung jetzt für dich an, und war es auch für dich, für euch etwas Besonderes, Marianne von Willemer in diesem Projekt aufzunehmen bzw. sie zu präsentieren?
6: Genau, Marianne von Willemer soll das nächste Level werden. Also es gibt schon die Vorrecherchen, die Einreichungen sind gemacht, den Charakter gibt es schon. Aber natürlich, die Levels sind ohne Finanzierung kaum zu machen. Vor allem ohne Finanzierung schaffen wir es nicht wieder, die Übersetzung mit realen Menschen. Also ob das dann die Schauspielenden sind, die Dialoge einsprechen, oder die Dramaturgin, die mitdenkt, wie die Szene arrangiert werden kann, oder auch die Autorin, die die Dialoge schreibt. Und genau, also hier sind wir quasi noch dabei, die Finanzierung aufzutreiben. Aber Marianne von Willemer ist sicher eine ganz besondere Person und sicher auch nochmal mit eigenen Herausforderungen, weil eben so viele Menschen noch immer nicht wissen, dass Goethe von ihr gestohlen hat. Und wenn man sich mit Linzer Stadtgeschichte oder feministischer Stadtgeschichte beschäftigt, dann weiß man das, auch in unserer Bubble wissen das alle. Aber ich glaube, hier ist auch nochmal sehr spannend, dann das für ein jüngeres Publikum zu denken, weil natürlich der Diebstahl in der Kunst oder auch in der Wissenschaft oder überall sozusagen präsent ist. Und das kann man mit ihr sicher gut aufarbeiten und auch versuchen, einen Teil in die Gegenwart Fragestellungen mitzunehmen.
8: Und wo treffen wir dann Marianne von Willemer?
6: Genau, sie war Urfahranerin. Unser Ziel ist es auf jeden Fall, die Levels dort zu machen, wo die Personen auch aktiv waren. Wir haben aus unerfindlichen Gründen Fahrplatz in Linz, eine Tafel, die auf Marianne von Willemer hinweist, wobei es für mir bisher keine bekannte Kontextualisierung gibt, warum diese Tafel genau dort ist. Und aktuell versuchen wir uns trotzdem noch in der Innenstadt zu bewegen, damit es auch als Walk spielbar ist. Das Ziel natürlich ist es, dass wir uns auf die ganze Stadt ausweiten oder vielleicht Levels, wenn es funktioniert, auch an unterschiedlichen Orten verorten.
7: Im Augmented Resistance Walk begegnen uns Frauen aus unterschiedlichen Zeiten mitten im heutigen Linz. Wir haben Valerie gefragt, was diese Verbindung von Geschichte, Stadt und digitaler Technologie bewirken kann und was eine klassische Ausstellung oder ein Geschichtsbuch vielleicht nicht leisten kann.
6: Ich glaube, einerseits ist es sozusagen die Niederschwelligkeit, also das war auch die Grundidee dieses Projektes, nämlich ich glaube, es gibt nicht mehr viele Personen, die kein Smartphone eingesteckt haben. Und um quasi den EAWOC zu spielen, brauche ich ein Smartphone mit Kamerafunktion und Internetzugang. Und aktuell sind die Levels auch noch verortet an Orten, wo es freien Internetzugang gibt. Also diese Hürde einmal zu nehmen. Jedes Museum, auch wenn die Türen offen sind, gibt es unsichtbare Hürden, da reinzugehen. Und wir sehen es auch ein bisschen so als Museum, das 24/7 offen hat, also ohne Zugangsbarrieren, ohne Eintritt und eben mit einem Gerät, was fast alle Menschen haben. Man braucht auch keine App downloaden, sondern es ist Web-EA, also es geht direkt über den Browser. Interessant war hier, dass die Menschen an das noch nicht gewöhnt sind, aber an das App-Downloaden sehr. Also es ist jetzt fast schwieriger, das ohne App zu kommunizieren, wie wenn es einfach eine App gäbe.
7: Zum Abschluss wollten wir noch wissen, wie geht es mit dem Projekt weiter?
6: Der Preis ist sozusagen, also es muss man leider so sagen, ein Tropfen auf dem heißen Stein. Ein Level in der Entwicklung, wenn es ernst genommen wird mit externen Personen, dann liegen wir ungefähr bei 50.000 Euro. Und aktuell eben produzieren wir gerade den nächsten Level, der ist von Pro European Values, von PEFA finanziert. Und der Level ist sozusagen, es wird um den Einmarsch von Hitler gehen, der Tag des Anschlusses. Wir sind 12. März 1938 wieder am Hauptplatz und versuchen quasi über unterschiedliche Kontextualisierungen zu erzählen, was an diesem Tag alles schon passiert ist. Also es geht nicht darum, Hitler zu sehen, sondern quasi was zwischen den Menschen. Also es gab schon wilde Arrestierungen vorher. Es gab sehr viele Selbstmorde zu dieser Zeit schon, weil die Menschen zum Großteil gewusst haben, was auf sie zukommt. Wir haben die Jubelmassen am Hauptplatz, wir haben Verhaftungen. Es war der 12. März 1938, glaube ich, eine ganz wesentliche Entscheidung von uns, weil an diesem Tag hängen noch keine Hakenkreuze. Also die Bilder, die wir kennen vom Anschluss, wo der Hauptplatz voll mit Hakenkreuzen ist, die wurden 4 Tage später inszeniert. Und wir am 12. März 1938 finden wir die Oberösterreich-Flaggen. Und das ist natürlich fürs Spiel ganz wesentlich, weil wir so historisch authentisch bleiben können und trotzdem also nicht Symbole ausliefern, die wir ja nicht zeigen wollen. Und uns werden unglaublich spannende oberösterreichische WiderstandskämpferInnen begegnen. Es werden furchtlose Feministinnen am Spiel beteiligt sein. Genau, und der Plan ist es sozusagen, das am 12. März 2027 auch zu veröffentlichen.
7: Mehr Informationen zum Projekt findet ihr unter ar-walk.at.

In der heutigen Ausgabe haben wir Ausschnitte und Interviews von Glitchen Leak über fließende Körper im öffentlichen Raum gehört. Außerdem haben wir die Medienkünstlerin und 52-Geschäftsführerin Ona Valerie Serbes getroffen. Sie wurde mit dem Marianne von Willemer Preis für digitale Medien für ihr Projekt Augmented Resistance Walk Linz ausgezeichnet. Die Sendung steht im Anschluss zum Download via cba.media bereit. Wie immer findet ihr dort auch weiterführende Links und Infos. Die Musik in der Sendung stammte von Nice, Wet Leg und CSS.

Ziel der Kulturpolitik muss die Herstellung von reeller Gleichstellung in allen Bereichen und Symmetrie auf allen Ebenen des künstlerischen und kulturellen Lebens sein. Dazu gehört die Beseitigung von Diskriminierungen aufgrund der Geschlechtszugehörigkeit, des Alters, der sexuellen Orientierung, der sozialen Herkunft und Lebenszusammenhänge, der Staatsbürgerinnenschaft, des migrantischen Hintergrunds, der Konfession und individueller Beeinträchtigungen.

Es bedarf der Frauenförderung, der Unterstützung frauenspezifischer Aktivitäten und der Etablierung von Gender Mainstreaming im Kunst- und Kulturbereich.

Um eine gleichberechtigte Vergabe von Fördermitteln an Frauen und Männer zu erreichen, sind künstlerische und kulturelle Aktivitäten von Frauen verstärkt durch die öffentliche Hand zu fördern. Die Vergabe von öffentlichen Förderungen an Künstlerinnen und Organisationen ist an Gender-Kriterien zu binden. Die Förderrichtlinien sind in Zusammenarbeit mit Frauennetzwerken und Interessenvertretungen zu erstellen.

Alle Gremien, Jurys und Beiräte sind geschlechterparitätisch zu besetzen. Fach- und Genderkompetenzen sind Qualifikationserfordernis. Ziel ist, Preise, Stipendien und Fördermittel gendergerecht zu vergeben. Das umfasst sowohl die inhaltliche als auch die personelle Dimension.

Kultureinrichtungen der öffentlichen Hand, auch in ausgegliederten oder im öffentlichen Eigentum stehenden Institutionen, ist gendergerechtes Management zu etablieren. Für alle Stellen gilt Ausschreibungspflicht. Mindestens 50% der Führungspositionen, sowohl im künstlerischen wie im sogenannten kaufmännischen Bereich, sind mit Frauen zu besetzen.

Auch künstlerische und kulturelle Arbeit muss mit Existenzsicherung verbunden sein. Für selbstständig tätige Künstlerinnen sind Sofortmaßnahmen zur Reform des Künstlersozialversicherungsfondsgesetzes umzusetzen. Die Entwicklung und Umsetzung von Modellen der Existenzsicherung, insbesondere für prekär Beschäftigte, ist zu fördern. Existenzsicherung muss auch unabhängig von Erwerbsarbeit gewährleistet sein, ohne Bedingungen und für alle.

Vernetzungsaktivitäten kulturschaffender Frauen sind von der öffentlichen Hand offensiv zu fördern. Die Schaffung von Netzwerken ist notwendig, um eine Symmetrie der Geschlechter Wirklichkeit werden zu lassen. Vernetzung verleiht der kulturpolitischen Arbeit von Frauen das nötige Gewicht, ermöglicht Ermächtigung und Austausch. Es bedarf einer starken bundesweiten Interessensvertretung der Kunst- und Kulturschaffenden Frauen, die öffentlich finanziert werden muss.

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1: Du bist die staatlichen Kornkammern schließen lassen. 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
2: Aber Gaius...
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3: Hallo und herzlich willkommen zu Theater Phoenix on Air, der Kooperationssendung mit dem Theater Phoenix. Am Mikrofon begrüßt Sie heute Sophia Engler. Die Spielsaison im Theater Phoenix hat begonnen. Die erste Premiere fand am 24.09. mit Caligula statt. Das Stück trifft den Zahn der Zeit. Ein wahnsinniger, autokratischer Herrscher übt an seinem Volk und Hofstaat die Willkür von Macht über Leben und Sterben aus. Inszeniert von Nicolas Charot spielt das Ensemble des Theaters unter der Verstärkung der GastschauspielerInnen Felix Frank und Lena Kalisch Albert Camus' Stück über einen römischen

0: Kaiser. In dieser Sendung hören Sie Ausschnitte aus der Pressekonferenz aus dem Stück und ein Interview mit dem Regisseur Nicolas Chareau und dem Schauspieler Martin Brunnemann. Einführende Worte zum Stück findet die künstlerische Leitung Silke Dörner.
1: Caligula von Albert Camus. Vielleicht ganz kurz, weil es mich natürlich als Mensch, der in Deutschland geboren ist, auch beschäftigt. Die gestrigen Wahlen in Mecklenburg-Vorpommern und Berlin, die Woche davor in Sachsen-Anhalt, haben gezeigt, dass tatsächlich alles in Bewegung ist und dabei unglaublich viel auf dem Spiel steht. Freiheit, Demokratie, Rechtsstaatlichkeit sind in Gefahr, immer stärker, nicht nur in Deutschland, in Europa, sondern weltweit. Und ich glaube, dass es wichtig ist, dass wir auch im Theater die Augen und Ohren nicht davor verschließen, sondern auch Stellung beziehen dazu. Nicht in Form von gefertigten Lösungen anbieten, sondern mit dem, was wir können, mit den Mitteln der Fantasie und Kreativität, aber auch zum Nachdenken anregen und sozusagen dann wieder sprichwörtlich Bewegung ins Spiel zu bringen, das uns unseren Horizont erweitern lässt und Perspektiven finden lässt, im besten Falle, aber zumindest, dass wir darauf schauen und danach suchen. Deswegen ist es kein Zufall, dass wir die Spielzeit mit diesem Klassiker der Moderne, Caligula von Albert Camus, eröffnen, weil Camus in seinem Stück von 1944 eigentlich den Blick freigibt auf einen sehr modernen Charakter. Er scheint damit fast die Allmachtsfantasien heutiger Autokraten vorweggenommen zu haben, was erschreckend ist, denn wir schreiben das Jahr 2026. Natürlich ist es jetzt nicht so einfach. Man kann nicht sagen, Caligula ist Trump oder Caligula ist Putin. Aber das Fallbeispiel, also Camus Fallbeispiel Caligula, greift in unsere Gegenwart und lässt uns über autokratische Allmachtsfantasien und Machtmissbrauch nachdenken. Und darum geht's. Und ich glaube, dass das ein ganz wichtiges Stück ist in einer sehr bewegenden Zeit. Ja, ich freue mich, dass wir ein Team gewinnen konnten, das sich der Komplexität dieses Stückes gestellt hat und sowohl der inhaltlichen Bedeutung Aufmerksamkeit widmet, als auch der spielerischen Fantasie, die Camus zu eigen ist. Und da freue ich mich, dass zum ersten Mal ihr als Team im Phoenix tätig seid, mit Nicolas Chareau, der die Inszenierung verantwortet, mit Michael Lindner für die Gesamtausstattung, Bühne und Kostüme, mit der Bühnenmusik von Bernhard Eder und Christian Leisch, der heute nicht da ist, der die Bühne ins rechte Licht rückt. Es spielt unser Ensemble, Martin Brunnemann, Johanna Ecker, Carina Möller-Pehle und Lukas Weiß. Und als Gäste mit im Team sind noch oder ergänzen das Team Lena Kalisch und Felix Rank. Und bevor ich jetzt an den Matthias übergebe, der die Produktion dramaturgisch betreut, noch ein Hinweis auf ein weiteres Stück, das ich euch jetzt schon ans Herz legen möchte, weil es quasi so eine Art Ergänzungsprogramm ist zu Caligula und in der Spielzeit von Caligula gespielt wird. Und zwar von dem Kulturverein Die Kurbel, Der kleine Diktator, Chef werden, eine Anleitung. Die sind zu Gast mit ihrem humorvollen und fantasievollen Figurentheater. Und das ist für alle ab 9 Jahren. Da geht es um den Wert der Demokratie und die Tricks und Strategien autoritärer Macht, aber eben auf die spielerische Art und für junge Menschen geeignet, um auch sie schon heranzuführen an die Thematik. Ja, damit übergebe ich an dich, Matthias.
2: Zurück zu Caligula und zu Camus.
3: Der wahnsinnigste aller Tyrannen!
4: Na, das ist nicht sicher.
2: Albert Camus wurde 1913 in Algerien geboren, im damals französischen Algerien. war der Sohn eines französischen Vaters, der Kellermeister war, allerdings schon 1914 im Ersten Weltkrieg gefallen ist. Daraufhin war er dann mit seiner Mutter, die spanischer Herkunft war, alleine in Algerien. Die Mutter hatte sprachliche Einschränkungen, war Analphabetin und konnte diesen doch sehr proletarische Herkunft, aus der sie kommt, auch nie, nicht einmal quasi aufrechterhalten, weil sie eben in Algerien sprachlich so isoliert war, weil sie brüchiges Französisch gesprochen hat und dort quasi noch mal isolierter war. Was dann später für Camus ein wichtiges Thema war, weil er immer damit gerungen hat, dass er eigentlich einer Oberschicht in Algerien als Franzose angehört hat, aber gleichzeitig wirtschaftlicher Hinsicht die Teil der Unterschicht war. Und diese zwei Teile haben in ihm immer gewerkt. Er kam dann durch seine guten schulischen Leistungen aus dem Dorf, in dem er aufgewachsen ist, dann doch nach Algier ins Gymnasium. Dort hat er dann auch das Studium angefangen und wollte eigentlich dann nach Paris an die École Normale Supérieure, um Lehramt zu studieren, weil er sich da berufen gefühlt hat. Allerdings hatte er schon früher eine Tuberkuloseinfektion, was das verhindert hat. In den Anfängen des Humorns in den 30ern in Europa kam er aus Algerien nach Paris, schloss sich dort 1935 der Volksfront an und im weiteren Verlauf der KPF, also der Französischen Kommunistischen Partei, hatte dort einen antikolonialistischen Fokus, der in der Partei anfangs noch toleriert wurde, dann durch eine sowjetische Order wieder abgekappt worden ist. Er wurde dann ausgeschlossen aus der Partei, noch in den 30ern, und hat sich dann ganz dem journalistischen und literarischen Arbeiten zugewandt. Während der Besatzung war er von all den philosophischen Denkern in seiner Riege eigentlich der aktivste. Er hat aktiv für die Résistance-Zeitung Combat geschrieben. 1938 erschien dann sein Roman, oder den hat er angefangen zu schreiben, 42 ist er dann erschienen, Der Fremde, mit dem er mehr oder weniger Weltruhm bekommen hat. Über die Jahre ist es bis heute der meistverlegteste Roman im Verlag Gallimard. Ab 1938 beginnt er die Arbeit an Caligula. Es gibt Notizen, wo drin steht, dass er das ursprünglich in Algerien aufführen wollte und selber die Hauptrolle spielen wollte. Aufgrund der Kriegszeit ist das dann nicht so gekommen und erst 1944 wurde das Stück verlegt und 1945 dann in Paris uraufgeführt. Davor kam allerdings noch das dritte große absurde Werk, die dann zusammen Les Trois Absurdes zusammengefasst wurden von ihm, nämlich 1942 Der Mythos des Sisyphos, in dem er seine Philosophie des Absurden sehr konzise eigentlich zusammenfasst. 1948 erscheint dann Die Pest, 1949 Die Gerechten, das wahrscheinlich bekannteste Theaterstück, und 1951 sein großer anti-autoritärer Essay Der Mensch in der Revolte. Und damit haben wir eigentlich auch schon die zwei großen inhaltlichen Knackpunkte benannt, die auch in Caligula wichtig werden, nämlich einerseits das absurde Schicksal jedes einzelnen Menschen durch das Erkennen der Sinnlosigkeit, der Unmöglichkeit der Existenz, und auf der anderen Seite die Antwort auf diese Absurdität, nämlich die permanente Revolte, die jeder Mensch quasi immerfort als Begrenzung der Autorität und des Absurden also betreiben muss. Und dann in der Biografie geht es dann noch weiter. Er hat sich dann eben mit den damals sehr sowjettreuen Existenzialisten seiner Umgebung überworfen und wurde quasi eher ein Einzelgänger, hat dann 1958 den Nobelpreis für Literatur für sein Gesamtwerk erhalten und während der Arbeiten an seinem großen autofiktionalen, autobiografischen Roman Der erste Mensch, der nie vollendet worden ist, starb er 1960 sehr plötzlich bei einem Autounfall, bei dem der Sohn seines Verlegers am Steuer saß und in einen Baum gefahren ist. Und dem Fahrer ist nichts passiert und Camus war auf der Stelle tot, was wieder zu sehr viel Spekulationen des Attentats oder sonstigen Dingen geführt hat. Auf jeden Fall waren sehr bald die Rufe da, dass das doch irgendwie auch ein fast schon sinnhafter Abschluss dieses Lebens war, eines so eines absurden, plötzlichen Todes, der diesen Philosophen des Absurden aus dem Leben gerissen hat.

0: Ja, wer war Caligula? Caligula war ein römischer Kaiser, es war der dritte römische Kaiser, geboren 12 nach Christus und gestorben dann 41 nach Christus. Er war von 37 weg Kaiser, also knappe 4 Jahre. Er hat die historische Erzählung ist, dass aufgrund früher Kindheitserfahrungen bei seinem Onkel, der Vorkaiser war, zu einem sehr grausamen, wahnsinnigen Kaiser geworden ist, der berühmterweise angeblich sein Pferd zum Konsul erklärt hat. Allerdings hat sich die moderne Geschichtsschreibung in den letzten Jahren, Jahrzehnten etwas da gewandelt, weil dann herausgekommen ist, dass diejenigen, die geschrieben haben, diejenigen waren, die am meisten unter Caligula gelitten haben, nämlich die Oberschicht, die Senatorenklasse, waren natürlich auch diejenigen, die dann die Geschichte geschrieben haben und sofort diesen Kaiser, der ihnen quasi die Stirn geboten hat und ihnen versucht hat, ihre angesammelte Macht ein wenig zu nehmen, der wurde von ihnen sofort als wahnsinniger Tyrann quasi historisch abgestempelt, damit ja niemand das wieder versuchen würde. So ist er in die Geschichte eingegangen. Camus ist da eigentlich schon so Jahrzehnte zuvor eigentlich auf einem ähnlichen Dampfer, aber nicht im Sinne von, der Caligula ist eigentlich ein Held, sondern er ist sehr wohl eine grausame Gestalt in der Effizienz. Allerdings ist er das nicht aus reiner Bosheit oder reinem Wahnsinn, sondern er hat ein sehr einschränkendes Erlebnis, nämlich den Tod seiner geliebten Schwester Drusilla. Und daraufhin erkennt er eben diese Machtlosigkeit im Angesicht des Todes, woraufhin er den Schluss zieht, dass alles Leben und alle Menschen sinnlos sind. Nämlich der schöne Satz, die Menschen sterben und sind nicht glücklich. Woraufhin er diese Erkenntnis eigentlich als einen sehr pädagogischen Akt allen seinem Umfeld näher bringen will. Und der einzige Weg, den er findet, um das zu tun, ist eine sehr grausame Ader an den Tag zu legen und sehr erratische Handlungen zu setzen, die natürlich dieser Senatorenklasse, die um ihn herum gedacht hat, an der Macht zu sein, sehr vor den Kopf stößt. Die wissen überhaupt nicht, wie sie damit umgehen sollen, dass dieser machthabende Kaiser, der ja nominell die Allmacht hat, nur bislang sie nie ausgeübt hat, dass dieser Kaiser plötzlich nicht nur gegen sie arbeitet, sondern in einem vollkommen willkürlichen, tagesverfassungsabhängigen Moment gegen sie arbeitet. Das heißt, es passieren Sachen, es werden Leute ermordet oder hingerichtet und das alles, um ihnen etwas beizubringen, um quasi Widerstand in ihnen zu erwecken, nämlich gegen das System, von dem sie selber profitieren eigentlich. Irgendwann wird das allerdings wieder eins zu viel, auch für ihn, und er beschließt dann, seine eigene Ermordung quasi zu befeuern, um das historisch zu belegen. Es ist dann auch tatsächlich irgendwann geglückt. Und ja, das ist so die Geschichte von Caligula.
1: Wir haben dich gesucht, Cäsar.
2: So?
3: Wie Silke Dörner bereits erläuterte, ist Caligula die erste Zusammenarbeit zwischen dem Theater Phoenix und dem Regisseur Nicolas Jarraud. Der gebürtige Franzose kam für sein Studium nach Wien. Er hat bereits an unterschiedlichen Theatern inszeniert und hat seinen Lebensmittelpunkt immer noch in Wien. Kurz vor der öffentlichen Hauptprobe setzt er sich gemeinsam mit Martin Brunnemann und mir ins Tonstudio des Theaters, um meine Fragen zu beantworten.
4: Ich kenne jemanden, der hier als Gast gespielt hat und der hat geschwärmt von dem Theater. Und dann wollte ich in der Nähe von Wien arbeiten und ich habe sie gefragt, ob sie sich vorstellen könnten, mit mir zu arbeiten. Das Phoenix Theater. Und dann haben sie mich getroffen und dann der Bezug war gut und dann haben sie mir dieses Stück angeboten.
5: Was war deine erste Reaktion auf das Stück?
4: Respekt und Lust und Neugierde.
5: Was ist deine Beziehung zu dem Stück?
4: Ich bin Franzose und das ist auch Schullektüre. Das heißt, das kenne ich aus Frankreich. Das sind die zwei Stoffe von Camus, die man sehr viel liest. Caligula und Der Fremde. Und es gibt eine legendäre Inszenierung auch. Also es ist im französischen Kulturgut, es ist ein bekanntes Stück und es gibt eine bekannte Inszenierung. Ein Stück, das im klassischen französischen Repertoire ist und auch ganz komplex sein soll und auch schwierig. Was war mein Bezug zu den Inszenierungen? Ich war ein bisschen enttäuscht tatsächlich. Ja. Ich war jedes Mal enttäuscht von den Arbeiten. Und ich sah, beziehungsweise enttäuscht, das ist vielleicht nicht das richtige Wort, ich hatte noch mehr Ehrfurcht, weil ich sah, wie schwer das ist, dieses Stück zu machen.
5: Was macht deine Inszenierung jetzt anders?
4: Ich habe eine Inszenierung gesehen, die war sehr konzeptuell. Da war nicht wirklich eine Verkörperung der Figur und das war halt ein Tyrann und eine Konzeption, weil es eigentlich ein sehr philosophisches Stück. Und wir hatten sehr, sehr viel Inhalt und sehr wenig Figuren und sehr wenig Handlung. Und das Stück hat eh so wenig Handlung, das war noch weniger Handlung. Und jetzt bei uns, dann sind die Figuren da, es gibt so, es funktioniert wie ein Kammerspiel, jede Figur hat eine wichtige Funktion und wird ernst genommen und es gibt der Versuch, mal Handlung in dem Stück zu haben, dass es eine Lebendigkeit kriegt. Genau, das ist vielleicht ein Unterschied zu einer Inszenierung, die ich gesehen habe.
5: Martin Brunnemann, du bist ja Teil des Ensembles und wir haben dich auch in Phoenix on Air schon sprechen gehört. Welche Rolle spielst du in Caligula?
2: Den Caligula.
5: Und kanntest du das Stück davor und hast vielleicht auch schon Inszenierungen gesehen?
2: Tatsächlich kannte ich das Stück davor, weil ich es vor gut 20 Jahren im Zuge vieler Stücke, die ich gelesen habe, in einem Sammelband namens Spektakulum gelesen habe. Und es damals eigentlich schon ganz cool fand. Eine Inszenierung hätte ich mir gewünscht, sehen zu dürfen, aber habe ich noch nie gesehen, weil es dann doch meines Erachtens relativ wenig auf deutschen Spielplänen stand. Ich glaube, das nimmt jetzt auch wieder zu.
5: Caligula ist ein sehr umfangreiches Stück mit sehr, sehr vielen Rollen. Im Phoenix wird jetzt eine Strichfassung aufgeführt. Und was war da bei der Reduktion und beim Streichen besonders wichtig, Nicola?
4: Nicht nur am Phoenix gibt es Strichfassungen eigentlich auf jeder Bühne, weil das Stück ist halt viel zu groß. Das ist halt ganz normal, das Stück mit 6, 7, vielleicht 8 SpielerInnen zu spielen. Wichtig war, dass es eine Kohärenz hat, dass die Figuren, die anwesend sind, schlüssig sind und alle mal eine Tiefe haben können und dass sie genug Material haben, um zu existieren. Wichtig war, dass möglichst viele Aspekte von Caligula und seiner Entwicklung vorhanden sind und dass man einen gewissen Drive bekommt, dass man im Fokus die Handlungen hat, auch für die SpielerInnen, dass sie auch was zu spielen haben, Konflikte, Bezüge, Verhältnisse.
5: Die anderen spielen den König. Was genau bedeutet das und vor allem, was bedeutet das auch für dich als Schauspieler, Martin?
2: Ja, das ist eigentlich ein sehr allgemeiner und sehr wichtiger Satz am Theater. Du kannst den König nicht spielen oder du kannst versuchen, einen König zu spielen. Wenn du nicht ernst genommen wirst, bist du kein König. Dann hast du nur Möglichkeiten, vielleicht durch Macht oder Töten oder was auch immer zu regieren. Aber eine gewisse Unterwürfigkeit, ein Devotsein, das kann ich nicht spielen als König und hat auch ganz viel mit Status zu tun, womit wir am Theater ja auch immer viel arbeiten, ob man einen hohen, tiefen, quasi einen neutralen Punkt hat. Und da ist einfach das Sozialgefälle einfach so vorgegeben, dass im Prinzip den König oder den Kaiser zu spielen, die anderen machen müssen. Also wie ein Papst. Also man guckt sich so eine Rede da an, das ist ja auch alles, wo man denkt, krass, der muss eigentlich nicht viel machen, um gehuldigt zu werden. Also er braucht nur auftreten und dann tobt die Menge und der Status ist sofort da.
5: Etwas Besonderes auch an der Inszenierung ist, dass ihr mit Masken arbeitet. Wie kam es zu den Masken und auch wie spielt sich's vielleicht anders mit den Masken, Martin?
2: Ich muss ganz ehrlich sagen, am Anfang hatte ich da etwas Angst, weil ich das in einer solchen Art noch nicht kannte. Was aber total toll daran war, ist, dass diese Angst genommen wurde und rein vom Spielerischen her ist es gar nicht so viel anders, als wie wenn man ohne Masken spielt. Also im Prinzip sind die Masken sehr gut da, etwas anderes darzustellen, ohne dass man das, also man setzt eine Maske auf. So, man könnte es, glaube ich, so wörtlich eigentlich nehmen, wie es ist, aber man ist dadurch jetzt nicht irgendeine andere Person im Sinne von ohne Maske. Also es würde, glaube ich, beides funktionieren und das hat, glaube ich, auch ästhetische Gründe und natürlich auch ein bisschen Inhaltliches, weil es im Text wahrscheinlich auch sehr oft um Masken aufsetzen geht und deswegen, also ich persönlich bin dann irgendwann ganz gut damit klargekommen.
4: Es ist teilweise ein Kammerspiel, aber das hat nicht die Qualität eines realistischen Kammerspiels wie bei Ibsen, wo da bestimmte Konflikte zwischen Figuren sind, die man gut verfolgen kann, wo man sich vielleicht nach einem Realismus sehnt. Und da sind es schon so Figuren, die Ideenträger sind, die starken Typus haben. Und ich wollte sie ein bisschen verstärken, also auch typisieren und ich suchte auch auf eine Stilisierung. Auch unter anderem eine Masse darstellen mit 6 Menschen, das ist schwierig, aber zum Beispiel 3 Menschen mit einer Maske, die aneinander geklebt sind, plötzlich kann es wie ein Hof wirken, schneller als 3 Menschen ohne Maske. Das war ein bisschen die Idee dahinter, die Figuren diesen besonderen Figuren einen starken Fokus zu geben. Und die Maske führt automatisch zu einer Körperlichkeit, ein Bewusstsein für die Körperlichkeit. Und das heißt eine Gesamtverkörperung. Und ich dachte, dass es für diese philosophischen Texte, die immer wieder vorkommen, gut täte, wenn es eine Verkörperung gibt, dass es nicht nur ein Ideenstück bleibt. Aber natürlich sind die Masken ausgewählt worden extra. Es sind viele verschiedene Arten von Masken und das wusste ich schon von Anfang an. Ich habe Masken ausgesucht, die ermöglichen, sowohl einen bestimmten Fokus herzustellen, die ich gesucht habe, aber auch für die SpielerInnen, da kann man, wie Martin gesagt hat, fast wie normal, also wie ohne Maske spielen, das funktioniert auch sehr gut, genau. Auch in Bezug auf die Emotionen, die man spielt, die transportieren sich sehr gut.
5: Das Stück ist original auf Französisch und deine Muttersprache ist eigentlich auch Französisch. Wie ist es für dich, also das Stück wird natürlich auf Deutsch aufgeführt, wie ist es für dich, quasi einen französischen Stoff dann auf Deutsch auch zu inszenieren? Macht das einen Unterschied?
4: Es ist befreiend. Überhaupt auf Deutsch zu inszenieren, ist es befreiend, weil der Zugang zur Sprache ist ein anderer. Da ist eine gewisse Distanz von mir zur Sprache und ich glaube, die ist wohltuend.
5: Mit Bernhard Eder, der die Musik gemacht hat, arbeitest du öfter zusammen. Was ist das Besondere an eurer Zusammenarbeit und was war auch bei der Musik für Caligula wichtig?
4: Dass wir uns sehr gut kennen und irgendwie gar nicht mehr miteinander reden müssen, um uns zu verständigen. Das geht durch Zeichen und Klänge und das ist angenehm. Das geht da relativ schnell. Und das Besondere ist eine atmosphärische Begleitung, die eine Drohung unterstützt, die da vorhanden ist in dem Raum. Auch wenn Caligula zum Beispiel ganz wohlwollend, also die Figur dann sehr nett ist zu einem, da ist vielleicht ein Kontrapunkt, was eine Drohung erzählt oder etwas, was vorhanden sein könnte und was kommen könnte.
5: Das Stück ist ja auch absurdes Theater. Was ist auch das Reizvolle vielleicht am Inszenieren und auch am Spielen von absurdem Theater?
4: Eigentlich ist es nicht so absurd, vielleicht wie man es erwartet. Absurd ist, dass Caligula denkt, dass das Leben, also er kennt die Absurdität des Lebens, heißt, dass das Leben keinen Sinn macht. Das ist die Absurdität, also dass das Leben an sich absurd ist, aber sonst in dem Stück ist nicht so viel Absurdes dabei. Das Verhalten von Caligula kann absurd wirken oder ist man könnte aber auch sagen, das ist unvorhersehbar, überraschend, immer wechselhaft.
6: Die Welt ist ohne Bedeutung und wer das erkennt, erringt seine Freiheit. Und ich hasse euch, gerade weil ihr nicht frei seid. Im ganzen römischen Reich bin ich der Einzige, der frei ist. Oh, freut euch! Ihr habt endlich einen Kaiser bekommen, der euch die Freiheit lehrt.
2: Naja, also für mich ist Caligula jetzt nicht unbedingt absurdes Theater im Sinne eines Beckett oder Ionesco, sondern da ist eher, finde ich, dass eben die Philosophie des Absurden von Camus eher die größere Rolle spielt. Weil wenn man über Absurdität redet, die er ja eben versucht, von seiner Philosophie ausgehend in das Stück zu packen, anhand eines Caligulas, aber eben auch zum Ende aufweist, dass natürlich mit jeder Entschlossenheit, so etwas durchzuführen, es nicht unbedingt von Erfolg gekrönt sein muss. Und das ist ja auch eine gewisse Denkweise von einem Camus, zum Beispiel im Gegensatz zu einem Sartre.
6: Unmoralischer, die Bürger direkt zu bestehen, als die für sie unentbehrlichen Lebensmittel heimlich mit indirekten Steuern zu belegen. Regieren heißt!
1: Stehen!
6: Ah, das weiß doch jeder. Aber es kommt darauf an, wen. Und ich werde ehrlich stehen.
5: Wo siehst du im Spielen auch Parallelen zu Autokraten unserer Zeit?
2: Ja, du hattest ja vorhin die Frage gestellt, von wegen nochmal mit dem Status und so. Natürlich ist es ein Riesenunterschied, ob man wirklich über einen sozialen Status redet, also meinetwegen Arzt oder Ärztin gegenüber Helfer oder Helferinnen, ist natürlich das soziale Verhältnis unter der soziale Status ein ganz anderer, als wenn du jetzt so einen Kaiser vor dir hast, der einfach über dein Leben bestimmen kann. Und da gibt es auch kein Wenn und Aber, wenn der jetzt sagt, gefällt mir nicht, in Kerker, tot, was weiß ich, stell dich in die Ecke oder töte dich selber, whatever, ist es ja eine ganz andere, höhere Ebene, warum man Angst haben muss vor so jemanden. Und natürlich brauchen wir ja nicht unweit schauen oder auch mal über ein großes Wasser. Also ich glaube, dass es heutzutage, und deswegen finde ich auch, hat das Stück jetzt wieder auch, glaube ich, eine absolute Relevanz. Es gibt solche Menschen leider Gottes, wo man so einen gewissen Wahnsinn den durchaus unterstellen darf. Und das sind Kleinigkeiten, die dann, was weiß ich, lass einen Burger falsch sein, da kannst du schon ganz schön schlechte Karten haben.
3: Sie hörten Theater Phoenix on Air, die Kooperationssendung mit dem Theater Phoenix. Es sprachen Silke Dörner und Matthias Greitner auf der Pressekonferenz und Martin Brunnemann und Nicolas Charot im Interview über das Stück Caligula, welches am 24.09. Premiere hatte und noch bis zum 15. November im Theater Phoenix zu sehen ist. Mehr Informationen und Spieltermine finden Sie auf der Webseite des Theaters. Die Sendung zum Nachhören finden Sie unter www.fro.at und im Audioarchiv der Freien Medien Österreich. Sophia Engler bedankt sich fürs Zuhören.
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Ich möchte euch gerne zu einer besonderen Lesung im Stifterhaus einladen. Am Donnerstag, dem 1.10. um 19.30 Uhr. Der Linzer Autorinnenkreis feiert 70 Jahre. Das heißt, diese Lesung ist eine Jubiläumsfeier mit Lesungen und Musik. Es lesen 20 Autoren, Autorinnen von uns, jeweils 5 Minuten. Also das wird schon eine richtig bombastische Jubiläumsfeier mit Lesungen und Musik. Donnerstag, 1.10.2026, 19.30 Uhr im Stifterhaus in Linz am Stifterplatz 1. 70 Jahre Linzer Autoren, Autorinnenkreis. 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

Hurra! Am 1. Oktober um 16 Uhr hat Magos Laros, die magische Welt des Bodens, im ersten Linzer Märchencafé in der alten Welt Premiere. Liebe Kinder, bitte, bitte helft Anna und ihrem Hund Brutus, die magische Welt Magos Laros vor dem schleimigen Pilzwesen zu retten. Hein Schnirkelschnecke Estrella, Regenwurm Sonny, Springschwanz Flip und Rollassel Rolf zählen auf euch. Auf www.märchenzauber.com findet ihr mehr über das Stück und das dazugehörige Buch. Ich spiele es übrigens auch in der Linzer Kinderkulturwoche für Schulen, Kindergärten und Horte. Regie führte Thomas Strolz, die Bilder im Buch gestalteten Ricky und Lina Jaus. Ich freue mich auf euch. Eure Märchenerzählerin Claudia Edermeier.

Floated. Eine Gemeinschaftsausstellung von Ilona Agnes Thömö und Josef Trattner eröffnet am Montag, dem 7.9. um 19 Uhr in der Galerie Merz am Herbert-Bayer-Platz. Durch raumgreifende, dynamische Installationen, die die Ausstellungsräume in Bewegung versetzen, wird unser Raumerleben herausgefordert. Die Eigenschaften des Raums, sein Licht, seine Maße und Oberflächen werden mit den gezeigten Arbeiten in spannungsreiche Beziehungen gesetzt. Teilweise durchdringen sich die Arbeiten von Thömö und Trattner, sodass letztlich die gesamte Merz installativ geflutet wird und ein Raum neuer Interaktion entsteht. Zur Finissage am 2. Oktober führen um 19 Uhr das Schlagquartett Pulsar gemeinsam mit der Tänzerin Sonja Stuvanovic das Konzert Rhythmus Absurd auf. Das Ensemble reagiert auf die Ausstellung und führt der visuell-atmosphärischen Ebene eine klangliche hinzu. Weitere Infos unter merz.at.

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3: Herzlich willkommen zu einer neuen Ausgabe des Frohsinn. In der heutigen Ausgabe geht es um die anhaltenden pro-demokratischen Proteste in Georgien und ein Interview mit der Regisseurin des Films Inner Blooming Springs, Tiku Gorbiashvili, die diese Demonstration eingefangen hat. Am Mikrofon spricht Sophia Tietjen. Protestrufe, Trillerpfeifen, Gummigeschosse und Tränengas. Was man hier hört, sind die Proteste auf den Straßen der georgischen Hauptstadt Tbilisi, die schon seit fast 2 Jahren anhalten. Seit nun mehr als 600 Tagen gehen die Menschen kontinuierlich auf die Straße und stehen vor dem Parlamentsgebäude auf der Shota-Rustavelli Avenue, um zu protestieren. Die Bevölkerung demonstriert gegen die derzeit regierende Partei, Georgischer Traum, deren erneuter Wahlsieg bei den Parlamentswahlen im Oktober 2024 laut großen Teilen der Bevölkerung und internationaler BeobachterInnen unrechtmäßig erlangt wurde. Gegen die Ernennung von Ireklik Gobachidze zum Premierminister und des ehemaligen Fußballers Michael Kavalaschwili zum Präsidenten sowie die zunehmende politische Annäherung Georgiens an Russland. Im Zentrum stehen dabei vor allem das ausländische Agentengesetz bzw. Foreign Agents Law, dessen Einführung bereits im Frühjahr 2023 geplant war, nach einer massiven Protestwelle zurückgezogen

0: zogen und dann doch im Mai 2024 eingeführt wurde. Das Gesetz sieht dabei vor, dass Organisationen und Medien mit erheblicher ausländischer Finanzierung offengelegt bzw. registriert werden müssen. Betroffen sind davon sowohl NGOs, Medienorganisationen sowie JournalistInnen. Das Gesetz ist dabei dem namensgleichen russischen Gesetz nachempfunden und wird auch häufig als The Russian Law bezeichnet. Nachdem das Parlament am 28. Mai 2024 das Veto von bis dato Präsidentin Salome Zurabishvili überstimmt hatte, trat das Gesetz in Kraft und den NGOs wurde eine Frist bis zum 1. August zur Registrierung gesetzt. Trotz der für die Nichteinhaltung vorgesehenen hohen Geldstrafen weigerte sich die überwiegende Mehrheit der georgischen zivilgesellschaftlichen Organisationen, sich registrieren zu lassen. Eine Koalition, die rund 400 Nichtregierungsorganisationen vertritt, teilte einen offenen Brief, in dem es hieß: Wir werden uns nicht an das russische Gesetz halten. Als Reaktion darauf griff die georgische Regierung im Jahr 2025 zu härteren Maßnahmen und verabschiedete noch restriktivere Gesetze. Die Gesetze stellen einen massiven Einschnitt in die Handlungsfreiheit und Unabhängigkeit von regierungskritischen Organisationen dar und einen weiteren Schritt in der Annäherung der georgischen Regierung an Putin und Russland und eine Abkehr vom Westen. Das sagt auch Ruth Dellinger, Individuals at Risk Koordinatorin bei Amnesty International.
1: Mein Name ist Ruth Dellinger. Ich arbeite als Individuals at Risk Koordinatorin bei Amnesty International. Und wir sind heute hier, um aufmerksam zu machen auf die menschenrechtliche Situation in Georgien und insbesondere auch auf die Geschichte von Andro Chichinadze, einem georgischen Schauspieler, der zu Unrecht inhaftiert ist in Georgien. Also was wir sehen, ist, dass in Georgien eben, wie gesagt, in den letzten zwei Jahren sich die Menschenrechtslage sehr verschlechtert hat. Es ist so, dass es Proteste gegeben hat, die begonnen haben im Frühling 2024 und die georgischen Behörden reagieren mit Polizeigewalt auf diese Proteste. Es ist so, dass in den Gerichten unfaire Prozesse stattfinden, dass Personen zu Unrecht verurteilt werden, Gefängnisstrafen bekommen, weil sie einfach nur ihr Menschenrecht auf Protest wahrgenommen haben. Also was wir sehen, ist, dass die georgischen Behörden ganz gezielt Maßnahmen gesetzt haben, um die Polizei als Waffe gegen die eigene Bevölkerung zu verwenden. Es wurde auch quasi die Information wurde eingeschränkt, die unabhängigen Medien wurden diskreditiert, es ist diskriminierende und repressive Gesetzgebung passiert und eben, wie gesagt, in den Gerichten passieren, ist einfach keine freie, unabhängige Justiz mehr. Und es ist so, dass also eben vor allem das Recht auf Versammlungsfreiheit, das Recht auf Meinungsäußerungsfreiheit, das Recht auf friedlichen Protest, alle diese Rechte sind angegriffen, auch die Pressefreiheit zum Beispiel. Also bei diesem Foreign Agents Law geht es vor allem darum, dass die zivile Gesellschaft eingeschränkt wird oder die Arbeit der zivilen Gesellschaft, also vor allem zivile Organisationen, NGOs, werden massiv eingeschränkt und eben also indem sie zum Beispiel keine Gelder mehr bekommen, indem auch einzelne Personen, die für NGOs arbeiten, diskreditiert werden, dass Plakate aufgehängt wurden mit Falschmeldungen über diese Personen und wirkliche so Schmutzkampagnen durchgeführt wurden gegen einzelne Personen und eben auch gegen die NGOs. In den letzten zwei Jahren oder eigentlich schon davor begonnen wurde, die unabhängigen Medien einfach einzuschränken, abzubauen, dass wirklich einzelne JournalistInnen groß in Plakaten in den Straßen gehangen sind und diskreditiert wurden und natürlich auch die Finanzierung dieser unabhängigen Medien angegriffen wurde. Also es ist wirklich sehr schlecht bestellt um die Pressefreiheit. In Georgien sind mittlerweile fast nur mehr staatliche Medien, die halt auch als Propagandamaschine dienen.
0: Am 28. bzw. 29. November verschärfte sich die Lage noch einmal mit der Bestätigung des Parlaments der neu gebildeten Regierung unter Gobachidze. Am selben Tag verabschiedete das Europäische Parlament den Entschluss, in der Neuwahlen in Georgien unter internationaler Aufsicht gefordert wurden. Darin wurde die Europäische Kommission aufgefordert, Sanktionen gegen die Spitzenpolitiker der georgischen Regierung zu verhängen. Gobachidze kündigte daraufhin in einer Pressekonferenz an, den EU-Beitrittsprozess Georgiens bis 2028 auszusetzen. Er erklärte, der EU-Beitritt und die finanziellen Zuschüsse seien von EU-Gremien wie dem Europäischen Parlament als offensichtliches Erpressungsinstrument missbraucht worden. Diese Entscheidung brachte ihm massive Kritik von europäischer Seite wie auch aus der eigenen Bevölkerung ein. Der russische Präsident Wladimir Putin dagegen beglückwünschte die georgische Regierung zu dieser Entscheidung. Seitdem halten die prodemokratischen und proeuropäischen Proteste in Georgien an, auch wenn hunderte protestierende Opfer von Polizeigewalt und unrechtmäßigen Inhaftierungen und Justizverfahren wurden. Auch zahlreiche Personen aus der Presse und dem öffentlichen Leben, die sich auf die Seite der Opposition und der Protestbewegung gestellt hatten, wurden inhaftiert und teilweise zu jahrelangen Gefängnisstrafen verurteilt. Amnesty International macht auf einen dieser Fälle, dem vom bekannten georgischen Schauspieler Andro Giginadze, aufmerksam. Bei der Filmvorführung von Inner Blooming Springs, einem Dokumentarfilm über die Protestbewegung in Georgien von der Regisseurin Diko Gobiashvili am 21. September im Urania-Kino in Wien, sprach Ruth Dellinger über diesen Fall, der exemplarisch für die Verfolgung und Einschränkung der Freiheit der georgischen Demonstranten steht.
1: Andro Giginadze war ein sehr bekannter georgischer Schauspieler und er hat auch von Anfang an teilgenommen an diesen prodemokratischen Protesten, ist deswegen auch dann verhaftet worden und mittlerweile zu 2 Jahren Gefängnis verurteilt. Und einer der Gründe, warum das passiert ist, ist eben, dass er so eine bekannte Person ist, dass er auch so sich öffentlich stark gemacht hat für Demokratie und für einen EU-Beitritt. Also er wurde im Dezember 2024 verhaftet. Er wird hoffentlich jetzt im Dezember 2026 freikommen. Aber in dieser ganzen Zeit hat er natürlich erstens zu Unrecht im Gefängnis gesessen. Sein kleiner Sohn hat seinen Vater nicht erlebt. Seine Familie vermisst ihn. Und es ist exemplarisch für ganz viele Menschen, die einfach nur eben friedlich protestiert haben und dann entweder mit langen Gefängnisstrafen oder zu sehr hohen Geldstrafen verurteilt wurden und auch in den finanziellen Ruin zum Beispiel getrieben werden. Es ist ein bisschen interessant, weil Andro wurde in einem Gruppenverfahren gemeinsam mit 18 anderen Personen angeklagt. Und das, was ihnen vorgeworfen wurde ursprünglich, war Gruppengewalt. Es wurde dann abgeändert zu Gruppenunruhe oder Public Disorder. Also das eine der Beweismittel war ein Video, wo man sieht, dass Andro einen Stock wirft. Es ist aber nicht klar, wo dieser Stock landet, ob dieser Stock irgendjemanden trifft, ob der irgendwen verletzt hat. Also das Verfahren hat auch in erster Linie auf Zeugenaussagen der Polizei sich gegründet. Es wurden aber die Zeugenaussagen der Personen, die verhaftet wurden, beziehungsweise die sonst dabei waren, dass eben die Polizei die Leute beschimpft hat und eben gewaltsam auch behandelt hat, die wurden zum Beispiel nicht untersucht.
0: Auch die Regisseurin des Films hat die Gewalt und die Unterdrückung der Polizeikräfte miterlebt und mitgefilmt. Die Dokumentation Inner Blooming Springs oder im georgischen Original Shinagani Gazaprolebis Roviloba feierte im Jahr 2025 seine Premiere bei der Berlinale und begleitet Tikuk Obiashvili und ihre engen Freunde Tina und Luca dabei, wie sie die Zeit der Proteste miterleben und auch selbst auf die Straßen von Tbilisi gehen, um zu demonstrieren. Dabei geraten auch sie und ihre Freundesgruppe in die Schusslinie der Polizei. Doch ihr Rückhalt untereinander und ihre Entschlossenheit, die Geschehnisse festzuhalten, sind ungebrochen.
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0: Der Film handelt von Zusammenhalt und dem Erwachsenwerden inmitten politischer Unruhen und Chaos, wobei die einzige Konstante die Freundschaft zwischen ihnen bleibt. Der Titel Inner Blooming Springs spiegelt diese Themen wider.
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0: Im Interview mit der Regisseurin zeigt sich eine gewisse Resignation innerhalb der georgischen Bevölkerung und unter den Demonstranten. Immerhin dauern die Proteste seit nun fast 2 Jahren an. Hunderte wurden verletzt, Dutzende wurden festgenommen, verurteilt und sitzen nun im Gefängnis.
2: The psychological effects, I would say, have been quite visible
3: 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Otherwise, even that tiny bit of a spark of hope, I would say, would be gone already.
0: Amnesty International schreibt in ihrem am 15. Juni 2026 veröffentlichten Bericht Georgia, Anatomy of Repression, 500 Days of Protest, Crackdown and Resilience. Auch bei der Behandlung politischer und protestbezogener Fälle hat die Praxis der Gerichte wiederholt gegen grundlegende Garantien für ein faires Verfahren und Georgiens Verpflichtungen gemäß den internationalen Menschenrechtsnormen verstoßen. Strafrechtliche Verurteilungen und verwaltungsrechtliche Sanktionen werden routinemäßig nach unfairen Verfahren verhängt, die durch weit verbreitete Verstöße gegen den Grundsatz eines ordnungsgemäßen Verfahrens gekennzeichnet sind und sich überwiegend und oft ausschließlich auf die Aussagen einer einzigen voreingenommenen Quelle, in der Regel der Polizei, stützen. Aufgrund weit verbreiteter Verstöße gegen den Grundsatz eines fairen Verfahrens und der effektiven Umkehr der Beweislast von der Staatsanwaltschaft auf die Angeklagten wurden Tausende von Menschen mit Verwaltungsstrafen und Freiheitsstrafen belegt, ohne dass deren Rechtmäßigkeit, Notwendigkeit oder Verhältnismäßigkeit sinnvoll geprüft wurde.
3: 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And of course, that is not the usual of what they can actually do with whatever the power they have in their hands, rather than the absolute dictatorship and the control that they think they have in their hands. So protests have definitely died down. People are feeling scared. People are having second thoughts. They're being quite hopeless. And most of all, I feel like we are all exhausted, especially the ones who have been protesting for over 380 days. I have honestly lost count already of like which day it is, but it is quite harsh on you physically and emotionally, starting from tear gas, this water cannons, everything. 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The protests are not that violent anymore. The location has also changed. We kind of went from blocking the road to standing on the pedestrian side, and that apparently became illegal now, and people are being detained for standing on the sidewalks. It really tires you out. It exhausts you. And whenever I have conversations with people who were actively protesting and are not anymore, even if I want to kind of ask for more from them, I totally understand why they cannot push through anymore. People, though, have found other ways to protest with their artistic voices, with their work, with their decisions, like personal day-to-day decisions that make tiny changes.
0: Doch nicht nur die Judikative unterliegt zunehmend dem Einfluss der Regierungspartei. Auch die Propaganda und Einschränkung der Meinungsfreiheit in den Medien sowie im Kunst- und Kulturbereich nimmt zu. Tiguk Obiashvili berichtet jedoch von Widerstand, der sich auch in diesem Bereich ausbreitet.
3: People are finding ways to make themselves feel more independent as a documentary photojournalist. 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And I know that what I shoot is the very clear, unfiltered, honest reality. 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
0: Das Foreign Agents Law, welches Nichtregierungs- und Medienorganisationen dazu verpflichtet, sich als ausländische Agenten zu registrieren, sollten mehr als 20% ihrer Finanzierungsgelder aus dem Ausland kommen, stellt eine existenzielle Bedrohung für die freie Kunst- und Kulturszene Georgiens dar. Organisationen, die sich nicht registrieren lassen, müssen eine Geldstrafe in Höhe von bis zu 10.000 georgischen Lari, umgerechnet $3.600, oder eine Freiheitsstrafe von bis zu 5 Jahren befürchten.
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0: Es folgt eine kurze historische Einordnung der Geschichte Georgiens, um die Beziehung zwischen dem Land und seinem Nachbarland Russland zu verstehen. Georgien. Ein Land, welches zwischen dem Schwarzen und dem Kaspischen Meer liegt, eingekreist vom Großen und Kleinen Kaukasus, liegt auf der Grenze zwischen Europa und Asien. Eingekesselt von Großmächten wie dem Osmanischen und Persischen Reich, heute der Türkei und dem Iran, und Russland, war es Schauplatz zahlreicher Kriege und Invasionen. Das Land, welches im 11. bis 13. Jahrhundert die größte Macht in Transkaukasien bildete, zerfiel nach einer mongolischen Invasion im 16. Jahrhundert in kleinere Königreiche und Fürstentümer. 1783 schloss Ostgeorgien unter König Erdekler II. Einen Schutzvertrag mit dem Russischen Reich. Das Persische Reich griff kurz darauf die Hauptstadt Tbilisi an. Russland griff trotz des Vertrages nicht ein. 1801 annektierte das Russische Reich Georgien. Und nach und nach wurden weitere Landesteile erobert und annektiert. Nach der Oktoberrevolution erklärte Georgien am 26. Mai 1918 seine Unabhängigkeit. 1921 besetzte die Rote Armee das Land und gliederte es in die Sowjetunion ein. Mit dem Ende der Sowjetunion, Ende der 1980er Jahre, erklärte auch Georgien 1991 erneut dessen Unabhängigkeit. Es kam zu Sezessionskriegen in Abchasien und Südossetien, die Russland unterstützte. Georgien verlor und Russland hält bis heute diese Landesteile besetzt. Nach einer Periode von Unruhen, hoher Korruption und niedrigem Wirtschaftswachstum in den 1990er Jahren wurde Michail Saakaschwili 2003 in der Rosenrevolution zum neuen Präsidenten gewählt. Er leitete weitreichende Reformen ein, bekämpfte die Korruption und betrieb eine westlich geprägte Liberalisierungspolitik. Im August 2008 griff die georgische Armee Südossetien an und löste eine militärische Gegenreaktion Russlands aus. Es kam zum Kaukasuskrieg, den Georgien verlor. Russland erkannte die Unabhängigkeit Abchasiens und Südossetiens an, hält jedoch bis heute Truppen in den Gebieten stationiert und besetzt damit de facto 20% des georgischen Territorialgebietes. Saakaschwili und seine Partei verloren in den folgenden Jahren an Unterstützung innerhalb der Bevölkerung, wohingegen die Partei Georgischer Traum unter Bidzina Ivanischwili erstarkte. 2012 wurde dieser zum Premierminister gewählt, gab dieses Amt jedoch bereits 2013 wieder ab. Er gilt jedoch weiterhin als die mächtigste Person innerhalb der Partei und des Landes. Seine Partei betreibt eine konservative, russlandorientierte Politik. Obwohl die Regierung nach Beginn des russischen Angriffskrieges in der Ukraine die Aufnahme in die Europäische Union beantragte, setzte es im Herbst 2024 die Beitrittsgespräche bis 2028 aus. Georgiens Geschichte zeigt, das Land und dessen Bevölkerung sind gespalten. Eine Seite, vor allem jüngere Generationen, suchen die Nähe zu Europa und dem Westen. Die andere Seite sucht die Protektion Russlands, in dem Glauben, sich so vor weiteren gewaltsamen Auseinandersetzungen schützen zu können. Diese Spaltung zieht sich durch Familien und Freundesgruppen.
3: 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And they are actually working quite well, even if you very much in detail explain to them how everything has changed and how it's going, it's really, really hard to get to the point, especially with them, and especially people post-Soviet country who have been at war with our neighbor, Russia, and who have this internalized fear of war. And imagine somebody telling you through TV or anything somebody who is ruling your country telling you that I will do anything to be okay with Russia, that's going to be safe for you. Of course, a person who has this post-war trauma will, of course, be in support of you. 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But of course, we still do try to explain to them how everything could change and has been changing. 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It has been happening, which I feel that's one of the things that would really well explain how intense the situation was. Not really that much anymore, because, as I said, it has been kind of, it's been slow and slow. But yeah, that has definitely been one of the things that you can come from and say, understand how intense the situation has been and has become. This fear and the sympathy, as you said, they coexist. Of course, they are terrified of war. There are people who have lost their own houses, who have had so many people pass away after the war in 2008 that we had with Russia. But there are also people who find comfort and are kind of, I would say, nostalgic about the USSR, especially in the elder generation. 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
0: Obwohl sich die ehemalige Präsidentin des Landes, Salome Zurabishvili, nach der von vielen als manipuliert bezeichneten Präsidentschaftswahl 2024 weigerte, ihr Amt abzugeben, wurde auch sie schließlich von dem einzigen Gegenkandidaten Michael Kabalashvili abgelöst. Zurabishvili erkennt die Wahl des neuen Präsidenten, wie viele Demonstranten ebenfalls, bis heute nicht an. Doch wie zahlreiche weitere Oppositionspolitiker wird auch ihr Einfluss durch die Partei Georgischer Traum immer weiter geschwächt. Tigo erzählt, dass es keine wirklichen politischen Orientierungspersonen gibt, die die Demonstranten mobilisieren. Stattdessen organisiert und koordiniert die Bevölkerung die Proteste selbst.
3: There is quite literally nobody, because the opposition parties are almost non-existent. 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
0: Weiteres Konfliktpotenzial bietet die große Zahl russischsprachiger Immigranten aus der Ukraine und Russland, die infolge des Angriffskrieges auf die Ukraine nach Georgien strömten. 1,5 Millionen Russen gelangten zu Beginn des Krieges nach Georgien. Laut Schätzungen des Nationalen Statistikamtes in Georgien befinden sich 2026 immer noch über 30.000 Russinnen und Russen im Land, insbesondere in den größeren Ballungsräumen wie Tbilisi oder Batumi.
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0: Auch die Kirche und der Glaube spielen eine große Rolle in der Annäherung Georgiens an Russland. Ein großer Teil der Bevölkerung bekennt sich zur georgisch-orthodoxen Kirche. Trotz der verfassungsmäßigen Trennung von Staat und Kirche bildete sich in den vergangenen Jahren eine gemeinsame Rhetorik zwischen ihnen heraus. Ähnlich wie in Russland beruft sich auch die Regierungspartei Georgischer Traum zunehmend auf repressive Taktiken gegenüber der LGBTQIA+-Community im Land, vermeintlich um die Tradition und den Schutz der Familie zu wahren. LGBTQIA+-Paraden wurden in den vergangenen Jahren mehrfach von rechten und konservativen UnterstützerInnen des Regimes gestürmt. Am 17. Mai, dem Tag gegen Homophobie und Transphobie, wurde der Family Purity Day eingeführt. Tico erzählt von Hass und Hetze gegen die queere Community und die Instrumentalisierung von Homo- und Transphobie, um Georgien weiter an Russland anzunähern.
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1: Also was wir sehen ist, und das ist ja tatsächlich gar nicht nur in Georgien so, sondern auch weltweit, einen großen Angriff auf die LGBTIQA-Community. Das hat schon auch System, weil es da einfach darum geht, einerseits Menschen als Sündenböcke irgendwie darzustellen und es geht darum, Furcht in, als eine Art Waffe zu verwenden. Und das ist eine sehr, also es ist ein kleiner Anteil der Bevölkerung in jedem Fall und es ist eine Gruppe von Menschen, die nach wie vor sehr wenige Rechte und sehr wenig Schutz haben und dadurch sind sie einfach auch ein leichtes Ziel und können einfach instrumentalisiert werden, wenn die ganze Zeit gesprochen wird über die schrecklichen Homosexuellen, lenkt das einfach auch sehr oft ab, das was halt so stark auch verwendet wird, diese Familienwerte und der Schutz der Kinder und diese ganzen Dinge, das hat System.
0: Die Proteste und Demonstrationen gehen weiter. Die Bevölkerung hat den Kampf um die Demokratie und ihre Freiheit noch nicht aufgegeben. Doch der Rückgang der internationalen Berichterstattung ist deutlich bemerkbar. Wo in den Anfangstagen, insbesondere im Frühjahr und Herbst 2024, die mediale Aufmerksamkeit vermehrt sich Richtung Georgien wendete, ist diese mittlerweile rückläufig. Doch das wichtigste Mittel, um die Proteste aus dem Ausland zu unterstützen, ist es, darüber zu informieren und den Kampf der Protestbewegung nicht in Vergessenheit geraten zu lassen.
1: Es ist wichtig, dass wir uns bewusst machen, was in Georgien passiert, dass wir versuchen, möglichst viel herauszufinden, dass wir auch in unserem Umfeld Leute darüber informieren, einfach diese Geschichten teilen, dass wir auch in Österreich die zivile Gesellschaft und die NGOs versuchen zu stärken, unabhängige Medien konsumieren, unsere Solidarität zeigen.
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0: Georgien befindet sich an einem Scheideweg zwischen Annäherung und Abkehr von Europa, von Menschenrechten, von der Demokratie. Warum es sich trotz der Repressalien, der Gewalt und der Einschüchterungsversuche des Regimes lohnt, für diese Dinge zu kämpfen, fasst Tikuk Obiashvili zusammen.
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0: Das ist das Ende des heutigen Frosin. Ich bedanke mich fürs Zuhören. Die Beitragsgestaltung übernahm Sophia Tietjen. Aufnahme und Interviewführung übernahmen Sophia Tietjen und Ines Stiermeier vom alternativen Nachrichtendienst der O94 News von Radio Orange aus Wien. Alle weiteren Informationen und die Sendung zum Nachhören finden Sie auf unserer Website unter www.fro.at oder im Audioarchiv der Freien Radios in Österreich unter cba.media. Am Mikrofon sprach Sophia Tietjen. Bis zum nächsten Mal und auf Wiederhören.

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1: Seit September 2003, seit 23 Jahren und über 400 Sendungen on air. Guten Abend, guten Tag, Erich Klinger begrüßt Sie zur zweiten September-Sendung der Wegstrecken mit geändertem Inhalt und dem Schwerpunkt einer akustischen Erinnerung an Renate Hofmann, die am 14. September gestorben ist. Im ersten Teil der Sendung gibt es einiges an Informationen und auch einen kurzen Beitrag zur Fahrradmitnahme im ÖBB-Regionalverkehr. Im zweiten Teil, im Schwerpunkt der Sendung, wird die Wiederholung einer zweiteiligen Buchpräsentation aus dem Herbst 2022 zu hören sein, als Renate Hofmann Hanna Ross Buch »Revolutions, wie Frauen auf dem Fahrrad die Welt veränderten« in den Wegstrecken in zwei Sendungen vorgestellt hat. Leider bin ich vor der Sendung nicht mehr dazugekommen, Musik aus dem großen Fundus von Renate, darunter einige Kostbarkeiten auf Schallplatte auszuwählen. Aber in diesem Zusammenhang kann ich auf die Johnny Lee Gordon am 30. November verweisen, in der ich nicht nur unsere gemeinsame Sendung, damals noch einstündig, wiederhole,

vorstellen werde, sondern in der zweiten Sendungsstunde Musik aus Renates Sammlung spielen werde. Als erstes Musikstück habe ich ein Lied von Toter Kehr ausgewählt, Mantel, die Renate und ich zweimal bei einem Konzert erlebt haben, einmal im Stadtsaal in Wien und im dezenten Rahmen des kleinen Saals im Linzer Posthof. Musikalisch wird die Sendung mit einem Musikstück beschlossen, das ich damals nach dem zweiten Teil der Buchvorstellung gespielt habe, Elephants der belgischen Formation We Stood Like Kings, und Dota eröffnet die Sendung mit Mantel.

Totakehr und Band mit Mantel. Neue Züge wird es für die 760mm Bahnen Murtalbahn, Zillertalbahn und Pinzgauer Lokalbahn geben. Die haben eine gemeinsame Bestellung gemacht und 19 neue Züge bestellt, die ab 2033 beispielsweise in der Steiermark unterwegs sein werden. Von wem diese Züge sind, von welchem Hersteller, stand in dieser Aussendung vom ORF nicht. Die Infos werden aber nachgereicht, sobald ich da genauere Informationen habe. Verstärkermaßnahmen an Tagen mit Champions League-Spielen des LASK oder an Tagen mit besonders attraktiven Gegnern in der Bundesliga auch von Blau-Weiß Linz. Durch Linz AG, ÖBB Postbus, Verkehrsverbund Stern und Haferl hat mich interessiert. Und zumindest von den Linz-Linien habe ich da eine Auskunft erhalten. Auch vom ÖBB-Pressesprecher muss ich jetzt auch noch anmerken. Und die Frau Gilhofer von der Presseabteilung der Linz AG hat mir geschrieben: Sehr geehrter Herr Klinger, ja, es werden Verstärkerfahrten für die Champions League Spiele in Linz eingesetzt. Für die An- und Abreise zu Fußballheimspielen des LASK im Rahmen der Champions League Spiele kommen gemäß der Vereinbarung mit dem LASK Verstärkerfahrten zwischen Hauptbahnhof und Stadion sowie zwischen Taubenmarkt und Stadion zum Einsatz und betreffen die Linien 17, 19, 26, 27, 45, die im Regelbetrieb 46, die im Regelbetrieb das Stadion auf der Gugl anfahren. Was ich jetzt nicht weiß, ob die Linz-Linien da jetzt dafür bezahlen, der LASK dafür bezahlen muss, bei den ÖBB und auch beim Verkehrsverbund, beim Postbus oder bei Stern und Haferl ist es so, dass da das Bestellerprinzip gilt. Also Verstärkerfahrten werden nur dann durchgeführt, wenn es eine Vereinbarung mit dem jeweiligen Veranstalter oder der Veranstalterin gibt. Weiter jetzt gleich zu den Schienenersatzverkehrsmeldungen. Doch einiges zusammengekommen. Zuerst einmal zur Linzer Lokalbahn. Da gibt es vom 12. Oktober bis 16. November Schienenersatzverkehr zwischen Weizenkirchen und Peuerbach, aber anscheinend nicht zwischen Niederspaching und Neumarkt-Kallham. Und am ersten Sperrtag, dem 12. Oktober, können zudem bereits von 7.45 Uhr bis 15.50 Uhr zwischen Brambach, Kirchenbad Weinberg und Beuerbach keine Züge fahren. Hängt wahrscheinlich mit der Bereitstellung von Bauzügen zusammen. Schienenersatzverkehr wird eingerichtet. Auf der Hausruckbahn, auf der Innkreisbahn, nicht Hausruckbahn, zwischen Neumarkt im Innkreis und Ried im Innkreis bzw. Braunau werden ja seit 14.09. einige Züge aufgrund von Bauarbeiten unter anderem im Bahnhof Ried eingespart. Das waren die Schüler-Schülerinnen-Züge, die zum Teil auch die Haltestelle Ried bedient haben. Und diese Züge wurden mit 14.09. gestrichen. Und laut Pressesprecher Klaus Baumgartner gibt es aber Verstärkung bei den planmäßigen Zügen, die in zeitnaher Lage fahren. Also diese Verstärkerzüge waren alle in zeitnaher Lage zu Planzügen, die sowieso fahren. Also die Schülerinnenzüge sind generell auch gefahren, aber zu den Taktzügen, die Schülerinnenzüge waren ja nicht im Takt. Bauarbeiten gibt es dann auch zwischen Ried im Innkreis und Scherding vom 5.10. bis 16.10. Schienenersatzverkehr wird eingerichtet. Und zwischen Linz und Wels vom 10.10. 22.30 Uhr bis 14.10. in der Früh 4 Uhr und 17.10. bis 21.10. können keine Züge der Schnellbahnlinie 2 fahren. Schienenersatzverkehr wird eingerichtet. Zwischen Linz und Wels gibt es Abweichungen vom 3. bis 10. 7.10. für einige Nahverkehrszüge. Oder sie können nicht fahren oder fahren. Nein, sie fahren nicht. Auch nicht mit geänderten Fahrzeiten.
Bauarbeiten zwischen Wels oder die regulären Takt, die regulären Baustellenpausen, die es seit heuer oder seit vorigem Jahr gibt, wo 7 oder 8 Mal im Jahr an bestimmten Tagen untertags Baustellen, also Bauarbeiten durchgeführt werden, Renovierungsarbeiten her, die Strecke hergerichtet wird, kleinere Arbeiten durchgeführt, Ausbesserungsarbeiten durchgeführt werden, diese zyklischen Bauarbeiten, Schienenersatz, Streckensperren, gibt es am 6.10. von 7.30 bis 15.45 Uhr wiederum auf der Almtalbahn. Und auf der Mattigtalbahn gibt es jeweils Montag bis Donnerstag durchgehend ist bis zum Fahrplanwechsel den Tatbestand unter Anführungszeichen, dass die Rex 21 Züge 58, 83 und 85, das sind die letzten Züge von Salzburg heraus Richtung Braunau, nicht fahren können, und zwar zwischen Friedburg und Braunau. Bauarbeiten auch auf der Stadtregio Tram Gmunden, und zwar noch bis 20.10. zwischen Forchdorf, Eckenberg, Bahnhof und Kirchdorf, Kirchham bei Forchdorf, Sportplatz. Und vom 21. zwischen und bis 24. zwischen Forchdorf und Gmunden, Engelhof, und zwischen am 25. bis 30. dann wieder zwischen Forchdorf, Eckenberg und Kirchham, Forchdorf, Sportplatz, Bahnhaltestelle. Deutsche Bahn, Bauarbeiten bedingen, dass zwischen Schärding und Passau noch bis 3.10. und vom 5.10. bis 27.10. keine Nahverkehrszüge fahren. Auch zwischen Riedau und Passau Hauptbahnhof fahren vom 3.10. bis 5.10. keine Nahverkehrszüge. Der Schnellverkehr ist ja sowieso derzeit eingestellt. Auf der Passauer Strecke, in Salzburg gibt es ebenfalls Abweichungen zwischen Salzburg und Werfen Bahnhof. Auch auf der Enstalbahn gibt es immer wieder auch bei den wenigen Zügen durchs Gesäuse Abweichungen. Ja, Radfahren in Linz, heftige Baustellentätigkeit. Ich denke mir, das haben die Menschen in Linz auch schon wahrgenommen. Und die Buslinien 315 nach Gallnerkirchen bzw. die Welserlinien 611 und 618 fahren jetzt seit kurzem wegen des Kühltunnelbaus von einer provisorischen Haltestelle vor der Arbeiterkammer weg. Leichenberger Bahn feiert am 9. Oktober das 95-Jahr-Bestandsjubiläum. Verkehrswende Jetzt hat sich in einer Kundgebung am vergangenen Wochenende für den Erhalt und die Elektrifizierung der Mühlkreisbahn bis Eigenschlegel ausgesprochen. Der Stadtteil Bus 192 fährt in Linz neu ab der oberen Donaulände, bedient nicht mehr die Haltestellen in der Altstadt inklusive Hauptplatz. Dafür in Leonding zusätzliche Haltestellen, unter anderem die künftige Haltestelle Leonding von ÖBB und Lilo, die jetzt seit 31. August auch vom 19er und der Linie 194 bedient wird. Und die Antworten vom Klaus Baumgartner gehen sich jetzt durchaus. Bei der Mühlkreisbahn gab es etwas Verwirrung bezüglich der Streckensperren. Ist klar, es gibt im Herbst nur mehr eine Streckensperre, und die wird am 19.11. im Rahmen der zyklischen Bauarbeiten von 9 bis 15.30 Uhr sein. Im gesamten Streckenabschnitt zwischen Linz, Urfer und Eigenschlegel. Die Schülerinnenzüge auf der Innkreisbahn und Bad Ried werden verstärkt. In zeitlicher Nähe der betroffenen Züge steht ausreichend Kapazität zur Verfügung, hat er mir da geschrieben. Den speziellen Fahrplan vom 10. bis 13., 17. bis 20. habe ich schon erwähnt. Das hat auch zur Folge, dass die Regionalexpresszüge, die jetzt durchfahren, weil die in Salzkammergut sind ja schon eingestellt seit Sommer wegen dieser Streckensperre der Passauer Bahn, dass die mit verlängerter Fahrzeit fahren, ein paar fahren übertrauen. Schienenersatzverkehr auf der Salzkammergutbahn vom 10. Oktober bis 1.11. Und da gibt es eine interessante Konstellation. Vom
IC-Zugpaar 1118, 1119. Das wird in diesem Zeitraum täglich über die Bühnenbahn zugeführt, also über Kirchdorf, und verkehrt via Selztal, Steinach, Hirtning bis Steg-Gosau, und die Rückleistung erfolgt über Steg-Gosau, Steinach, Hirtning, Selztal, Admont, Amstetten nach Wien. Die nicht besonders gute Performance der Eurocity-Zugpaare über Simbach nach München, die werde ich in der nächsten Sendung behandeln. Die Störungszahlen der Aufzüge, die habe ich ihn auch angefragt. Auffallend viele Aufzugsperren, und Klaus Baumgartner hat mir da geschrieben. Die Störungszahlen haben es genau analysiert und im Vergleich zum Vorjahr einen Rückgang vorgestellt, festgestellt, dass an einzelnen Standorten derzeit Aufzüge vorübergehend nicht zur Verfügung stehen, hat vor allem einen Grund. Wir modernisieren aktuell gezielt unsere Anlagen, um eine hohe Verfügbarkeit und Zuverlässigkeit sicherzustellen, was kurzfristig Einschränkungen mit sich bringt, aber langfristig für weniger Ausfälle und mehr Komfort für unsere Fahrgäste sorgen wird. Und die Sonderzüge, wurscht ob jetzt Lask oder Blau-Weiß-Linz, die müssen vom Veranstalter bestellt werden. Also auch Verstärkung von einer S-Bahn-Garnitur wird nicht von selbst gemacht, außer vielleicht in Ausnahmefällen. Ja, am 18. Oktober und 29. Oktober stellte Renate Hoffmann in den Wegstrecken Hannah Ross Buch Revolutions, wie Frauen auf dem Fahrrad die Welt veränderten, in zwei Teilen vor. Und in Erinnerung an Renate, die am 14. September gestorben ist, hören Sie nun die Buchvorstellung in einem Beitrag. Ja, und das war's dann auch von mir. Mal gibt's eine Buchvorstellung, Hannah Ross Buch Revolutions, wie Frauen auf dem Fahrrad die Welt veränderten, wird von Renate Hoffmann vorgestellt. Das wird gleich am Beginn der Sendung der Fall sein. Und Einstieg wie immer mit Musik.

0: Das war Sherry Sunkist mit einer schon sehr alten Nummer aus einem Capo-Sampler. Die Renate Hoffmann war in der letzten Zeit schon das eine oder andere Mal im Studio zu Gast. Auch heute wieder hallo, danke fürs Mitkommen und für das Buch, das du vorstellen willst, beziehungsweise für deine Buchvorstellung. Revolutions, wie Frauen auf dem Fahrrad die Welt eroberten. Bitte.
1: Ja, ich sage noch den Verlag dazu. Das ist erschienen im Mayrisch Verlag. Die deutsche Ausgabe ist 2022. Da werde ich Auszüge lesen. Als Fahrräder erschwinglich wurden, begann sich die Welt für die Menschen der Jahrhundertwende dramatisch zu erweitern. Sie hatten nun Zugang zu neuen Erfahrungen und Möglichkeiten und vielleicht sogar zu neuen romantischen Liebschaften. Soziologen in Großbritannien schreiben dem Fahrrad einen Rückgang genetischer Defekte in Zusammenhang mit Inzucht zu. Und auch das US-Zensusbüro bezeichnete die Erfindung im Jahr 1900 als Game Changer. Wenige Dinge, die jemals von Menschen benutzt wurden, haben eine so große Revolution in den sozialen Verhältnissen bewirkt wie das Fahrrad. Kopenhagen und Amsterdam, die großen Fahrradstädte unserer Zeit, waren auch damals schon als erste dabei und bereits zu Anfang der 1890er Jahre voller Fahrräder. Zur selben Zeit wurde Toronto ebenfalls zu einer Fahrradstadt. Im Gegensatz dazu stand man dem Fahrrad in Deutschland von offizieller Seite eher ablehnend gegenüber. Einige Behörden versuchten, den scheinbar unaufhaltsamen Aufstieg des neuen Gefährts zu unterdrücken, indem sie Radfahrerinnen eine Prüfung abverlangten oder deutlich sichtbare Kennzeichen an den Rädern forderten. In Berlin, Dresden und München wurden Fahrräder aus den Innenstädten verbannt. Damen, die in die Pedale treten, lautet die nächste Überschrift. Also Stali, Erfinder des Safety-Fahrradmodells, hatte auch Weitsicht genug, ein Fahrrad zu entwerfen, das speziell für Frauen geeignet war. Das 1887 auf den Markt gebrachte Psycho Ladies Safety besaß einen Rahmen mit einer nach unten gebogenen Stange, also einem Durchstieg, sodass Fahrerinnen in langen, lästigen Röcken nicht über die Querstange steigen mussten. Das Modell hatte auch einen Kettenschutz, der verhinderte, dass sich die Kleider in den Speichen verfingen und es so zu Unfällen kam. Durch die Begeisterung, die das Radfahren unter bestimmten Mitgliedern der oberen Gesellschaftsschichten auslöste, erfuhr die Popularität von Damenrädern einen weiteren deutlichen Schub. Doch Ende 1896 setzten die Räder der High Society in London, New York und anderswo bereits wieder Staub an. Für sie war der Trend fast so schnell wieder vorbei, wie er begonnen hatte. Sobald der Punkt erreicht war, an dem Fahrräder für die Massen erschwinglich wurden, verlor das Ganze die Exklusivität und damit seinen Reiz für die Oberschicht. Für die breite Masse war das dagegen noch lange nicht das Ende der Fahnenstange. Die Unmöglichkeit, im Damensitz zu fahren. Bevor das Radfahren Mitte der 1890er Jahre bei der High Society in Mode kam, mussten Radfahrerinnen, wie schon erwähnt, oft mit Ablehnung und Missbilligung rechnen. Das reichte von kleinen Belästigungen, oft verknüpft mit dem Hinweis auf Weiblichkeit und Sittlichkeit, beziehungsweise deren vermeintlichen Mangel, bis hin zu offener Gewalt. Die Suffragette und Schriftstellerin Elena Swanwick beschrieb ihre Erfahrungen auf dem Rad in London so: Die Busfahrer waren sich nicht so schade, mich mit der Peitsche zu schlagen, und Taxifahrer fanden es lustig, mir von hinten aufzufahren. Einmal wurde ich in einem Slum in Notting Hill an meinem Rock vom Rad gezogen. Doch sie fuhr unbeirrt weiter. Für sie überwogen eindeutig die Vorteile. Es war eine Aktivität, die ihr Leben ungemein bereichert hätte. Es war eine Zeit, in der eine Frau Unruhe stiften konnte, indem sie einfach allein auf die Straße ging. Frauen, die das taten, riskierten, wegen Prostitution verhaftet zu werden. Mit ihren neuen Fahrrädern entkamen Frauen dem häuslichen Gefängnis und nahmen sichtbar Platz auf der Straße ein. im Geltungsbereich der Männer. Aber lange Röcke waren auf einem Fahrrad einfach unpraktisch und der Damensitz war einfach keine Option. Diejenigen, die der prüden und fehlgeleiteten Vorstellung anhingen, dass der bloße Akt mit gespreizten Beinen auf einem Sattel zu sitzen, sei es auf einem Fahrrad oder einem Pferd, für eine Frau ein offenkundig sexuelles Verhalten darstelle, sahen darin auch eine Gefahr, sowohl für die Moral einer Frau als für ihre Fortpflanzungsegale. Manche Ärzte glaubten auch damals, dass das Fahren in schnellen Dampfzügen Hirnschäden verursachen könnte. Da geht es ja viel um die Reformkleidung. Also das war eine Revolution, dass Frauen sogenannte Bluderhosen, diese Blumers, getragen hatten. Kraftübertragung. Es ist ein stürmischer Tag im Hockney Town Parks im Osten Londons. Die einzigen Farbpunkte im Herbstgrau sind die gelben und roten Blätter der Bäume. Also die Autorin macht selber Fahrradkurse mit weiblichen Geflüchteten und Asylbewerberinnen, die sich für einen Fahrradkurs angemeldet haben. Die meisten der Frauen und Mädchen, die an diesen Pedalbauerstunden teilnehmen, hatten als Kinder nie die Möglichkeit, das Radfahren zu erlernen. Wenn man sie fragt, warum sie teilnehmen und was sie sich von dieser Erfahrung erhoffen, sprechen sie von Stressabbau, Entspannung und dem Erlernen neuer Fähigkeiten. Eine Teilnehmerin sagt, Radfahren verleiht dir Flügel. Es ist wie Fliegen, es bringt so viel Glück und Freude. Jetzt kommen wir auch zu den Women of Color. Eine 2019 in San Francisco durchgeführte Umfrage ergab, dass nur 13% der Radfahrerinnen in der Stadt Women of Color sind. Das Fahrrad war auch ein wichtiges Treibmittel sozusagen des Feminismus. Alice Hawking, das war eine Feministin, Alice Hawkins Kampagne setzte auf Pedalkraft. Mit ihrem Fahrrad konnte sie herumfahren, Kundgebungen vor Fabriktoren abhalten und für anstehende, für SBU, diese Frauenorganisation, treffen werden, wie sie es zu Fuß niemals hätte tun können. Das Fahrrad spielte auch nach der Einführung des Frauenwahlrechts weiter eine wichtige Rolle im Kampf der Frauen gegen Unterdrückung. Etwa für die Freiheitskämpferinnen im Zweiten Weltkrieg. So griff der holländische Widerstand während der Nazi-Besatzung wenig überraschend auf Fahrräder zurück. Das entbehrt nicht einer leichten Ironie, denn ausgerechnet Hitler war kein Freund von Fahrrädern. Seit seiner Zeit als Fahrradkurier im Ersten Weltkrieg hasste er das Radfahren. Zwei holländische Schwestern, die es irgendwie geschafft hatten, ihre Fahrräder allen Widrigkeiten zum Trotz zu behalten, setzten diese im Kampf gegen die Nazi-Besatzung ein. Sie halfen der örtlichen kommunistischen Partei beim Verteilen von Anti-Nazi-Flugblättern, verstauten die verbotene Ware in ihren Fahrradkörben und übermalten Nazi-Propagandaplakate. Der Kommandant des Harlemer Widerstands sah in der Jugend und dem Geschlecht der beiden Schwestern ihren größten Vorteil. Wer könnte harmloser wirken als zwei Schulmädchen, die mit ihren Fahrrädern durch die Straßen von Harlem fuhren? Niemand würde glauben, dass sich in ihren Körben Schusswaffen für die Widerstandskämpfer befanden. Später gingen die beiden dazu über, Eisenbahnlinien und Brücken mit Dynamit zu sabotieren. Und auch diesmal transportierten sie die Ausrüstung ihren Fahrrädern. Fit bleiben, Schwestern. 1938 wurde die 24-jährige Sekretärin Billy Fleming, damals hieß sie noch Dovi, die Frauen für den Radsport begeistern wollen. Und sie wurde durch ihren Jahresausdauer-Weltrekord bekannt. In diesem Jahr legte sie 47.642,5 Kilometer zurück. Also das ist mehr als der Erdumfang. Es hat bis 2012 gedauert, bis sich jemand an den offiziellen Weltrekord für Frauen herangewagt hatte. Das ist die Juliane Buring. 2013 war sie die einzige Frau, die am ersten Transcontinental Race teilnahm. Das ist das härteste Rennen quer durch Europa von Belgien bis Istanbul. Also zum Glück haben sich die Zeiten seitdem geändert. In den Niederlanden ist der Frauenradsport mehr als angekommen. Und die Fahrerinnen wie Marianne Voss, Annemiek van Vleuten, die hat die Tour de France der Frauen gewonnen heuer, und Anna von der Bregen dominierenden Sport sogar international. Nur zu Österreich, Olympiasiegerin Anna Kiesenhofer, das ist eine Amateurin. Die hat den Olympiasieg eingefahren. Dann gibt es noch unter 23 Meisterinnen die Mona Mitterwallner und die Laura Sticker, also das ist 22, sind die Junioren-Weltmeisterinnen im Mountainbike, sowohl auch im Straßenrennen 2018. Also das Mountainbiken war nie so elitär wie das Rennfahren. Das kommt ja daher, dass Hippies sich selber Räder zusammengebaut haben aus Schrottteilen und da den Berg heruntergerast sind. Es war nur so, dass Frauen bei Straßenrennen mit dem Rennrad dem männlichen Teilnehmer Tee ausschenken mussten. Es war immer so, dass in der Radsportkultur diejenigen gefeiert wurden, die leiden. Dies ist auch der Grund, warum die großen Rundfahrten wie der Giro d'Italia und die Tour de France so lang sind. Das sind für jeden Normalsterblichen eine unmögliche Herausforderung. In einem britischen Pathé-Kurzfilm von 1946 wird eine Rennfahrerin gezeigt, wie sie ihre kleine Tochter füttert und ins Bett bringt, bevor sie mit dem Training beginnt. Auf der Rolle fährt und in der Garage Gewichte stemmt, während der Kommentator ihre unglaublichen Rekorde aufzählt und mit den Worten endet. Kein Wunder, dass sie bei den Rennen so schnell ist. Sie muss ja auch umgehend wieder zu Hause sein, um mit der Hausarbeit hinterherzukommen. Ja, auf männlichen Radfahrern wird man das vielleicht nicht so finden, dass das erwähnt wird.
0: Renate, wir sind jetzt so ziemlich an der Zeit, an die 15 Minuten. Wie viel hast du jetzt noch?
1: Ich habe noch eine Weile, aber bitte Frauen, steigt aufs Rad und lest das Buch. Das kann ich nur wärmstens empfehlen. Dann danke sehr.
0: Na, so war das jetzt nicht gemeint.
1: Ja.
0: Wir haben da jetzt leider improvisieren müssen, weil trotz aller Proben es nicht so möglich war, das so vorher zu planen. Wir haben ja gesagt, es gibt einen zweiten Teil über dieses Buch, was unter anderem auch über die Widerstandskämpferinnen, die das Fahrrad benutzt haben, beziehungsweise ist das eh schon angesprochen worden von dir, geht. Wie lang wäre das jetzt insgesamt noch, was du hast?
1: Das ist jetzt zu lang, machen wir einen zweiten Teil, das wäre noch ungefähr nochmal eine Viertelstunde.
0: Okay, dann muss ich leider die Hörerinnen, nicht weil ich der Renate Böses antun will und auch nicht den Hörerinnen, auf die Sendung am 29. November verweisen. Da gibt es dann Teil 2, wo wir auch vielleicht Bezug nehmen auf die Gehälter, auf die Radlerinnen bekommen. Da ist der Unterschied ähnlich eklatant wie bei den fußballspielenden Frauen. Also da gibt es auch haarsträubende Unterschiede. Und da hat auch die Anna Kiesenhofer, die 2021 Olympiasiegerin im Straßenrennen wurde und auch eine exzellente Mathematikerin ist, vielleicht hat sie das auch, dazu beigetragen, dass sie so gut unterwegs war. Also, wie hast du das mitgekriegt, so direkt, dieses Rennen, also nicht in Tokio, sondern jetzt bei uns im Fernseher?
1: Ja, ich habe es leider nicht live mitgekriegt, wegen der Zeiten, aber mir ist es sehr wohl bekannt und es ist Frauenradfahren auch medial leider, hat leider nicht so den Stellenwert, den es meiner Meinung nach haben sollte.
0: Musik zwischendurch und das nächste Musikstück kommt von Rolltreppe.

0: Rolltreppe mit Mischmaschine. Ich habe ein bisschen an New Wave, an Punk und an so Bands in die 70er Jahre wie Palais Schaumburg, Wir bauen eine Stadt erinnert. Okay, es ist die Renate dran, die den zweiten Teil ihrer Buchvorstellung von Hannah Ross, Revolutions, wie Frauen auf dem Fahrrad die Welt veränderten, auf Sendung bringen wird. Bitte, Renate.
1: Ja, es geht jetzt um den Teil Frauen im Radsport. Das Kapitel Ein Wettlauf mit der Zeit. Eine große Menschenmenge säumte die Straßen von Neapel, als am 22. Dezember 2012 eine Motorradkolonne durch die Stadt in Richtung Piazza del Plebiscito fuhr. Man war jedoch nicht hier, um die Männer auf ihren Harleys zu sehen, sondern die Frau auf ihrem Fahrrad, die hinter ihnen herfuhr, eine erschöpfte, aber glückliche Radfahrerin, die kurz davor stand, als erste Frau den Guinness-Weltrekord für eine Weltumrundung auf einem Fahrrad aufzustellen. Das war die Juliane Buring. Bezeichnenderweise gab es keine Sponsoren. Juliana Buring hält zwar als erste Frau einen Rekord für eine Weltumrundung, aber sie ist beileibe nicht die erste, die es versucht hat. Schon 118 Jahre vorher, im Juni 1894, fand sich eine Menschenmenge zusammen, darunter auch Frauenrechtlerinnen, um die 24-jährige Anne Kopczowski anzufeuern, die gerade die erste Etappe ihrer Reise von Boston nach New York fuhr. Wenn Anne's Rise nicht aus den Geschichtsbüchern verschwunden wäre, hätte es vielleicht nicht bis 2012 gedauert, bis sich jemand an den offiziellen Weltrekord für Frauen herangewagt hätte. Juliana Buring gilt als eine der besten Ausdauersportlerinnen der Welt, führt ihren Erfolg aber eher auf ihre Hartnäckigkeit als auf ihre Stärke zurück. 2013 war sie die einzige Frau, die am ersten Transcontinental Race teilnahm, dem härtesten Rennen quer durch Europa. Ist zu einer anderen Frau, Tilly Anderson, einer der größten Radrennfahrerinnen der 1890er Jahre, fuhr auf den Rennstrecken der USA zu ihrer Zeit vor riesigen Menschenmengen und stellte Rekorde auf. Heute ist der Frauenradsport von der Union Cyclist International, UCI, dem Weltverband des Radsports, offiziell anerkannt. Aber bis zur Gleichstellung mit dem Männerradsport ist es noch ein weiter Weg, da wir dann noch einmal darauf zurückkommen. Und auch im Bewusstsein der Öffentlichkeit sind weibliche Teilnehmerinnen am Radsport oft nicht vorhanden. Wenn man das Buch Icons von Olympiasieger und Tour de France-Gewinner Bradley Wiggins aus dem Jahre 2018 durchblättert, in dem er seine 21 größten Radsporthelden vorstellt, ist darunter keine einzige Frau. Im November 1895 waren alle Augen auf das internationale Sechstage-Rennen der Frauen gerichtet. Mit dem Ausbruch des neuen Jahrhunderts erlosch auch im Vereinigten Königreich und in Frankreich der Enthusiasmus für den Frauenradsport. Das ruhmreiche London Aquaria wurde 1903 abgerissen. Wieder auf der Straße. Die Frauenrennen auf der Bahn mochten nicht mehr die gleiche Anziehungskraft ausüben wie am Ende des 19. Jahrhunderts. Doch Frauen fuhren natürlich weiterhin Radrennen. Auf der ganzen Welt versuchten sie Rekorde zu brechen, doch nun ging es eher auf Kilometer auf der Straße und nicht mehr am Runden in einem Stadion. Die in Deutschland geborene Margret Gast hatte bereits an 6-Tage-Rennen in den USA teilgenommen. 1901 bewältigte sie die Strecke von 2000 Meilen, 3218 Kilometern in 9 Tagen, 8 Stunden und 5 Minuten. Auch Italien hatte seine eigene Fahrradpionierin, Alfonsina Strada, geborene Morini. Sie kam 1891 zur Welt und lernte im Alter von 10 Jahren auf dem Fahrrad ihres Vaters zu fahren. Berichten zufolge verpasste man ihr den Spitznamen Teufel im Rock. Sie gewann ihr erstes Rennen im Alter von 13 Jahren, als Preisgeld erhielt sie ein Schwein. Alfonsina selbst starb 1959 an einem Herzinfarkt und die bemerkenswerte Geschichte der einzigen Frau, die am weltberühmten Giro d'Italia teilgenommen hatte, verschwand aus dem öffentlichen Bewusstsein. Hausfrauen und harte Männer. In der Radsportkultur werden diejenigen gefeiert, die leiden. Dies ist auch der Grund dafür, warum die großen Rundfahrten wie der Giro d'Italia und die Tour de France so lang sind. Für jeden Normalsterblichen scheinen sie eine unmögliche Herausforderung. Im Gegensatz dazu wurde Eileen Sheridan von einem Journalisten als zierliche Dame beschrieben. In einem Pathé-Kurzfilm von 1956 wird sie gezeigt, wie sie ihre kleine Tochter füttert und ins Bett bringt, bevor sie mit dem Training beginnt, auf der Rolle fährt und in der Garage Gewichte stemmt, während der Kommentator ihre unglaublichen Rekorde aufzählt und mit den Worten endet. Kein Wunder, dass sie bei den Rennen so schnell ist. Sie muss ja auch umgehend wieder zu Hause sein, um mit der Hausarbeit hinterherzukommen. Mountainbike Dirt Girls. Der Ursprung des Mountainbikens ist umstritten, aber es wird allgemein angenommen, dass eine Gruppe radbegeisterter Hippies, die in den späten 1960er und 70er Jahren im kalifornischen Marin County lebten, eine wichtige Rolle bei der Erfindung dieses neuen Fahrradtyps und Fahrstils spielte. Eine MTP-Fahrerin aus den 1990er Jahren sticht besonders hervor. Und zwar nicht nur wegen ihres beeindruckenden Könnens und ihrer Dominanz bei den Wettbewerben, sondern auch wegen ihres verwegenen, extravaganten Auftretens, das sie fast zu einer Art Rockstar machte. Missy Glove, genannt sie Missile, war definitiv keine zarte Dame, sondern eine Punk-Ikone. Ein Journalist schackte über den Rennstil einmal, es wäre, als sei überall der Strecke eine Atombombe explodiert. Viele in der Mountainbike-Szene sind der Meinung, dass ihr Sport inklusiv und offen ist, dazu weniger versnobbt und regelbesessen als ältere Disziplinen wie der Straßenrennsport. Aber man darf nicht übersehen, dass auch hier die weiblichen Teilnehmerinnen in der Minderzahl sind und nur sehr wenige von ihnen nicht weiß sind. Der Radsport ist viel zu schwer für eine Frau. Die Tour de France, da wäre später noch zurückkommen, ist das am meisten beachtete Rennen der Welt und hat folglich auch das höchste Budget. Zugleich tritt bei diesem Rennen die enorme Kluft an Ressourcen, Geld und Aufmerksamkeit zwischen Männern und Frauen am deutlichsten hervor. Es gibt die Anekdote, dass Jacqui Felan 1990 nach einem Rennen versehentlich einen Briefumschlag erhielt, der eigentlich für den sechstplatzierten Mann gedacht war. Er erhielt einen Scheck über $500. Der für sie vorgesehene Scheck belief sich über $45. Dreckig, aber gleichberechtigt. Cyclocross, das schon im frühen 20. Jahrhundert in Frankreich und Belgien entstand, ist zum Beispiel eine Disziplin, bei der die Frauen inzwischen in fast allen Belangen mit den Männern gleichgezogen haben. Die Rennen bestehen aus schnellen, oft schlammigen Runden, dauern meist nicht länger als eine Stunde und führen über eine kurze Strecke von 2 bis 3 Kilometern. Durch ganz unterschiedliches Gelände, Bürgersteige, Waldwege, Grasflächen, steile Hügel und auch Hindernisse, über die die Fahrerinnen ihr Rad tragen müssen. Eine große Rolle bei der positiven Entwicklung dieser Disziplin spielt Helen Wyman, britische Meisterin von 2006 bis 2015 und echte Wegbereiterin des Frauenradsports. Repräsentation ist entscheidend. Wenn man zufällig ein Frauenradrennen im Fernsehen erwischt, sieht man, dass es ein sehr weißer Sport ist. Die 25-jährige schwarze britische Amateurfahrerin Yewande Adesina ist bei ihrem Rennen meist die einzige Person of Color. Sie hatte oft Angst, Fehler zu machen, weil sie das Gefühl hatte, als einzige schwarze Frau auf der Strecke sowieso schon aufzufallen. Und immer hatte ich den Gedanken im Kopf, dass ich vielleicht doch etwas anderes hätte machen sollen. Was ihr schließlich half, war der Beitritt zum reinen Frauenradsportverein Velocipose. 2019 wurde Yewande von einem bekannten Unternehmen, das Fahrradkomponenten für Rennräder und Mountainbikes herstellt, als Werbebotschafterin für ein neues wichtiges Produkt ausgewählt. Nach der Veröffentlichung des Werbespots erhielt sie Nachrichten von vielen Menschen, die ihr sagten, dass der Spot sie dazu inspiriert habe, selbst aufs Rad zu steigen. Sie ist der Ansicht, dass auch andere Unternehmen mehr für eine diverse Werbung tun sollten. Es gibt durchaus schwarze Radfahrerinnen da draußen, die Leute müssen einfach genauer hinschauen. In Ruanda, einem Land, in dem es bisher keinen Frauenradsport gab, will das Africa Rising Cycling Center, eine gemeinnützige Organisation, schwarze Frauen aus dem ganzen Kontinent für den Radsport begeistern. Diese gemeinnützige Organisation, der es gelungen ist, viele männliche schwarzafrikanische Radsportler in das internationale Profifeld zu bringen, macht sich nun daran, dasselbe auch für Frauen zu tun. So, die Tour de France, also Tour de Femme war heuer, hat das gewonnen, weil man das vielleicht zufällig im Fernsehen verfolgt hat. Die Anne-Marie van Vleuten von den Niederlanden, die ist da fürs Movistar Woman Team gefahren in einer Zeit von 26 Stunden und 55 Minuten. Man kann sich weitere Informationen auf letourfemmes.fr-en holen. Da kann man auch vergleichen, wie viel oder wie wenig die Frauen dann kriegen. Das Preisgeld hat betragen bei ihr 62.440 Euro. Erwähnen möchte ich nur die Yvonne Marcinke, die Radfahrerin im Paracycling. Sie sagt auf ihrer Website, bereits als Kind saß ich gern auf dem Rad, denn hier war der Unterschied zu nicht behinderten Kindern fast nicht zu merken. Es war außerdem die einzige Sportart, die sich gut mit meiner Behinderung ausführen ließ. Später wurde das Radfahren neben einem Vollzeitjob zu einem intensiven und liebsten Hobby. Erinnert sie sich, bei einem Mountainbike-Hobbyrennen in Saalbach-Hinterglemm wurde Marcinke damals vom Bayerischen Landeskader entdeckt und weiter gefördert, sodass sie 2007 zum ersten Mal bei einer Paracycling-WM für Deutschland an den Start gehen durfte. Seit 2005 lebt und trainiert sie in Österreich und fährt unter anderem auch für den Radsportverein des SK Vöst. Die größten Erfolge waren beim Paralympics in Tokio 2020. 500 Meter Zeitfahren auf der Bahn den 8. Platz. Teilnehmer bei Weltmeisterschaften in Cascais 2021. Einzelzeitfahren 4. Platz und auf der Straße den 4. Platz. So, das wär's dann. Ich gebe die Sendung wieder weiter an den Erich.

Soweit die Wegstreckenausgabe 404 vom 29. September 2026 mit einigen Informationen am Beginn der Sendung und als Schwerpunkt die Wiederholung der Buchvorstellung Revolutions, wie Frauen auf dem Fahrrad die Welt veränderten, von Renate Hoffmann. Also das Buch stammt von Hanna Ross und Renate Hoffmann hat es 2022 in zwei Wegstreckensendungen vorgestellt. Und in Erinnerung an Renate, die am 14. September dieses Jahres gestorben ist. Nächste Folge der Wegstrecken am 20. Oktober mit Michaela Schüssengeier, die über ihre Reiseerlebnisse in Deutschland, wo sie kürzlich unterwegs war, berichten wird. Demnächst in Radio Froh, Nachspann mit Rudolf Habringer als Gastgeber und Lisa Viktoria Niederberger zu Gast im Studio. Und für die Wiederholungshörenden gibt's die Qua-Qua-Gedichte oder ein ähnliches Programm. Erich Klinger sagt ciao, bis zum nächsten Mal.

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1: Herzlich willkommen. Einen schönen Abend wünsche ich Ihnen zur zweiten Sendung, zu meiner zweiten Sendung vom Nachspann. Begrüßt Sie als Moderator Rudolf Habringer. Heute heiße ich die Autorin Lisa Viktoria Niederberger im Studio. Herzlich willkommen. Lisa, danke fürs Kommen, dass du gekommen bist. Die Lisa lebt als Schriftstellerin, Kulturwissenschaftlerin und Schreibwerkstättenleiterin in Linz an der Donau. In einer biografischen Information heißt es über sie, Zitat, in ihren Texten spürt sie den Beziehungen zwischen Menschen und Natur nach und lotet Möglichkeiten eines solidarischen Zusammenlebens in Gegenwart und Zukunft aus. Da steckt schon viel Programmatik drinnen, über die wir uns dann unterhalten werden, weil diese Möglichkeiten eines solidarischen Lebens skizzierte Lisa Viktoria Niederberger auch in ihrem ersten Roman La Hea, der in diesem Jahr im Frühjahr im Verlag Otto Müller Salzburg veröffentlicht wurde und der zu Beginn jetzt einmal im Mittelpunkt unserer Sendung stehen wird, die ja 2 Stunden dauert. Ein Mix aus Gesprächen über Literatur. Wir werden Textpassagen hören. Wir werden auch was Biografisches besprechen. Und Lisa hat auch ihre eigenen Musikvorschläge mitgebracht und auch über ihre Bücher, über ihre Lieblingsbücher beziehungsweise über Bücher, die für sie existenziell bedeutsam waren, werden wir sprechen. Sie ist eine vielseitige und mehrfach ausgezeichnete Autorin und hat auch bereits ein Kinderbuch veröffentlicht, Helle Sterne, dunkle Nacht, sowie einen Essay über die Dunkelheit. Und das wird sozusagen Thema unserer Sendung sein. Wir beginnen, am Anfang rede ich immer ein bisschen mehr, Lisa, dann bist du dran. Wir beginnen mit dem Gespräch über deinen Roman La Hea, der jetzt rausgekommen ist. Wenn ich ganz kurz anreißen kann, Schauplatz des Romans ist eine Insel, Ebria, fern unserer Zeit, wie es im Buch heißt, werde ich dann auch noch nachfragen. Hauptfigur ist La Hea, die Tochter einer Dorfvorsteherin, die dieses Amt selber dann übernehmen soll. Und für eine Reise verlässt La Hea ihre Tochter

0: und die beiden Partner und reist um die Insel. Die Insel ist matriarchalisch strukturiert. Über die BewohnerInnen heißt es im Klappentext, sie leben im Gleichgewicht mit der Natur und in einer Gesellschaft, die Gier und Herrschaft hinter sich gelassen hat, wohl wissend, wie fragil dieses Gleichgewicht ist. Meine erste Frage an dich, wie kam es zu diesem Roman? Was waren deine ersten Ideen dazu?
1: Jetzt, Herr, ich muss selber reden, ja, voll großartig. Voll
0: also, gut. Noch einmal von vorne.
1: Mein erster Impuls beim Verfassen von La Hea war tatsächlich ein Eindruck, und zwar ein Strandspaziergang in Kroatien. Das muss 2017, 18 gewesen sein, wo ich auf einem ziemlich abgelegenen Strand unterwegs gewesen bin mit sehr, sehr, sehr, sehr viel Plastikmüll. Und in diesem Plastikmüll ist aber auch reingewoben gewesen von der Ebbe und der Flut ganz viel so Naturmaterialien. Also da haben sie Muscheln und Algen und tote Tiere mit Plastikstöpseln und Bojen und Silk und allen möglichen anderen maritimen Zeug vermischt. Und ich habe mir gedacht, mal irgendwie... Also am Strand fängt man ja immer zum Sammeln an, Muscheln und so Geschichten. Und ich mir dachte, das wäre irgendwie so interessant. Also dieser Mix aus Menschenmüll und Meeresmüll finde ich so spannend. Wenn ich mir vorstelle, irgendjemand, irgendeine Gesellschaft, irgendwelche Personen, die würden diesen Müll sammeln, was würden die aus diesem Müll machen? Würden die den als Baustoff verwenden zum Beispiel? Wenn ja, wie würden die dann wohnen? Wie würde der Arbeitsalltag ausschauen? Und einfach aufgrund dieser ganzen Fragen, wer könnte diesen Meeresmüll nutzen, wie würden die dann leben, was wären das für Menschen, wo würden die leben, wann würden die leben, ist irgendwie so dieser Rahmen für Ebria entstanden oder für Ipane, das Dorf, in dem das Buch ursprünglich, also am Anfang spielt. Und am Anfang gibt es ja diese Szene, wo ein Wal angeschwemmt wird, und dieser Wal, der wird dann eben auch verwertet und zerlegt, und aus dem Wal werden dann auch Dinge gebastelt und gebaut, und der wird dann halt auch eben verwertet für seine Ressourcen, ein bisschen brachial das Ganze. Und aus dieser Wahl- und Müllsammelverwertungsgeschichte ist dann der restliche Rahmen dieser Geschichte irgendwie entstanden. Und für mich war das dann sehr schnell so in Richtung Insel-Utopie irgendwie vom Bild her, und dann war für mich sehr schnell klar, du hast schon erwähnt, meine Protagonistin ist Tochter der Dorfversteherin, du hast nicht erwähnt, dass sie sich dann zu so einer Inselreise aufmacht, und das Ganze ist eben schon sehr nahe an dieser Erzählweise der klassischen Heldenreise. Nur halt interpretiert neu als Heldinnenreise, und das ist irgendwie vorgegeben gewesen vom Setting. Also es ist ja immer so oft die Frage, was ist als erstes da, die Idee oder das Thema oder das Setting. Mhm. Und im Fall von La Hea ganz eindeutiges Setting. Also das Setting hat alles andere determiniert. Mhm. Die Figuren, die Geschichte, den Spannungsbogen, alles. Die Sprache, die Erzählweise,
0: alles. Wenn man
1: alles.
0: Das Buch aufschlägt, sieht man gleich die Inselkarte.
1: Ja.
0: Das hat natürlich bei mir als Leser, auch als jugendlicher Leser, damals gleich Assoziationen hervorgerufen.
1: Bitte sag es dann, Herr der Ringe-Assoziationen.
0: Ja, nicht nur, sondern ich bin ja älter ein bisschen. Also das Erste, was mir eingefallen ist, war die Schatzinsel von Stevenson,
1: ja,
0: wo ja auch ein Plan vorkommt. Herr der Ringe hat natürlich auch fiktive Landschaften. Mhm. Das habe ich übrigens, das kenne ich eigentlich nur vermittelt meiner Söhne.
1: Mhm.
0: Der Robinson Crusoe-Roman ist mir eingefallen,
1: ja,
0: von Daniel Defoe. Auch ein Inselroman, und ein bisschen ist mir dann auch noch eingefallen, weil es da auch eine Skizze gibt, der Umberto Eco, mit der Name der Rose.
1: Ja, ja.
0: Da geht es zwar um keine Insel, man könnte natürlich die Abtei als Metapher nehmen. Also ich habe eine Buchausgabe, die waren, glaube ich, nicht in allen Ausgaben drinnen, aber da
1: ist stimmt, auch ein, da ist in meiner ist das auch
0: ein
1: drinnen.
0: Plan.
1: Ja, und das braucht man auch. Also ich habe mal diese Karte der Insel primär für mich selber gezeichnet am Anfang, so zur Orientierung, weil ich, also es wird sehr viel zu Fuß gegangen auf dieser Insel. Und hin und wieder gibt es dann von mir halt schon so Richtungsangaben. Sie gehen nach Norden und man muss mal überlegen, okay, sie schauen jetzt in den Sonnenaufgang, ist das überhaupt logisch, in welcher, wo geht die Sonne auf? Und so ist irgendwie wichtig gewesen für mich als Autorin zu wissen, welche Himmelsrichtungen auf Ebria wo sind. Das heißt, ich habe mir für mich selber ursprünglich diese Karte gezeichnet und dann irgendwann schon relativ fortgeschritten im Arbeitsprozess hat, ich glaube, die Verlagsleiterin Nadine Hötzendorf von mir gefragt, hier gibt es eigentlich eine Karte? Und ich so, ja, klar gibt es eine Karte, weil ohne die Karte könnt ihr nicht schreiben. Mhm. Ich so, ja, magst du die mal herzeigen? Sollen wir die mal unserem Grafiker, sollen wir die vielleicht ins Buch reindrücken? So, ja, natürlich, weil ich kenne das halt auch aus sehr vielen Büchern, die ich sehr gerne mag, manche von denen du schon gesprochen hast, aber eben auch andere Fantasy-Bücher oder historische Romane zum Beispiel, wenn da Karten drinnen sind. Also ich finde, ich bin sowieso ein großer Fan von Buchgestaltung, wenn die liebevoll und detailreich gemacht ist. Und da gehören halt so Karten auch dazu. Also ich finde, das ist nicht nur ein Service an den Lesenden, sondern halt auch ein Buch selbst. Darum bin ich auch so froh über diese Kapitel-Icons. Also wir haben ja bei jedem Kapitel ein kleines Symbol, das zeigt, man auf der Insel ist. Gleich hat ein Glossar, hat ein Personenverzeichnis. Also wir haben uns ja von der Buchgestaltung
0: vorher ausgedobt. Ich habe beim Lesen auch immer wieder nachgesehen.
1: Ja, das ist ja der Sinn der Sache.
0: Ja, und außerdem gibt es ein Personenverzeichnis, was ja auch ganz praktisch ist, weil ja der Leser, die Leserin mit vielen Namen konfrontiert ist, die man so nicht kennt.
1: Ja.
0: Übrigens habe ich das ja auch gemacht. In meinem allerersten Roman gibt es auch so eine Liste und auch bei anderen Texten, die ich gemacht habe. So habe ich das erste Mal bei Franz Werfel gesehen, beim Roman. Und auch das finde ich hilfreich.
1: Ich finde es voll gescheit. Also, ja.
0: Eine Figur haben sie unterschlagen, gell?
1: Wie? Wirklich?
0: Die Flora.
1: Was, die Flora steht nicht im Glossar?
0: Nein, nicht im Glossar, sondern
1: im Personenverzeichnis. Nein, aber nicht im Ernst. Wirklich?
0: Also ich habe sie nicht gefunden.
1: Du hast voll recht. Jetzt müssen wir eine dritte Auflage machen, okay, um die Flora da reinzuschreiben. Nein, wirklich ist Entsetzen. Na, kurzes, das wird ein andauerndes Entsetzen sein.
0: Weil die Flora ist eine wichtige Figur.
1: Die Flora ist eine von den Hauptfiguren, ist auch eine von den Figuren, aus deren Perspektive auch erzählt wird. Um Gottes Willen. Okay. Naja, das ist sehr menschlich. Sehr menschlich,
0: dass sowas passiert. Du hast das Wort von der weiblichen Heldenreise schon angerissen,
1: ja.
0: Weil das ist mir natürlich, von der Form fällt das auf. Im Mittelalter hat es diese Aventüre-Romane gegeben, wo zentral einfach ist eine Reise. Ja. Von der Grundbedeutung heißt das ja eigentlich Zufall, vom lateinischen Adventura, das was geschehen wird oder soll. Der Artus-Roman ist sozusagen ein Urtext dieses Abenteuerromans. Aber wahrscheinlich würde man in noch viel ältere Texte gehen, also was Ähnliches sehen. Jetzt fällt mir ganz spontan die Moses-Geschichte ein, die ja auch ein Exodus ist und ein Weggehen. Also ich vermute, dass in den großen Texten der Weltliteratur diese Reisen bei dir ist es sehr speziell, weil es ja eine Frau ist. Also, weil von Heldenreisen von Frauen, ich habe ein bisschen nachgeschaut, gibt es nicht so viel zu berichten. Oder
1: also ich glaube, dass das wirklich in der Gegenwartsliteratur Gott sei Dank immer mehr kommt und es kommt auch in der Genre-Literatur immer mehr. Also gerade bei der zeitgenössischen Fantasy zum Beispiel ist es ganz üblich, ProtagonistInnen zu haben. Aber das ist halt relativ zeitgenössisch. Und wie ich aufgewachsen bin, ich habe total gern Abenteuergeschichten gelesen und ich habe als Jugendliche die Odyssee und die Ilias gefressen. Wirklich. Ich habe das wirklich zur Gaudi.
0: Hast du den Film jetzt auch gesehen?
1: Nein, habe ich nicht gesehen, den Brücktier. Ich mag ihn nicht zeigen. Der einzige wahre Odysseus-Film ist der aus den 90er, der Zweiteiler, der italienische, und in meiner Welt bleibt es so. Da bin ich jetzt ganz streng. Anyways, ich habe ganz lang kein Problem damit gehabt, dass ich mich mit diesen Heldengeschichten identifiziere. Ich kann Odysseus sein, ich kann Frodo sein. Das ist für mich kein Problem gewesen, sehr lang. Aber halt irgendwann als erwachsene Frau habe ich mir schon gedacht, naja, aber mein Erleben, meine Abenteuer, meine Realität ist halt trotzdem ganz was anderes. Und es ändert nichts an der Tatsache, dass ich das Prinzip Heldenreise vom Narrativ her und vom Spannungsbogen her super spannend finde. Ich meine, das ist nicht umsonst seit Jahrtausenden bewährt. Mhm. Gleichzeitig finde ich es halt trotzdem nur würdig und recht, als Autorin mal die Perspektive einer Heldinnenreise zu versuchen. Und Laher erlebt halt auch geschlechterspezifische Herausforderungen auf dem Weg. Und das verändert halt natürlich einen Einfluss auf die Geschichte.
0: Worauf ich nicht genau gekommen bin, ist, zu welcher Zeit spielt dieser Roman eigentlich?
1: Da kannst du gar nicht drauf kommen, das ist ja mit Absicht unerwähnt.
0: Fern unserer Zeit, ja, da rät man dann ein bisschen, weil ja, irgendwo hast du in dem Buch geschrieben, es gibt drei Welten. Ja, es gibt, manchmal ist die Rede von der alten Welt, die manche Bewohnerinnen dieser Insel erlebt haben. Da gibt es zum Beispiel eine, die hat Meeresbiologie studiert. Mhm. Ja, die, und natürlich weiß man, dass es eine umgebende Welt gibt, auf jeden Fall, weil eine der Haupttätigkeiten der Bewohnerinnen, es gibt natürlich auch Bewohner, ist das Sammeln von Treibgut. Das heißt, man kriegt als Leser, als Leserin mit, da gibt es was rundherum, nämlich sozusagen, das sage ich jetzt, unsere Konsumwelt.
1: Mutmaßlicherweise. Ja. Genau. Also das war's ja nicht genau. Das Treibgut kann ja schon vor langem mehr sein.
0: Aber
1: also
0: sozusagen, es ist nicht genau da, definiert, nein, wann das
1: also
0: ist.
1: Ich bleibe da auch bewusst vage vom Zeitpunkt her, aber auch geografisch, weil ich finde, für die Story und für das, was der Roman aussagen soll, ist es komplett irrelevant, ob Ebria im Pazifik oder im Atlantik ist, ob Lahaja in 50, in 100, in 200, in 500 Jahren spielt oder in 3 Wochen. Es ist egal, um es geht es nicht.
0: Die Sprache nimmt natürlich schon die gesamte Moderne und auch die ganze Gegenwart auf. Also insofern sozusagen könnte ich nicht sagen, das spielt 1640. Da ist zu viel an
1: also, ja, da ist da zu viel
0: vorhanden.
1: Ja, klar.
0: Und also, das war wahrscheinlich auch eine bewusste Entscheidung von dir, wenn ich gleich da springe sozusagen zur Sprache, kontaminiert wie ein Parasit, opulent, Sorgen manifestieren sich, ich bin okay, sagt einmal eine Figur, von einem Proll ist die Rede, vom Augenblick einer puren Instinkthandlung, die sind...
1: Es ist sehr zeitgenössische Sprache.
0: Vokabel sozusagen. Ja. Und das hast du ganz bewusst gewählt?
1: Nein. Also, aber ich habe es auch nicht bewusst nicht gewählt. Aha. Also ich... natürlich überlegt man sehr viel, wie man schreibt und was man schreibt, aber der Großteil des Schreibprozesses, also jetzt auf einer sprachlichen Ebene, passiert ja trotzdem intuitiv, glaube ich. Also wir haben schon sehr viel dann im Lektorat und dann mit dem Sensitivity Reading an Formulierungen gefeilt, die vielleicht irgendwie zu zeitgenössisch gewesen wären, also Anglizismen zum Beispiel oder Austriazismen, haben wir recht viel aufpasst, also damit das nicht zu sehr verortbar irgendwie ist. Es gibt aber im Großen und Ganzen
0: ein Detail,
1: habe ich einfach geschrieben, wie halt schreiben würde. Also, ja.
0: Ich verrate hier kein Geheimnis oder vielleicht doch zufällig, weil wir haben uns noch nie in diesem Kontext getroffen, haben wir ja beim selben Verlag publiziert und insofern mit derselben Lektorin zusammengearbeitet, die, wenn ich es verrate, eine Chiemgauerin ist, also in Bayern lebt. Es gibt da einmal zerbröselt, also ist von einem Keks die Rede. Ja? Wir sagen ja, das Keks, und die Deutschen sagen der Keks.
1: Aha, ja, aber ich weiß nicht.
0: Dann habe ich mir hergeschrieben, ist das Ebrianisch oder Lektorendeutsch?
1: Aber das weiß ich nicht, aber es sind ein paar Wörter, es sind ein paar Teutonismen drinnen. Das ist mir schon ein paar Mal gesagt worden, da steht zum Beispiel einmal Stuhl und nicht Sessel. Da habe ich bei einer Lesung eine Deutschlehrerin oder eine Deutschprofessorin angesprochen, warum Stuhl? Und an manchen Stellen benutze ich halt natürlich auch ein Genitiv, wo wir eigentlich halt wahrscheinlich eher ein Dativ nehmen würden. Aber das ist halt einfach, Sprache.
0: Aber ja, das sind Details. Ich möchte jetzt aber doch eher auf die Grundabsicht und auf das Grundthema kommen. Ich habe es doch auch gelesen als Utopie, als Entwurf. Zum Teil habe ich mir dann, ich lese jetzt von Notizen ab, die ich mir gemacht habe, sowie eine Parabel auf eine Art weiblichen Kommunismus. Es ist die Rede im Buch von alle leben im Einklang mit der Natur, alle sind gleichberechtigt und können mitreden. Es ging darum, Zitat, eine neue Welt zu schaffen, eine neue Realität, eine bessere Gesellschaftsform, Leben im Kollektiv, Solidargemeinschaft, der Versuch im Einklang mit der Natur zu bleiben, sie zu bewahren, anstatt auszubeuten, freie Liebe, aber nicht wie in den gescheiterten Versuchen der alten Welt, sondern wirklich. Das Patriarchat mit seinen unterdrückerischen Regeln wollten sie zurücklassen. Das ist sozusagen das Programm dieser matriarchalen Gesellschaft auf der Insel.
1: Ja, klingt extrem sympathisch, finde ich.
0: Ja.
1: Ganz,
0: ja.
1: Ganz unvoreingenommen.
0: Der Text ist von dir. Also, ich habe mir bei dieser Passage nur ein Wort unterstrichen, wo ich für mich nachgefragt habe, wo es um die freie Liebe geht. Nicht wie in den gescheiterten Versuchen der alten Welt, sondern wirklich.
1: Naja, wenn man heute mal ein bisschen recherchiert über diese Hippie-Kommunen mit der freien Liebe, ja, dann kommt man drauf, das ist oft ziemlich schnell.
0: Das verstehe ich.
1: Ja, ja.
0: Aber ich meine jetzt diesen neuen Begriff, oder es wird nicht weiter ausgeführt, was heißt dann wirklich?
1: Naja, ich glaube eher so im Subtext halt. Nicht wie in diesen gescheiterten Hippie-Kommunen-Versuche, sondern halt im Idealfall tatsächlich neidfrei und tatsächlich ohne jeglichen Zwang und ohne irgendwie.
0: Die Frage ist natürlich, welche Formen gibt es da?
1: Und ohne jetzt zu viel vorwegnehmen zu wollen, inhaltlich, es funktioniert eh nicht. Es funktioniert eh in Ebria nicht. Nicht so leicht, nicht konfliktfrei, nicht reibungsfrei. Also es gibt ja trotzdem immer. Also es hat ja weder in der Fiktion noch in der Realität niemand einen hundertprozentigen Anspruch irgendwie darauf, Liebe erfahren zu dürfen. Also das ist ja Geschenk und Glück und Zufall, dass da das passiert. Und es gibt aber auch, genauso wie es in der echten Welt Menschen gibt, die glauben, sie hätten einen Anspruch auf Liebe, auf Beziehung, auf Frauen, auf Körper, auf Sex, gibt es das auf Ebria dann auch, weil es diesen Menschenschlag halt einfach gibt.
0: Mhm. Aber es ist ein starker Zug, auch ein ethischer. Vielleicht wollen wir auch dann auf das zweite Buch noch kommen, später, über die Dunkelheit, wo ich das Gefühl hatte, dass du als Autorin, dass dir einfach das sehr wichtig ist, dir wenigstens eine egalitäre Gesellschaft zu wünschen.
1: Das ist mir als Autorin, als Mensch extrem wichtig. Also, und dieses Festhalten am Glauben, dass die Menschheit im Grunde doch nur gut sein kann, das ist das, was mich täglich aus dem Bett bringt. Mhm. Nach wie vor in dieser Zeit der Polykrisen, des Endzeitfaschismus, des Rechtsruck, des Klimakollapses, der patriarchalen Gewalt, wo jeden gefühlten dritten Tag irgendwas von einem Femizid in der Zeitung steht. Also wenn ich nicht festhalte an dem Guten und man das qua Literatur immer wieder erarbeitet, als Schreibende und als Leserin, das ist für mich ganz ganz essentiell für mein Menschsein, dass ich da dranbleibe an diesem Glauben, an das Gute.
0: Da steckt auch sehr viel Kritik natürlich am, wenn ich es allgemein sage, am kapitalistischen System. Auch dort, wo du über die Gleichwertigkeit von Arbeit sprichst oder überhaupt über die Funktion von Arbeit.
1: Also das kannst du gern so nennen. Also ja. Das wird nicht das erste und das letzte Mal sein, dass meine Literatur und mein Schreiben als Kapitalismus kritisch schubladisiert wird, und das ist eine Schublade, in der ich sehr gern existiere.
0: Ja,
1: aber es gibt, ich gibt
0: es nicht als Schublade verstanden.
1: Oder als wiederkehrendes Thema oder so. Und auch das, was du sagst mit der Arbeit und mit der Beurteilung von Arbeit und mit der Gleichwertigkeit von Arbeit, auch das ist, glaube ich, ein wiederkehrendes Thema, und auch die Auseinandersetzung mit meiner eigenen Arbeit, also mit dem Schreiben, mit der künstlerischen Tätigkeit als Arbeit. ADS beschäftigt mich immer sehr, und das fließt immer wieder in mein Schreiben rein.
0: Auch wie viel sollen wir eigentlich arbeiten, damit es einen Sinn hat? Ja? Da ist mir eine Erzählung, ich weiß gar nicht, ob du die kennst, vom Heinrich Böll eingefallen. Mir fällt nicht einmal der Titel ein. Ein Mann liegt irgendwo an einem Strand neben einem Boot, und kommt wer hin und sagt, hey, du könntest ja aufs Meer rausfahren und fischen. Ich weiß, die Geschichte ist nicht gegendert, heute würde sich Böll vielleicht auch gendern. Du könntest da rausfahren, fischen und einen Haufen Geld machen, mhm, und dann könntest du es genießen und könntest dich herlegen und in die Sonne schauen. Sagt er ganz trocken, ich mache das schon. Ja. Ich liege schon da.
1: Ja. Ja. Ja.
0: Also das steckt schon ja, auch ein bisschen drin.
1: Ja, ja. Und ich kann da sogar sagen, wo das herkommt ein bisschen. Es war ein Standardartikel vor ein paar Jahren, der irgendwie echt meinen Blick auf die Welt total verändert hat, weil also ich bin aufgewachsen mit dieser Erzählung, dass Menschen in früheren Zeiten vom Mittelalter bis nur viel weiter zurück, die Antike, die Urzeit. Also Menschsein ist sie zu Tode hackeln. Ja. Das ist irgendwie das, was immer so war, mittelalterliche Feudalgesellschaft. Alle hackeln immer nur, Urmenschen hackeln alle nur, drum sterben sie alle mit 30, also immer nur hackeln. Und so einen Standardartikel geben, ich weiß nicht mehr, wie das erforscht worden ist, aber dass man draufgekommen ist, dass in früheren Zeiten, also Eisenzeit und so, sehr viel Teilzeit, also de facto Teilzeit gearbeitet worden ist, einfach mit dem Hintergedanken, sie haben jetzt Subsistenzwirtschaft betrieben. Also sie haben mit gearbeitet, was zum Tun war, und dann war es aus. Weil dann war nichts mehr über. Also dieses permanente Mehr und Mehr und Mehr und Mehr und Mehr, dieses kapitalistische Anschaufeln, was uns in der Gegenwart als normal verkauft wird, das war ganz lang einfach nicht so. Oder auch, dass im Mittelalter viel saisonaler gearbeitet worden ist als jetzt, einfach schon mal alleine wegen den Lichtverhältnissen. Ich kann ja nicht den ganzen Tag draußen arbeiten, wenn es einen halben Tag finster ist. Natürlich arbeite ich dann im Sommer mehr und im Winter weniger. Und im Winter bin ich halt schüd.
0: Mhm. In der Landwirtschaft hat es ja diese Rhythmen ganz lange gegeben.
1: Eben, und das ist aber, was habe ich, was weiß ich, Angestelltenkind, geboren, 1988, was weiß ich von der Landwirtschaft. Ja. Also ich bin aufgewachsen mit, du gehst arbeiten von 8 bis um 4, von 15 bis 65, und das ist normal. Und
0: allerdings hat es dieses Ethos in der Landwirtschaft auch gegeben, das habe ich selbst bei Verwandten einmal erlebt, hackeln im Sinne des Wortes. Ich habe das damals ist noch gedroschen worden, also nicht der Mähdrescher ist aufs Feld rausgefahren, sondern in der Scheune wurde dann gedroschen bei einer Dreschmaschine, glaube ich. Und da hat es wahnsinnig gestaubt. Mhm. Und ich habe da einen Onkel in Erinnerung, der dann in die Stube hereingekommen ist und dann ist er umgefallen. Also das war für mich so ein Symbol dafür,
1: ja,
0: ja, hackeln bis zum Unfall.
1: Voll. Ja, aber im wahrsten Sinne
0: des Wortes, oder?
1: Ja, ja.
0: Zack, ja, dann ist für zu
1: ja, und ich glaube, dass das für manche Berufsgruppen und für manche Klassen historisch so wie gegenwärtig wirklich immer so war und so ist. Aber das heißt ja nicht, dass man das dann auch gut heißen muss. Dass man nicht sagen soll, hey, das ist eigentlich total unfair, dass es Menschen gibt, die sich zu Tode hackeln, wofür, für das, dass wer andere davon profitiert. Und das war für mich so befriedigend, das auf Ebre einfach ein bisschen auszuhebeln und denen halt einfach, ich meine, es steht nie dezidiert drinnen, ja, auf Ebria gibt es eine 4-Tage-Woche oder auf Ebria haben wir Arbeitszeitreduktionen, auf Ebria haben wir Gleitzeit und auf Ebria haben wir dieses und jenes, weil ich meine, das ist trotzdem ein Roman und kein Gewerkschaftssitzungsprotokoll. Aber im Subtext kommt halt schon raus, dass die genau das machen. Und ich werde dann immer gefragt, warum sind die auf Ebria so lieb zueinander? Weil das ist, glaube ich, schon, was ich weiß nicht, wie du das sagst, was sie sehr durchzieht durch das Buch, dass die Leute einen extremen, einen freundlichen Umgang miteinander haben. Die sind sehr community-orientiert, sind sehr zart, nehmen sie Zeit füreinander. Und ich sage dann immer, ja, ich glaube, die können so lieb sein zueinander, weil sie die Zeit dafür haben, weil sie die mentalen Ressourcen dafür haben und weil es keine Neidgesellschaft ist. Weil alle diese Dinge, Neid, Erschöpfung, keine mentalen Ressourcen mehr, das fällt einfach zum großen Teil, glaube ich, wirklich weg durch Arbeitszeitreduktion. Mhm.
0: Es gibt natürlich schon auch, es gibt ja auch Männer auf dieser Insel.
1: Ja, also ich finde, ich bin da immer ganz, also ich würde ja das mit dem Matriarchat nicht unterschreiben. Also natürlich gibt es Männer, es gibt da Menschen, die.
0: Böse Dinge gegeben vorher.
1: Ja. Ja.
0: Und das habe ich fast wie eine Metapher gelesen, weil ich möchte ja nicht zu viel jetzt spoilern sozusagen, aber diese Hauptfigur trifft dann im Lauf des Romans auch auf ihren Vater, der in einem Gefängnis lebt, sage ich.
1: Also das ist jetzt der zentralste Spoiler, den du so ungefähr aussehen kannst vom ganzen Buch.
0: Ja, aber deswegen kann man das Buch trotzdem lesen.
1: Ja, ich finde voll, aber ich mag auch Spoiler. Ich bin großer Fan von Spoilern.
0: Allerdings kann man diese Höhle nur erreichen, tauchend durch das Meer. Ja. Das ist, so wie fast wie eine Metapher gelesen, ja. Abtauchen in etwas, ja, in ein Feld. Sie taucht ab in die Sphäre ihres Vaters und da sind offenbar Menschen, da schreibt die Erzählerin, sie alle verdienen es. Die verdienen, dass sie dort sind. Also sozusagen von der Egalität sind diese, weil sie vorher etwas Böses getan haben, nicht.
1: Ja. Schau, nicht einmal die Romanfiguren sind total kohärent in ihrem Handeln und ihrem Denken, so menschlich.
0: Das führt mich zu, du hast ja schon öfter gelesen jetzt aus diesem Buch.
1: Ich habe gerade, ja. ich freue mich sehr, es waren jetzt ungefähr 20 Lesungen, glaube ich, und es sind nochmal irgendwas zwischen 5 und 10 nur dieses Jahr. Und es sind, das freut mich sehr, auch für das erste Halbjahr 2027 nur Lesungstermine fixiert aus dem Roman. Also kommen nur immer Anfragen rein.
0: Und das ist wahrscheinlich eine interessante Erfahrung für dich, oder? Oder stellen die Leute dann Fragen oder gibt es eher Österreich-like dann wenig Fragen? Also ich erinnere mich an Situationen, wo zum Schluss jemand sagt, der oder die, die Lesung moderiert hat, gibt es noch Fragen aus dem Publikum? Nein, wenn keine Fragen mehr sind, dann können wir das nachher privat.
1: Also bei mir ist es, ich bin ehrlich, wenn ich von Moderierenden gefragt werde, hey, soll man fragen, ob es Fragen aus dem Publikum gibt, sage ich bitte nicht.
0: Okay.
1: Weil ich führe diese Unterhaltungen lieber am Büchertisch.
0: Okay.
1: Weil ich das Gefühl habe, also ich sehe das jetzt primär als, also ich bin ja selber sehr lang veranstaltet, ich habe ganz lange im Literatur Salzburg gearbeitet und ich gehe ja privat gern zu Lesungen. Und ich habe einfach die Erfahrung gemacht, dass es gibt immer Personen aus dem Publikum, die dann zu so Co-Referaten tendieren. Mhm. Und wenn der Veranstaltungsabend eh schon 90 Minuten dauert, dann brauche ich das nicht, dass jetzt da nur aus dem Publikum irgendwer monologisiert oder eine totale Nischenfrage stellt. So bei Dunkelheit war das immer sehr, dann kommt halt irgendwer und möchte mit mir ganz lang über LEDs sprechen, von Publikumsraum auf die Bühne rauf und denke mir, ja, das ist voll okay und wir können über das gern sprechen, aber 90% der Leute interessiert das nicht. Die müssen aufs Klo, die wollen was zum Trinken, die wollen das Buch kaufen und dann wollen sie die letzte Straßenbahn erwischen. Also ich sehe das mittlerweile recht pragmatisch und denke mir, hey, ich bin eh immer noch da, ich signiere gerne die Bücher, wenn sie mich was fragen wollt, kommt es her. Und es entwickelt sich immer Gespräche und es ist immer beim Büchertisch dann so eine kleine Gruppe und es finden sie immer die Leute, die reden wollen zusammen. Aber keiner wird dann zwangsbeglückt mit irgendwelchen Fragen nur nachher. Das ist der Zugang, den ich halt für mich jetzt gefunden habe, der mir auch am liebsten ist.
0: Möglicherweise gehe ich jetzt auch noch einmal auf ein Detail, auf die Beziehungsform der Figuren. Mhm. Du hast so ein polyamoröses, oder was, wie man da sagt.
1: Es wird oft genannt, einfach so eine polyamore Dreierbeziehung. Du kannst das nennen, wenn du das ganz fancy nennen willst, kannst du sagen, es ist eine bisexuelle Triade.
0: Okay. Also das heißt, du hast ja diese Dinge eh schon auch begrifflich überlegt.
1: Naja, also ich darf ja Gott sei Dank über mein Buch sprechen. Das heißt, natürlich brauche ich die Worte und die Formulierungen parat, um das zu tun.
0: Ist das eine Utopie oder ist das ein...
1: Also das ist Beziehungsformen, die es genauso gibt wie heterosexuelle Zweierbeziehungen, nur halt weniger häufig. Und ich mache das ganz gern in meine Bücher, dass ich Beziehungsmodelle oder Familienmodelle beschreibe, die ein bisschen, also die halt nicht Mama, Papa, Kind sind, sondern halt vielleicht Papa, Papa, Kind oder wie in La Hea eben Mama, Papa, Papa, Kind. Also, ja.
0: Als Leser, der ich bin, frage ich mich natürlich, kann das funktionieren? Funktioniert das in der Erzählung? Funktioniert das natürlich?
1: Also ich glaube, Beziehungen funktionieren halt oder sie funktionieren halt nicht. Das liegt nicht immer nur an dem, wer da, also es liegt natürlich immer an dem, wer involviert ist, aber es liegt jetzt nicht an dem, dass das Personen gleichen Geschlechts oder dass das zwei oder mehr Personen sind. Also ich glaube, dass queere Beziehungen oder polyamore Beziehungen, die scheitern und erblühen genauso wie heteronormative Zweierbeziehungen, mit dem Unterschied natürlich, dass Beziehungsmodelle, die seltener sind, viel mehr negativen Einflüssen von außen halt unterworfen sind, weil es diverse Diskriminierungen gibt, weil du nicht zu dritt nicht heiraten kannst zum Beispiel, weil es mit den Kindern schwierig ist, weil es mit dem dritten Elternteil, wer ist das offiziell am Papier, nervt, ja, das geht nicht, ja, weil Reproduktion schwierig ist. Also da gibt es natürlich schon viele externe Faktoren, die da in den Beziehungserfolg unter Anführungszeichen sich hereinspüren, aber im Großen und Ganzen würde ich sagen, Beziehung ist halt einfach Beziehung, egal mit wem. Also das wäre zumindest das, wo ich finde, dass wir hin sollten, gesamtgesellschaftlich. Mhm.
0: Du hast ein paar Mal vom Mittelalter gesprochen, auf das du rekurrierst, oder hast du extra recherchiert, oder wie war das Leben im Mittelalter? Weil manches erinnert natürlich auch vom Leben auf dieser Insel. Es ist alles reduziert, wobei die Form der Reduktion für dich ein wichtiges Thema ist. Also wir könnten eigentlich oder wir sollten eigentlich viel reduzierter leben in unserer Konsumgesellschaft. Die Bewohnerinnen und die Bewohner dieser Insel, die sammeln Müll und produzieren dann Dinge, die sie brauchen zum Leben. Mhm. Aber es gibt da Dinge, die gibt es noch gar nicht. Zumindest, ja, wenn ich das
1: oder
0: richtig
1: gelesen habe. Oder gibt es nimmer.
0: Ja, es gibt zum Beispiel noch oder keinen Strom.
1: Ja.
0: Ja, also es gibt nur natürliche Lichtquellen. Oder es gibt... Aus Resten werden Schuhe gemacht, zum Beispiel die Sohlen sind alte Autoreifen. Ich habe mir überlegt, wie bequem das für mich wäre. Vielleicht bin ich ja so unbequem und bin sozusagen geboren für diese Konsumwelt, obwohl ich auch, also das Thema überlege ich mir schon auch. Aber ich war mir dann nicht sicher, ob ich in so einer Gesellschaft, die doch sehr anstrengend, habe ich mir das vorgestellt, einfach den Alltagserhalt, genauso wie es übrigens früher war in der Landwirtschaft. Die Leute haben auch unter anderem deswegen so viel gearbeitet, weil nicht so viel, also im Winter war mehr Zeit, aber in der Landwirtschaft, wenn du zum Beispiel Tiere im Stall hast, die musst du bedienen, täglich, zweimal, ja, mindestens. Also, oder die Krankenversorgung,
1: ja,
0: zum Beispiel, also wie die geschildert ist, man, da geht sehr viel über Naturheilmethoden, über Kräuter, Salben und so weiter. Aber ich habe mir dann doch vorgestellt, möglicherweise würde dann auch die, ich weiß nicht, was die Lebenserwartung ist auf Ebria.
1: Ich glaube, dass die Lebenserwartung, ich sage das ganz ehrlich, ja, ich glaube, dass die Lebenserwartung auf Ebria ziemlich super ist.
0: Okay.
1: Und ich glaube, dass man, ich meine, ich bin, also mir ist das wirklich wichtig, weil letztens bin ich das gefragt worden auf einer Bühne, ich möchte das jetzt nur, dass das jetzt da quasi in den Äther hinausgesagt worden ist, ich bin nicht technologiefeindlich. Also ich bin wahnsinnig froh, dass ich einen Strom habe und ich bin dankbar, dass ich Antibiotikum nehmen kann, wenn ich krank bin.
0: Hörst du das gleich in meiner Frage mit?
1: Gleichzeitig.
0: Den Vorwurf.
1: Nein, aber der Vorwurf ist schon gekommen. Und gleichzeitig glaube ich aber schon, dass man durch das Mittelalter angesprochen, ich habe vorher von der Eisenzeit geredet und viel dazwischen. Ich glaube wirklich, dass wir vergangene Zeiten und vergangene Epochen und Kulturen total unterschätzen, was einer Resilienz und einer Technologie betrifft. Also, jeder Museumsbesuch ist für mich irgendwie der volle Epiphanie-Moment, weil dann wieder war für arg, die Azteken haben Gehirnoperationen gemacht, oder wenn ich mich darauf besinne, dass im Römischen Reich Kaiserschnitte gemacht haben und das die Frauen überlebt haben, oder wenn man weiß, es hat in der Urnfrühgeschichte schon Lampen gegeben. Ich meine, natürlich war die Anästhesie wahrscheinlich in der Hallstattzeit nicht so super wie in der Gegenwart. Nichts an oder dass es Menschen gegeben hat, die mit gebrochenen Oberschenkelknochen überlebt haben, auch in der frühen Urgeschichte, wenn man weiß, es hat sich jemand um sie gekümmert. Also da gibt es ja auch ganz viel Bestrebungen immer von Historikern, HistorikerInnen, dass man das Mittelalter und die früheren Zeiten ein bisschen rehabilitiert und sagt, hey, das war nicht alles so primitiv und dreckig und geschissen, wie wir immer da haben, weil man, das ist halt schon auch sehr viel Propaganda aus der Aufklärung.
0: Mhm. Naja, weißt du, ich bin natürlich kein Hygienewissenschaftler. Die Hygienebedingungen nicht einmal des Mittelalters oder auch von später wünsche ich mir nicht.
1: Ich wünsche mir die auch nicht, darum habe ich auf Ebria Badehäuser etabliert, ja. wo sehr gern und sehr viel hingegangen wird. Nichtsdestotrotz, ich habe einfach einen extrem großen Spaß dran gehabt und eine sehr große Freude. Du hast mich vorher über den Rechercheaufwand und über das, hast du dich quasi in das Mittelalter eingelesen. Nein, ich habe Ebria so gebaut, dass ich einfach alles, was ich schon gewusst habe, was mich interessiert und was ich cool finde, einbauen kann. Also es gibt auf Ebria diesen See und auf diesem See gibt es eine schwimmende Stadt. Und diese schwimmende Stadt Uravokera, die ist eine Mischung aus einer eisenzeitlichen Pfahlbausiedlung, Tenochtitlan und ein bisschen Venedig ist auch noch dabei. Also, das ist, und ein bisschen Eskarot auf dem langen See vom Herr der Ringe ist auch da mit reingeflossen. Und das ist halt irgendwie schon das Schöne, wenn man ein Buch schreibt mit dieser Art Wordbuilding, man kann einfach alles reinhauen, was einem zart, und das habe ich schamlos gemacht.
0: Ich bin ja nicht so affin, was zum Beispiel Fantasy und Fantasy-Verfilmung betrifft, also nur am Rande. Bei ein paar Szenen habe ich das Gefühl gehabt, ich sehe da sozusagen Kampfszenen vor mir, die ich in Filmen habe, weil das manchmal sehr schnell geht. Einmal heißt es, alles sitzt, alle wissen, was sie zu tun haben, und das ist schon der Kampf. Aber ich höre das so, wenn du das erzählst, das war alles die Summe von dem, was du aufgenommen hattest.
1: Ja, weil, ich glaube, das ist halt Schreiben. Also ich glaube ganz viel. Das ist Schreiben und das bin ich. Und ich glaube, wir Schreibenden, wir KünstlerInnen, wir haben extrem viel von dem, was wir erzählen oder abbilden wollen, schon in uns. Und bei mir sind das natürlich auch diese Filme. Ich meine, ich weiß nicht, wie oft ich in Herr der Ringe gesehen habe oder Braveheart oder Königreich der Himmel, diese ganzen Fantasy-Mittelalter-Schinken. Ich kann wahrscheinlich mitreden bei Braveheart und Rare beim 300. Mal noch immer. Ich habe wahnsinnig viel Computer gespielt als Jugendliche. Diese ganze, weil du vorher diese Tauchpassage angesprochen hast, das ist total spannend und cool, dass du das so metaphorisch irgendwie gelesen hast. Ich habe das geschrieben, weil ich das voll gern morgen im Computer spiele, wenn Tauchpassagen drinnen sind. Es entromantisiert jetzt vielleicht mein eigenes Schreiben ein bisschen, aber man verbringt ja extrem viel Zeit in seinem Manuskript. Also ich habe an Lahea 5 Jahre gearbeitet. Natürlich schreibe ich lauter Sachen, die ich aber cool finde.
0: Es gibt noch ein Element, ich möchte nicht noch einmal spoilern.
1: Spoiler, Rudi, das Buch ist auch halb sehr draußen. Spoiler, alles.
0: Ja, es gibt ein Element, das es auch in der Antike schon gab, nämlich den Vatermord.
1: Ja.
0: In dem Fall, also in der griechischen Mythologie sind es wie immer viele Männer. Der Ödipus tötet seinen Vater.
1: Ja.
0: Es hat aber auch die Hetären gegeben. Also die haben, glaube ich, das waren mordende Frauen. Aber so firm bin ich da nicht, bitte, in diesem Feld. Aber im Buch gibt es sozusagen eine mordende Frau, nämlich die Tochter, die den Vater umbringt oder umbringen muss, wie es, glaube ich, irgendwo
1: heißt. Also ich bin keine Juristin, aber wenn man jetzt schon so spoilern würde, sagen, es ist, wenn es überhaupt so ist, dann ist es kein Mord, sondern ein Totschlag. Das ist ja keine Absicht. Als Körperverletzung mit Todesfolge. Körperverletzung aus Selbstverteidigung mit unabsichtlicher Todesfolge.
0: Okay.
1: Falls er überhaupt tot ist. Wissen wir nicht.
0: Ach so, okay.
1: Aber jetzt ist wirklich schon viel Spoiler.
0: Jetzt haben wir uns
1: voll lange unterhalten. Ich wollte gerade sagen, soll man vielleicht mal Musik hören?
0: Wir machen.
1: Mach mal, such mal Musik aus von der Musik, die ich mitgebracht habe.
0: Du kannst dir einen Vorschlag machen.
1: Nachdem ich nicht spielen, oder? Ja, spiel der Cure. Super. Okay. Cool, spiel der Cure.
0: Wir hören The Cure, Just Like Heaven.

0: Das waren The Cure und Lisa Victoria Niederberger, wie die jetzt einen kurzen Ausschnitt aus ihrem Roman lesen. La Hia.
1: Seit 3 Tagen liegt der Wal da und stinkt. Verwest am Strand, wird von Tag zu Tag mehr in seine Einzelteile zerlegt. Da arbeiten Menschen und Albatrosse in nie gekannter Harmonie zusammen. Nachts lebt der Wal in La Hias Gedanken, unter ihren Fingernägeln. Ilias schläft, atmet langsam und tief. Enian träumt, murmelt Unverständliches und dazwischen sie, wie hineingewoben, ein fester Teil dieses Geflechts. Über der Luke in der Decke der schwarze Himmel. La Hia zählt die Sterne, überprüft ihre Anwesenheit. Es ist beruhigend, sie dort hängen zu sehen, funkelnd, weiß, gelb, rötlich. Sie will wach bleiben, die Augen nicht schließen, denn wenn das passiert, ist alles wieder voller Fleisch. Mit dem Bauch nach oben aufgedunsen, inmitten des neu angeschwemmten Treibguts, bunt wie verstreutes Konfetti, so fanden sie den Wal. Das Vulkangestein, das den Strand umgibt, muss die tiefen Risse in die graublaue, lederartige Haut gegraben haben, dachten sie, als sie fassungslos vor dem Kadaver standen. Jene, die eingeteilt gewesen waren, bei Sonnenaufgang nachzusehen, was in der Nacht angeschwemmt worden war, hatten ihn gefunden und bald waren alle die Ipane bewohnen am Strand, hielten sich die Nasen zu und spekulierten über Herkunft und Todesursache des Tiers. Ansonsten war alles wie immer. Das tintenblaue Meer bis zum Horizont, die Möwen und Sturmvögel auf den Klippen, der Strand voller Plastik, Muscheln, Holz und Seegras wie jeden Tag. Der Walgeruch war von Anfang an schwer zu ertragen. Scharf, beißend wie eingetrockneter Urin oder verrottendes Gemüse, nur irgendwie modriger, uriger. Ein alter Geruch und wenn der Wind ungünstig stand, stank es im ganzen Dorf. Enians lange schwarze Haare füllen die Nacht mit dem Duft von Rosmarin und Orangenblüten. Er schläft tief, hat ihr den breiten Rücken zugewandt, also kuschelt La Hia sich an Ilias, der kleiner, schmaler ist, nimmt ihn von hinten in den Arm und versucht, ihren Atem dem seinen anzupassen. Oft, wenn sie wach liegt, beruhigt sie das, das lässt sie einschlafen. La Hia denkt wieder an den Wal, stellt ihn sich vor, wie er noch gelebt hat, wie er Teil einer Schule war, mit seinen Artgenossen sang. Manchmal können sie und Rara die Wale von den Klippen aus beobachten. Sie zählen die Spritzer, freuen sich über die kleinen Regenbögen, die das Wasser aus ihren Blaslöchern formt, wenn die Wale ihren Atem ausstoßen. La Hia denkt an Krill, Mikroorganismen, Mikroplastik. Das Meer lebt noch, mit dem Meer ist es gerade noch einmal gut gegangen. La Hia denkt an Fische, an die Fischerei und ekelt sich vor den Netzen, die sie aus dem Wal gezogen haben. Wie lange sie wohl schon im Meer getrieben sind, bevor der Wal sie verschluckt hat? Auch solche Gedanken treiben in schlaflosen Nächten in ihr dahin. La Hia denkt an Hunderttausende von Fischen in einem Schleppnetz. Sie werden zerquetscht, ihre Wirbel und Gräten und Knochen brechen und sie schreien, ohrenbetäubend, angsterfüllt. Sie spürt den Schrei tief in sich und reißt die Augen auf. Der Schrei hängt noch in der Luft zwischen Vorhängen und Laken. La Hia spürt ihren Herzschlag in den Ohren, von innen pocht etwas gegen ihr Trommelfell. Sie richtet sich auf, schüttelt den Kopf, Ilias greift nach ihr, schlingt seinen Körper um ihren, murmelt etwas ins Kissen, aber es passiert wieder. Ein Schrei, ganz sicher, ein gequälter, langgezogener Schrei. Ein Geräusch, das sie in Ipane selten hören, nein, nie. Ipane kennt die Freudenschreie, wenn unter dem Treibgut ein Schatz gefunden wird. Der intakte Autoreifen, mit dem endlich der Karren fertiggestellt werden kann, oder Zahnbürsten und ganz besonders Schuhe. Außerdem kennt das Dorf Schreie aus Lust vor Genuss und Leidenschaft. Sie kommen zu allen Zeiten aus den Hausgemeinschaften und aus dem Badehaus und fügen sich harmonisch in die Sinfonie der Inselgeräusche ein. In ihr sind auch Kinderlachen, Spielgeräusche und das hungrige oder müde Quäken der Babys in ihren Tragetüchern, sind Kommandos und Rufe der Arbeitenden, sind Lieder, die gesungen werden, um sich beim Spinnen, Hämmern, Mauern und Treibgut sammeln die Zeit zu vertreiben, sind Tauben, Gurren und Möwen krächzen. Und natürlich die Chöre, die Jubelrufe, mit denen bei Festen die Musizierenden angefeuert werden, spielt die Trommeln noch schneller, noch lauter. Aber dieser Schrei war anders, ein Schrei voller Panik, voller Schmerz. La Hia starrt ins Halbdunkel des Schlafzimmers. Draußen ist wieder alles still, nur das Herz will sich nicht beruhigen.
0: Das war ein Ausschnitt, aber nicht nur ganz vom Anfang, sondern ein bisschen später. Du bist gesprungen auch, oder?
1: Ja, wie immer bei Lesepassagen springt man ein bisschen.
0: Ein paar Elemente auch zur Sprache, die wir jetzt gehört haben. Ich habe diesen Text und auch eigentlich deine anderen Texte als sehr sinnlich erlebt, also in der Wahrnehmung der Autorin. Du kannst sehr gut, finde ich, Natur beschreiben. Du kennst die natürlich auch sehr aus in der Natur. Die Farben spielen eine Rolle, die Gerüche spielen eine Rolle. In der gerade gehörten Passage gibt es auch sehr viele akustische Wahrnehmungen. Und es gibt viel Körperlichkeit. Also wenn von Figuren die Rede ist, ist auch oft die Rede, was die gerade körperlich auch spüren oder wie Eindrücke, wie da der Körper reagiert. Das ist mir aufgefallen. Und das hat man, glaube ich, in dieser kurzen Textprobe hört man da schon Elemente auch durch. Und das macht eine Sprache auch plastisch und eindrücklich.
1: Hey, voll interessant. Danke für das Teilen dieser Leseeindrücke, weil ich finde das so spannend, weil ich finde, also man geht ja von sich selbst immer als die absolute Norm aus. Irgendwie so existieren wir ja. Und ich glaube, dass Schreiben halt schon was ist, was sehr viel über die AutorInnen offenbart und wie wir durch die Welt gehen, wie wir interagieren mit der Welt.
0: Darüber
1: bin, wie du auch sagst, bei mir passiert halt einfach viel über den Körper, bei mir passiert sehr viel über Geräusche, bei mir, ich bin feinfühlig, ich höre gut, ich bin sehr perzeptiv, was Umgebungen betrifft und so. Und natürlich schleicht sich das dann in die Texte rein.
0: Darüber möchte ich im nächsten Abschnitt, dann wollen wir über deine biografischen Bezüge ein bisschen sprechen. Eine Frage noch, ich hoffe, ich ärgere dich nicht damit.
1: Dann werde ich meinem Ärger Ausdruck verleihen, wenn das so ist.
0: Das Buch endet mit einer Inhaltswarnung. Also da steht nicht Triggerwarnung, sondern Inhaltswarnung.
1: Ja, Inhaltshinweis.
0: Diese Inhaltswarnung steht da, dass dieses Buch, also explizite Darstellung verbaler Gewalt, Tod, Trauma, Angriffe, Verletzungen und so weiter, enthält. Ich habe mich dann gefragt, war dir das wichtig, diese Warnung hinzuschreiben oder dem Verlag? Weil, ich sag's gleich, mein Argument hat nicht jegliche Literatur aller Zeiten genau mit diesen Themen zu tun, weil wenn ich das alles weglassen würde oder vor jedem Text warnen, man in manchen amerikanischen Unis ist man möglicherweise eh so weit, Shakespeare sozusagen rauszuräumen, ist das nicht ein genuines Element von Literatur, dass es um Dinge geht, die existenziell betreffen und sei es um Krieg, um Gewalt, um weiß ich nicht, oder wenn du auch willst, um expliziten Sex oder Körperlichkeit.
1: Ja und
0: nein. Tod.
1: Also ich finde, der Sinn von so Inhaltshinweisen oder Content Notes ist einfach, dass man als Verfasserin den potenziellen Lesenden einfach irgendwie hilft, eine Entscheidung zu treffen, ob das Buch in dem Moment für sie das Richtige ist oder nicht. Weil ich kann schon sagen, okay, ich will mir vielleicht manche Sachen einfach jetzt gerade nicht zumuten. Ich will vielleicht, die Welt ist gerade beschissen genug, es ist gerade alles schwierig. Ich will jetzt nicht nur ein Buch lesen, das mich nur voll abbezahlt. Oder ich meine, bei mir hinten in dem Inhaltshinweis steht zum Beispiel, auch das wieder ein minimaler Spoiler, aber egal, steht zum Beispiel drinnen, ich weiß die Formulierung gerade nicht mehr, unfreiwillige Verabreichung von Alkohol. Das ist was, das passiert in dem Buch und das ist voll das Thema für voll viel Leute, beziehungsweise Frauen. Ganz viele Frauen haben Erfahrungen mit K.O.-Tropfen oder mit Vergewaltigung nach K.O.-Tropfen. Wenn ich unvorbereitet in ein Buch reingehe, wenn das passiert ist mir als Leserin und dann passiert das in dem Buch einer Figur, dann kann das schon sein, dass das bei mir total viel aufreißt und dann stört mich das nicht, wenn ich das vorher weiß. Und wenn ich eine bewusste und mündige Entscheidung treffen kann, ob das Buch für mich das Richtige ist oder nicht. Also ich finde,
0: diese Entscheidung könnte ich auch machen, ohne dass dieser Hinweis da ist, weil entweder dann steige ich aus oder ich sage, das ist
1: aber
0: mir zu viel oder
1: das ist mir zu brutal. Dann weißt du das halt vorher schon. Also ich denke mir das zum Beispiel oft bei Filmen. Wenn Filme unerwartet brutal sind. Mhm. Oder wenn in Filmen unnötig voyeuristische Vergewaltigungsszenen drinnen sind, dann denke ich mir, hey, weißt du was, wenn ich das gewusst hätte, dann hätte ich halt diese Tatortfolge jetzt einmal nicht geschaut, weil das brauche ich jetzt eigentlich nicht vorm Schlafen, dass ich mir das gebe. Ich ignoriere nicht den Umstand, dass es verdammt viel sexualisierte Gewalt gegen Frauen gibt, aber ich möchte im Rahmen meiner eigenen mentalen Gesundheit mal schauen, ob ich sie aussuchen kann, wann ich mir das zumute und wann nicht. Und das ist ein Angebot, das kann man annehmen als Leser, Leserin, muss man nicht. Darum steht es ja auch hinten. Das ist kein Spoiler, darum steht es nicht auf der ersten Seite und vorn, sondern darum steht auf der ersten Seite, dass es auf der letzten Seite steht. Und um die Frage zu beantworten, das war meine Idee. Ich glaube, dass das meines Wissens nach macht der Otto Müller Verlag das nicht in alle Bücher. Vielleicht machen sie es jetzt dann bei mehr Büchern. Aber ich glaube, es ist nicht Usus. Aber voll viele Verlage machen es. Nur manche lehnen es ab und manche finden es gut. Und am Ende des Tages sind das alles Individualentscheidungen.
0: Und kam das von dir?
1: Das kam von mir,
0: das
1: ja.
0: Das kam von dir.
1: Das kam von mir, ja. Mhm. Es stand auch bei Dunkelheit sogar im Raum, dass wir es mal machen, weil da gibt es halt auch eine Szene, da gibt es halt auch ein Kapitel, wo es halt sehr viel um sexualisierte Gewalt geht und um Femizide und so. Haben wir dann nicht gemacht. Ich weiß gar nicht mehr warum, aber es ist auch gesprochen worden über das. Und ich find's einfach wichtig, dass man diese Unterhaltungen führt. Und wenn dann Verlage und AutorInnen und alle die involviert sind, dann zu einer Entscheidung kommen, dafür oder dagegen, und ich kann diese Entscheidung gut begründen, egal ob dafür oder dagegen, finde ich, passt das. Aber ich finde es einfach wichtig, dass man diese Unterhaltungen einfach führt und dass man überlegt, hey, wie. Ich habe vorher gesagt, mir war das so wichtig und ich finde das so schön an dem Buch, dass die Buchgestaltung so umfangreich ist mit dieser Karte und diesem Personenregister und diesen Kapitel-Icons und so. Und da gehört einfach für mich die Inhaltswarnung auch dazu und ich kriege total gutes Feedback auf die Inhaltswarnung. Okay. Also da waren echt, also das habe ich relativ bald, und das waren die ersten Rezensionen, vor allem auf Instagram, ist es sehr positiv hervorgehoben worden, dass es diese Inhaltswarnung gibt.
0: Aber die steht ja auch erst zum Schluss.
1: Also, ja, aber es steht auf der ersten Seite oder auf der dort, wo normalerweise bei Büchern die Widmung steht. Das Buch hat ja keine Widmung. Weil ich habe einfach auch nicht gewusst, wem ich es widmen soll, und ich wollte keine Widmung schreiben.

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1: Im folgenden Teil werden wir ein bisschen über die Biografie von Lisa Viktoria Niederberger sprechen. Einfach in einem lockeren, du kannst erzählen, was du möchtest und wovon du nicht erzählen möchtest.
2: Wer dir schamlos die Auskunft verweigern.
1: Genau. Du bist 1988 geboren, in Linz aufgewachsen, nahe der Uni.
2: Nein, das stimmt schon gar nicht.
1: Ach so.
2: Nein. Ich bin tatsächlich in Luftenberg aufgewachsen und dann nachher in Buchenau.
1: Ah, okay.
2: Ich habe jetzt neu an der Uni gewohnt lang.
1: Also deswegen der Bezug
2: deswegen
1: auf
2: der Bezug,
1: das Dunkelheit.
2: Deswegen der Dunkelheitbezug, genau. Aber dazwischen habe ich nur 15 Jahre in Salzburg gelebt.
1: Mhm. Du hast Kunstgeschichte studiert und Germanistik studiert.
2: Ja.
1: Hast du eines dieser Studien abgeschlossen?
2: Nein.
1: Oder?

0: Nein, ich habe dann also hab Kunstgeschichte und Germanistik begonnen, direkt nach der Matura in Salzburg und beides kurz vor dem Abschluss abgebrochen, gesundheitsbedingt. Das hat mich dann immer sehr gewurmt. Und dann habe ich mit 30 nur mehr zum Studieren angefangen und habe dann Kunstgeschichte studiert, Kulturwissenschaften in Linz an der Kunstuni bzw. an der JKU und das war dann fertig studiert.
1: Okay. Und dazu hast du eine relativ vielfältige Berufstätigkeit aufzuweisen, zum Teil unfreiwillig, sage ich mal, also um Geld zu verdienen, um zu jobben oder?
0: Also so richtig unfreiwillig, glaube ich, war keiner von meinen Jobs, außer vielleicht das Ferialpraktikum im AKH mit 15, wo ich den ganzen Sommer lang Kartoffeln geschaut habe. Das war nicht so wirklich freiwillig. Aber das ist ja nicht der Job, den du meinst. Also ich glaube, du redest von der Gastro oder vom
1: ja, zum was. Beispiel gibt es einen breiten Abschnitt über die Gastro, über deine Gastro-Erfahrungen. 5 Jahre Gastro?
0: Länger, glaube ich.
1: Okay.
0: Länger.
1: Nachtgastro.
0: Nachtgastro, ja. Barkeepen. Also zuerst Schnösel-Vinothek, dann Bikerbar.
1: Okay. After Hour statt Babyshower.
0: Ja, ich lache da immer so gerne. Steht im Buch, oder? After Hour statt Babyshower. Es ist so lustig.
1: Was ist dir da geblieben von dieser Zeit? Lernt man das Beobachten gut?
0: Was bei mir ist, also ich kann voll gut Smalltalk mit Fremden, aus alle Bubbles. Also ich kann bin gerade übersiedelt und ich wage von mir zu behaupten, ich kann auch viel gut mit so Handwerker. Ich kann mit den Spediteuren und mit den Elektriker und mit Männern, gut mit Leuten, glaube ich. Mhm. Das habe ich schon von der Gastro, weil du musst einfach reden können mit den Leuten und du musst einfach halbwegs sympathisch rumkommen und du musst ein bisschen Schmäh haben und du musst ein bisschen Schmäh aushalten.
1: Was war das für
0: so.
1: Ein Lokal, für ein Ort von Lokal?
0: Das war so ein Metal-Rock-Biker-Keller-Bar, wo halt de facto eh die Musik gereint ist, die ich halt selber gekocht habe und auch die ich für die Sendung halt mitgenommen habe. So also ein bisschen so Rock-Metal-Ärzte-Hosen-Zeugs. Wurzeltisch, Tartautomat, Billardtisch, für Studierende, für so Counterculture-Leute, für Biker.
1: Und war das in Salzburg?
0: Das war genau, das war in Salzburg. Und ich habe da 5 Jahre gearbeitet, habe da recht gern gearbeitet. Aber es war halt auch voll anstrengend. Und ich habe zum Teil während dem Studium da gearbeitet und aber auch während ich im Antiquariat und im Literaturhaus gearbeitet habe. Also ich habe dann irgendwann einmal einfach so viel gearbeitet, dass ich nicht mehr studiert habe. Und das ist ja der Hauptgrund für die meisten Studierenden, warum sie Studium abbrechen, ist Arbeit. Das ist sehr gut belegt mit Studien. Genau, und bei mir war halt das die Mischung aus viel Arbeit und halt einfach auch psychisch oder körperlich nicht ganz gesund. Und ja, nichtsdestotrotz, bin auch froh, dass ich dann irgendwann zum Körnern aufgehört habe, weil ja, also ich kenne Leute, die machen es noch immer und ich bin nicht froh, dass ich es nicht mehr machen muss, weil ich kann mir es gar nicht vorstellen, wie es sein muss. Also jetzt mit 40 noch arbeiten in der Nacht. Also ich habe den größten Respekt vor allen Menschen, die Schichtdienst arbeiten, wirklich, wirklich. Ich bin komplett fertig, wenn ich nach einer Lesung um Mitternacht heimkomme und früh bis 4 in der Früh gearbeitet.
1: Ein weiterer Motor, der dich antreibt, der vielleicht auch mit dem zusammenhängt, weil man ja da mit vielen Menschen zusammen ist, wenn man in der Gastro arbeitet, ist die Neugierde, die prinzipielle Neugierde in Bezug auf fast alles, sage ich mal.
0: Ja. Und das, also auch wieder, danke, das finde ich für die schöne Beobachtung, über die freue ich mich voll, und weil ich glaube, die ist auch sehr treffend. Darum schreibe ich so gern. Weil das Schreiben, habe ich das Gefühl, das Schreiben bringt dich an Orte, wo sonst Eintritt verboten steht. Und wenn du sagst, hey, weißt du, ich recherchiere gerade zum Thema XY, ich schreibe gerade eine Reportage zum Thema so und so. Darf ich die nicht vielleicht einmal vorbeikommen? Können Sie mir nicht einmal erzählen, wie das dabei so ist? Und auf einmal stehst du im Krematorium und schaust den Ofen rein, was du halt sonst nicht tust. Oder kreist irgendwo in der Pampa herum und suchst irgendwelche Tiere.
1: Du spielst jetzt an auf dein Buch Dunkelheit, wo du zum Beispiel mit einer Schlafforscherin gesprochen hast, auch am Friedhof.
0: Genau. Aber das betrifft alle Texte, also darum, das mit der Neugier, das ist, stimmt sicher.
1: Dann kommt aus deinen Texten sehr viel, ein bisschen haben wir schon drüber gesprochen, das, was ich Haltung, als Haltung bezeichnen würde, oder sozusagen dein geistiger Hintergrund. Es ist einmal die Rede von Kinship.
0: Ja.
1: Da wusste ich nicht, was das ist. Es war für mich ein neuer Begriff, dass sich verwandt machen mit Vertreterinnen anderer Spezies, kombiniert für mich mit Empathie.
0: Mhm, ja.
1: Bei dir ganz stark auch in Bezug auf die Natur,
0: ja,
1: auf die Erhaltung der Natur oder auf das, was man früher möglicherweise als Schöpfung bezeichnet hat.
0: Mhm.
1: Und dann mit einer politischen Dimension. Du bist als Jugendliche, als Schülerin schon auf Demos gegangen.
0: Ja, ja. Man erzählt sich ja immer so Geschichten über sich selber und bin mir nicht sicher, ob es wirklich stimmt, aber ich habe das so in Erinnerung, dass meine Mama mich mal gesehen hat, auch in Oberösterreich heute, mit einer Bierdose in der Hand an einem Schultag auf so einer Kein-Blut-für-Öl-Demo, also Irakkrieg-Demo, okay, 2003 oder irgend sowas. Aber ich weiß halt nicht, ob das stimmt oder ob das halt eben so eine Geschichte ist, die man über sich selbst erzählt. Und ja, also ich meine, schau mal, ich habe da lauter Ärzte- und Totenhosenlieder mitgenommen. Die höre ich, seit ich eine Teenagerin bin. Das habe ich ein bisschen aufgesaugt, glaube ich, alles. Dieses,
1: du warst
0: politische,
1: ja auch in der Metal-Szene ein bisschen drinnen, oder?
0: Ja, bin ich. Also wenn ich mich nur zu irgendeiner Subkultur zugehörig fühlen würde, dann wäre das noch immer die Metal-Szene, glaube ich. Also ja, also das war einfach die prägendste Zeit.
1: Deine Jugendphase. Und,
0: ja, sicher. Also ja, das.
1: Da bin ich kein Spezialist, muss ich ehrlich zugeben.
0: Du musst mit dem Walter Kohl reden. Du musst mit dem Walter Kohl reden, weil der Walter Kohl hat im gleichen Dorf gewohnt wie ich als Teenagerin in meiner Metal-Phase. Und der Walter Kohl erzählt sehr gute Geschichten über das, wie ich mit 16 mit dem langen schwarzen Mantel bei der ärgsten Hitze und mit den schwarzen Haaren, mit den weißen Kontaktlinsen durch Buchenau gestampft bin, wie die Vampirella schlechthin.
1: Okay.
0: Ja.
1: Und was ich von Haltung noch beschreiben möchte: dein Wunsch nach Egalität, nach Gleichheit, darüber haben wir schon gesprochen. Geschwisterlichkeit kommt als Begriff vor bei dir. Dann Komplexitätsreduktion oder noch zu retten, was das noch möglich ist.
0: Ja.
1: Das ist sozusagen schon eine große Sorge um alles.
0: Ja. Hey, ich wiederhole mich, aber du hast so schöne Zitate von mir ausgesagt. Danke, da finde ich, da bin ich, du machst mit so einem Fan von mir selber.
1: Ein hoher moralischer Ethos, ja.
0: Ja, aber das ist halt auch, Entschuldige, aber das ist halt, du hast gesagt, Haltung, und so definiert sich halt die Haltung. Ich meine, ich bin jetzt nicht mega riesig berühmt und ich bin eine kleine österreichische Verlage und so, aber mir ist durchaus bewusst, dass ich eine gewisse Reichweite habe und dass ich eine gewisse Plattform habe. Und es gibt Möglichkeiten wie diese. Es gibt immer mal wieder Interviews, meine Bücher stehen in Buchläden, die lesen ein paar tausend Leute. Das ist schon mein Anspruch an mich selber und an meine Literatur, dass ich diese Plattform und diese Reichweite mit dem moralischen Kompass, den ich nun mal eben habe, nutze. Ohne pädagogisch sein zu wollen, ohne irgendwas oktroyieren zu wollen, ohne zu sagen, mein Blick auf die Welt ist der einzig richtige, und ihr müsst alle XY. Und ohne zu behaupten, das ist die einzige und richtige Art und Weise, wie man Literatur machen kann, aber es ist meine Art und Weise, wie ich Literatur machen kann. Mhm. Für mich ist es ganz wichtig, dass ich das Gefühl habe, ich nutze dieses Privileg, dass Menschen meine Texte lesen, verantwortungsvoll.
1: Für mich als Kind war ein Satz von Erich Kästner wichtig. Also wenn du willst, auch ein moralischer: Es gibt nichts Gutes, außer man tut es.
0: Ja.
1: So wie ich dich jetzt gehört habe, sagst du, okay, das ist das Schreiben. Und die Botschaft, die ich sozusagen über das Schreiben vermittle, oder?
0: Ich bin extrem dankbar, weil ich eine Arbeit habe. Und Schreiben ist meine Arbeit, die ich als sinnstiftend empfinde. Bin täglich dankbar für das, dass ich mein Geld damit verdiene, meine Betriebskosten zahle und mein Billa-Einkauf mit einer Arbeit, die mir Spaß macht, die mich erfüllt, die meiner Ethik entspricht und die ich sinnstiftend empfinde. Das ist eines von den größten Geschenken, die man aus dem Arbeitsleben ausziehen kann, finde ich.
1: ein Wunsch, den ich noch gelesen habe bei dir, dass es darauf ankommt, etwas zu haben, das zählt, ohne zu kosten.
0: Oh ja. Bisschen utopisch, aber schön.
1: Ich sage das manchmal bei einer Tätigkeit, die sozusagen zweckfrei ist,
0: ja,
1: aber nicht sinnlos.
0: Ja, was, das ist halt auch wieder diese ganze mit unserer permanenten neoliberalen Verwertungslogik, irgendwie alles wird zählt, alles muss irgendwie produktiv sein, alles muss irgendwie verwertbar sein. Ich merke das beim Schreiben total oft, dass, also für mich ist es ein sehr großer Krampf, auch jetzt nach dieser Bücher einfach nur wieder zu schreiben, um des Schreibens willen. Das ist oft, glaube ich, wenn man die Leidenschaft zum Beruf macht, dass man dann irgendwie ein bisschen den Spark oder die Freude dran verliert. Und ich kann Ideen überhaupt nicht mehr neutral sehen als Ideen, sondern ich denke sofort, was bist du? Bist du eine Kurzgeschichte? Bist du ein Essay? Bist du ein Romananfang? Bist du eher dieser Literaturpreis? Oder bist du eher diese Zeitschrift? Oder bist du eher dieser Open Call? Es geht gar nicht mehr nur, also ich muss mich wirklich richtig am Riemen reißen selbst und meine Gedanken irgendwie so einfangen. Und es ist wirklich mentale Arbeit, Ideen nicht sofort in irgendeiner Schublade der Verwertbarkeit
1: drängen zu wollen. Und die Entscheidungen für ein bestimmtes Projekt oder für ein bestimmtes Genre, wann fällt die oder wie fällt die für dich?
0: Die fällt entweder mit der Anfrage, also wenn irgendwer herkommt und sagt, hey, schreibst du mir bitte einen Text für XY und ich sage, ja, okay, gern. Oder wenn ich mal ein bisschen rumprobiert habe an einer Idee, an einem Text und dann merke, okay, er lässt mich nicht mehr los, ich brenne voll dafür. Also das ist, man kriegt ja immer, im Laufe des Schreibens immer ganz viel Schreibratschläge und der gescheiteste Schreibratschlag und im Endeffekt der einzige, an den ich mich wirklich halte, ist vor ein paar Jahren von Stefan Gmünder gekriegt, der zu mir gesagt hat, hey Lisa, man lest jetzt die Texte an, ob die AutorInnen dafür brennen oder nicht. Schreib nichts, für das du nicht brennst, das ist Zeitverschwendung. So, also das ist jetzt kein totaler O-Ton, aber das war irgendwie so die Quintessenz. Und dann habe ich mir gedacht, ja okay, passt, dann habe ich auch hergeschrieben.
1: Wir haben im Vorgespräch ein bisschen dieses Thema schon gestreift. In meiner Diktion heißt das, Literatur muss wesentlich sein.
0: Ja, ich finde ja.
1: Und ich habe da einen Begriff aus dem Fußball, man muss auch in den Strafraum gehen können. Das heißt, auch über Bereiche schreiben, wo man vielleicht einen Schmerz spürt oder etwas, aber es muss wesentlich sein.
0: Ja. Das unterschreibe ich da.
1: Nur unverbindlich oder
0: irgendwie. Dies unterschreibe ich da sofort.
1: Ein Element, das in deinem Buch über die Dunkelheit auch stark vorkommt, ist erstens einmal das Staunen über die Welt. Vor allem der Blick in den Nachthimmel, über die Sterne. Und da gibt es eine Verbindung dann zu deinem Vater als, ich glaube, wichtige Figur in deinem Leben und der Tatsache, dass er früh gestorben ist.
0: Ja, das gilt auf jeden Fall als früh gestorben. Ja. Also für mich vor allem.
1: Wie alt war er?
0: Mein Vater war 60 und ich war 30.
1: Und dieses eine Element hat mir gut gefallen. Dein Vater hat dir im Kinderzimmer an der Decke, wenn ich es richtig sage, die Sterne aufgeklebt oder in einer Art Sternenhimmel
0: geklebt. Ja, so diese, wie heißt denn das? Diese fluoreszierend oder diese UV-Sterne, die so dieses Glow in the Dark, also ich weiß gerade nicht, wie das Material heißt, also wo es halt sich kurz brennen lassen.
1: Hat er da eine Neigung von dir unterstützt oder gefördert?
0: Nein, ich glaube, das hat ihm selber einfach gezahlt und hat er cool gefunden und dann hat er gedacht, wenn es ich cool finde, dann findest du Lisa auch cool und oh, Überraschung, Lisa hat es cool gefunden.
1: Weil du warst ja dann...
0: Ist doch oft so, oder? Dass Eltern eigentlich was machen, was sie selber cool finden und dann finden es die Kinder cool, weil die Kinder die Eltern cool finden. Ein natürlicher Kreislauf der Coolness.
1: Über die körperlichen Empfindungen haben wir schon angedeutet. In dem Buch über die Dunkelheit kommt deine kindliche Schlaflosigkeit vor. Du hast offenbar jahrelang an Schlaflosigkeit gelitten.
0: Ja.
1: Und in der Folge dann, wenn man so sagen kann, auch eine schwere persönliche Krise durchgemacht. Also mit Ängsten, Albträumen.
0: Ja. Ja, ja, also diese Schlaflosigkeit.
1: Du schreibst von der ewigen seelischen Erschöpfung, die dich in dieser Zeit erfasst hatte. Du hast allerdings auch Hilfe dir geholt.
0: Ja, also da würde ich nicht, also da würde ich sagen, das ist eine Depression und nicht nur Schlaflosigkeit. Also das kann man schon das Kind beim Namen nennen. Also da schreibe ich von der Depression dezidiert und nicht von der Schlaflosigkeit. Aber das ist halt, es korreliert
1: das war das Symptom. Aber als Kind wirst du das nicht, oder glaubst du, dass du als Kind auch schon depressiv warst?
0: Das weiß ich nicht. Und da bin ich auch vorsichtig mit so, also das Henne oder Ei. Nichtsdestotrotz, mich begleitet die Schlaflosigkeit oder die Einschlafstörungen oder die Durchschlafstörungen haben mich sehr lange begleitet. Ich spreche jetzt mit Absicht in der Vergangenheitsform, weil ich das als überwunden empfinde. Aber natürlich führt das halt zu einem ganz anderen Erleben der Nacht, wenn man als Kind schon munter ist, während die Eltern schlafen oder wenn man halt, so wie ich glaube, im Buch auch schreibe, ich weiß nicht, wie viele Stunden meines Lebens ich neben schlafenden Menschen verbracht habe, diversen Ex-Partnern, Ex-Partnerinnen, wo man gedacht habe, hey, ich hasse euch alle, ich hasse euch für das, wie leicht euch der Schlaf kommt, dass man dann neidisch ist auf wen.
1: Und geht es dir heute damit besser?
0: Mir geht es besser. Ja.
1: Mir geht's besser.
0: Ich schlafe in den meisten Nächten wie ein Stein.
1: Über deine starke sensorische Sensibilität, bestimmten Reizen gegenüber haben wir auch schon gesprochen. Licht, Geräusche.
0: Ja.
1: Und das war vielleicht auch ein Auslöser für dein Buch über die Dunkelheit.
0: Das war, glaube ich, also also das nicht nur glaubst du oder glaube ich, das ist eindeutig. Also ich habe ja. Also in Dunkelheit geht es ja zuallererst einmal um Lichtverschmutzung als Form der Umweltverschmutzung, die sehr oft irgendwie vernachlässigt wird oder weniger bekannt war, zumindest 2020, wo ich angefangen habe, Dunkelheit zu schreiben oder Dunkelheit zu recherchieren, besser gesagt. Ich habe zu dem Zeitpunkt, bin ins JKU-Viertel gezogen und der TNF-Turm, also das Haus, wo die naturwissenschaftlichen Fakultäten drinnen sind, die hat ja diese Lichtinstallation, dieses Somnium. Und dieses Somnium ist extrem grell. Das ist so ein LED-Aufbau am Dach dieses Gebäudes und das hat zu diesem Zeitpunkt nur jeden Tag geleuchtet in der Nacht. Also wirklich immer, wenn es dunkel war, hat es geleuchtet. Und es hat vorher in mein Wohnzimmerfenster reingeblendet und zwar wirklich so, also Licht hat ja eine ganz starke Blickbindung. Also du kannst es nicht einfach ignorieren. Du schaust automatisch hin, wenn du aus dem Augenwinkel geblendet wirst, kannst das nicht ignorieren. Und ich habe dann angefangen zu recherchieren über Lichtverschmutzung, weil ich gewusst habe, okay, du hast in Linz, in generell Österreich, du hast die Möglichkeit, dich irgendwie zu wehren, wenn es laut ist. Es gibt Grenzwerte für alle möglichen Verschmutzungen, für Wasser, für Luft. Gibt es das auch für Licht? Und so bin ich auf Lichtverschmutzung gestoßen und habe dann einen Online-Vortrag geschaut, weil es war Corona, also habe mir Online-Vorträge geschaut, über Lichtverschmutzung und über den Einfluss von künstlichem Licht in der Nacht auf nachtaktive Tiere. Von den Paten der Nacht. Die Paten der Nacht sind eine NGO, die sie im Dachraum einsetzen für Aufklärung über Lichtverschmutzung und deren Auswirkungen auf Mensch, Tier und Natur. Und während dieses Vortrags habe ich die Idee gehabt für Heller Sterne, dunkle Nacht. Das Kinderbuch, das du am Anfang schon erwähnt hast, das sie eben für, also Zielgruppe sind Kindergartenkinder, mit...
1: Für Kindergartenkinder? Ist schon sehr anspruchsvoll.
0: Offiziell, ja, aber man darf auch die Kinder nicht unterschätzen. Mhm. Also ich lese es einfach schön, aber die offizielle Verlagsempfehlung ist für Kinder ab 4, ja.
1: Weil es sind ja da doch eine Reihe von, also ich habe das sehr nett gefunden, dieses Buch, muss ich ehrlich sagen, auch die Illustrationen.
0: Meine Illustrationen sind so
1: aber
0: lieb.
1: Es werden, ja doch, also ich würde sagen, das ist ein Volksschulbuch, aber
0: also
1: egal.
0: ich lese es in Volksschulen,
1: weil
0: aber
1: du erklärst
0: ich halt
1: viele
0: auch.
1: Begriffe. Lichtverschmutzung, Nachtfalter, Glühwürmchen und so weiter. Natürlich, ein zentraler Satz, der, glaube ich, gegen Ende steht, ist, dass wir die Sterne sehen können, nur dann sehen können, wenn es dunkel ist.
0: Ja. Sehr philosophisch.
1: Ja.
0: Aber ich glaube, es kommt halt auch immer drauf an, mein Kind ist ja nicht gleich Kind. Für manche Kinder passt das mit 10 auch noch. Mhm. Und für manche ist mit 10 fühlt es kindisch. Mhm. Und manche finden es mit 4 cool und manche halt nicht. Also jedenfalls aus dem ist dann das mit dem Licht und der Lichtverschmutzung entstanden. Zuerst das Kinderbuch und dann das. Also ja, Am Anfang stand die sensorische Irritation durch Kunstlicht.
1: Eine kleine Koinzidenz, die ich einbringen darf, um mich geht es eigentlich nicht, aber ich habe auch ein Kinderbuch geschrieben, da geht es witzigerweise um den Mond, eine Geschichte auf dem Mond, wo am Ende auch die Mondphasen erklärt werden.
0: Ja, voll gut. Also ich
1: finde, ich bin da auch damit jahrelang, auch mit Liedern, durch die Schulen gefahren. Allerdings habe ich dann irgendwann einmal das Gefühl gehabt, das wird zu kompliziert bei Kindern, die Deutsch nicht als Muttersprache haben und wo dann noch weitere Vermittlungsformen notwendig wären, damit die das überhaupt verstehen. Mhm. Aber das war so meine Erfahrung.
0: Ja, aber da gibt es mittlerweile recht coole Angebote. Also die Stadtbibliothek Salzburg, die hat das zum Beispiel gemacht mit Dunkelheit, die haben so ein Format, das heißt zweisprachige Märchenstunden. Okay. Und da suchen die halt immer mal wieder Bücher aus und machen Lesungen in unterschiedlicher Sprachen.
1: Also und du
0: die
1: haben, selber hast das auch in einer gewissen Weise didaktisiert?
0: Ich habe es natürlich didaktisiert, also ich habe halt, die Lesung ist sehr interaktiv und so, aber ich lese halt natürlich nur auf Deutsch, aber im Rahmen von diesen zweisprachigen Märchenstunden hat es dann Simultanübersetzungen gegeben auf Türkisch, in Gebärdensprache, auf BKS, Somali, Arabisch, nur irgendwas, was ich extrem cool finde. Also, ich glaube, die Erkenntnis, die du gehabt hast, dass das schwierig wird mit den Deutschkenntnissen bei den Lesungen, das bist du nicht der Einzige. Aber ich finde es voll cool. Ich glaube, es gibt echt Bestrebungen da von Seiten der Bildungseinrichtungen, dem halt irgendwie entgegenzuwirken und dezidierte Lesungsangebote halt auch zu machen für Nicht-MuttersprachlerInnen, weil der Bedarf einfach da ist.
1: Jetzt haben wir dich als Autorin ein bisschen kennengelernt, auch mit Kreisen rundherum. Gibt es noch etwas, wo du sagst, warum fragt er das nicht?
0: Nein.
1: Das ist mir so extrem wichtig.
0: Nein, du fragst total super Sachen. Ich habe das schon ein paar Mal gesagt. Ich finde, du hast da wirklich extrem schöne Zitate ausgewählt aus meinen Werken. Also ich sage, ich bin sehr zufrieden.
1: Okay, dann sage ich, was ich jetzt mache. Ja. Und zwar, ich spiele den nächsten Jingle. Das sind für mich immer Herausforderungen. Ich schalte jetzt einmal die Sprechenden aus.

0: im Gespräch.
1: Das war der falsche Jingle zum Beispiel. Ja, jetzt kommt noch einer. Das hätten wir gar nicht gewusst, du musst die Mikrofone drauf. Wir hören dich jetzt nicht.
2: Wir hätten das nicht gewusst, dass das der falsche Jingle ist, wenn du das nicht gesagt hättest. Und wir hören mich immer noch nicht.
1: Jetzt kommt er doch, jetzt hören wir uns schon.
2: Ich höre mich nicht.
1: So, und jetzt, warte.

0: Ein Element der Sendung ist nämlich auch, dass ich die Lisa Viktoria Niederberger gefragt habe nach ihren Lieblings, nach ihrer Lieblingsmusik, was sie gern gehört hat, was sie geprägt hat, weil wir sind ja alle geprägt durch Einflüsse und auch nach ihren Büchern. Vielleicht können wir das gleich ein bisschen zusammenfassen. Mhm. Du hast 3 Songs genannt.
1: Ja, hast du nicht 2 davon eh schon gespielt?
0: Naja, das waren dann die weitere Liste, habe ich schon gespielt. Okay. Ich glaube, ich habe die Ärzte schon gespielt, oder?
1: Nein, du hast die Toten Hosen
0: gespielt. Die Toten Hosen habe ich Toten gespielt, Hosen genau. Hast gespielt. Und The
1: und
0: Cure.
1: Und The Cure hast du gespielt.
0: Aber du hast mir auch genannt die Gruppe Kafka.
1: Ja.
0: Paroli.
1: Ja, das ist super. Das ist einfach, also Paroli ist einfach insofern ein recht wichtiges Lied, weil ich finde, oder recht ein super Lied, weil ich finde, das ist halt sehr, das passt zu dem, was du zu mir gesagt hast über die Haltung, um das Positionieren. Weil ich glaube, wir leben in einer Gegenwart, wo es keine Option ist, nicht mehr politisch zu sein. Und das Paroli, der Song, der Text, der verdeutlicht das für mich sehr stark.
0: Der sagt
1: das viel besser, als ich das kennt. Ja, horchen wir uns dann an.
0: Horchen wir uns dann an, dann muss ich mal suchen.

0: Wieso, wenn du diese Musik hörst, welche Bilder tauchen da auf bei dir? Sind das...
1: Ich finde es halt einfach, also wenn wir jetzt Paroli nehmen, für mich ist es halt einfach so extrem motivierender Song, weil ich merke, ich bin mit dieser politischen Wut irgendwie nicht alleine und mit dieser Dringlichkeit. Also ich finde, Paroli ist ein Song, der ist voller Dringlichkeit. Und einer meiner Lieblingssätze ist, warte, wie geht er? Du, dem Plenum, halt die Fresse, Junge, guck mal auf die Uhr. Und das ist so dieses, das beschreibt für mich die Linke so gut. Dieses, und das beschreibt für mich mein Frust mit der Klimabewegung zum Beispiel so gut. Dieses, es wird immer, wir sitzen immer stundenlang in irgendwelchen Plänen und draußen brennt die Welt und der Endzeitfaschismus hat längst unsere Tür eingetreten und die Rechten haben 40% in die Umfragewerte und wir sitzen noch immer in die Plänen und machen einen Konsens und machen eine Redeliste und es ist für mich ganz schwierig manchmal.
0: Okay, was ist das Gegenkonzept?
1: Das ist das Problem. Es gibt nur kein gutes Gegenkonzept. Ich habe das Gefühl, die Rechten können einfach viel besser mobilisieren als wir. Das ist das Problem.
0: Und wie ist dieses Lied oder wie sind diese Songs biografisch verortet? Siehst du dich da in der Gastro? Siehst du da dich alleine zu Hause oder in der Gruppe?
1: Das ist ein ganz aktueller Song. Wenige Jahre alt, habe ich erst im letzten halben Jahr, glaube ich, oder im letzten Jahr, würde ich mal sagen, im letzten Jahr für mich entdeckt, die Band Kafka, weil ich ganz lang irgendwie deutschsprachige Musik verweigert habe, weil ich als Jugendlicher gern eh so Ärzte, Tote Hosen gehört, ein bisschen Metal war auch noch deutschsprachig und dann viele, viele Jahre eigentlich lieber Musik auf Englisch, im Deutschen, also ich bin ja nicht so der große Fan von Lyrik. Ich finde das mit den Reime, ich tue mir manchmal recht schwer. Ich finde deutschsprachige Musik sehr schnell sehr cringe. Also diese ganze deutschsprachige FM4-Musik zum Beispiel, das ist für mich, ist nicht meins. Aber es ist halt trotzdem vom Gefühl her und manchmal auch vom Einsteigern beim Mitsingen und ich bin sehr passionierte Mitsingerin beim Musikhören, trotzdem auf Deutsch manchmal super und ja.
0: Also die zwei anderen Nummern, die du ausgewählt hast, war Nine Inch Nails, Dead Souls.
1: Oh, ja, das war auch gut.
0: Florence and the Machine, Buckle.
1: Das habe ich jetzt einmal geflucht im Radio, weil ich meine Songs so gut finde.
0: Das ist ja eine Engländerin.
1: Kann man nicht doch einfach die ganze Musik noch hören? Ich kann auch sagen, was. Florence and the Machine Buckle ist ein relativ neuer Song, der extrem super ist. Und es wäre für mich das perfekte Liebeskummer-Schlussmach-Lied. Okay. Nicht, dass ich hoffe, dass ich das jemals brauche, aber wenn ich das nächste Mal Heartbreak habe, weiß ich, ich werde Buckle von Florence and the Machine horchen. Und was war das andere? Dead Souls von Nine Inch Nails, oder?
0: Ja, genau.
1: Dead Souls von den Nine Inch Nails ist vom The Crow Soundtrack, einer meiner absoluten Lieblingsfilme als Teenagerin, wo es um so einen Vigilante geht, der gruftig ist und die Besen umbringt in einer Stadt, die sehr dystopisch ist. Ja, was auch immer das über mich aussagt, dass das einer der Helden meiner Teenagerzeit war. Aber Dead Souls ist ein großartiges Lied, das mich auch immer sehr... weiß ich nicht.
0: Diesen zwei Nummern können wir jetzt spielen. Was würdest du vorschlagen?
1: Spiel bitte Buckle von Florence and the Machine, weil das, wenn man da auf den Text horcht, das ist auch so viel Frau sein in der zweiten Lebenshälfte und Künstlerin sein und in der Öffentlichkeit stehen und so. Also das ist echt...
0: Dann hören wir uns die Nummer an.
1: Textlich genial.

0: im Gespräch.
1: Die Rubrik sollte jetzt heißen Bücherecke. Eigentlich, man sieht und hört vor allem, das ist meine zweite Sendung und die Technik ist noch nicht so ausgereift, aber das werde ich dann später rausschneiden für die endgültige Fassung. Ja, die Frage an die Lisa Viktoria Niederberger war unter anderem auch nach ihren Büchern, die sie beeinflusst haben, die sie gern gelesen hat, die für sie wichtig waren. Möchtest du was sagen? Ich habe drei Bücher auf, die du mir geschickt hast.
2: Ich kann das sagen.
1: Ja, bitte.
2: Ich kann das sagen, das war voll die schwere Frage, weil man natürlich, ich weiß nicht, wie viele hunderte, tausende Bücher schon gelesen hat, als Mensch, der bald 40 ist und viel Leserin ist. Und ja, prägen, gell? Ich habe da dann drei Bücher gesagt, die mir vorher die alle schon mehrmals gelesen habe und die, ich glaube, dass mein Schreiben schon in irgendeiner Form geprägt haben. Und die drei Bücher, die ich dir genannt habe, waren Die Wand von Marlene Haushofer, Der Medikus von Noah Gordon und Johanna von Renate Welsch. Da und ich stehe ja zu 100% hinter dieser Auswahl, aber ich hätte da nur 100 andere Bücher sagen können. Aber ich bin eigentlich ganz zufrieden mit der Auswahl.
1: Aber diese drei Bücher sind eigentlich von den Genres her sehr verschieden.
2: Ja, aber
1: Noah Gordon,
2: aber,
1: ein Bestseller.
2: Wenn wir das Gespräch, das wir zwei jetzt geführt haben, Revue passieren lassen, dann kannst du alle drei Entscheidungen total nachvollziehen, oder? Weil es geht Johanna, Renate Welsch, ledige Dieren in am österreichischen Land in der Zwischenkriegszeit beziehungsweise am Anfang der Machtübernahme der Nationalsozialisten, nicht dezidiert voll Fokus auf Politik, weil Jugendbuch, aber es geht sehr viel um Arbeit, es geht sehr viel um Klasse und es geht schon sehr viel um das, wie sich die Gesellschaft mit der Machtübernahme der Nazis verändert. Versteht man, warum ich das Buch mag, wenn man zugehört hat, jetzt eine Stunde lang.
1: Wann bist du auf dieses Buch gestoßen, schon als Jugendliche? Oder
2: schon später? Als Jugendliche, ja, als Jugendliche. Das kann ich mich erinnern, das ist ein Jugendroman, ich habe den als Kind oder als Jugendliche gelesen, ich habe dann die ersten Male diesen ganzen politischen Aspekt sicher nicht gecheckt.
1: Die Anstöße zum Lesen kamen für dich in deinem Leben woher?
2: Bei uns in der Familie war es so, dass zu allen Anlässen Bücher verschenkt worden sind. Und ich habe als Kind immer Bücherei aus was gehabt. Ich habe immer gern gelesen. Meine Eltern haben total viel gelesen. Also ich habe das eigentlich von meiner Mama, von meinem Vater, von allen Familienmitgliedern immer sehr vorgelebt gekriegt. Es haben einfach immer alle gelesen.
1: Das heißt, du gehörst zu einer Generation von lesenden Kindern, die mit dem Repertoire an Kinderbüchern, die es für damals gegeben hat, auch aufgewachsen
2: genau,
1: sind.
2: Genau, also ich habe alle Knickerbocker-Bandenbücher gelesen. Ich bin Expertin im Oeuvre von Thomas Breziner. Ich habe die ganzen Enid Blyton, Fünf Freunde, Drei Fragezeichen. Wirklich die ganzen Serien. Ich habe voll gern gelesen, so diese Franz Sales-Klenitzka, dieser österreichische Kinder- und Jugendbuchautor, diese Mitmachbücher quasi, wo du die Entscheidungen treffen kannst und sagst, gibt es ein Buch über so Ruinen im Waldviertel oder über einen Ötscher, wenn du in den linken Gang gehen willst, lese auf Seite 200, wenn du in den rechten Gang gehen willst, lese auf Seite 100 und dann stirbst einfach voll arg und musst von vorn zum Lesen anfangen. Also ja, ich war bisher introvertiertes Kind und Bücher waren irgendwie so die Rettung. Also das war Johanna und den Medikus, gesagt unterschiedliches Genre, ist ja ein historischer Roman, da kann ich mich erinnern, das war eins von den ersten sogenannten Erwachsenenbüchern, das ich gelesen habe und das ich jedes Jahr einmal lese. Das lese ich immer, wenn ich krank bin. Also wenn ich so krank bin, dass ich lesen kann, aber nicht arbeiten, lese ich den Medikus.
1: Da gibt es ja auch eine Verfilmung,
2: glaube ich. Die reden wir nicht.
1: Okay. Ja, ich habe es ja nicht gesehen.
2: Ich empfehle dir, diesen Umstand nicht zu ändern. Sie ist schrecklich.
1: Okay. Marlene Haushofer, wieder eine österreichische Autorin mit einer ganz eigenen Biografie auch, also die jetzt wieder stärker entdeckt wird als nur zu der Zeit, wo sie gelebt hat.
2: Ja.
1: Weißt du, dass ich die als Kinderbuchautorin kennengelernt habe?
2: Ich weiß, dass sie
1: Kinder... Brav sein ist schwer, schlimm sein ist auch kein Vergnügen. War Ende der 60er Jahre, Anfang der 70er Jahre. Und erst viel später habe ich dann von ihren anderen Büchern,
2: ja,
1: und ihrer Schwierigkeit, Autorin zu sein und zu werden,
2: ja,
1: gehört und, ja, dann die Wand.
2: Ja, gelesen. Ich finde, das ist immer ganz erschütternd, wenn der Ruhm gerade bei den AutorInnen dann halt posthum erst kommt. Gell? Ja, also ich weiß nicht, für mich ist halt die Wand, das schlagt da sich herein in dieses, was du schon gesagt hast, über diese ganzen Naturbeobachtungen und über dieses Sensorische und so. Weil da mich mit der Wand halt extrem abgeholt gefühlt, weil in der Wand ist ja extrem viel Innenschau eigentlich von der Protagonistin, und es ist aber auch sehr viel Beschreibung von so Alltagstätigkeiten. Also geht es halt dann seitenlang ums Heigen oder ums Marmelade einkochen oder ums den Wald abpatrouillieren. Und es ist trotzdem, für mich zumindest, es ist nie Fahrt. Es ist nie Fahrt. Ganz im Gegenteil sogar.
1: Und diese.
2: Ich war immer neidisch. Wie ich die Wand das erste Mal gelesen habe, war ich neidisch.
1: Die Wand als Metapher,
2: das perfekte Leben, das diese Frau führt.
1: Das Abgeschottetseins von, ja, super, der Außenwelt.
2: Ah, ja. Nein, zum Eifers, ich meine, dann mit dem, Achtung, Spoiler jetzt, die Wand, dass dann dieser Mann kommt und ihren Stier umbringt und dann diese ehemalige, immer so diese Bedrohung, die jetzt drüber hängt, die ist natürlich nicht erstrebenswert, aber dieses. Alleine in dieser Hütte mit dem Hund und mit den Katzen könnt man was Schlimmes vorstellen.
1: Mhm.
2: Also, ja.
1: Eine Frage, die mir jetzt auf den Lippen liegt, ist: Gibt es auch Literatur, die dich direkt inspiriert hat? Weil das sind Lektüre-Erfahrungen. Ja, und du hast gesagt, du warst ein bisschen neidisch auf diese Form, aber gibt es auch Texte, wo du gesagt hast, so möchte ich schreiben können, oder gibt es da eine Autorin oder ein muss eh nicht sein.
2: Nein, also ich tue mir jetzt ein bisschen schwer, dass ich einzelne, also dass ich jetzt konkrete AutorInnen sage, aber ich denke mir sehr oft bei Büchern von Kolleginnen und Kollegen, boah, das ist aber ein gescheit schöner Satz. Wow, das ist voll eine schöne Metapher, das ist ein schönes Bild, das ist eine coole Figur oder so. Also ich habe sehr viel Respekt vor der Arbeit meiner Kolleginnen, und mir liegt schon, das Problem ist nur, mir fällt nicht ein, wie das Buch heißt. Das ist dann ein bisschen, aber La Hea war ursprünglich in der Ich-Perspektive geschrieben, und bei Seite 100 ungefähr bin ich drauf gekommen, hey, das geht mir nicht auf. Es geht narratologisch, es funktioniert einfach nicht. Und dann habe ich ein Buch gelesen, und das ist halt jetzt echt wirklich schlecht, dass ich nicht weiß, wie das heißt. Es ist ein Buch, also ein Roman von einer deutschen Autorin, deren Namen ich jetzt auch nicht weiß, aber es ist ein historischer Roman über Roswitha von Gandersheim. Bitte fügt es in die Shownotes hinzu. Also um eine der ersten deutschen Dichterinnen. Und es hat ein wunderschönes, buntes Cover, und es geht mir echt an, dass ich das Buch jetzt nicht weiß. Nichtsdestotrotz wechselnde Erzählperspektiven. Personale Erzählsituation. Männer, Frauen, Personen in diesem Kloster, Personen von außen, manche Personen nur am Anfang, manche Personen nur am Ende. Oh.
1: Ich spreche ja
2: so hier gut, mit dir so gut. Und dann habe ich gedacht, warum mach.
1: Ich spreche mit dir jetzt nicht als Journalist, sondern eigentlich als Kollege auch.
2: Ja.
1: Es ist übrigens eine Sendung und eine Veranstaltung der Grazer Autorinnen- und Autorenversammlung. Mit dem Thema Perspektiven habe ich mich auch jahrelang beschäftigt, und eigentlich beschäftigt mich das noch immer. Ich habe unter anderem ein Buch geschrieben, ich glaube, da gibt es 17 Perspektiven, und du springst ja, du wechselst ja auch.
2: Ja.
1: Ich weiß nicht, wie viele deiner Figuren da aus, das weiß ich jetzt nicht, in La Hea vorkommen, aber sehr viele.
2: Das Peinliche ist, ich weiß es auch nicht auswendig.
1: Ich habe eine... Das ist eine vorläufige Erfahrung gemacht mit einem Konzept, das ich dem Verlag geschickt habe, weil ich mich auch mit Familiensystemen auseinandersetze und die Geschichte zweier Schwestern erzählen werde. Ich bin auch dran.
2: Ja.
1: Und nach dreiviertel Jahr habe ich vom Verlag dann die Rückmeldung bekommen, ohne dass irgendein Text schon beim Verlag gewesen wäre, außer ein Probekapitel. Ich sollte mir doch überlegen, dieses Buch aus der Perspektive eines Mannes zu erzählen, weil, Begründung, der öffentliche Diskurs heute so sei, dass man als Mann nicht mehr aus der Perspektive einer Frau erzählen könne.
2: Ja.
1: So weit der Vorgang. Ich sage nur dazu, ich habe, glaube ich, meine ersten Preise bekommen mit Texten, damals Literatur zur Arbeitswelt in Linz, aus der wo ich aus der Perspektive einer Frau mir zu erzählen getraut und es gewagt habe. Mir hat eigentlich nie wer einen Vorwurf gemacht. Ich habe schon öfter auch aus der Perspektive von Frauen erzählt. Das ist mir noch nie zum Vorwurf gemacht. Es hat mich schon geärgert, muss ich sagen.
2: Das glaube ich da.
1: Und du machst das ja genauso
2: in deinem Buch. Ja, ich
1: mache das
2: genauso.
1: Da gibt es ja auch Männerperspektive.
2: Ja.
1: Ich bin eh hart geblieben sozusagen und habe gesagt, na, ich probiere es so. Man kann ja auch scheitern mit einem Buchprojekt, das ist klar.
2: Ja. Ja, also man nimmt sich halt einfach extrem viel erzählerisches Potenzial, wenn ich sage, ich bin eine Frau, ich darf eine Frauenperspektive schreiben. Ich würde gerne ergänzen, was ich vorher verkackt habe. Das Buch, das ich meine, das mich inspiriert hat zu dieser personalen Erzählsituation, ist Hell und Laut von Sarah Reich. Ein wirklich, wirklich großartiger historischer Roman über das Leben der Roswith von Gandersheim, einer deutschen Dichterin aus dem 10. Jahrhundert, den ich wirklich, wirklich sehr empfehlen kann.
1: Du hast das jetzt rasch gegoogelt?
2: Ich habe das jetzt gegoogelt, nein, weil das beschäftigt mich sonst die ganze Zeit und ich finde, das ist einfach auch das Saubere zu machen unter Kolleginnen. Ich kann nicht sagen, das Buch ist voll super und dann sage ich den Titel nicht. Das finde ich einfach unkollegial.
1: Jetzt laufen schon die letzten Minuten. Meine Frage, das ist jetzt sehr klischeehaft. Was wird kommen? Wie geht es bei dir weiter? Dir geht es im Moment sehr gut?
2: Ja, mir geht es super. Mir geht es extrem super. Ich bin ziemlich müde, ich bin ziemlich leer geschrieben. Also ich bin kreativ sehr müde, ich bin ziemlich leer geschrieben. Ich habe jetzt in den letzten 3 Jahre 3 Bücher ausgebracht und habe jetzt 5 Jahre lang gerade relativ durchgearbeitet an diese 3 Manuskripte. Und ich würde nichts davon anders machen. Ich bin extrem froh, wie meine letzten Jahre beruflich verlaufen sind, aber ich merke einfach auch, ich fühle mich ein bisschen knockert ohne Manuskript oder ohne großes Manuskript, weil ich gerade keins habe und ein bisschen planlos. Aber gleichzeitig genieße ich ja das Gefühl von Ernten gerade sehr. Weil ich das Gefühl, also es passieren auch gerade nur Lesungen aus Dunkelheit, es passieren immer mal wieder Sachen mit Helle Steine, dunkle Nacht. Ich habe vorhin schon erwähnt, Lehrlesungen sind für 2027 noch im Plan. Ich arbeite an anderen Projekten, Workshop-Konzepte, andere Medien, Kollaborationen mit neuen Leuten und so. Ich kann mich beruflich gerade wirklich überhaupt nicht beschweren. Mir geht's voll gut. Aber es gibt jetzt nicht so, ich kann jetzt nicht irgendwie ein Buch anteasern, das 2027, es kommt auf jeden Fall 2027 mal kein Buch. Das wird einmal gut.
1: Aber da sind wir jetzt ein paar berufsspezifischen Themen. Du machst auch Workshops.
2: Ich mache auch Schreibworkshops,
1: und hast mir im Vorgespräch erzählt, worüber du das hauptsächlich machst?
2: Ich mache gern Schreibworkshops über Schreibblockaden überwinden und über so Projektarbeit, also so Ideenfindung qua kreatives Schreiben. Das funktioniert ziemlich gut. Nämlich.
1: Und Schreibblockaden hattest du auch schon?
2: Ja.
1: Und wie überwindet man die? Naiv gefragt.
2: Also meine ersten Orgenschreibblockaden habe ich gar nicht überwunden. Das ist mitunter auch einer der Gründe, warum ich nicht Kunstgeschichte und Germanistik fertig studiert habe, weil unfähig gefühlt, Bachelorarbeiten zu schreiben. Und bei mir ist es mittlerweile einfach eh so, das, was ich gesagt habe, ich brenne wirklich fürs Buch. Ich habe eine gute Schreibroutine über den Alltag. Ich weiß, wie viel ich an einem guten Tag schreiben kann. Ich habe mein Arbeitsumfeld geschaffen, in dem ich gut arbeiten kann. Ich habe sowas Ähnliches wie eine Kernarbeitszeit, an der ich wirklich festhalte.
1: Also nämlich?
2: Von 8 bis 1. Ich arbeite mit der Pomodoro-Methode, also 50 Minuten arbeiten, 10 Minuten Pause. Und ich habe wirklich...
1: Wie heißt die Methode?
2: Pomodoro, wie Tomate auf Italienisch.
1: Ah, okay, Pomodoro.
2: Na, wegen dem Küchenwecker. Und was sage ich jetzt noch auf die Kache? Ich habe gelernt, auf die harte Texte in Versionen zu begreifen und gelernt, nicht von mir selber zu erwarten, druckfertig zu schreiben. Und das war ein harter Prozess, das war das. Und ich glaube, das ist auch der Fehler mit der Uni gewesen, dass du auf der Uni, du lest immer peer-reviewte Texte von Professoren und glaubst, du musst dann selber so schreiben und der Bachelorarbeit muss genauso klingen wie die Fachliteratur, die du während dem Studium liest. Und das ist einfach ein Ding der Unmöglichkeit und das ist total unfair am selbst gegenüber, das von dir zu erwarten und deiner eigenen Schreibfähigkeit. Und genau dasselbe gilt beim literarischen Schreiben auch. Hey, du darfst fragmentarisch schreiben und du darfst schlecht, was auch immer das bedeutet, schreiben, weil für das gibt es Überarbeitungen, für das gibt es Lektorat, für das gibt es Testlesende etc. Und seitdem ich erlaube, meine eigenen Texte in Versionen und in Rohfassungen zu denken und mir einfach tatsächlich mehr auszuprobieren und zu verwerfen, bin ich viel schüder, was das Schreiben betrifft. ergo weniger blockiert.
1: Aber du überarbeitest deine Texte auch.
2: Ich überarbeite meine Texte immer mehr, ja.
1: Weil, also das ist meine Erfahrung, der erste Niederwurf
2: genau das
1: eines Textes ist bei mir nahe der Katastrophe.
2: Nein, das finde ich gar nicht. Also das ist bei mir nicht, das ist nicht nahe der Katastrophe, das ist schon auch gut, aber geht noch viel besser. Weil wenn ich das Gefühl habe, es ist eine Katastrophe und schreibe nicht weiter, dann stehe ich auf und gehe Geschirr waschen. Also das muss schon passen von
1: aber
2: Anfang an.
1: Das Schreiben kommt ja sozusagen mit dem Verfertigen eines Satzes und dann kommt der nächste.
2: Ja.
1: Der Wilhelm Genazzino hat einmal gesagt, es ist ein rätselhafter Vorgang, wie das eigentlich ist, von einem Satz. Das kann man auch nicht beforschen, das kann man auch nicht genau planen. Das ist Gott sei Dank wissenschaftlich auch nicht, das ist tatsächlich sowas.
2: Ich finde es voll gut, dass man das nicht so beforschen kann, weil ich glaube, es wird den Schreibprozess und den Flow-Zustand total entzaubern. Und ich bin so mit mir und mit der Welt im Reinen, wie wir am Schreiben oder im Flow. Ich will gar nicht wissen, wie das neurologisch funktioniert. Ich will es nicht wissen.
1: Jetzt rundet sich dann unsere 2 Stunden.
2: Jetzt haben wir gar keine Zeit mehr für meinen Rauswerfer-Song.
1: Nein, den haben wir nicht mehr.
2: Es wäre kopfüber in die Hölle von den Ärzten gewesen. Nur um das nur zu sagen.
1: Ich habe einfach nur eine von einem Fragebogen 2 Fragen oder eine. Wenn du die eine Person auf der Welt aussuchen könntest, wen hättest du gerne als Gast zum Abendessen? Oder 3 Personen?
2: Keine Ahnung. So kann schnell keine. Da sage ich jetzt irgendeinen Bullshit.
1: Okay.
2: Nein, überleg schon zu lang.
1: Okay.
2: Einer davon war Ötzi.
1: Der Neandertaler.
2: Ja, Ötzi ist doch kein Neandertaler.
1: Ach so.
2: Ötzi ist kein Neandertaler.
1: Aber die gefundene Figur.
2: Die Gletschermumie, wer bist du, wer warst du, warum liegst du arm?
1: Ötzi. Das war jetzt im Sinn des Wortes auf glaziales Eis begeben, habe ich mich jetzt mit meiner Aussage.
2: Ja.
1: Und wenn dir Dinge einfallen, für die du in deinem Leben dankbar bist?
2: Dann bin ich dankbar für die Menschen, die gern Zeit mit mir verbringen. Also ich habe das Gefühl, ich bin wirklich, wirklich total eingebunden in großartige zwischenmenschliche und soziale Netze. Und das ist keine Selbstverständlichkeit und das ist manchmal ziemlich viel Arbeit.

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Eine Stunde Drum and Bass, eine Stunde Molotow. Wer das ganze Set hören möchte, einfach zu uns auf die Homepage kommen und nachhören, nachsehen. Sogar mit Tracklist www.madhouse.tv. Nicht vergessen, das S wird als 5 geschrieben. Aber das wisst ihr doch wahrscheinlich schon. Jetzt bin ich auch schon ruhig. Ich wünsche euch eine schöne Stunde mit Milo. Bye, Mad.

0: So schnell ist sie vorbei, eine Stunde mit Milo. Das war wieder Madhouse. Wir, wenn ihr wollt, hören uns wieder in einer Woche, wenn es wieder heißt, willkommen zum Madhouse. Das ganze Set gibt es bei uns zum Nachhören. 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